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0: Ich weiß, Alanis Morissette will noch ein paar Leuten danken, aber wir haben 6 Uhr, was sollen wir machen? Sarah Brückner ist da. Danke, dass du gekommen bist.
1: Ja, gerne.
0: Informier uns doch mal, was heute los ist am Dienstag. Hi, hi.
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3: Im belgischen Naturschutzgebiet Hohes Venn geht der Kampf gegen die Flächenbrände weiter. Die Flammen waren am Abend laut Feuerwehr mehr als 2 Kilometer von der Grenze zu Deutschland entfernt. Bei den Löscharbeiten sind auch weiterhin deutsche Einsatzkräfte dabei. Nach offiziellen Angaben insgesamt fast 250 Kräfte von Feuerwehr, THW, Rettungsdiensten und Polizei. Belgiens Innenminister hat gesagt, dass günstige Wetterbedingungen das Ausbreiten des Feuers gestern deutlich verlangsamt haben. Einige evakuierte Einwohner durften wieder in ihre Häuser zurück. Aber der Innenminister geht davon aus, dass die Löscharbeiten noch Wochen dauern werden. Selbst wenn das Feuer unter Kontrolle gebracht worden ist, müssten die Gebiete unter Wasser gesetzt werden, um ein Wiederaufflammen zu verhindern. Das Hohe Venn ist ein Torfmoor. Scheinbar gelöschte Torfbrände können auch nach Wochen oder Monaten wieder aufflammen. In Großbritannien gibt es nach dem Tod eines schwarzen Professors der Uni Cambridge viel Anteilnahme. Zu einer Mahnwache in London sind Tausende gekommen. Auch der Kanzler der Uni hat sich zu dem Fall geäußert und schwere Vorwürfe wegen des Umgangs mit dem 41-Jährigen erhoben. Er sprach von einer rassistischen Hetzjagd in den letzten Wochen. 2023 war Jason Arday zum jüngsten schwarzen Professor in der Geschichte der Universität Cambridge geworden. Zuletzt gab es aber Plagiatsvorwürfe und in Medienberichten wurde an der Glaubwürdigkeit seiner Lebensgeschichte gezweifelt. Arday hatte die Vorwürfe bestritten. Nach großer öffentlicher Kritik trat er aber zurück. Vor wenigen Tagen wurde der Soziologe dann in London tot aufgefunden. Die Polizei geht nicht von Fremdverschulden aus. In vielen Flüssen in Deutschland ist wegen der Dürre extrem wenig Wasser und das macht Probleme für die Schifffahrt und den Warentransport. Mehrere Bundesländer haben deswegen schon das Sonntagsfahrverbot für Lkw ausgesetzt. Das hat bisher aber nicht dazu geführt, dass dann viel mehr Laster unterwegs sind. Der Vorstandssprecher vom Bundesverband Güterkraftverkehr und Logistik hat der Rheinischen Post gesagt, dass erste Berichte aus der Branche eher ein gemischtes Bild ergeben. In Nordrhein-Westfalen wurde zwar ein bisschen höheres Lkw-Aufkommen festgestellt, aber ohne dass es dadurch größere zusätzliche Staus gegeben hätte. Nach bisherigem Stand könnte man laut dem Vorstandssprecher nicht von flächendeckend deutlich mehr Lkw-Verkehr sprechen. Als Grund nennt er unter anderem, dass die vorübergehende Aufhebung des Fahrverbots ja nicht heißt, dass es plötzlich mehr Lkw-Fahrerinnen und Fahrer oder geänderte gesetzliche Lenkzeiten gibt. Auf Teile der Berliner Senatsverwaltung hat es einen Hackerangriff gegeben. Die Senatskanzlei sagt, dass die Bereiche Stadtentwicklung, Bauen und Wohnen sowie Mobilität, Verkehr, Umwelt und Klimaschutz betroffen sind. Die Bereiche wurden vom Landesnetz isoliert, um weiteren Schaden zu verhindern. Das Landeskriminalamt unterstützt die Ermittlungen. Es ist unklar, ob die Verwaltungen arbeitsfähig sind und ob Daten abgeflossen sind. Laut Infos vom Tagesspiegel und der dpa soll das der Fall sein.
2: Das Wetter.
3: Oft bewölkt und es kann immer mal regnen, bei maximal 18 bis 24 Grad, im Südwesten bis 28.
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1: Guten Morgen.
0: Moin, moin. Sarah, du bist ja auch noch da.
1: Hi.
0: Würdest du sagen, auf einer Skala von 1 bis 10, wie aggressiv fährst du Auto?
1: Oder Fahrrad wahlweise.
0: Ja.
1: Fahrrad sehr aggressiv und Auto sehr defensiv. Ich glaube, das ist genau falsch rum. Also das, von Gefahr ja, her.
0: Vom Überlebensinstinkt ist es genau falsch rum. Aber wenigstens gibst du zu, dass du beim Fahrrad aggressiv fährst.
1: Ja, was heißt das bei dir? Wer wird beschimpft?
4: Boah, also es werden prinzipiell erstmal alle beschimpft, auch vor allen Dingen Autos, weil die fahren wirklich Sicherheitsabstand von 1,5 Metern, der existiert einfach nicht.
0: Oh, ich dachte mir heute auch schon kurz voller seiner
1: Lobby. Ich hab schon mal überlegt, aber das ist mir dann doch zu peinlich. Es gibt ja so Leute, die machen sich ja so eine Poolnudel hinten dran.
4: Ja.
1: So quer.
0: Ah ja.
1: Da, so als Abstandhalter, ja. Ne?
0: Das ist aber wirklich passiv-aggressiv, wie es im Bilderbuch steht. Ne?
4: Ey, und dann muss ich aber ja auch den Abstand halten.
0: Ja, das ist richtig. Wenigstens sagst du, dass du aggressiv fährst, zumindest mit einem Verkehrsmittel. Weil die meisten sagen ja immer so, ja, aggressiv sind ja die anderen. Ja, alle fahren aggressiv, aber ich fahre.
1: Ja, man selber ist immer der beste Fahrer, das ist ja wohl logisch.
0: Eine neue Studie zeigt, wir haben uns alle verschlechtert. Also, naja, zumindest hat sich generell verschlechtert mit der Aggressivität im Straßenverkehr, Sarah.
1: Ja.
0: Also, du bist mit Schuld.
1: Ich bin mit dabei. Ja.
0: Wir sprechen heute Morgen drüber und wollen von euch natürlich auch wissen, seid ihr Agro-Autofahrer?
1: Oder Radfahrer? Vielleicht auch Agro-Fußgänger, wer weiß.
0: Agro-Fußgänger? Da wollen wir gerne wissen, wie äußert sich das? Rempelt ihr Leute an, die an euch vorbeilaufen? Kleine Kinder, tretet ihr einfach mal zur Seite? Schreibt das gerne rein per WhatsApp 030 8503 8503. Ihr könnt euch auch über die Deutschlandfunk-App melden. Aber bitte nicht, wenn ihr am Steuer sitzt oder auf dem Fahrrad sitzt.
1: Nee, erstmal rechts ranfahren, bitte.
0: Zu Fuß ist okay.
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0: Harry Styles ist das, American Girls, habt ihr gehört, bei Deutschlandfunk Nova. 6.12 Uhr haben wir es gleich an diesem Dienstag.
1: Ja, meine Fresse, fahr doch noch enger an mir vorbei. Und einen Blinker kennt er auch nicht. Ja, Leute, ich geb's zu, ich bin so eine Person, die sich sehr schnell, sehr doll über andere Menschen im Straßenverkehr aufregt. Aber ich muss ja auch mal sagen, die fahren ja auch alle wie die größten Idioten.
0: Ja klar, schuld sind immer die anderen.
1: Das ist logisch.
0: Ich kann mir das richtig vorstellen, dass du so bist, dass du dich ja richtig über andere aufregst. Ich muss sagen, du bist auch nicht die Einzige, ne? Wir kennen's alle. Mal gedanklich zumindest Mittelfinger zeigen oder wirklich zeigen, drängeln, hupen, das kommt alles mal vor. Die Lunte wird ein bisschen kürzer, also es wird immer aggressiver im Straßenverkehr in Deutschland. Das sage ich nicht einfach so, das zeigt jetzt auch eine neue Untersuchung von der Unfallforschung der Versicherer, weil die wollten mal checken, wie ist denn die Stimmung so auf der Straße? Ergebnis?
1: Düster.
0: Die ist schlecht. Also jeder Zweite drängelt ab, jeder Dritte schneidet beim Überholen so, dass der andere abbremsen muss. Katastrophe. Und viele sind so geladen, dass sie das Gefühl haben, ey, ich muss mich doch irgendwie auch abreagieren dürfen. Anna aus Berlin, die hat gestern so eine Stresssituation erlebt.
2: Ein Auto fährt jetzt irgendwie vielleicht falsch oder parkt irgendwo falsch. Und dann kommt einfach so ein Mann aus dem Auto und schreit irgendwie, ja, was machst du hier, wieso machst du das? Und dann ist es einfach so ein Konflikt, den man absolut vermeiden könnte und absolut nicht braucht.
1: Ja, fühle ich. Also das braucht wirklich keiner. Insgesamt 23 Fragen haben die Studienmachenden gestellt. Und in allen zeigt sich, dass wir gestresster unterwegs sind. Das gilt für Auto und auch für Radfahrende. Und noch was ist interessant, ne, was du eben gesagt hast. Natürlich sind immer die anderen schuld. Man selbst fährt immer perfekt, das ist ja klar.
0: Wie ist denn das bei euch? Also was macht euch rasend? Und ihr könnt es wirklich auch mal zugeben. Rutscht euch da auch mal der eine oder andere Finger aus in Richtung Scheibe?
1: Vielleicht ja auch gedanklich.
0: Oder versucht ihr cool zu bleiben? Wie macht ihr das? Wir freuen uns auf eure Geschichten. Schickt die rein per WhatsApp 030 8503 8503 oder mail at deutschlandfunknova.de oder über die Deutschlandfunk-App. Alles ist möglich, aber bitte nicht, wenn ihr am Steuer sitzt.

0: Ich werde diese Band niemals nicht lieben, glaube ich.
1: Ja, ich hab's gemerkt. Laut mitgesungen.
0: Panic at the Disco. Die haben einfach einen ganz großen Platz in meinem Herzen, weißt du?
1: Auch schon um 6.18 Uhr.
0: Auch um 6.18 Uhr. Nine in the Afternoon haben wir gehört. Deutschlandfunk Nova ist hier.
2: Ja, unsere Rinder sind auf der Wiese. Und aktuell steht auf der Wiese aber überhaupt kein frisches Gras mehr. Das heißt, die werden zu 100% aktuell mit Winterfutter versorgt.
0: Das sagt Nina Bramm. Für die Landwirtin ist das ein ziemlich ungewöhnliches Bild, denn eigentlich fressen ihre Tiere im Sommer draußen auf den Weiden. Ne? Doch jetzt nach Wochen mit Hitze und kaum Regen muss sie schon die Vorräte für den Winter verfüttern, zumindest zum Teil. Und damit ist sie nicht allein. Die Trockenheit macht vielen Höfen gerade große Probleme. Und heute zieht der Bauernverband so eine erste Erntebilanz. Wir haben vor der Sendung mit Nina gesprochen, wie die Dürre die Arbeit auf ihrem Hof verändert hat und ob sie mit dem Futter dann wohl über den Winter kommt. Das ganze Gespräch mit ihr gibt's gleich um kurz nach 6:30.
1: Und vielleicht werdet ihr denken, ja, in meiner Branche ist es auch ein Problem. Ist wahrscheinlich bei vielen Jobs so. Hitze, Trockenheit, das war schon alles sehr, sehr heftig, ist sehr, sehr heftig. Und jetzt geht auch darum, wie sich Städte, Gemeinden, wir alle als Menschen auch auf die Folgen des Klimawandels einstellen können.
0: Ja, die SPD, die fordert ja deshalb, dass der Bund künftig stärker mitfinanziert und Klimaanpassung und Naturschutz als Gemeinschaftsaufgabe im Grundgesetz verankert werden. Aber was bringt das Ganze konkret und wie groß ist die Bereitschaft der Union, das mitzugehen? Darüber sprechen wir gleich um kurz nach 8.
1: Wenn es nach ihm ginge, würde der Gazastreifen geräumt werden für israelische Siedler. Ja, der Polizeiminister aus Israel, Itamar Ben-Gvir, der ist schon krass, aber selbst für seine Verhältnisse ist noch krasser, was er in einem Podcast gesagt hat.
3: Unsere Wiederherstellung ist ihre Zerstörung. Die Leute reden und es ist kein Geheimnis. Ich bin anderer Meinung als der Premierminister. Ich denke, wir müssen im Gazastreifen gezielte Tötungen durchführen, jede Nacht 30, 40 ausschalten. Nicht nur diejenigen, die uns jetzt gefährden. Nein, dort gibt es Leute, die keine menschlichen Wesen sind. Sie sollten nicht leben. Sie sind keine Menschen. Ich mache ihnen ein Kompliment, wenn ich sie als Menschen bezeichne.
1: Wir schütteln auch den Kopf, also so Aussagen zu tätigen.
0: Dass Leute, die

0: Deutschlandfunk Nova ist hier. So Songs mit einem Namen sind eigentlich immer gemein für eine Gruppe Menschen, so, die dann so heißt. Ich bin jetzt Children und Julian. Ich habe so einer meiner besten Kumpels, heißt Julian. Und mir rutscht das immer mal wieder raus. So, ja. Julian! Ich glaube, der kennt den Song gar nicht. Der fragt sich, glaube ich, bis heute, was ich da mache.
1: Du müsstest es eigentlich als seinen personalisierten Klingelton einstellen, wie man es früher gemacht hat.
0: Das ist eine richtig gute Idee. Children und Julian jetzt für euch.

0: von Julian zu Timo. Timo Oberhauser ist da. 6.30 Uhr haben wir es. Wenn ich sein Mikro aufmache, kann er auch Hallo sagen. Hi Timo.
1: So, jetzt geht's. Moin.
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3: Israels rechtsextremer Sicherheitsminister hat mit Äußerungen über die Menschen im Gazastreifen viel Empörung ausgelöst. Itamar Ben-Gvir hatte in einem Podcast dazu aufgerufen, noch mehr Palästinenser zu töten. Es gäbe im Gazastreifen Menschen, die es nicht verdient hätten zu leben. Ben-Gvir sprach von 30 bis 40 Menschen pro Nacht, die gezielt getötet werden sollten. Und er findet generell, dass der Gazastreifen Israel gehören sollte. Die außenpolitischen Sprecher von Union, SPD und Grünen sagen, die Aussagen des israelischen Ministers sind menschenverachtend. Die linken Politikerin Lea Reisner hat im Deutschlandfunk die Bundesregierung aufgerufen, alle Waffenlieferungen nach Israel zu stoppen. Kritik kommt unter anderem auch von jüdischen Gemeinden in Europa. Im belgischen Naturschutzgebiet Hohes Venn geht der Kampf gegen die Flächenbrände weiter. Die Flammen waren am Abend laut Feuerwehr mehr als 2 Kilometer von der Grenze zu Deutschland entfernt. Bei den Löscharbeiten sind auch weiter deutsche Einsatzkräfte dabei. Nach offiziellen Angaben insgesamt fast 250 Kräfte von Feuerwehr, THW, Rettungsdiensten und Polizei. Belgiens Innenminister hat gesagt, dass günstige Wetterbedingungen das Ausbreiten des Feuers gestern deutlich verlangsamt haben. Einige evakuierte Einwohner durften wieder in ihre Häuser zurück. Aber der Innenminister geht davon aus, dass die Löscharbeiten noch Wochen dauern werden. Selbst wenn das Feuer unter Kontrolle gebracht worden ist, müssten die Gebiete unter Wasser gesetzt werden, um ein Wiederaufflammen zu verhindern. Das Hohe Venn ist ein Torfmoor. Scheinbar gelöschte Torfbrände können auch nach Wochen oder Monaten wieder aufflammen. An 6 deutschen Seehäfen laufen seit der Nacht Warnstreiks. Betroffen sind die Häfen Hamburg, Bremerhaven und Bremen plus in Niedersachsen, Wilhelmshaven, Emden und Brake. Die Streiks sollen 24 Stunden dauern. Aufgerufen hatte die Gewerkschaft Verdi. Sie verhandelt gerade über die Löhne der Hafenarbeiterinnen und Arbeiter. Verdi fordert für die rund 11.000 Beschäftigten in den Häfen über 8% höhere Stundenlöhne als bisher bei einer Laufzeit von einem Jahr. Ein Angebot der Arbeitgeber wurde abgelehnt. Sie hatten einen Anstieg der Löhne um gut 5% geboten über 19 Monate.
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3: In Irland warnt die Polizei vor einer gefährlichen Mutprobe. Junge Menschen sollen da absichtlich als Geisterfahrer unterwegs sein, offenbar um bei Social Media mehr Aufmerksamkeit zu kriegen. Gestern kamen südwestlich von Dublin 5 Jugendliche ums Leben. Ihr Auto fuhr auf einer Autobahn in die falsche Richtung und krachte in einen anderen Wagen. 3 Frauen und ein Kind wurden schwer verletzt. Anfang des Monats hat es einen ähnlichen Vorfall gegeben. In Dublin gab es einen Unfall mit vielen Jugendlichen auf der Gegenfahrbahn. 9 Menschen wurden verletzt. Die Polizei sagt, einige filmen solche Geisterfahrten und stellen sie ins Netz, offenbar um dafür Likes zu kassieren.
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3: Im Laufe des Tages ziehen ziemlich viele Wolken durch und es kann regnen. Das Ganze bei maximal 18 bis 28 Grad.
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4: Hi,
2: und
4: hi.
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0: Schönen guten Morgen.
4: Und ich krieg Puls, wenn ich's nur lese. Wirklich. Also, ich als Radfahrerin, die ja viel hier auch in Köln unterwegs ist und eigentlich tagtäglich Situationen erlebt, wo ich denke, war jetzt schon wieder eine Nahtoderfahrung eigentlich. Da kriege ich bei der Nachricht von Iris, die über WhatsApp reingekommen ist, wirklich Dreckpuls, ne? Sie schreibt, sie ist auf einer schmalen Straße unterwegs, ne? Überhaupt kein Platz zum Überholen für irgendwie Autos und so. Hinter ihr aber ein Auto, ein älterer Herr am Steuer, der sie anhupt. Sie schreibt, vermutlich will er, dass ich stehen bleibe, damit er es schafft, mich zu überholen. Mache ich aber nicht. Und weil er einfach nur auf dem Randstreifen ausweichen kann, überholt er mich dann im Abstand von circa 30 Zentimetern.
0: Das ist so krass.
4: Das ist zu wenig,
0: aber
4: Leute.
0: Das erlebt man ja wirklich oft als Fahrradfahrer, würde ich sagen. Ich wurde auch schon so oft knapp überholt, wo ich mir dachte, so ein Glück bin ich in dem Moment nicht kurz nach links getaumelt,
4: ja,
0: oder so. Sonst
4: Gott sei Dank kein Schlagloch gewesen.
0: Ja, oder ja, ja, so. Genau. Das weißt du ja auch nicht bei den Straßen.
4: Ja. Also da denke ich mir so, Leute, bitte alle selber mal eine Woche mit dem Fahrrad durch die Gegend fahren, dann macht ihr sowas, glaube ich, nicht mehr. Also da kann man von aggressivem Fahrradfahren auf jeden Autofahren auf jeden Fall sprechen.
0: Und das nimmt ja zu, sprechen wir heute Morgen drüber. Und wann habt ihr euch das letzte Mal so richtig aufgeregt im Straßenverkehr? Über wen oder was? Schreibt es gerne rein per WhatsApp 030 8503 8503. Ihr könnt euch auch melden über die Deutschlandfunk-App. Gebt zu, vielleicht auch, wann ihr das letzte Mal Mist gebaut habt. Das kann auch Teil der Wahrheit sein. Wir behandeln die Nachricht dann auch gerne anonym.
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0: Royal Otis, Who's Your Boyfriend? Deutschland von Nova ist hier, 6.37 Uhr haben wir es. Wochenlang war es super heiß, oft weit über 30 Grad und es gab ja auch wirklich so gut wie gar keinen Regen. Höchstens mal so 3 Tropfen, die direkt wieder weg waren. Jetzt am Wochenende hat es endlich mal ein bisschen geregnet, aber es reicht noch lange nicht und das macht Probleme, zum Beispiel eben auch vielen Landwirtinnen und Landwirten.
1: Der Deutsche Bauernverband wird heute eine erste Erntebilanz vorstellen. Letzte Woche hat er schon von einem Totalausfall in manchen Bereichen gewarnt. Wir haben vor der Sendung mit Nina Bramm gesprochen. Die ist Biolandwirtin in Lattbergen im Norden von NRW. Sie hält vor allem Rinder und merkt die Dürre auch deutlich. Ich habe sie erstmal gefragt, was die Dürre denn eigentlich so konkret für Folgen bei ihr auf dem Hof hat.
2: Ja, unsere Rinder sind auf der Wiese. Und aktuell steht auf der Wiese aber überhaupt kein frisches Gras mehr. Das heißt, die werden zu 100% aktuell mit Winterfutter versorgt.
1: Was halt im Sommer eigentlich nicht der Fall sein sollte.
2: Nee, genau. Wenn das mal so ab September, Oktober passiert, ist das kein Problem. Das hat man als Puffer eigentlich immer liegen. Und seit 2018 sind wir auch ein bisschen gebrannte Kinder, dass wir immer quasi doppelte Ernte zu Hause haben. Aber ab August oder beziehungsweise ab Mitte Juli füttern wir schon ziemlich komplett zu. Das ist einfach zu früh, um so viel Vorräte vor Ort zu haben.
1: Aber heißt das auch, ihr müsst Futter zukaufen oder du hast gesagt, ihr habt eine doppelte Ernte vorrätig?
2: Ja, genau. In normalen Jahren, vor den 2000er Jahren, hatten wir halt Bombenernten im Gegensatz zu dem, was jetzt kommt. Aber aktuell habe ich eigentlich, wenn wir keine Dürre haben, doppelt so viel Futter, wie ich brauche.
1: Von dir? Das erntest du selber?
2: Genau. Aktuell ernte ich noch selber. Das war 2018 anders, weil wir da 17 und 16 auch schon in der Trockenheit waren. Dieses Mal kommen wir aus eigentlich ganz guten Jahren. Und deshalb habe ich jetzt noch Vorräte und hoffe und bete und bange, dass sie dann auch wirklich bis Mai reichen nächstes Jahr.
1: Ich habe jetzt auch schon Berichte gesehen von Höfen, wo ja Menschen gesagt haben, okay, ich muss jetzt 3, 4, 5 Rinder zum Schlachter schicken, weil ich die einfach nicht mehr alle ernähren kann. Das ist aber bei euch dann vermutlich nicht der Fall, wenn du sagst, ihr habt noch genug Futter.
2: Naja, also das ist ja diese Sicherheit. Ich möchte auch im Mai nicht dastehen und keinen einzigen Ballen Heu mehr haben, weil ich weiß überhaupt nicht, wie wir ins Frühjahr gehen. Das heißt, vorsorglich fange ich auch einfach früher an zu schlachten, wobei ich in den Wintermonaten sowieso geschlachtet hätte.
1: Wie guckst du denn jetzt so auf die nächsten Jahre? Also es wird ja wahrscheinlich nicht der letzte Hitzesommer sein.
2: Ja, genau. Wie gesagt, ich bin ein bisschen erprobt. Seit 2018 habe ich schon abgestockt. Also da war sozusagen der große Erwachenmoment, zumindest bei mir, dass ich gesagt habe, okay, die Rinderanzahl muss einfach runter, damit ich von den Flächen die Tiere noch ernähren kann. Das ist so ein bisschen dystopisch gerade, weil man so das Gefühl hat, die Bäume gehen ja auch alle kaputt und die Zukunft ist bei mir jetzt nicht so total rosig angesehen.
1: Was würdest du dir denn ganz konkret von der Politik wünschen, damit sich die Situation verbessert?
2: Also wir haben hier in der Region in den 50er, 60er Jahren massive Flurbereinigung gehabt. Das heißt Entwässerungsgräben an allen Ackerflächen und auch an den Wiesen. Und ich wünsche mir einfach, dass die Politik versteht, dass wir im Winter das Wasser sammeln müssen und dass diese Gräben einfach zugemacht werden.
1: Damit das Wasser dann im nächsten Frühjahr und Sommer halt noch zur Verfügung steht im Boden.
2: Ja, genau, damit wir Grundwasser sammeln. Mein erster Brunnen ist jetzt ausgefallen. Also da kommt kein Wasser mehr aus der Quelle. Und wir haben einen schwimmenden Grundwasserkörper hier. Wenn der im Winter einmal richtig voll wird, dann müsste der eigentlich mit einem gleichbleibenden Jahresniederschlag mit Bewässerungsmaßnahmen diese Situation hier wenigstens aufhalten können.
0: Das sagt Nina Bramm. Sie ist Biolandwirtin in Lattbergen, das ist im Norden von NRW, und hat mit uns darüber gesprochen, wie der heiße Sommer bei ihr so reinkickt, welche Probleme sie so merkt. Ihr hört Deutschlandfunk Nova. Ariana Grande ist das Hate That I Made You Love Me.

0: Dieser Song hat immer so ein bisschen so ein Unterwasser-Vibe, oder? So ein bisschen.
1: Ah, ja, ja, dieses, das ist dieses eine Soundelement.
0: Ja,
1: ne?
0: Dieses, es hat so was Blubberndes.
1: Ja.
0: Und jetzt auch aus den quasi, aus den Untiefen der Studienwelt, könnte man sagen, ist sie aufgetaucht. Claudia Neumeier ist jetzt hier.
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3: Sein, denn gefühlt alles verändert sich auf einmal. Dieser Übergang kann zu sozialen Ängsten führen. Ob und wie Hunde Jugendlichen dabei helfen können, mit diesem Stress umzugehen, das wollte ein Forschungsteam im Journal of Adolescence genauer wissen. Es hat rund 500 Jugendliche mit ausgeprägten sozialen Ängsten und ihre Eltern befragt, wie die Beziehung der Jugendlichen zu ihrem Hund ist. Dabei zeigten sich ein paar Zusammenhänge. Jugendliche, die sich fürsorglich um den Hund kümmerten, gingen auf gesündere Art und Weise mit dem Stress des Erwachsenwerdens um, zum Beispiel durch positiveres Denken oder die Fähigkeit, Probleme zu lösen. Wer den Hund als Ersatz für Menschen betrachtete, nutzte jedoch eher ungesunde Stressbewältigungsstrategien. Ein Grund dafür könnte sein, dass es den Mangel an menschlichen Beziehungen widerspiegelt, wenn ein Hund der soziale Hauptanker wird. Die besten Hochschulen der Welt sind die US-Elite-Unis Harvard und Stanford und das Massachusetts Institute of Technology. Zumindest laut dem unabhängigen Beratungsbüro Shanghai Ranking Consultancy, das die Rangliste seit 2003 erstellt. Die ersten 12 Plätze belegen da ausschließlich Unis aus den USA und dem Vereinigten Königreich. Die erste deutsche Hochschule kommt auf Platz 45, die Technische Universität München. In den Top 100 sind außerdem noch die LMU München, die Uni Heidelberg und die Uni Bonn. Das Shanghaier Beratungsbüro berücksichtigt in seinem Ranking 6 Kriterien. Zum Beispiel, wie viele Nobelpreise die Absolventen und Professoren gewonnen haben, wie häufig die Forschenden der Unis zitiert werden und wie häufig sie in hochkarätigen Fachzeitschriften publizieren. Die Kriterien zielen damit hauptsächlich auf den Erfolg der Forschung ab und nicht auf die Qualität der Lehre. Das ist ein häufiger Kritikpunkt am Shanghai Ranking.
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0: Fuchs mit Naiv bei Deutschlandfunk Nova. 10 vor 7 ist es.
1: Wenn ihr gerade am Steuer sitzt, einmal tief ein- und ausatmen bitte. Weil ich kenne euch. Ihr wolltet doch gerade noch fluchen, weil euch jemand von hinten gedrängelt hat. Mit Lichthupe am besten noch. Aber bitte ruhig bleiben. Es ist schwierig genug im Straßenverkehr. Eine neue Studie zeigt, im Verkehr wird es immer aggressiver. Aber ich würde ja sagen, wirklich wenige sagen von sich, ja klar, ich bin ja auch einer von diesen aggressiven Autofahrern oder Fahrradfahrern. Es sind ja immer die anderen.
0: Ja, und ich finde es schön, wir haben eine Nachricht gekriegt per WhatsApp 030 8503 8503 von Ricarda. Ich finde gut, dass sie erstmal schreibt. Eigentlich sagt sie immer, alles, worüber man sich in 5 Jahren nicht mehr aufregt, lohnt sich auch nicht, sich sofort aufzuregen, sozusagen. Aber, das Schlimmste im Straßenverkehr sind Radfahrer, die trotz ausgebautem Radweg direkt neben auf der Straße, auf der Landstraße fahren. Warum zur Hölle, schreibt sie, das ist einfach nur gefährlich für alle Beteiligten. Das finde ich auch krass, auf der Landstraße, da suchst du auch wirklich so ein bisschen den Thrill, oder?
1: Ja,
0: wenn du da mit dem Fahrrad fährst, statt auf dem Radweg.
1: Fahren ist wirklich anders, aber ich bin gespannt, ob sie sich jetzt 5 Jahre darüber aufregt, weil drunter macht es ja nicht.
0: Drunter macht es nicht.
1: 5 Jahre ist, finde ich, ein langer Zeitraum.
0: Finde ich krass, ja.
1: Aber es ist eigentlich eine schöne Lebensweisheit. Wann regt ihr euch eigentlich auf? Im Auto, auf dem Fahrrad, als Fußgänger, wenn ihr andere Fahrradfahrer seht. Schreibt es gerne rein per WhatsApp 030 8503 8503. Ihr könnt euch natürlich auch über die Deutschlandfunk-App melden.
0: Was denkt ihr so beim Wort Heimat? 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
1: Willkommen zum Wetter. Das ist heute ja gemixt. Also wenn ihr heute viel Sonne seht, dann seid ihr eher die Ausnahme. Also im Nordosten könnte das passieren, in Südbaden könnte das passieren. Herzlichen Glückwunsch, ihr habt einen helleren Tag. Im Rest des Landes ist es schon ordentlich grau. Teilweise regnet es auch mal mehr, mal weniger. Und das alles ist dann so zwischen 18 und 24 Grad. Man kann sagen, ist so ein Oldschool deutscher Sommer.
0: Oldschool, ja.
1: Grau und bewölkt und 18 bis 24 Grad. Es kann auch mal windig werden. Also zieht den Windschutz, die Regenjacke an, nehmt sie mit, die Regenhose.
0: Hast du sie schon dabei?
1: Nee, ich habe sie heute nicht mitgenommen. Jetzt habe ich wieder gesehen, dass es geregnet hat draußen.
0: Das ist natürlich die Krux daran. Ist schön, wenn man morgens losfährt und ist noch trocken und man kommt nicht nass auf der Arbeit an. Aber wenn es dann nachher regnet, ist blöd.
1: Aber das Wichtige ist ja wirklich, nicht nass hin. Auf dem Rückweg geht's. Aber auf der Hinfahrt nass werden. Aber ich habe es heute Morgen so noch ins Trockene geschafft. Ich hoffe, ihr auch.

0: Tom Grennan, Remind Me, Deutschlandfunk Nova ist hier um Punkt 7. Das heißt, Sarah Brückner ist in den Startlöchern. Hi Sarah.
1: Hallo.
0: Und die will euch aufs Laufende bringen, was
1: yes.
0: so los ist.
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3: Israels rechtsextremer Sicherheitsminister hat mit Äußerungen über die Menschen im Gazastreifen viel Empörung ausgelöst. Itamar Ben-Gvir hatte in einem Podcast dazu aufgerufen, noch mehr Palästinenser zu töten. Es gäbe im Gazastreifen Menschen, die es nicht verdient hätten zu leben, sagte er. Ben-Gvir sprach von 30 bis 40 Menschen pro Nacht, die gezielt getötet werden sollten. Und er findet generell, dass der Gazastreifen Israel gehören sollte. Die außenpolitischen Sprecher von Union, SPD und Grünen sagen, die Aussagen des israelischen Ministers sind menschenverachtend. Die linken Politikerin Lea Reisner hat im Deutschlandfunk die Bundesregierung aufgerufen, alle Waffenlieferungen nach Israel zu stoppen. Kritik kommt unter anderem auch von jüdischen Gemeinden in Europa. Die Gespräche zur Zukunft des Gazastreifens haben keinen Durchbruch gebracht. Der US-Sondergesandte Jared Kushner hat gestern in Israel Ministerpräsident Benjamin Netanyahu getroffen. Kushner sagte danach, dass es noch keine Einigung gibt. Die Gespräche seien aber positiv verlaufen. Vorher hatte er in Ägypten mit der Führung der palästinensischen Terrororganisation Hamas gesprochen. US-Präsident Donald Trump hatte im Juli einen 15-Punkte-Plan präsentiert. Danach soll die Hamas entwaffnet werden und Israel sein Militär aus dem Gazastreifen abziehen. Bisher gibt es aber keinen verbindlichen Fahrplan, was zuerst passiert. Trump hat am späten Abend mit dem türkischen Präsidenten Recep Tayyip Erdogan telefoniert. Laut dem türkischen Präsidialamt ging es auch in dem Gespräch um die Lage in Gaza. Erdogan habe kritisiert, dass die Angriffe von Israel auf Palästinenser im Gazastreifen zunehmen, obwohl eigentlich die nächste Phase von Trumps Friedensplan in Kraft treten sollte. Im belgischen Naturschutzgebiet Hohes Venn geht der Kampf gegen die Flächenbrände weiter. Die Flammen waren am Abend laut Feuerwehr mehr als 2 Kilometer von der Grenze zu Deutschland entfernt. Bei den Löscharbeiten sind auch weiterhin deutsche Einsatzkräfte dabei. Belgiens Innenminister hat gesagt, dass günstige Wetterbedingungen das Ausbreiten des Feuers gestern deutlich verlangsamt haben. Einige evakuierte Einwohner durften wieder in ihre Häuser zurück. Aber der Innenminister geht davon aus, dass die Löscharbeiten noch Wochen dauern werden. Selbst wenn das Feuer unter Kontrolle gebracht worden ist, müssten die Gebiete unter Wasser gesetzt werden, um ein Wiederaufflammen zu verhindern. In Thüringen regiert das BSW zusammen mit CDU und SPD. Jetzt haben 2 BSW-Abgeordnete angekündigt, dass sie die Regierung von CDU-Ministerpräsident Mario Vogt nicht mehr unterstützen. Sie folgen damit einem Aufruf vom BSW-Bundesvorstand und der Parteigründerin Sarah Wagenknecht, nachdem Vogt der Doktortitel aberkannt worden war. Vogt hat damit jetzt nur noch eine Minderheitsregierung in Thüringen. Seine Koalition hatte schon bisher nur 44 von 88 Sitzen im Erfurter Landtag. Die anderen Landtagsabgeordneten vom BSW haben gestern dafür gestimmt, in der Koalition zu bleiben und dem Aufruf vom Bundesvorstand nicht zu folgen. Die Debatte in der Partei um die Beteiligung in der Landesregierung soll jetzt auf einem Sonderparteitag geklärt werden.
2: Das Wetter.
3: Oft bewölkt und es kann immer mal regnen, bei maximal 18 bis 28 Grad.
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0: Hi zusammen.
1: Guten Morgen. Wir haben was losgetreten hier. Meine Güte. Wir wollen ja wissen, wir haben gehört, ja, wir werden alle immer aggressiver im Straßenverkehr. Wir haben gesagt, meldet euch rein per WhatsApp 030 8503 8503 oder über die Deutschlandfunk-App könnt ihr uns auch eine Nachricht schicken. Worüber regt ihr euch im Straßenverkehr auf? Und man kann sagen, bei Jürgen ist es eigentlich alles.
0: Ja, ja.
1: Das ist die Zusammenfassung. Jürgen regt sich über alles auf. Er regt sich auf über Busfahrer, die erst ihm zu langsam fahren. Aber wenn die Ampel dann kurz vor Rot ist, dann gibt es auch noch mal richtig Gas. Die Taxifahrer, die, wenn sie quasi niemanden dabei haben, einfach total heizen und dann bummeln, wenn jemand im Auto sitzt. Und natürlich wird sie aufgeregt über Menschen auf dem Fahrrad, die immer über die rote Ampel fahren und generell keine Verkehrsregeln kennen.
0: Ich habe schon das Gefühl, aber gerade, wir kriegen noch weitere Nachrichten rein, so der Hass auf die Fahrradfahrer ist doch am stärksten. Das ist, das ist der alte Kampf, Autofahrer gegen Fahrradfahrer.
1: Man kennt's.
0: Was ist euer Take dazu? Wann regt ihr euch so richtig auch im Straßenverkehr? Schreibt doch mal rein. WhatsApp 030 8503 8503. Über die Deutschlandfunk-App könnt ihr euch auch melden. Liebe Fahrradfahrer, ihr könnt euch auch verteidigen. Ja, ihr könnt auch zurückschlagen. Was regt euch an den Autofahrern auf?
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0: Lickeli, Deutschlandfunk Nova ist hier. 7.14 Uhr haben wir es am Dienstag. Und sowas hier ist ja einfach, ist komplett unnötig.
1: Ein Auto fährt jetzt irgendwie vielleicht falsch oder parkt irgendwo falsch. Und dann kommt einfach so ein Mann aus dem Auto und schreit irgendwie, ja, was machst du hier, wieso machst du das? Und dann ist es einfach so ein Konflikt, den man absolut vermeiden könnte und absolut nicht braucht.
0: Das hat Anna aus Berlin, das hat sie gerade gestern noch erlebt. Und das zeigt auf jeden Fall, das Klima auf deutschen Straßen ist nicht ganz so optimal.
2: Ja, es wird tatsächlich auch immer rauer und aggressiver, zeigt eine aktuelle Studie zum Verkehrsklima in Deutschland 2026. Deutschlandfunk Nova-Reporterin Nora Wilker hat mit euch drüber gesprochen, sich die neuen Zahlen auch mal angeguckt. Nora, wie aggressiv sind wir denn wirklich unterwegs auf den Straßen?
3: Ja, offensichtlich sehr, zeigt die Studie von der Unfallforschung vom Gesamtverband der Versicherer GdV. Fast die Hälfte der Autofahrerinnen und Fahrer drängeln demnach, wenn jemand ihnen zu langsam fährt. Und fast jeder dritte schert nach dem Überholen manchmal so dicht ein, dass er den anderen damit wirklich zum Bremsen zwingt. Die Zahlen zeigen, vor ein paar Jahren war das mit dem Drängeln und aggressiven Fahren noch nicht so krass wie heute. Bei meiner Straßenumfrage in Berlin-Kreuzberg meinten dazu echt auch einige, dass sie genau sowas irgendwie jeden Tag schon spüren.
4: Man einfach merkt, die Leute geben nicht so viel Acht, dass man eben dann geschnitten wird oder eben sehr nah an einem vorbeigefahren wird. Ich fahre viel mit einem Motorroller, da fällt es mir auch manchmal auf.
3: Ja, an manchen Tagen hat Christian, den wir gerade gehört haben, deshalb wirklich schon überlegt, Auto oder Motorroller sogar lieber stehen zu lassen.
0: Ja, check ich, weil es gibt einem ja irgendwie auch ja, nur so ein semi-gutes Gefühl, wenn die Stimmung so gereizt ist.
3: Ja, das meinte auch Misha aus Berlin, der fühlt sich auf den Straßen mittlerweile
5: 100% unsicher. Die Leute gucken nicht 100% auf die Straße und sitzen an seinem Handy. Die Leute fahren so wie ohne Führerschein.
2: Ja. Geschossen an der Schießbude, sagt man bei uns zu Hause.
3: Und mit dem Handy am Steuer macht Misha hier leider auch einen Punkt. Smartphones am Steuer nehmen krass zu. Jeder vierte schreibt während der Fahrt zumindest ab und an mal eine Nachricht. Jeder fünfte nutzt beim Fahren sogar Social Media, zeigt die Studie.
2: Jetzt reden wir ja viel hier über Autofahrende. Die Studie hat sich aber ja auch mit den Menschen auf dem Fahrrad beschäftigt.
3: Ja, und die, dreimal dürft ihr raten, verhalten sich auch rücksichtsloser. Fahrradfahrerinnen und Fahrradfahrer. Fast jede zweite überholt Autos so auch mal links, schlängelt sich irgendwie so quer durch den Verkehr.
2: Wir halten also mal fest, eigentlich verhalten sich alle im Straßenverkehr unaufmerksamer und aggressiver, aber irgendwie klingt es trotzdem so, als wären immer die anderen schuld, niemand selber.
3: Ja, Selbst- und Fremdbild klaffen da tatsächlich weit auseinander. Über 90% der befragten Autofahrerinnen und Fahrer meinten von sich selbst zum Beispiel, dass sie Radfahrende immer besonders rücksichtsvoll überholen würden.
2: I doubt it.
0: Klar.
3: Genau. Und gleichzeitig beobachten aber auch knapp 90%, dass andere Radfahrer zu eng überholen würden. Also das Verhältnis geht da eindeutig nicht auf. Laut der Unfallforschung der Versicherer sind jetzt Verkehrsplanende und auch Verkehrspsychologen und Psychologinnen gefordert, eben so Konzepte gegen aggressives Verhalten im Verkehr zu entwickeln. Wir bräuchten da Kampagnen für ein rücksichtsvolleres Miteinander, wirklich heißt es. Bis dahin hat Christian noch einen Tipp, wenn es mal wieder Stress gibt.
4: Man kann in die andere Person nicht hineinschauen. Jeder hat mal einen schlechten Tag oder fühlt sich gerade wegen irgendwas angegriffen. Bringt es nicht, sich gegenseitig hochzufahren, sondern vielleicht einfach ein bisschen mehr Rücksichtnahme und Empathie, dann wird das schon.
0: Ja, genauso hat Sebastian es auch gemacht, er hat genauso reagiert, hat uns per WhatsApp geschrieben. Er hat aber auch, ich sag mal, das eine Beleidigung, die mit A anfängt, gegenüber Autofahrer.
2: Er hat sein Herz ausgeschüttet.
0: Mixed Signals, aber auch gesagt, miteinander geht doch alles besser, Leute. Aber heute kommt alles auf den Tisch. Wann fasst ihr euch selbst mal an die Nase und sagt, oh, da war ich vielleicht auch mal ein bisschen aggro, habe ich vielleicht mich nicht optimal verhalten. Schreibt es auch gerne
2: vielleicht
0: rein.
2: Vielleicht schätzen Leute auch irgendwie die Breite ihres Autos falsch ein, wenn die immer denken, ich fahre weit genug weg von dem Fahrradfahrer, aber der andere vor mir, der war ja viel zu eng dran.
0: Mein Auto ist doch so klein. Wann erwischt es euch im Straßenverkehr die Aggressivität? Schreibt es gerne rein per WhatsApp 030 8503 8503 oder über die Deutschlandfunk-App. Nora Wilker hat für uns die neue Studie im Blick genommen, die sagt, es wird immer rauer auf den Straßen in Deutschland. Deutschlandfunk Nova ist der Sender, den ihr hört. 7.18 Uhr haben wir es. Fahrt vorsichtig.

0: Unsere Wiederherstellung ist ihre Zerstörung. Die Leute reden und es ist kein Geheimnis. Ich bin anderer Meinung als der Premierminister. Ich denke, wir müssen im Gazastreifen gezielte Tötungen durchführen, jede Nacht 30, 40 ausschalten. Nicht nur diejenigen, die uns jetzt gefährden. Nein, dort gibt es Leute, die keine menschlichen Wesen sind. Sie sollten nicht leben. Sie sind keine Menschen. Ich mache ihnen ein Kompliment, wenn ich sie als Menschen bezeichne.
1: Ben-Gvir ist schon häufiger mit extremen Äußerungen gegenüber Palästinensern aufgefallen, aber gezielte Tötungen fordern, das ist auch nochmal eine neue Eskalation. Warum macht er das? Darüber sprechen wir mit Jan-Christoph Kitzler aus dem ARD-Studio in Tel Aviv. Wie ordnest du diese Aussagen denn ein?
2: Na, die muss man sich, glaube ich, erstmal erklären daran, dass Wahlkampf in Israel ist. Am 27. Oktober wird ja ein neues Parlament hier gewählt und Ben-Gvir macht sich auch Hoffnung, natürlich mit seiner rechtsextremen Partei wieder dabei zu sein. Die Prognosen, die scheinen ihm auch recht zu geben. Bisher ist er nicht unter der Schwelle, bei denen Parteien nicht mehr reinkommen. Die liegt hier bei 3,25% in Israel. Und mit solchen harten Aussagen versucht er, seine Wählerschaft zu mobilisieren. Und da merkt man auch, in einem Teil der israelischen Bevölkerung kommen diese Aussagen, die ja eigentlich eine totale Entmenschlichung sind, an. Und auf der anderen Seite muss man sagen, das, was er da fordert, nämlich gezielte Tötungen im Gazastreifen, das passiert zwar nicht in dieser Größenordnung. Er hat ja von 30 bis 40 gezielten Tötungen jede Nacht gesprochen, so wörtlich. Das passiert trotzdem täglich fast im Gazastreifen. Es gibt Berichte von israelischen Medien, dass es da eine Art Liste gäbe, dass Israels Armee vorhat, jeden Terroristen, der am 7. Oktober 2023, am Tag des Terrorüberfalls aus dem Gazastreifen auf Israel, die Grenze überschritten hat, dass der getötet werden soll. Und das passiert jetzt, diese Liste wird offenbar abgearbeitet. Fast jeden Tag gibt es Meldungen von solchen gezielten Tötungen. In den letzten Tagen haben sie ein bisschen abgenommen, aber sie finden weiter statt, obwohl seit dem 10. Oktober letzten Jahres eigentlich eine Waffenruhe gilt.
1: Jetzt ist der Ben-Gvir, der ist Polizeiminister in Israel. Wie viel Einfluss hat der denn ganz praktisch auf das Geschehen im Gazastreifen?
2: Der sitzt zum Beispiel im Sicherheitskabinett, wo die großen politischen Linien oder Anordnungen sozusagen, was den Gazakrieg angeht, getroffen werden. Er ist allerdings nicht derjenige, der tatsächlich über militärische Einsätze befiehlt. Er hat ja selber gesagt, es gibt da einen Dissens mit dem Premierminister. Am Ende ist es Benjamin Netanyahu, der solche Dinge anordnet, beziehungsweise die IDF, die israelische Armee selber, legt dann fest, wenn Angriffe stattfinden sollen. Insofern ist sein Einfluss da konkret begrenzt. Er ist zuständig für die Polizei und da hat er schon gezeigt, dass er den Worten auch Taten folgen lässt, unter anderem zum Beispiel, indem er Bedingungen, Haftbedingungen in israelischen Gefängnissen verschärft. Er hat immer wieder auch tatsächlich Palästinenser in Gefängnissen besucht und gedemütigt. Also da lässt er den Worten tatsächlich dann Taten folgen. Aber er kann keine Angriffe im Gazastreifen befehlen. Er kann sie nur fordern. Das tut er jetzt sehr lautstark.
1: Ja, diese Äußerungen, die sorgen vor allem natürlich im Ausland, außerhalb von Israel, für viel Kritik. Wie ist es denn in Israel? Welche Reaktionen gibt es da vielleicht auch, also aus der Politik, aus der Bevölkerung?
2: Ziemlich erstaunlich wird das ziemlich ignoriert hier in Israel. Auf der einen Seite, weil man von Ben-Gvir solche Aussagen, wenn auch nicht in dieser Heftigkeit, kennt. Und auf der anderen Seite vielleicht, weil man dieses Spiel auch nicht mitspielen will, jetzt im Wahlkampf ihm da noch Öffentlichkeit zu bieten. Es wird ziemlich ignoriert und auch Menschenrechtsorganisationen hier in Israel, die immer wieder die Politik von Ben-Gvir kritisieren, zum Beispiel im Westjordanland, wo ja auch Israels Polizei aktiv ist, da, die halten sich jetzt auch zurück. Die wollen da offenbar nicht zusätzliches Öl ins Feuer gießen. Das wird hier ziemlich eingeordnet als Teil des Wahlkampfs und als ziemliches Säbelrasseln, aber als wenig konkret.
3: Also wir finden das ganz schön krass, so eine Aussage von Ben-Gvir, wo er sagt, ja, das sind teilweise gar keine Menschen und wir sollten 30 bis 40 von denen jede Nacht töten im Gazastreifen. In Israel selber ist man schon ziemlich abgestumpft bei solchen Aussagen einerseits und andererseits sagt man, na, lieber das nicht noch größer machen, als es ist, nicht noch ihn befeuern, damit er damit Publicity bekommt. Eingeordnet hat das für uns Jan-Christoph Kitzler aus unserem Studio in Tel Aviv. Deutschlandfunk Nova hier.
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0: neu auf unserer Playlist. Boy Loco mit Closer. Deutschlandfunk Nova ist hier am Dienstagmorgen um 7.30 Uhr. Und das heißt, wir schauen jetzt mal auf die Weltlage. Was ist da so los? Was gibt's Neues? Das erzählt uns Timo Oberhauser. Hallo.
1: Guten Morgen.
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3: Israels rechtsextremer Sicherheitsminister hat mit Äußerungen über die Menschen im Gazastreifen viel Empörung ausgelöst. Itamar Ben-Gvir hat in einem Podcast dazu aufgerufen, noch mehr Palästinenser zu töten. Es gäbe im Gazastreifen Menschen, die es nicht verdient hätten zu leben. Ben-Gvir sprach von 30 bis 40 Menschen pro Nacht, die gezielt getötet werden sollten. Und er findet generell, dass der Gazastreifen Israel gehören sollte. Die außenpolitischen Sprecher von Union, SPD und Grünen sagen, die Aussagen des israelischen Ministers sind menschenverachtend. Die linken Politikerin Lea Reisner hat im Deutschlandfunk die Bundesregierung aufgerufen, alle Waffenlieferungen nach Israel zu stoppen. Kritik kommt unter anderem auch von jüdischen Gemeinden in Europa. In einem Monat sind in Russland Parlamentswahlen. Die regierungskritische Partei Jabloko wird man dann wohl nicht wählen können. Das oberste Gericht in Russland hat bestätigt, dass die Partei ausgeschlossen wird. Die Richter haben damit den Einspruch der Partei zurückgewiesen. Jabloko war erst letzten Monat zur Wahl zugelassen worden. Eine andere regierungstreue Partei hatte beantragt, das wieder aufzuheben, wegen angeblicher Verstöße gegen das Wahlrecht. Es ist das erste Mal in Russland, dass eine Partei nachträglich von einer Wahl ausgeschlossen wird, die vorher schon zugelassen worden war. Ein russisches Gericht hat außerdem den Vizechef von Jabloko verurteilt. Lev Schlossberg muss für mehr als 11 Jahre in ein Straflager. Er soll die russischen Streitkräfte verunglimpft haben. Auf Teile der Berliner Senatsverwaltung hat es einen Hackerangriff gegeben. Dabei sind nach Infos vom RBB auch Daten abgeflossen. Der Sender beruft sich auf Behördenkreise. Laut denen handelt es sich um teils sehr sensible Daten, die abgezwackt wurden. Mehr Details gibt es bisher nicht. Die Senatskanzlei hat gesagt, dass viele Bereiche von dem Hack betroffen sind, unter anderem Verkehr, Bauen und Wohnen und Klimaschutz. Diese Bereiche wurden vom Landesnetz abgetrennt. Das soll weiteren Schaden verhindern. Laut RBB haben die Angreifer wohl eine Schwachstelle in der IT von der Senatsbauverwaltung ausgenutzt. Das Landeskriminalamt und die Staatsanwaltschaft ermitteln.
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3: Die schwimmenden Dörfer am Tonlisap-See gehören zu den bekanntesten Besonderheiten in Kambodscha. Dort leben ganze Gemeinschaften auf dem Wasser oder in Häusern auf sehr hohen Stelzen, weil sich der Wasserstand des Sees im Laufe des Jahres stark verändert. Für viele Kinder dort wird der Schulbesuch schwieriger. Weil Treibstoff wegen des Irankriegs immer teurer wird, können sich viele Familien den Schulweg per Boot nicht mehr leisten. Nach einem Bericht der Nachrichtenagentur AP haben einige Kinder schon die Schule verlassen. Sie arbeiten jetzt, um ihren Familien zu helfen, über die Runden zu kommen. Die anderen Kinder fahren eigenständig mit kleinen Motorbooten zu ihrer Schule und holen sich gegenseitig ab. Kambodscha liegt in Südostasien. Es fehlt an Geld für Bildungs- und Sozialprogramme. Deswegen ist das Land oft auf internationale Unterstützung angewiesen.
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3: Im Laufe des Tages, da ziehen ziemlich viele Wolken durch und es kann immer mal regnen. Das Ganze bei maximal 18 bis 28 Grad.
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0: Moin!
4: Hallo!
0: Wir haben das Thema und das emotionalisiert die Leute, man merkt es. Ne? Es wird im Straßenverkehr zunehmend aggressiver und ihr habt da auch gute Takes zu. Und es ist ein Krieg untereinander auch, das muss man ja sagen. Axel, ich nehme an, er ist Autofahrer und er sagt, für viele Radler gilt die Straßenverkehrsordnung nur dann, wenn sie ihnen zum Vorteil gereicht. Und da ist ihm vor allem auch, ja, ich sag mal, ein Hindernis im Kopf, dass da rote Ampeln unbeachtet bleiben. Muss ich sagen, ich bin mitschuldig, ich bin Fahrradfahrer, ich fahr schon, ab und an fahre ich schon über eine rote Ampel.
4: Ja, same. Aber wir haben auch schon eine Antwort bekommen per WhatsApp dazu von Gide. Und sagt, ja, ich fahre als Radfahrer zwar auch eher mal über Rot als mit dem Auto, aber man muss halt auch bedenken, dass der Verkehr für Autos viel besser und eindeutiger geregelt ist als für Radfahrer. Mhm. Und als Radfahrer musst du halt oft auch mal irgendwie improvisieren, weil Radweg ist auf einmal zu Ende oder sonstiges. Und ich finde auch, das Problem ist, bei der roten Ampel, manchmal hast du so Strecken, ne? Du stehst an jeder Ampel als Radfahrer, weil ja, das vom Tempo nur für Autofahrer gemacht ist. So, und dann du strampelst dir einen ab und dann stehst du schon wieder.
0: Ich finde auch, Fahrradfahrer haben es auch wirklich nicht leicht. Das sagt auch Colin, der uns geschrieben hat, wie wäre es, wenn dieses rückschrittliche Land den Verkehr für Fahrradfahrer nicht verschlimmert. Das wäre eine Kampagne fürs bessere Verhältnis zwischen Autofahrern und Radfahrern. Und da würde ich sagen, da ist auch schon einiges dran. Sage ich jetzt aus der Radfahrerperspektive.
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0: Ihr könnt euch natürlich weiterhin melden per WhatsApp 030 8503 8503, über die Deutschlandfunk-App. Hauptsache, ihr habt die Hände nicht am Steuer. Hände am Steuer, nicht am Handy. So rum. Hände nicht am Steuer, am Handy. Das wäre schlecht, sage ich schon mal.

0: Wet Leg wurden gerade wieder beliebt. CPR haben wir gehört bei Deutschlandfunk Nova, 7.38 Uhr ist es.
1: Und plötzlich sind die Straßen ja auch am Sonntag voll, weil, ich sag mal, die ganz großen Biester mitfahren. Auch die LKWs sind am Start. LKWs. In den meisten Bundesländern dürfen die das nämlich vorübergehend. Das soll helfen. Thema ist Niedrigwasser, zum Beispiel im Rhein, in der Donau, dass die Waren halt trotzdem noch da ankommen, wo sie gebraucht werden.
0: Ja, 2 Wochen gibt es das jetzt schon und jetzt meldet sich ein Logistikverband so, naja, also so viel bringt es jetzt auch nicht. Schauen wir uns mal im Detail an mit Tobi Blum aus unseren Deutschlandfunk Nova Nachrichten. Tobi, jetzt wurden die neuen Regeln beim Sonntagsfahrverbot so viel diskutiert. Bringen die jetzt wirklich überhaupt nichts?
2: So ein bisschen was bringen die schon. Der Vorstandssprecher vom Bundesverband Güterverkehr und Logistik hat der Rheinischen Post gesagt, dass die neuen Möglichkeiten schon genutzt werden. Also auch sonntags fahren Lkw, aber eben nicht so viele. Das sei ein überschaubarer Umfang. Also Beispiel Nordrhein-Westfalen, da sind leicht mehr Lkw unterwegs gewesen. In Bayern dagegen gab es letztes Wochenende kaum einen Unterschied.
0: Und woran liegt das?
2: Zum Beispiel fehlen die Lkw-Fahrer. Ein Schiff kann im Normalfall 150 Lkw-Ladungen transportieren und braucht dafür 4 Crewmitglieder. 150 Lkw brauchen halt 150 Fahrerinnen oder Fahrer.
0: Logisch.
2: Also deutlich mehr Leute. Und die haben ja auch einen gesetzlichen Anspruch auf fast 2 Tage Pause pro Woche. Die müssen sie irgendwann nehmen und das scheinen die meisten am Wochenende zu machen. Ein Spediteur, der hat dem SWR deshalb auch gesagt, dass das vollkommen belanglos wäre, dass das Sonntagsfahrverbot gelockert wurde. Er meint außerdem, dass seine Mitarbeiter sich das freie Wochenende verdient haben.
1: Ja, ich meine, wie fast alle. Wir gönnen ja jedem Menschen sein freies Wochenende. Wenn die Lockerungen jetzt aber nur wenig bringen, was sind denn dann die Alternativen?
2: Kurzfristig ist Plan B die Bahn.
1: Aber hätten wir nicht das gleiche Problem da, Tobi, weil die braucht ja dann auch mehr Fahrer und mehr Züge.
2: Ja, genau so ist es. Deshalb kommen wahrscheinlich einfach nicht alle Transporte rechtzeitig an. Und wir können da akut halt nicht so viel gegen machen, außer vielleicht unnötige Transporte zu vermeiden. Die Wirtschaftsweise Veronika Grimm rechnet deshalb mit steigenden Preisen und sagt, das Niedrigwasser ist eine Folge des Klimawandels. Es war klar, dass das so kommt. Da hätten wir uns besser drauf vorbereiten müssen, anstatt jetzt schnell irgendwelche Maßnahmen zu verabschieden.
0: Ja, dann wäre ja jetzt eigentlich der Zeitpunkt, dass wir uns dann auch mal so auf kommende Dürren vorbereiten, oder nicht?
2: Genau, dafür wäre jetzt der perfekte Zeitpunkt. Dafür fordert die Gewerkschaft Verdi, dass der Verkehr zwischen Fluss, Schiene und Autobahn besser abgestimmt wird. Kombinierter Verkehr heißt das auch. Auch unser neuer Bundesverkehrsminister Steffen Bilger findet das wichtig. Er will deshalb auch die Wasserwege ausbauen und der Bund gibt Geld, um Umschlagsbahnhöfe zum Beispiel zu modernisieren. Klar ist aber auch, wenn wir jetzt die Fahrrinne im Rhein tiefer buddeln, dann fließt da im Sommer nicht unbedingt mehr Wasser durch. Und wenn mehr Transporte über Schienen und Autobahn rollen sollen, dann kann das für zusätzlich Stau sorgen. Deshalb müssten die dann auch ausgebaut werden.
1: Und dann haben wir natürlich erstmal wieder mehr Baustellen hier bei uns in Deutschland. Warum die Lockerung beim Sonntagsfahrverbot gerade wenig bringt und was stattdessen helfen könnte, haben wir mit Tobi Blum geklärt. Vielen Dank. Hier bei Deutschlandfunk Nova. Und Chrissy, wenn es mehr Baustellen gibt, dann gibt es ja auch mehr Aggressivität wahrscheinlich wieder auf der Straße.
0: Besser wird es auf jeden Fall nicht durch mehr Baustellen.
1: Ich komme da nicht raus aus der Nummer.

0: Luna Morgenstern mit Kids, 7.43 Uhr haben wir es.
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0: Mit Claudia Neumeier.
2: Über die Boxen läuft gerade ein absoluter Banger. Da macht das Autofahren doch Spaß. Aber gerade dann sollte man besser extra vorsichtig sein, denn statistisch führt das häufiger zu Unfällen. Den Zusammenhang stellen Forschende im Fachmagazin JAMA Network Open her. Sie haben Daten aus einem offiziellen US-Register, in dem tödliche Kfz-Unfälle verzeichnet sind, und vom Streamingdienst Spotify ausgewertet. Dabei zeigt es sich, wann immer ein besonders beliebtes Album bei Spotify rauskam, wurde mehr gestreamt. Gleichzeitig gab es pro Tag etwa 15% mehr tödliche Autounfälle. Betroffen waren vor allem junge Männer, die allein im Auto unterwegs waren. Vermutlich hatten sie die Musik laut aufgedreht und waren deshalb abgelenkt, schreiben die Forschenden. Welche anderen Faktoren da noch hineinspielen könnten, lässt sich in einer statistischen Auswertung nicht sicher sagen. Einen Zusammenhang mit erhöhtem Alkoholkonsum oder schlechtem Wetter konnten die Forschenden ausschließen. Deshalb liegen die erhöhten Unfallzahlen wohl tatsächlich am Musikstreaming selbst. Juhu, die Schaben sind zurück. In der privaten Küche wäre das mindestens ein Ärgernis. Für die Insel Lord Howe vor der australischen Ostküste hingegen sind das tolle Neuigkeiten. Denn es bedeutet, dass sich die Natur auf der abgelegenen Insel erholt. Vor über 100 Jahren haben Mäuse und Hausratten, die auf Lord Howe nicht heimisch sind, die Insel besiedelt und dort mehrere Tier- und Pflanzenarten ausgerottet. 2015 stimmte die Bevölkerung für eine umfassende Bekämpfung der Nagetiere. Und die war erfolgreich, wie Untersuchungen im Fachmagazin Biological Invasions nun zeigen. Unter anderem haben sich die Bestände der Lord Howe Holzschabe, die zwischenzeitlich sogar als ausgestorben gegolten hatte, gut entwickelt. Damit haben nun auch Vögel und Reptilien, die sich von diesen wirbellosen Tieren ernähren, die Chance, sich auf Lord Howe wieder zu vermehren, schreiben die Forschenden.
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0: Simple Plan sind das. Welcome to my life. My life. Leute lieben es, wenn man reinredet, ne?
1: Absolut. Welcome
0: to my life. Aber wenn er sie dreimal willkommen heißen muss, ich finde, einmal reicht ja eigentlich auch.
1: Wirklich? Echt so?
0: 7:49 Uhr gleich an diesem Dienstagmorgen, ihr Deutschlandfunk Nova.
1: Eventuell ist euch Jason Arday auch schon begegnet in euren Newsfeeds oder auf Social Media. Der war so eine Art kleiner Star der Uni-Welt, könnte man sagen. Mit gerade mal 37 Jahren war der an die Uni Cambridge berufen worden, als jüngster schwarzer Prof da. Vor 2 Wochen hat er diese Professur allerdings zurückgegeben, nachdem es Plagiatsvorwürfe gegen ihn gab. Und vor ein paar Tagen ist er dann tot aufgefunden worden. Die Todesursache ist bisher noch unklar, es steht aber auch Suizid mit im Raum. Über 30.000 Menschen haben deshalb per Petition eine Aufklärung dieses Falls gefordert und alles, was da drumherum passiert ist. Die Hintergründe dazu, die hört ihr nachher bei uns um 8:45.
0: Ja, die Stimmung ist aufgeheizt. Also nicht nur auf den Straßen, inzwischen auch in unserem WhatsApp-Nachrichtenverlauf. Also eine aktuelle Studie der Unfallforschung vom Gesamtverband der Versicherer zeigt, dass es wirklich immer aggressiver zugeht. Turns out, die meisten halten sich für super Auto- und Radfahrer und die anderen, die sind alle schuld, die sind alle schlecht. Wir versuchen zu verbinden, ne? Ein bisschen Verständigung untereinander. Ricarda zum Beispiel hat sich eben reingemeldet zu uns ins Studio und sich aufgeregt über Radfahrer, die neben dem Radweg auf der Landstraße fahren. Das sei doch einfach nur gefährlich für alle Beteiligten.
1: Ja, und daraufhin haben sich aber Dominik und Sebastian bei uns gemeldet, die beide genau das tun, also neben dem Radweg auf der Landstraße fahren. Und sie sagen, weil die Radwege einfach oft in so einem desolaten Zustand sind, man müsste dann halt erst recht mit so einem Rennrad auf der Landstraße fahren. Mhm. Sebastian sagt aber auch dazu, ey, ich nehme Rücksicht auf die Autofahrer, indem ich darauf achte, zum Beispiel sichtbar bekleidet zu sein und ganz am Rand zu fahren. Und umgekehrt würde er sich weniger Autofahrer wünschen, die dann mit erkennbarer Absicht hupend in weniger als 50 cm Abstand an ihm vorbeirasen.
0: Ja, okay. Also kurzum, bisschen mehr Rücksichtnahme auf beiden Seiten. Das wäre doch schön für alle, also vielleicht ab und zu mal in den anderen reinversetzen. So, will der Radfahrer gerade vor mir sterben? Wahrscheinlich nicht. Vielleicht kann ich noch ein bisschen mehr Rücksicht nehmen. Oder will der Autofahrer für den Toten verantwortlich sein? Wahrscheinlich nicht. Also nehme ich als Radfahrer ein bisschen mehr Rücksicht. Damit beide Seiten irgendwie gut aus der Situation rauskommen. Wir checken heute den ganzen Morgen ab, was macht euch wütend im Auto, auf dem Fahrrad und was könnt ihr tun für mehr Verständigung untereinander? Schreibt es gerne rein per WhatsApp 030 8503 8503.
1: Und wir gucken kurz auf das Wetter. Das ist heute eigentlich mehr so ein bisschen durchwachsen. Es gibt sehr viele Wolken, sehr viel Grau. Sonne kommt nur selten raus, wenn dann vor allem Nordosten und in Südbaden. Ansonsten, wie gesagt, sehr grau, teilweise Regen und auch mal kräftiger dabei, zwischen 18 und 24 Grad.
0: Kann man sich so ein bisschen einmuckeln vielleicht heute mal. Und die Giant Rooks hören mit Slow Dance.

0: Mouth von den Marias. Und jetzt haben wir The Sarah hier. Sarah Brückner ist am Start und hat die News für uns. Hi.
1: Hallöchen.
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3: Israels rechtsextremer Sicherheitsminister hat mit Äußerungen über die Menschen im Gazastreifen viel Empörung ausgelöst. Itamar Ben-Gvir hatte in einem Podcast dazu aufgerufen, noch mehr Palästinenser zu töten. Es gäbe im Gazastreifen Menschen, die es nicht verdient hätten zu leben, sagte er. Ben-Gvir sprach von 30 bis 40 Menschen pro Nacht, die gezielt getötet werden sollten. Und er findet generell, dass der Gazastreifen Israel gehören sollte. Die außenpolitischen Sprecher von Union, SPD und Grünen sagen, die Aussagen des israelischen Ministers sind menschenverachtend. Die linken Politikerin Lea Reisner hat im Deutschlandfunk die Bundesregierung aufgerufen, alle Waffenlieferungen nach Israel zu stoppen. Kritik kommt unter anderem auch von jüdischen Gemeinden in Europa. Ben-Gvir ist als Minister für die Polizei und die Gefängnisse in Israel zuständig. Der rechtsextreme Politiker sorgt immer wieder mit Äußerungen für Empörung. Die ukrainische Armee hat bei ihren Gegenangriffen auf Russland wieder die Region Moskau beschossen. Nach russischen Angaben wurden mehr als 600 Drohnen eingesetzt. Viele davon seien von der Luftabwehr abgefangen worden. Der Moskauer Bürgermeister hat auf Telegram gesagt, dass bei den Angriffen mehrere Menschen verletzt und Häuser beschädigt wurden. Eine Drohne soll ein Lager vom Online-Konzern Wildberries getroffen haben. Wildberries wird wegen seines großen Angebots und seines Liefernetzes oft auch russisches Amazon genannt. Die Ukraine wirft dem Unternehmen vor, militärische Güter an die russischen Streitkräfte zu liefern. In der Ukraine wurden bei russischen Angriffen gestern Abend mehrere Menschen getötet und verletzt. Betroffen waren die Städte Saporischschja und Odessa. Wie kann man Drohnen besser erkennen und bei Gefahr auch abwehren? Das soll in Zukunft in Sachsen-Anhalt erforscht werden. Da wird heute ein nationales Technologiezentrum für Drohnensicherheit eröffnet. Am Standort vom Deutschen Zentrum für Luft- und Raumfahrt in Kochstedt sollen neue Drohnentechnologien erforscht, entwickelt und unter realistischen Bedingungen getestet werden. Bei der Einweihung sind unter anderem Bundesinnenminister Alexander Dobrindt und Sachsen-Anhaltsministerpräsident Sven Schulze dabei. Drohnen sind in den letzten Jahren zu einem größeren Sicherheitsrisiko geworden. Mit ihnen werden zum Beispiel Industrie- oder Militäranlagen ausspioniert, der Betrieb an Flughäfen gestört oder sie werden wie zuletzt in Leipzig-Halle sogar für Sprengstoffanschläge umgebaut. Der Deutsche Bauernverband stellt heute seine Bilanz dazu vor, wie die Ernten dieses Jahr waren. Wegen der extremen Trockenheit und Hitze in den letzten Monaten wird damit gerechnet, dass die teils deutlich kleiner ausfallen, zum Beispiel bei Getreide und Raps. Vor allem in Süddeutschland kann es nach Branchenangaben zu größeren Schäden, die zu kompletten Ertragsausfällen führen könnten. Probleme gibt es auch beim Versorgen von Nutztieren mit Gras und Heu. Weil teils seit Wochen kein Gras mehr wächst, bringen einige Höfe im Süden ihre Tiere früher zum Schlachten. Der Bauernverband hat wegen der angespannten Lage vieler Höfe Soforthilfen von der Politik gefordert.
2: Das Wetter.
3: Oft wolkig und es kann immer mal regnen. Bei maximal 18 bis 24 Grad. Im Südwesten sind bis zu 28 drin.
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0: Hi, hi.
2: Und Nick Potthoff.
4: Schönen guten Morgen zusammen. Ja, wir haben ein Thema aufgemacht, was wir nicht mehr zukriegen, aber das ist
0: so
4: klar, bei diesem Urkonflikt, so alt wie die Menschheit fast schon, so alt wie Autos und Fahrräder sind, Fahrradfahrer und Autofahrer, eine Studie zeigt, es wird immer aggressiver auf den Straßen und euer Gefühl ist, glaube ich, dass es auch schon so ist, es wird sich übereinander aufgeregt, nicht verstanden, wie es, glaube ich, für den anderen auch so ist, weil gerade, ich will ja nicht immer nur Fahrradfahrer verteidigen, aber hier in Köln, es regnet ziemlich stark und es regnet, glaube ich, jetzt diese Woche an vielen Orten. Und da auf dem Fahrrad unterwegs zu sein,
0: ist nochmal ein anderer Schnack.
4: Das ist einfach wirklich nicht angenehm. Und wenn dann ein Autofahrer einen Abstand nicht einhält, vielleicht auch durch die Pfütze fährt neben dich und dich da voll spritzt mit Dreckwasser.
0: Ja, und du musst ja auch aufpassen teilweise, dass du nicht wegrutschst. Da liegt jetzt, wir haben es ja diesen Sommer schon gesehen, sehr viel Laub auch jetzt schon auf den Straßen. Bin auch letztes Jahr im Herbst richtig auf dem Laub weggerutscht einfach beim Abbiegen. Also man ist da nochmal anders der Witterung ausgesetzt einfach.
4: Trotzdem stimmt es natürlich, Fahrradfahrer müssen auch ein bisschen Rücksicht nehmen auf die Autofahrerinnen und Autofahrer. Wird auch manchmal ein bisschen rücksichtslos gefahren. Heike hat uns geschrieben und vielleicht ist ein guter Kompromiss. Sie macht nämlich ein neues Feindbild auf. E-Scooterfahrer auf der Landstraße.
0: Darauf können sich jetzt alle gucken.
4: Oder einfach ein neues Feindbild Autofahrer und Fahrradfahrer. Ich glaube, was alle vereint ist, E-Scooterfahrer finden alle noch schlimmer.
0: Ja,
4: das ist doch schon mal was.
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0: Razorlight, America. 8:11 ist es jetzt, Deutschlandfunk Nova hier.
1: Die Städte grüner machen, Gebäude gegen Hitze schützen, sich auf Starkregen vorbereiten. Das sind unter anderem Pläne der SPD. Wir haben da gestern schon drüber gesprochen. Und ein zentraler Vorschlag ist ja, der Bund soll in Zukunft mehr Geld für solche Maßnahmen geben können. Dafür will die SPD Klimaanpassung und Naturschutz als Gemeinschaftsaufgabe im Grundgesetz verankern.
0: Dieser Vorschlag liegt jetzt seit ein paar Tagen auf dem Tisch und inzwischen wird so ein bisschen klarer, wie die anderen Parteien darauf reagieren. Sprechen wir jetzt drüber mit Katharina Thoms aus unserem Hauptstadtstudio. Katharina, wir fangen mal beim Koalitionspartner an. Die Union war ja bisher nicht so begeistert von der Idee. Wie groß ist denn da die Bereitschaft, bei dieser Grundgesetzänderung mitzugehen?
2: Also die sind schon skeptisch, aber ich höre, man muss ja mal so oft die Zwischentöne hören, ich höre da schon so ein bisschen mehr Vorsicht raus als noch letzte Woche. Da wurde das im Bauschenbogen abgelehnt und jetzt wird schon eher so formuliert in Richtung, na, wir haben noch Fragen, wie soll denn das eigentlich genau ausgestaltet sein? Gibt es doch auch andere Möglichkeiten, das zu machen? Und die wesentlichen Bedenken, die die Union da hat, ist schon vor allem, es wäre ja eben eine Grundgesetzänderung nötig. Dafür braucht man eine Zweidrittelmehrheit und ja, dann müsste man halt mit der Linksfraktion reden und sich vielleicht auch sogar einigen und mit denen verhandeln. Und da ist schon das fasst man mit sehr spitzen Fingern an. Und der andere Punkt ist, wenn man so eine Gemeinschaftsaufgabe Klimaanpassung und Naturschutz definieren würde, dann wäre eben auch der Bund für die Finanzierung zuständig und müsste das Geld geben. Und da will man eigentlich auch eher von Abstand nehmen, sich dann eine neue Verpflichtung aufzuhalten sozusagen. Aber man muss natürlich auch sagen, die Union und vor allem auch der Bundeskanzler, die haben hier natürlich der SPD eine Steilvorlage geliefert, weil sie sich einfach so gut wie gar nicht in Sachen Hitze und Dürre, außer jetzt wir baggern den Fluss aus, groß geäußert haben in den letzten Wochen. Der Kanzler ist ja gar nicht irgendwo aufgetaucht, auch nicht angesichts der vielen Hitzetoten.
0: Du hast jetzt gerade gesagt, für eine Grundgesetzänderung bräuchte es dann auch noch die Linke. Wie steht die dazu?
2: Die Linkspartei hat das grundsätzlich begrüßt und kann sich das auch vorstellen, aber die haben schon gesagt, naja, wir wollen dann natürlich gerne da mitreden, das ist klar, wenn wir uns sozusagen da beteiligen. Sie hat aber auch schon gesagt, sie räumt dieser ganzen Sache nicht viele Chancen ein, weil eben die Union sich da so querstellt und sie eben einfach auch sieht, dass das jetzt wie eine Art Strohfeuer abbrennt und dann sind wieder andere Themen da.
0: Ja, aber was heißt es denn, wenn es diese Grundgesetzänderung nicht gibt, dann bleibt alles beim Alten oder wie?
2: Na, im Moment genau. Also dann wäre es so, dass es so ist wie im Moment. Es gibt ja durchaus schon Vorgaben und so einen Rahmen, den der Bund gibt, in Sachen zum Beispiel Hitzeschutz. Also eben, ja, ihr habt es ja aufgezählt, Städte begrünen und wie man zum Beispiel auch Pflegeheime, Krankenhäuser irgendwie besser schützen kann. Aber das müssen die Länder und die Städte und Gemeinden umsetzen und das müssen die eben selber für sich entscheiden. Und sie müssen auch gucken, wo sie das Geld herkriegen. Es gibt durchaus Förderung vom Bund, so ist es nicht. Aber das ist dann eher so im Rahmen von Modellprojekten und damit ist eben nicht umfassend klar, dass das und wie das finanziert werden soll. Und ja, auch die Grünen haben ja gesagt, sie können sich das grundsätzlich vorstellen, aber haben auch auf den Widerspruch hingewiesen, den die aktuelle Regierung und eben auch die SPD gerade hat. Denn auf der anderen Seite, Lars Klingbeil hat jetzt gesagt, wir wollen mehr Geld für Klimaanpassung ausgeben. Aber er hat auch gleichzeitig für den nächsten Haushalt gesagt, auch Geld für Klimaschutz aus dem Klima- und Transformationsfonds. Da nehmen wir mal 3 Milliarden, um andere Haushaltslöcher zu stopfen, weil da kann man es ja so gut rausnehmen. Und das ist natürlich schon wenig glaubwürdig.
1: Das sagt Katharina Thoms aus unserem Hauptstadtstudio. Es wird weiter fleißig diskutiert, wie man Städte besser vor Hitze schützen kann, die Menschen vor allem. Die Pläne der SPD, da haben wir gestern drüber gesprochen. Es geht um eine Grundgesetzänderung. Es wabert alles immer noch so rum, ob das wirklich passiert, wen man dafür bräuchte, hat Katharina Thoms uns erklärt.
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0: Vacations suchen die nächste Ausfahrt. Next Exit bei Deutschlandfunk Nova.
1: Das Binnenschiff ist für seine Transporte besonders gut geeignet. Der LKW kann das quasi gar nicht aufnehmen oder nur unter großen Schmerzen. Beispiel, ein großes Binnenschiff ersetzt bis zu 150 LKW.
2: Ja, das hat uns letzten Freitag schon Thomas Puls erzählt hier bei Deutschlandfunk Nova. Er forscht am Institut der deutschen Wirtschaft in Köln im Bereich Verkehr und Infrastruktur. Also, ein Schiff gleich 150 LKW bedeutet natürlich auch, ein Schiff mit so einer Handvoll Personen, die da arbeiten, macht aber auch 150 LKW-FahrerInnen. Ja. Ja, und so viele gibt es gerade nicht zusätzlich, wie eigentlich gebraucht würden, um genau das aufzufangen, was gerade wegen der Dürre und der niedrigen Flusspegel nicht per Binnenschiff transportiert werden kann. Dass jetzt auch sonntags LKW fahren dürfen, das bringt also gar nicht mal so schrecklich viel, sagt zum Beispiel ein Branchenverband. Ist die Bahn eine Alternative? Und was bedeutet das letztlich für uns alle, wenn diese Waren nicht transportiert werden können? Haben wir heute Morgen drüber gesprochen, könnt ihr euch nochmal anhören in der Deutschlandfunk-App.
0: Wisst ihr, was die RSF ist? Das sind die Rapid Support Forces, eine Seite von einem der blutigsten Konflikte, die es gerade auf der Welt gibt. Es geht um den Bürgerkrieg im Sudan, wo sich seit knapp 3 Jahren jetzt schon die RSF-Miliz und die sudanesische Armee bekämpfen. Und da gibt es wahnsinnig viele Opfer, zivile Opfer. Es ist eine riesige humanitäre Krise. Aber in Deutschland kriegt man davon gar nicht mal so viel mit. Unser Korrespondent Moritz Behrendt, der weiß auch warum.
3: Sudan erscheint weit weg. Und es gibt auch eine Flüchtlingswelle aus dem Sudan, aber die hat bislang vor allem die afrikanischen Nachbarländer erreicht. Und dann ist noch ein weiterer Grund. Dieser Krieg, der ist wirklich nur sehr, sehr schwer in ein Muster zu pressen. Hier kämpft gut gegen böse. Und in einem Kampf zwischen Kriegsverbrechern und Islamisten, da

0: Claro. Deutschlandfunk-Nova ist hier. 8.30 Uhr ist es und damit natürlich Zeit für Timo Oberhauser, der uns jetzt erzählt, was eigentlich so in der Welt draußen los ist. Hi Timo.
1: Moin.
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1: Auf Teile der Berliner Senatsverwaltung hat es einen Hackerangriff gegeben und dabei sind nach Infos vom RBB auch Daten abgeflossen. Der Sender beruft sich auf Behördenkreise. Laut denen handelt es sich um teils sehr sensible Daten, die abgezwackt wurden. Mehr Details gibt es bisher nicht. Die Staatskanzlei hat aber gesagt, dass viele Bereiche von dem Hack betroffen sind, unter anderem Verkehr, Bauen und Wohnen und Klimaschutz. Diese Bereiche wurden vom Landesnetz abgetrennt. Das soll weiteren Schaden verhindern. Laut RBB haben die Angreifer wohl eine Schwachstelle in der IT von der Senatsbauverwaltung ausgenutzt. Das Landeskriminalamt und die Staatsanwaltschaft ermitteln. Israels rechtsextremer Sicherheitsminister hat mit Äußerungen über die Menschen im Gazastreifen viel Empörung ausgelöst. Itamar Ben-Gvir hatte in einem Podcast dazu aufgerufen, noch mehr Palästinenser zu töten. Es gäbe im Gazastreifen Menschen, die es nicht verdient hätten zu leben, sagt er. Ben-Gvir sprach von 30 bis 40 Menschen pro Nacht, die gezielt getötet werden sollten. Und er findet generell, dass der Gazastreifen Israel gehören sollte. Die außenpolitischen Sprecher von Union, SPD und Grünen sagen, die Aussagen des israelischen Ministers sind menschenverachtend. Die linken Politikerin Lea Reisner hat im Deutschlandfunk die Bundesregierung aufgerufen, alle Waffenlieferungen nach Israel zu stoppen. Kritik kommt unter anderem auch von jüdischen Gemeinden in Europa. An 6 deutschen Seehäfen laufen seit der Nacht Warnstreiks. Betroffen sind die Häfen Hamburg, Bremerhaven und Bremen plus in Niedersachsen, Wilhelmshaven, Emden und Brake. Die Streiks sollen 24 Stunden dauern. Aufgerufen hatte die Gewerkschaft Verdi. Sie verhandelt gerade über die Löhne der Hafenarbeiterinnen und Arbeiter. Verdi fordert für die rund 11.000 Beschäftigten in den Häfen über 8% höhere Stundenlöhne als bisher bei einer Laufzeit von einem Jahr. Ein Angebot der Arbeitgeber wurde abgelehnt. Sie hatten einen Anstieg der Löhne um gut 5% angeboten über 19 Monate.
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1: Vor rund 15 Jahren ist Griechenland in eine Schuldenkrise gerutscht. Die Staatsfinanzen wurden damals mit Hilfe der anderen Euro-Staaten und des Internationalen Währungsfonds stabilisiert. Das heißt, Griechenland hat sich viel Geld geliehen. Jetzt hat der Staat einen weiteren Teil des Geldes zurückgezahlt, früher als es nötig gewesen wäre. Das Finanzministerium in Athen sagt, fast 13 Milliarden Euro aus den damaligen Hilfen konnten jetzt beglichen werden, auch weil es der Wirtschaft des Landes gut geht. Es werden 2% Jahreswachstum erwartet. Das ist im EU-weiten Vergleich viel. Sollte die wirtschaftliche Situation so bleiben, plant Griechenland, alle Kredite bis 2031 zurückzuzahlen. Das wäre 10 Jahre früher, als ursprünglich mal geplant war.
2: Das Wetter.
1: Im Laufe des Tages ziehen ziemlich viele Wolken durch und es kann auch regnen. Das Ganze bei maximal 18 bis 28 Grad.
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0: Guten Morgen.
3: Hi zusammen.
0: Und das war so eine Geschichte, da dachte ich wieder, boah, Leute, Männer, ey, irgendwie. Vor kurzem ist jetzt ein paar Wochen erst her, hat eine Meldung die Runde gemacht, dass in der Nähe von Ulm sich zwei Männer so auf dem Parkplatz irgendwie gestritten haben wegen, ja, weiß ich nicht, wegen Parkplatz. Du hast blöd geparkt, du hast mir den Parkplatz weggenommen,
3: Vorfahrt
0: irgendwie sowas.
3: Genommen. Ich wollte dahin.
0: Genau, haben sich angebieft und haben das im Supermarkt, vor dem sie geparkt haben, weitergeführt und letztlich haben sie sich mit Salatgurken geprügelt.
3: Also jeder hatte so eine, wie so ein Laserschwerter in der Hand.
0: So stelle ich es mir eigentlich auch vor.
3: Oder? Das muss schon wirklich geil gewesen
0: sein. Also es ist schon eine surreale Situation wie aus so einer Comedy-Serie eigentlich.
3: Aber es ist das Ding, wir reden den ganzen Morgen darüber, wann Autofahrer aggressiv werden, Fahrradfahrer aggressiv werden. Oft ist es beim Fahren, aber beim Parken kommt ja eine ganz neue Komponente dazu.
0: Beim Parken wird es nochmal ganz anders.
3: Muss ich auch nochmal sagen, nichts macht mich aggressiver, als wenn ich sehe, jemand hat in so einer Parkbucht vorne so 50 cm freigelassen.
0: Da
3: so.
0: Holst du auch schon mal die Gurke.
3: Da
0: die
3: Salatgurke ich
0: aus der Einkaufstasche.
3: Den Kopfsalat schmeiße ich an die Fensterscheibe, wenn ich das sehe.
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0: How does it feel? Das fragt The Kid Leroy bei Deutschlandfunk Nova um 8.37 Uhr.
1: Und wir gucken jetzt nach Großbritannien, denn da bewegt gerade viele Menschen der Tod des Cambridge-Professors Jason Arday. Vor ein paar Tagen wurde der mit 41 Jahren tot aufgefunden. Woran er genau gestorben ist, ist noch unklar. Hinweise auf ein Verbrechen gibt es aber nicht. Die Familie spricht außerdem von einer Mobbing-Kampagne. Gestern gab es in London eine große Mahnwache und da haben die Menschen über Rassismus an der Uni gesprochen, über eine Hetzjagd der Medien.
0: Also da schwingt einiges mit und wir wollen mal verstehen, was die Menschen da an Ardays Schicksal so bewegt. Sprechen wir darüber mit Tobi Blum aus unseren Deutschlandfunk Nova Nachrichten. Tobi, bevor wir tiefer einsteigen, ich kannte den Mann jetzt bis vor kurzem nicht. Lass uns erstmal klären, wer war Jason Arday überhaupt?
2: Jason Arday, das war der jüngste schwarze Professor an der Elite-Uni Cambridge. Seine Karriere liest sich wie aus einer Netflix-Serie. Er war Autist, kam aus einer armen Einwandererfamilie und sagt selbst, dass er erst mit 11 Jahren sprechen gelernt hat und erst mit 18 Jahren lesen. Dann hat er eine rasante Karriere hingelegt und wurde mit nicht mal 40 Cambridge-Prof für Rassismus im Bildungswesen. Das ist wirklich außergewöhnlich. Und dazu sagt er noch, dass er eigentlich nichts kann, sondern nur einen unbeugsamen Willen hat.
3: Now, I don't have any skill, but what I do have is an indomitable will.
2: Eine britische Zeitung hat ihn wegen seiner Bilderbuchkarriere auch als Aushängeschild für Diversität bezeichnet.
0: Da kann man sagen, besser hätte es ja eigentlich bis dahin nicht laufen können.
2: Ja, genau. Also so sah es zumindest aus. Aber Arday hatte auch selbst immer wieder gesagt, dass er am Campus Anfeindungen erlebt hat. Dann gab es Plagiatsvorwürfe. Ihm wurde später auch vorgeworfen, bei seinem Lebenslauf gelogen zu haben. Und um ihn herum ist so eine Art Kulturkampf entbrannt. Das wurde Arday anscheinend zu viel. Auch deswegen hat er seine Professur kurz vor seinem Tod niedergelegt und wollte sich aus der Öffentlichkeit zurückziehen.
1: Und worum ging es jetzt in diesem Kulturkampf?
2: Konservative Medien, die haben Arday Betrug unterstellt, schrieben, dass er Diversity-Programme ausgenutzt habe und eigentlich gar nicht erst Professor hätte werden dürfen. Progressive Medien sehen das anders. Da klingt es eher, als wäre Arday eine Art Vorkämpfer gewesen gegen Rassismus an Unis. Und diese Medien werfen der anderen Seite vor, dass sie die Vorwürfe gegen Arday jetzt nutzen wollen, um generell Stimmung zu machen gegen Migranten, die eben Karriere an der Uni machen.
1: Das ist jetzt wahrscheinlich dann auch gemeint, ne? Mit der Hetzjagd der Medien von gestern auf dieser Mahnwache.
2: Genau, denn auch nach Ardays Rücktritt gab es weiter viele Artikel. Bei der Mahnwache waren tausende Menschen. Organisiert wurde sie von einer Antirassismus-Organisation. Redner haben den Medien da die Schuld an Ardays Tod gegeben und gesagt, das seien Wölfe, die ihn zu Tode gejagt hätten. Eigentlich sollten die Teilnehmenden nicht mit der Presse sprechen. Einige haben sich dann aber doch auf ein Gespräch mit unserer Korrespondentin in London eingelassen. Eine selbst migrantisch gelesene Teilnehmerin sagt, die Leben von schwarzen Personen, die seien egal.
4: Our lives are never going to matter, no matter what, no matter how educated you are, no matter how powerful you are. If you're a black person, you're not afforded the same protection and the same respect.
2: Sie sagt da, egal wie gebildet oder mächtig schwarze Personen sind, sie bekämen nicht denselben Schutz, denselben Respekt.
0: Das ist schon eine krasse Aussage, die zeigt ja auch, dass Rassismus wirklich auch in der UK ein echtes Problem ist, ne?
2: Ja, auf jeden Fall. Und sehr eindrücklich finde ich auch, was eine andere Teilnehmerin gesagt hat.
5: And when somebody cries out, please stop, I think we should listen to that. And he did cry out, please stop. And it simply continued.
2: Also wenn jemand wie Arday Stopp rufe, dann solle man auch aufhören. Und das richtet sich eben an die Kritiker und Medienberichte, vor denen Arday wohl am liebsten davongelaufen wäre.
1: Der Tod von Jason Arday, Cambridges jüngstem schwarzen Professor, bewegt in Großbritannien tausende Menschen. Was das mit Kulturkampf und Rassismus zu tun hat, hat uns Tobi Blum aus den Deutschlandfunk Nova Nachrichten erklärt.

0: Phoebe Bridgers, Lost Boys bei Deutschlandfunk Nova. Chrissy, wenn du zum Sport gehst, wie viel Zeit planst du ein?
1: Also wenn der Kurs natürlich nur 45 Minuten geht, dann vermutlich das, 45 Minuten. Aber schon eigentlich so eine Stunde bis anderthalb.
0: Ah ja, ja, ich merke bei mir, dass ich immer mehr zu so einem Kurzsportler werde. Ich versuche so kurz knackige Einheiten zu machen, wo ich mich dafür richtig pushe, weil ich denke, es passt besser in den Tag. Aber es hat ja tatsächlich wirklich auch Auswirkungen, was für einen Sport du machst und wie lange du den machst, je nachdem, was du erreichen willst. Ich weiß gar nicht, ob ich mit meinem so richtig liege, aber vielleicht lerne ich jetzt noch was.
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3: Mögt ihr Ausdauersport oder setzt ihr eher auf knackig, kurzes und intensives Training? Im Körper jedenfalls scheinen beide Trainings unterschiedliche Prozesse auszulösen. Für eine Studie im Fachmagazin Cell Reports Medicine sollten einige Männer 90 Minuten lang moderat Fahrrad fahren und einige sollten mehrmals 30 Sekunden lang sprinten und dazwischen vierminütige Pausen machen. Nach den Trainings analysierten die Forschenden das Blut der Testpersonen und dabei kam raus, nach den Sprints veränderten sich die Konzentrationen von vielen Stoffwechselprodukten und Proteinen, darunter solche, die mit Gefäßwachstum und Gewebeumbau zu tun haben. Beim moderaten Radfahren fanden die Forschenden andere Veränderungen im Blut, allerdings erst 3 Stunden nach dem Training. Da in der Studie nur eine kleine Gruppe junger, gesunder Männer untersucht wurde, lassen sich die Ergebnisse nicht auf jeder Mensch übertragen. Anpassung oder Flucht. Das sind die beiden Optionen, die Lebewesen haben, wenn der Klimawandel ihre Umgebung verändert. Schmetterlinge in den deutschen Alpen flüchten wohl vor allem, und zwar in höhere und kühlere Lagen. Eine Forscherin der Uni Würzburg hat die Schmetterlinge in einem Bergabschnitt im Berchtesgadener Nationalpark untersucht, zwischen rund 800 und 1800 Höhenmetern. Die Biologin hat keinen Hinweis darauf gefunden, dass sich einzelne Arten an höhere Temperaturen angepasst haben, dass sie also zum Beispiel gelernt hätten, ihre Körperwärme besser zu regulieren. Stattdessen kam raus, dass es in den wärmeren Gegenden mehr große und helle Schmetterlinge gibt, die besser mit Wärme umgehen können. In den kühleren Höhen gab es mehr kleine, dunkle Schmetterlinge. Der Klimawandel könnte die Zusammensetzung der Schmetterlingsgemeinschaften zunehmend verschieben, schreibt die Biologin.
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0: Right here, right now, Fatboy Slim bei Deutschlandfunk Nova um 8.51 Uhr.
1: Und wenn es nach ihm ginge, würde der Gazastreifen geräumt werden für israelische Siedler. Der Polizeiminister aus Israel, Itamar Ben-Gvir, der ist krass in seinen Aussagen, aber hat sich selbst noch mal gesteigert mit dem, was er gerade im Podcast erzählt hat.
2: Unsere Wiederherstellung ist ihre Zerstörung. Die Leute reden und es ist kein Geheimnis. Ich bin anderer Meinung als der Premierminister. Ich denke, wir müssen im Gazastreifen gezielte Tötungen durchführen, jede Nacht 30, 40 ausschalten. Nicht nur diejenigen, die uns jetzt gefährden. Nein, dort gibt es Leute, die keine menschlichen Wesen sind. Sie sollten nicht leben. Sie sind keine Menschen. Ich mache ihnen ein Kompliment, wenn ich sie als Menschen bezeichne.
1: Einfach sehr heftige Aussagen. Und im Ausland sorgt das natürlich für ordentlich Kritik. Im Inland ist das anders. Da ist es einigermaßen ruhig. Das hat uns unser Korrespondent erzählt. Die Gründe könnt ihr nochmal nachhören. In der Deutschlandfunk-App findet ihr das ganze Gespräch.
0: Unter anderem hat sich gemeldet Julia per WhatsApp 030 8503 8503 direkt hier ins Deutschlandfunk Nova Studio und versucht, die Ehre der Radfahrenden zu retten. Klar, es gibt auch auf dem Rad Idioten, die sich nicht an Regeln halten, schreibt sie, aber dass viele Autofahrende ja auch die Verkehrsregeln für Radfahrer gar nicht richtig kennen würden. Zum Beispiel, dass es nur dann ein richtiger Radweg ist und eine Pflicht, den auch zu benutzen, wenn der mit einem blauen Schild versehen ist. Viele Wege, vor allem in den Städten, seien aber ja so gemischte Rad- und Fußwege. Hier müsste ein Radfahrer regelkonform in Schrittgeschwindigkeit neben den anderen rollen, ist da quasi nur geduldet. Und wenn man schneller fahren will, muss man halt an so einer Stelle auf die Straße ausweichen.
1: Wir haben es echt öfters auch von euch gehört. Also selbst wenn es richtige Radwege gibt, sind die oft einfach schlecht. Also wer ist da nicht schon mal durch ein riesiges Schlagloch gefahren oder so eine Wurzel, die sich durch den Boden gräbt? Also ist einfach auch gefährlich. Und die Lösung für viel Aggression wäre, wenn einfach die Infrastruktur besser ist, auch für Fahrradfahrer. Das muss man einfach sagen. Und dafür muss man aber wahrscheinlich an die Fahrspuren von Autos ran und dafür einen ordentlichen Radweg hinbauen. Dann kann man so nebeneinander her existieren und fahren und einfach in Einklang leben. Klingt das nicht gut, Leute?
0: Das wäre doch auch für die Autofahrer besser.
1: Wenn ihr aber noch einen Take habt, warum es sich lohnt, aggressiv zu sein, wir nehmen das entgegen. 030 8503 8503 per WhatsApp. Sprachnachrichten gehen auch, falls ihr mal richtig Dampf rauslassen wolltet. Wir sind da für euch da.
0: Und dann gucken wir noch kurz auf das Wetter. Das ist nicht so fahrradfreundlich, muss man heute sagen. Da ist schon gut beraten, wer im Auto sitzt und sich vor dem Regen etwas abschirmen kann. Außer natürlich, ihr sagt, ja, endlich nochmal nass auf dem Fahrrad werden. Das ist doch ein tolles Gefühl, habe ich den ganzen Sommer nicht gehabt. Jetzt kommt es endlich. Also heute viel Regen mit dabei, viele Wolken, Sonne gibt es ganz selten, nur bei 18 bis 24 Grad.
1: Also schön Regenradar checken, wenn ihr los müsst. Dann könnt ihr vielleicht auch das Verkehrsmittel noch switchen, wenn ihr Auto- und Fahrradfahrer seid. Es soll ja auch Leute geben, die machen beides. Es gibt ja nicht nur die zwei Lager.
0: Oder ganz schlimm finde ich Leute, Fahrradfahren mit dem Schirm in der Hand.
1: Ja. Da hört es wirklich auf. Also da werde auch ich aggressiv. Leute, macht die Schirme weg.

0: My Ugly Clementine would do it again bei Deutschlandfunk Nova. 9 Uhr haben wir es mittlerweile. Sarah Brückner ist nochmal vorbeigekommen. Guten Tag.
1: Ich bin back. Hallo.
0: Aber mit einem Grund. Sie will uns was von Nachrichten erzählen.
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3: Wie kann man Drohnen besser erkennen und bei Gefahr auch abwehren? Das soll in Zukunft in Sachsen-Anhalt erforscht werden. Da wird heute ein nationales Technologiezentrum für Drohnensicherheit eröffnet. Am Standort vom Deutschen Zentrum für Luft- und Raumfahrt in Kochstedt sollen neue Drohnentechnologien erforscht, entwickelt und getestet werden. Bei der Einweihung sind unter anderem Bundesinnenminister Alexander Dobrindt und Sachsen-Anhalts Ministerpräsident Sven Schulze dabei. Drohnen sind in den letzten Jahren zu einem größeren Sicherheitsrisiko geworden. Mit ihnen werden zum Beispiel Industrie- oder Militäranlagen ausspioniert, der Betrieb an Flughäfen gestört oder sie werden, wie zuletzt in Leipzig-Halle, sogar für Sprengstoffanschläge umgebaut. Auf Teile der Berliner Senatsverwaltung hat es einen Hackerangriff gegeben. Dabei sind nach Infos vom RBB auch Daten abgeflossen. Der Sender beruft sich auf Behördenkreise. Laut denen handelt es sich um teils sehr sensible Daten, die abgezwackt wurden. Mehr Details gab es bisher nicht. Die Senatskanzlei hat gesagt, dass viele Bereiche von dem Hack betroffen sind. Unter anderem Verkehr, Bauen und Wohnen und Klimaschutz. Diese Bereiche wurden vom Landesnetz abgetrennt. Das soll weiteren Schaden verhindern. Laut RBB haben die Angreifer wohl eine Schwachstelle in der IT von der Senatsverwaltung Bauverwaltung ausgenutzt. Das Landeskriminalamt und die Staatsanwaltschaft ermitteln. Bei dem großen Brand im belgischen Naturschutzgebiet Hohes Venn gehen die Löscharbeiten weiter. Rund 500 Einsatzkräfte sind laut dem belgischen Sender BRF aktuell da. Die Flammen haben zuletzt kaum noch auf Meerfläche übergegriffen, auch weil der Wind günstig stand und es geregnet hat. Einige evakuierte Anwohner in Belgien durften in ihre Häuser zurück. Unter Kontrolle ist das Feuer weiter noch nicht. Wegen der Rauchbelastung waren auch auf deutscher Seite kurz hinter der Grenze einige Bewohner zum Evakuieren aufgerufen worden. Sie dürfen noch nicht wieder zurück. Belgiens Innenminister geht davon aus, dass die Löscharbeiten noch Wochen dauern werden. Die Gebiete müssen laut ihm unter Wasser gesetzt werden, um ein Wiederaufflammen zu verhindern. Das Hohe Venn ist ein Torfmoor. Torfbrände können auch nach Wochen und Monaten wieder aufflammen. In der Straße von Hormuz ist wieder ein Schiff beschossen worden. Das berichtet die britische Seeschifffahrtsbehörde. Laut der Behörde wurde das Schiff von einem unbekannten Geschoss getroffen. Es gebe ein Opfer unter der Besatzung. Die restliche Crew wird von der omanischen Küstenwache unterstützt. Es ist unklar, von wo das Geschoss abgefeuert wurde. Der Schiffsverkehr durch die Meerenge ist immer noch stark eingeschränkt. Aktuell fahren täglich einige wenige Schiffe durch die Straße von Hormuz. Vor dem Ausbruch des Irankriegs waren es mehr als 130. Die USA und der Iran hatten Mitte Juni ein Rahmenabkommen über ein Kriegsende vereinbart, das gestern nach 60 Tagen ausgelaufen ist. Der türkische Präsident Recep Tayyip Erdogan hat jetzt an US-Präsident Donald Trump appelliert, mit dem Iran weiter zu verhandeln. Die beiden haben miteinander telefoniert.
2: Das Wetter.
3: Oft bewölkt und es kann immer mal Regen dabei sein, bei maximal 18 bis 24 Grad, im Südwesten noch ein bisschen wärmer.
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0: Guten Morgen zusammen.
1: Und ich möchte mal sagen, Hut ab an uns beide, dass wir jetzt lauthals gerade gelacht haben, während du, Sarah, die Nachrichten verlesen hast.
4: Habt ihr wieder Nachrichten reinbekommen?
1: Nee. Hinter auch, dir läuft ja der Fernseher.
4: Ja.
1: Eigentlich läuft er, damit man so ein bisschen mitbekommt, was in der Welt passiert. Und ich weiß nicht, wer da irgendwie gestern den Bayerischen Rundfunk eingestellt hat. Aber
4: ich
1: es ist absolut hilarious.
0: Da
1: läuft gerade das. Ich habe wirklich nachgeguckt, das heißt bei denen noch Telegym.
0: Ah, das Telegym. Das ist wirklich das Telegym.
4: Da wird sich gestretcht. Ja, wird sich
0: und
4: da.
0: Vor allem, die sehen alle so happy dabei aus. Die stehen
1: in der Natur
0: auf so einer Holzplanke.
4: So, und jetzt gerader Rücken.
0: Und da wird wirklich einfach einer durchgestrahlt, durchgegrinst. Also, es sind good vibes. Vielleicht hilft das ja auch, wenn man gerade aggressiv ist, weil man irgendwie vom Auto fast überfahren worden wäre als Fahrradfahrer oder als Autofahrer hinter drei Fahrradfahrern hergefahren
1: dann
0: ist.
1: Dann einfach mal kurz BR anspeisen auf dem Handy, meinst du?
0: Oder was? Dann hat man sofort die Entspannung. Also wenn man die Übung im Auto dann mitmacht. Warte, Knie an den Hals. Es sieht nicht so aus, als geht das im Auto.
1: Es ist auch, ich habe gerade Programm mal aufgemacht. Also eben haben wir uns ja schon mal amüsiert darüber, Nick. Da gab es Aerobic, Bewegung und Tanz.
0: Ja.
1: Und jetzt sind die Emotional Moves.
4: Das sind Emotional Moves, das kann ich euch aber sagen.
0: In mir weckt das einiges an Emotionen.
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0: Olivia Rodrigo, Drop Dead bei Deutschlandfunk Nova. Und Rabia regt sich direkt einfach mal über beide auf, über Rad- und Autofahrer. Sie hat uns geschrieben per WhatsApp, dass sie in der Stadt eigentlich nur mit dem Rad unterwegs ist. Sie regt sich deshalb auf über Autos, die dann nur mit 30 cm Abstand vorbeibrettern. Checke. Aber auch, dass viele auf dem Fahrrad einfach keine rote Ampel kennen, das fuckt sie auch ab.
1: Wenige sind ohne Fehler im Straßenverkehr und wir sprechen heute über eure Abfuckmomente da. Denn eine neue Studie zeigt, egal wie wir unterwegs sind, die Stimmung wird immer aggressiver. Wir haben heute Morgen mit Deutschlandfunk Nova-Reporterin Nora Wilker darüber gesprochen. Wie aggro sind wir denn eigentlich so?
2: Offensichtlich sehr, zeigt die Studie von der Unfallforschung vom Gesamtverband der Versicherer GDV. Fast die Hälfte der Autofahrerinnen und Fahrer drängeln demnach, wenn jemand ihnen zu langsam fährt. Und fast jeder Dritte schert nach dem Überholen manchmal so dicht ein, dass er den anderen damit wirklich zum Bremsen zwingt. Die Zahlen zeigen, vor ein paar Jahren war das mit dem Drängeln und aggressiven Fahren noch nicht so krass wie heute. Bei meiner Straßenumfrage in Berlin-Kreuzberg meinten dazu echt auch einige, dass sie genau sowas irgendwie jeden Tag schon spüren.
3: Man einfach merkt, die Leute geben nicht so viel Acht, dass man eben dann geschnitten wird oder eben sehr nah an einem vorbeigefahren wird. Ich fahre viel mit einem Motorroller, fällt es mir auch manchmal auf.
2: Ja, an manchen Tagen hat Christian, den wir gerade gehört haben, deshalb wirklich schon überlegt, Auto oder Motorroller sogar lieber stehen zu lassen.
1: Ja, check ich, weil es gibt einem ja irgendwie auch ja, nur so ein semi-gutes Gefühl, wenn die Stimmung so gereizt ist.
2: Ja, das meinte auch Misha aus Berlin. Der fühlt sich auf den Straßen mittlerweile
4: 100% unsicher. Die Leute gucken nicht 100% auf die Straße und sitzen an seinem Handy. Die Leute fahren so wie ohne Führerschein.
0: Ja. Geschossen an der Schießbude, sagt man bei uns zu Hause.
2: Und mit dem Handy am Steuer macht Misha hier leider auch einen Punkt. Smartphones am Steuer nehmen krass zu. Jeder Vierte schreibt während der Fahrt zumindest ab und an mal eine Nachricht. Jeder Fünfte nutzt beim Fahren sogar Social Media, zeigt die Studie.
0: Jetzt reden wir ja viel hier über Autofahrende. Die Studie hat sich aber ja auch mit den Menschen auf dem Fahrrad beschäftigt.
2: Ja, und die, dreimal dürft ihr raten, verhalten sich auch rücksichtslos. Fahrradfahrerinnen und Fahrradfahrer, fast jede zweite überholt Autos so auch mal links, schlängelt sich irgendwie so quer durch den Verkehr.
0: Wir halten also mal fest, eigentlich verhalten sich alle im Straßenverkehr unaufmerksamer und aggressiver, aber irgendwie klingt es trotzdem so, als wären immer die anderen schuld, niemand selber.
2: Ja, Selbst- und Fremdbild klaffen da tatsächlich weit auseinander. Über 90% der befragten Autofahrerinnen und Fahrer meinten von sich selbst zum Beispiel, dass sie für Radfahrende immer besonders rücksichtsvoll überholen würden.
0: I doubt it.
1: Klar.
2: Genau. Und gleichzeitig beobachten aber auch knapp 90%, dass andere Radfahrer zu eng überholen würden. Also das Verhältnis geht da eindeutig nicht auf. Laut der Unfallforschung der Versicherer sind jetzt Verkehrsplanende und auch Verkehrspsychologen und Psychologinnen gefordert, eben so Konzepte gegen aggressives Verhalten im Verkehr zu entwickeln. Wir bräuchten da Kampagnen für ein rücksichtsvolleres Miteinander, wirklich heißt es. Bis dahin hat Christian noch einen Tipp, wenn es mal wieder Stress gibt.
3: Man kann in die andere Person nicht hineinschauen. Jeder hat mal einen schlechten Tag oder fühlt sich gerade wegen irgendwas angegriffen. Bringt es nicht, sich gegenseitig hochzufahren, sondern vielleicht einfach ein bisschen mehr Rücksichtnahme und Empathie, dann wird das schon.
1: Wir sind zunehmend aggressiver im Straßenverkehr. Vielleicht gibt es ja auch Leute, die sagen, ey, ich bin auch nicht frei von Fehlern. Ich könnte mich in Zukunft in Aspekt X oder Y verbessern. Schreibt uns das auch gerne. Wir versuchen für mehr Verständigung zu sorgen zwischen Autofahrenden und Fahrradfahrern.
0: Und vielleicht den anderen nicht immer das Böseste direkt unterstellen.
1: Ja.
0: Die wollen mich ärgern.
1: Wir wollen doch eigentlich alle nur heil zur Arbeit und dann heil wieder nach Hause. Das ist Deutschlandfunk Nova ist hier.

0: Dagny, ist das mit Celavi?
1: Scandipop, inspiriert von Scandipop, würde ich einfach sagen.
0: Es klingt wirklich krass nach ABBA, ne?
1: Absolut. Muss man sagen. Also die musikalischen Vibes, voll.
0: Ja, und du sagst es, es ist halt auch Skandinavien, Norwegen, nicht Schweden in dem Fall, aber anscheinend, ich meine, es sind Legenden überall, aber da wahrscheinlich nochmal mehr. Man lässt sich inspirieren. Deutschlandfunk Nova ist hier. Wochenlang war es wirklich super heiß, oft weit über 30 Grad und es gab ja fast gar keinen Regen. So ein Trop-

0: 100% aktuell mit Winterfutter versorgt.
1: Was halt im Sommer eigentlich nicht der Fall sein sollte.
0: Nee, genau. Wenn das mal so ab September, Oktober passiert, ist das kein Problem. Das hat man als Puffer eigentlich immer liegen. Und seit 2018 sind wir auch ein bisschen gebrannte Kinder, dass wir immer quasi doppelte Ernte zu Hause haben. Aber ab August oder beziehungsweise ab Mitte Juli füttern wir schon ziemlich komplett zu. Das ist einfach zu früh, um so viel Vorräte vor Ort zu haben.
1: Aber heißt das auch, ihr müsst Futter zukaufen oder du hast gesagt, ihr habt eine doppelte Ernte vorrätig?
0: Ja, genau. In normalen Jahren, vor den 2000er Jahren hatten wir halt Bombenernten im Gegensatz zu dem, was jetzt kommt. Aber aktuell habe ich eigentlich, wenn wir keine Dürre haben, doppelt so viel Futter, wie ich brauche.
1: Von dir, das erntest du selber?
0: Genau, aktuell ernte ich noch selber. Das war 2018 anders, weil wir da 17 und 16 auch schon in der Trockenheit waren. Dieses Mal kommen wir aus eigentlich ganz guten Jahren. Und deshalb habe ich jetzt noch Vorräte und hoffe und bete und bange, dass sie dann auch wirklich bis Mai reichen nächstes Jahr.
1: Ich habe jetzt auch schon Berichte gesehen von Höfen, wo ja Menschen gesagt haben, okay, ich muss jetzt 3, 4, 5 Rinder zum Schlachter schicken, weil ich die einfach nicht mehr alle ernähren kann. Das ist aber bei euch dann vermutlich nicht der Fall, wenn du sagst, ihr habt noch genug Futter.
0: Naja, also das ist ja diese Sicherheit. Ich möchte auch im Mai nicht dastehen und keinen einzigen Ballen Heu mehr haben, weil ich weiß überhaupt nicht, wie wir ins Frühjahr gehen. Das heißt, vorsorglich fange ich auch einfach früher an zu schlachten, wobei ich in den Wintermonaten sowieso geschlachtet hätte.
1: Wie guckst du denn jetzt so auf die nächsten Jahre? Also es wird ja wahrscheinlich nicht der letzte Hitzesommer sein.
0: Ja, genau. Wie gesagt, ich bin ein bisschen erprobt. Seit 2018 habe ich schon abgestockt. Also da war sozusagen der große Erwachenmoment, zumindest bei mir, dass ich gesagt habe, okay, die Rinderanzahl muss einfach runter, damit ich von den Flächen die Tiere noch ernähren kann. Das ist so ein bisschen dystopisch gerade, weil man so das Gefühl hat, die Bäume gehen ja auch alle kaputt und die Zukunft ist bei mir jetzt nicht so total rosig angesehen.
1: Was würdest du dir denn ganz konkret von der Politik wünschen, damit sich die Situation verbessert?
0: Also wir haben hier in der Region in den 50er, 60er Jahren massive Flurbereinigung gehabt. Das heißt Entwässerungsgräben an allen Ackerflächen und auch an den Wiesen. Und ich wünsche mir einfach, dass die Politik versteht, dass wir im Winter das Wasser sammeln müssen und dass diese Gräben einfach zugemacht werden.
1: Damit das Wasser dann im nächsten Frühjahr und Sommer halt noch zur Verfügung steht im Boden.
0: Ja, genau, damit wir Grundwasser sammeln. Mein erster Brunnen ist jetzt ausgefallen. Also da kommt kein Wasser mehr aus der Quelle. Und wir haben einen schwimmenden Grundwasserkörper hier. Wenn der im Winter einmal richtig voll wird, dann müsste der eigentlich mit einem gleichbleibenden Jahresniederschlag mit Bewässerungsmaßnahmen die Situation hier wenigstens aufhalten können.
2: Also einiges an Problemen für Nina Bram. Sie ist Biolandwirtin und merkt die Dürre auch bei ihrem Hof sehr, sehr deutlich. Sie hat mit uns drüber gequatscht bei Deutschlandfunk Nova. 9.27 Uhr, jetzt hier noch Bilbao vor den Nachrichten mit Parasols.

0: Parasols, Deutschlandfunk Nova ist hier, 9.30 Uhr und damit Zeit für ein kleines Informationsupdate. Das kriegen wir von Timo Oberhauser. Hi.
1: Hi.
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1: Wie kann man Drohnen besser erkennen und bei Gefahr auch abwehren? Das soll in Zukunft in Sachsen-Anhalt erforscht werden. Da wird heute ein nationales Technologiezentrum für Drohnensicherheit eröffnet. Am Standort vom Deutschen Zentrum für Luft- und Raumfahrt in Kochstedt sollen neue Drohnentechnologien erforscht, entwickelt und unter realistischen Bedingungen getestet werden. Drohnen sind in den letzten Jahren zu einem größeren Sicherheitsrisiko geworden. Mit ihnen werden zum Beispiel Industrie- oder Militäranlagen ausspioniert, der Betrieb an Flughäfen gestört oder sie werden, wie zuletzt in Leipzig-Halle, für Sprengstoffanschläge umgebaut. Die Bundesregierung hat deswegen mit den Ländern auch schon ein gemeinsames Drohnenabwehrzentrum eingerichtet. Auf Hawaii hat der Tropensturm Lala schwere Schäden angerichtet und jetzt haben Einsatzkräfte mit den Aufräumarbeiten angefangen. Unter anderem müssen viele beschädigte Brücken repariert werden. Rund 100 Häuser wurden laut Behörden weggespült. Besonders betroffen in dem US-Bundesstaat ist die Hauptinsel. Da haben umgestürzte Bäume und Trümmer Straßen blockiert. Zwischenzeitlich hatten mehr als 100.000 Haushalte keinen Strom. Die Behörden meldeten einen Todesfall im Zusammenhang mit dem Sturm. In Thüringen regiert das BSW zusammen mit CDU und SPD. Jetzt haben zwei BSW-Abgeordnete angekündigt, dass sie die Regierung von CDU-Ministerpräsident Mario Vogt nicht mehr unterstützen. Sie folgen damit einem Aufruf vom BSW-Bundesvorstand und der Parteigründerin Sarah Wagenknecht, nachdem Vogt der Doktortitel aberkannt worden war. Vogt hat damit jetzt nur noch eine Minderheitsregierung in Thüringen. Seine Koalition hatte schon bisher nur 44 von 88 Sitzen im Erfurter Landtag. Die anderen Landtagsabgeordneten vom BSW haben gestern dafür gestimmt, in der Koalition zu bleiben und dem Aufruf vom Bundesvorstand nicht zu folgen. Die Debatte in der Partei um die Beteiligung in der Landesregierung soll jetzt auf einem Sonderparteitag geklärt werden.
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1: In Großbritannien gibt es nach dem Tod eines schwarzen Professors der Uni Cambridge viel Anteilnahme. Zu einer Mahnwache in London waren Tausende gekommen. Auch der Kanzler der Uni hat sich zu dem Fall geäußert und schwere Vorwürfe wegen des Umgangs mit dem 41-Jährigen erhoben. Er sprach von einer rassistischen Hetzjagd in den letzten Wochen. 2023 war Jason Ardy zum jüngsten schwarzen Professor in der Geschichte der Uni Cambridge geworden. Zuletzt gab es aber Plagiatsvorwürfe. Und in Medienberichten wurde an der Glaubwürdigkeit seiner Lebensgeschichte gezweifelt. Ardy hatte die Vorwürfe bestritten. Nach großer öffentlicher Kritik trat er aber doch zurück. Vor wenigen Tagen wurde der Soziologe in London tot aufgefunden. Die Polizei geht nicht von Fremdverschulden aus. Mehr als 92.000 Menschen haben eine Petition unterschrieben, damit sein Fall offiziell untersucht wird.
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1: Im Laufe des Tages ziehen ziemlich viele Wolken durch und es kann immer mal regnen. Das Ganze bei maximal 18 bis 28 Grad.
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0: Hi, hi.
3: Guten Morgen. Nadja hat uns auch noch geschrieben, wir reden über aggressive Fahrer, Fahrradfahrer, Autofahrer. Nadja kommt jetzt von einer ganz neuen Fraktion. Motorradfahrerin ist sie nämlich.
0: Die hatten wir noch gar nicht heute.
3: Ja, die kommen jetzt auch mal hinten raus. Danke, Nadja. Und sie hat ein gutes Mittel, um Aggressionen Einhalt zu gebieten. Die hat auf ihrem Motorrad, sie hat auch ein Bild geschickt, ist ganz süß, einen kleinen Teddy, so ein Stoff-Teddy. Speedy hat sie den genannt, eine Teddy-Dame, wie sie schreibt. Und die grinst zusammen mit ihr auf dem Motorrad, alle wartenden Autos hinter ihr frech an. Und sie meint, das lässt Leute auch mal schmunzeln statt schimpfen.
0: Das ist doch schön.
3: Aber man muss
0: also mehr Teddys im Straßenverkehr. Soll ich mir auch mal so einen hinten auf dem Gepäckträger am Fahrrad machen?
3: Ja, vielleicht. Aber da muss man auch gucken, was man wählt. Ne? Weil es gibt ja auch zum Beispiel, Autos hauen sich ja auch so Wackeldackel oder sowas hinten ran. Ich glaub, da
0: das
3: gäb's
0: fördert die Aggression.
3: Es gibt ja auch so Wackelfiguren mit zum Beispiel dem Kopf von Cristiano Ronaldo oder sowas. Ich glaube, das würde mich aggressiver machen,
0: auch als
3: wenn da gar
0: so
3: nichts
0: Sprüche
3: ist.
0: Auch manche Sprücheaufkleber, auch schwierig manchmal.
3: Ja. Vorsicht, hier fährt ein Hund mit oder so. Vorsicht, Baby an Bord. Also ich verstehe, dass man vorsichtig fahren muss, wenn ein Baby an Bord ist, aber ich finde diese Schilder mal so ein bisschen. Naja, muss ja jeder selbst wissen, was er sich hinten ans Auto knallt. Aber so ein Teddy, so ein süßer kleiner Teddy, da würden mir auch die Aggressionen sofort vergehen. Da würde ich denken, auch
0: mehr Teddys im Straßenverkehr.
3: Für mehr Teddys im Straßenverkehr, dann gibt es weniger Aggressionen.
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0: Ihr hört Deutschlandfunk Nova am Dienstag. Nach Vormittag kann man fast schon sagen, 9.37 Uhr haben wir es.
1: Er ist rechtsextrem und in Israels Regierung der Polizeiminister, Itamar Ben-Gvir. In einem Podcast hat der sich jetzt wirklich richtig heftig geäußert, wie er im Gazastreifen vorgehen würde.
2: Unsere Wiederherstellung ist ihre Zerstörung. Die Leute reden und es ist kein Geheimnis. Ich bin anderer Meinung als der Premierminister. Ich denke, wir müssen im Gazastreifen gezielte Tötungen durchführen, jede Nacht 30, 40 ausschalten. Nicht nur diejenigen, die uns jetzt gefährden. Nein, dort gibt es Leute, die keine menschlichen Wesen sind. Sie sollten nicht leben. Sie sind keine Menschen. Ich mache ihnen ein Kompliment, wenn ich sie als Menschen bezeichne.
0: Einfach sehr, sehr heftig. Und Ben-Gvir ist schon häufiger aufgefallen mit extremen Äußerungen gegenüber Palästinensern. Aber gezielte Tötung fordern, Menschen als Nichtmenschen bezeichnen, das ist eine neue Eskalationsstufe. Warum macht er das? Haben wir darüber gesprochen mit Jan-Christoph Kitzler aus dem ARD-Studio in Tel Aviv. Und ihn gefragt, wie er diese Aussagen überhaupt einordnet.
3: Na, die muss man sich, glaube ich, erstmal erklären daran, dass Wahlkampf in Israel ist. Am 27. Oktober wird ja ein neues Parlament hier gewählt. Und Ben-Gvir macht sich auch Hoffnung, natürlich mit seiner rechtsextremen Partei wieder dabei zu sein. Die Prognosen, die scheinen ihm auch recht zu geben. Bisher ist er nicht unter der Schwelle, bei denen Parteien nicht mehr reinkommen. Die liegt hier bei 3,25% in Israel. Und mit solchen harten Aussagen versucht er, seine Wählerschaft zu mobilisieren. Und da merkt man auch, in einem Teil der israelischen Bevölkerung kommen diese Aussagen, die ja eigentlich eine totale Entmenschlichung sind, an. Und auf der anderen Seite muss man sagen, das, was er da fordert, nämlich gezielte Tötung im Gazastreifen, das passiert zwar nicht in dieser Größenordnung. Er hat ja von 30 bis 40 gezielten Tötungen jede Nacht gesprochen, so wörtlich. Das passiert trotzdem täglich fast im Gazastreifen. Es gibt Berichte von israelischen Medien, dass es da eine Art Liste gäbe, dass Israels Armee vorhat, jeden Terroristen, der am 7. Oktober 2023, am Tag des Terrorüberfalls aus dem Gazastreifen auf Israel, die Grenze überschritten hat, dass der getötet werden soll. Und das passiert jetzt. Diese Liste wird offenbar abgearbeitet. Fast jeden Tag gibt es Meldungen von solchen gezielten Tötungen. In den letzten Tagen haben sie ein bisschen abgenommen, aber sie finden weiter statt, obwohl seit dem 10. Oktober letzten Jahres eigentlich eine Waffenruhe gilt.
0: Jetzt ist der Ben-Gvir, der ist Polizeiminister in Israel. Wie viel Einfluss hat der denn ganz praktisch auf das Geschehen im Gazastreifen?
3: Der sitzt zum Beispiel im Sicherheitskabinett, wo die großen politischen Linien oder Anordnungen sozusagen, was den Gazakrieg angeht, getroffen werden. Er ist allerdings nicht derjenige, der tatsächlich über militärische Einsätze befiehlt. Er hat ja selber gesagt, es gibt da einen Dissens mit dem Premierminister. Am Ende ist es Benjamin Netanyahu, der solche Dinge anordnet, beziehungsweise die IDF, die israelische Armee selber, legt dann fest, wenn Angriffe stattfinden sollen. Insofern ist sein Einfluss da konkret begrenzt. Er ist zuständig für die Polizei und da hat er schon gezeigt, dass er den Worten auch Taten folgen lässt. Unter anderem zum Beispiel, indem er Haftbedingungen in israelischen Gefängnissen verschärft. Er hat immer wieder auch tatsächlich Palästinenser in Gefängnissen besucht und gedemütigt. Also da lässt er den Worten tatsächlich den Taten folgen. Aber er kann keine Angriffe im Gazastreifen befehlen. Er kann sie nur fordern. Das tut er jetzt sehr lautstark.
0: Ja, diese Äußerungen, die sorgen vor allem natürlich im Ausland, außerhalb von Israel, für viel Kritik. Wie ist es denn in Israel? Welche Reaktionen gibt es da vielleicht auch aus der Politik, aus der Bevölkerung?
3: Ziemlich erstaunlich wird das ziemlich ignoriert hier in Israel. Auf der einen Seite, weil man von Ben-Gvir solche Aussagen, wenn auch nicht in dieser Heftigkeit, kennt. Und auf der anderen Seite vielleicht, weil man dieses Spiel auch nicht mitspielen will, jetzt im Wahlkampf ihm dann noch Öffentlichkeit zu bieten. Es wird ziemlich ignoriert und auch Menschenrechtsorganisationen hier in Israel, die immer wieder die Politik von Ben-Gvir kritisieren, zum Beispiel im Westjordanland, wo ja auch Israels Polizei aktiv ist, da die halten sich jetzt auch zurück. Die wollen da offenbar nicht zusätzliches Öl ins Feuer gießen. Das wird hier ziemlich eingeordnet als Teil des Wahlkampfs und als ziemliches Säbelrasseln, aber als wenig konkret.
1: Also eine Aussage, die wir hier schon ziemlich heftig finden, sorgt in Israel vielerorts quasi nur noch für Schulterzucken, weil man sagt, naja, man ist es eigentlich schon gewöhnt. Und andererseits, man will ihm auch nicht die Publicity geben vom Wahlkampf. Itamar Ben-Gvir mit seinen super krassen Aussagen. Was dahinter steckt, wie Israel darauf guckt, darüber haben wir gesprochen mit Jan-Christoph Kitzler in Tel Aviv.

0: Weiß immer nicht, ob Snoop Dogg eigentlich auch so ein Roboter ist. Der ist irgendwie so zeitlos, der Typ.
1: Das stimmt, ja. Und er ist so vieles. Ein großer Olympia-Fan jetzt.
0: Ja, das ist er auf jeden Fall auch. Da gehört Snoop Dogg, Charlie Wilson, Justin Timberlake bei Deutschlandfunk Nova. Und wir reden nämlich gleich über Roboter. Ich weiß nicht, ob man, wie man Snoop Dogg bedienen könnte. Mit Sprachbefehl vielleicht?
1: Ich hätte da eine Idee. Guck mal hier, frisches Gras.
0: So kriegt man den bedient, ne? Ja, aber in der Wissenschaft wird sich ernsthaft damit auseinandergesetzt, wie sowas funktionieren könnte.
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0: Mit Claudia Neumeier.
3: Mini-Roboter, die sich nur mit Hilfe von Schall fortbewegen, die hat ein Team aus dem schweizerischen Lausanne entwickelt. Das klappt, weil die Mini-Roboter glockenförmige Hohlräume in sich haben. Bei bestimmten Schallfrequenzen fangen die an, so zu schwingen, dass die Luft im Inneren der Hohlräume in einem gebündelten Strahl ausgestoßen wird und den Roboter antreibt. Für die Studie im Fachmagazin Science Advances haben die Forschenden mehrere Varianten der Roboter gebaut. Kleine Boote mit verschiedenen Hohlräumen ließen sich durch unterschiedliche Frequenzen ansteuern und so zielgerichtet um Hindernisse herum navigieren. Mit Ultraschallfrequenzen trieben die Forschenden außerdem winzige Drohnen an. Da diese Roboter mit Hohlräumen statt mit magnetischen oder elektrischen Bauteilen funktionieren, können sie besonders klein und leicht gebaut werden. Zum Beispiel könnte man sie als schallempfindliche Strukturen in Bauteile integrieren. Drängeln, Lichthupe, auf der Autobahn rechts überholen. Aggressionen haben im deutschen Straßenverkehr in den vergangenen Jahren deutlich zugenommen. Das zeigt eine langjährige Online-Befragung der Unfallforschung des Gesamtverbands der deutschen Versicherungswirtschaft. Fast die Hälfte aller Autofahrerinnen und Fahrer drängelt, wenn es ihnen zu langsam vorangeht. Das sind gut 10% mehr als noch 2023. Und nicht nur im Auto, auch auf dem Fahrrad wird das Verhalten aggressiver. 40% der Fahrradfahrenden gaben zum Beispiel an Zebrastreifen nicht unbedingt anzuhalten. Auch das sind deutlich mehr als bei der Befragung 2023. Die Studienleiterin macht die permanente Erreichbarkeit und Hektik im Leben für die steigenden Aggressionen verantwortlich. So würde ein Viertel während der Fahrt ab und an Nachrichten schreiben und ein Fünftel soziale Medien nutzen.
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0: to 12 bei Deutschlandfunk Nova. Und ich finde, Kai macht das Thema schön zu. Ne? Wir haben über Straßenverkehr gesprochen den ganzen Morgen. Das eine Studie zeigt, wir werden immer aggressiver. Und Kai hat uns eine Nachricht geschickt und sagt, empfindet das nicht so, aber er hat sich auch zur Gewohnheit gemacht, er ist vor allem viel mit dem Fahrrad unterwegs, dass er sich dauernd bedankt. Also
1: so, hey danke, du hast mich nicht mit nur 20 Zentimetern überholt, lieber Autofahrer, voll nett von dir.
0: Danke, dass du mich hier durchgelassen hast, dass ich auch zur Ampel kann, wo die Fahrradspur extra ist. Danke hier, danke. Das muss ich aber sagen, gehe ich persönlich mit. Ich versuche auch wirklich immer ganz viel mit Autofahrern zu kommunizieren. Immer Hand hoch, hey, danke, ich sehe, dass du mich gesehen hast. Ich sehe dich.
1: Ich sehe dein Sehen. Ich fühle mich gesehen. Das ist so nett. Es ist auch ein schönes Gefühl auf dem Fahrrad, wenn man das Gefühl hat, man wird gesehen und nicht sofort überfahren. Mhm. Und ich glaube auch, wie gesagt, wir sollten alle mal nicht immer direkt den anderen was Böses unterstellen, auch wenn sie vielleicht mal gerade ein bisschen kacke gefahren sind oder so, ja. Vielleicht hat da auch mal jemand einfach den Blinker vergessen auf der Autobahn. Wenn natürlich jemand 28 Mal hin und her wechselt und nie den Blinker benutzt, dann ist wohl Absicht. Wenn es einmal passiert, war es vielleicht ein Versehen. Leute, wir haben alle mal gepennt im Straßenverkehr.
0: Ja, wirklich. Fehler sind wirklich allzu menschlich. Mit Lichthupe über 180 auf die Autobahn und Leute wegdrängeln, das ist unentschuldbar. Aber so die kleinen,
1: da darf man sich aufregen.
0: Also wirklich, da darf man sich wirklich aufregen, auch weiterhin. Schreibt uns da immer, wenn euch das auffällt, Nachrichten rein. Aber ansonsten einfach mal ein bisschen verzeihen. Wir müssen alle irgendwo hin und wir wollen alle heile ankommen.
1: Bisschen chillen.
0: Wir wollen jetzt nach Hause, das ist das Schlusswort.
1: Auch heile.
0: Es geht immer, wir
1: auch uns bitte nicht fast überfahren.
0: Das Ergebnis hört ihr morgen früh. Ansonsten geht es hier weiter mit Anke van der Weyer, die ist auch heile im Sender angekommen. Ab 10 übernimmt die hier. Almost Monday gibt's jetzt Delicate.

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0: Kate Renata und Rochelle Jordan klingen dann auch aus mit Lover, Friends. 10 Uhr ist es, Sarah Brückner ist da mit allem, was gerade wichtig ist. Hallo Sarah.
1: Good morning, Anke.
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3: Hessens Innenministerium hat den Verein Palästina e.V. verboten wegen antisemitischer Propaganda. Das Ministerium sagt, dass sich der Zweck und die Tätigkeit vom Verein gegen die Verfassung und die Völkerverständigung richten. Dem Verein wird vorgeworfen, antisemitische und anti-israelische Propaganda zu verbreiten. Im Zusammenhang mit dem Verbot gab es am Morgen auch Durchsuchungen in Hessen und in Baden-Württemberg. Wie kann man Drohnen besser erkennen und bei Gefahr auch abwehren? Das soll in Zukunft in Sachsen-Anhalt erforscht werden. Da wird gleich ein nationales Drohnentechnologiezentrum eröffnet. Am Standort vom Deutschen Zentrum für Luft- und Raumfahrt sollen neue Drohnentechnologien erforscht, entwickelt und getestet werden. Bei der Einweihung sind unter anderem Bundesinnenminister Alexander Dobrindt und Sachsen-Anhalts Ministerpräsident Sven Schulze dabei. Drohnen sind in den letzten Jahren zu einem größeren Sicherheitsrisiko geworden. Mit ihnen werden zum Beispiel Industrie- und Militäranlagen ausspioniert, der Betrieb an Flughäfen gestört oder sie werden wie zuletzt in Leipzig-Halle sogar für Sprengstoffanschläge umgebaut. Die Bundesregierung hat deswegen mit den Ländern auch schon ein gemeinsames Drohnenabwehrzentrum eingerichtet. Der Deutsche Bauernverband stellt gleich seine Bilanz dazu vor, wie die Ernten dieses Jahr waren. Wegen der extremen Trockenheit und Hitze in den letzten Monaten wird damit gerechnet, dass die teils deutlich kleiner ausfallen, zum Beispiel bei Getreide und Raps. Probleme gibt es auch beim Versorgen von Nutztieren. Weil teils seit Wochen kein Gras mehr wächst, bringen einige Höfe im Süden ihre Tiere früher zum Schlachten. Bundeslandwirtschaftsminister Alois Rainer erwartet nicht, dass Lebensmittel wie Brot und Fleisch direkt teurer werden. Der CSU-Politiker hat im ZDF gesagt, dass die Lebensmittelpreise auch noch von vielen anderen Faktoren abhängen, zum Beispiel von den Kosten für Energie, Personal und Transport. Er hat gesagt, dass die Bundesregierung die Dürrefolgen im Blick hat und Landwirten so gut und schnell wie möglich Hilfen anbieten will. Bei dem großen Brand im belgischen Naturschutzgebiet Hohes Venn gehen die Löscharbeiten weiter. Rund 500 Einsatzkräfte sind laut dem belgischen Sender BRF aktuell vor Ort. Die Flammen haben zuletzt kaum noch auf Meerfläche übergegriffen, auch weil der Wind günstig stand und es geregnet hat. Einige evakuierte Anwohner in Belgien durften in ihre Häuser zurück. Unter Kontrolle ist das Feuer weiter noch nicht. Wegen der Rauchbelastung waren auch auf deutscher Seite kurz hinter der Grenze einige Bewohner zum Evakuieren aufgerufen worden. Sie dürfen noch nicht wieder zurück. Belgiens Minister geht davon aus, dass die Löscharbeiten noch Wochen dauern werden. Die Gebiete müssen laut ihm unter Wasser gesetzt werden, um ein Wiederaufflammen zu verhindern.
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3: Oft bewölkt und immer mal Regen dabei, bei maximal 18 bis 24 Grad. Im Südwesten sind bis zu 28 drin.
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0: Guten Morgen. Ich habe Konzerttickets für euch. Für ein richtig cooles, nices Konzert von Soft Love. Tears, 17. Oktober, also genau in 2 Monaten, ist ein Samstagabend, spielen die in Hamburg. Das heißt, ihr checkt jetzt schon mal, 17. Oktober, bin ich da eh in Hamburg, will ich vielleicht einen kleinen, cuten Wochenendtrip nach Hamburg machen. Und den Rest, den checken wir hier in der kommenden halben Stunde. Da kriegt ihr die Tickets für Soft Love.
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0: könnten Smart Glasses verboten werden? Darüber wird in den letzten Wochen immer wieder diskutiert. Die Organisation Hate Aid hat auch Strafanzeige gestellt wegen bestimmter Smart Glasses. Die Zentralstelle zur Bekämpfung der Internetkriminalität, kurz ZIT, hat zwar noch nicht darüber entschieden, aber die zuständige Bundesnetzagentur, die hat sich positioniert. Bei den bislang untersuchten Brillen von Meta und Ray-Ban, da sieht sie keine Grundlage für ein Verbot. Deutschlandfunk Nova Tech-Autor Andi Noll hat sich die Gründe angeguckt. Andi, Meta hatte sich ja schon vergangene Woche darauf berufen, dass die Bundesnetzagentur Smart Glasses ja bereits 2022 geprüft habe. Jetzt lehnt die Behörde weiterhin ein Verbot ab. Warum?
1: Ja, entscheidend ist hier eine ziemlich spezielle Vorschrift, Paragraph 8 des Telekommunikation Digitale Dienste Datenschutzgesetzes, TDDDG. Geiler Name einfach. Verboten sind danach Geräte, die etwa als Alltagsgegenstände getarnt sind und Menschen unbemerkt abhören oder aufnehmen können. Entscheidend ist da unter anderem, ob die Aufnahmefunktion für Betroffene eindeutig erkennbar ist. Und da sagt die Bundesnetzagentur bei den geprüften Smart Glasses, die du da gerade genannt hast, ja, ist sie, denn es leuchtet eine weiße LED während der Aufnahme dauerhaft. Kritiker wiederum, die halten dieses LED-Leuchten für zu unauffällig. Meta betont wiederum, dass die LED immerhin nicht abschaltbar ist und bei Abdeckung oder Beschädigung die Kamera der Brille gleich deaktiviert wird.
0: Hat sich die Strafanzeige von Hate Aid damit jetzt schon erledigt?
1: Nee, aber natürlich ist die Stellungnahme der Bundesnetzagentur relevant, weil die Behörde für die Einordnung des Produktes zuständig ist. Die Staatsanwaltschaft kann die Dinge aber natürlich rechtlich ganz anders sehen. Und dann gibt es ja auch noch den politischen Druck. Eine Online-Petition fordert zum Beispiel die Bundesjustizministerin auf, die Brillen zu verbieten. Mehr als 160.000 Unterschriften gibt es da bereits.
0: Wenn die Brille jetzt erlaubt ist in Deutschland, darf ich damit dann auch einfach filmen?
1: Nee, so darf man die Aussage der Bundesnetzagentur auch nicht verstehen. Die Behörde sagt lediglich, die geprüften Modelle fallen nach ihrer Einschätzung nicht unter das Geräteverbot des Paragraphen 8. Daraus folgt dann nicht, was ich mit diesem Gerät dann machen darf. Hier kommt jetzt, je nach Situation, das Persönlichkeitsrecht, das Datenschutzrecht oder auch das Strafrecht ins Spiel.
0: Dann machen wir es mal konkret. Ich sitze im Café, gegenüber sitzt jemand, nimmt mit seiner Brille unser Gespräch auf. Ist es erlaubt?
1: Nein, das ist nicht erlaubt. Und beim Ton kann das sogar eine Straftat sein. Paragraph 201 des Strafgesetzbuches schützt das nicht öffentlich gesprochene Wort. Ein persönliches Gespräch dann ohne Zustimmung aufzuzeichnen, kann deshalb eine Straftat sein. Völlig egal, ob du dafür jetzt ein Diktiergerät verwendest oder eben die Brille benutzt hast. Bei Bildern im öffentlichen Raum ist es etwas komplizierter, aber je gezielter eine einzelne Person aufgenommen wird und je privater die Situation ist, desto eher können da Persönlichkeitsrechte verletzt sein. Und natürlich gibt es auch Orte wie Schwimmbäder, wo mittlerweile Betreiber die Nutzung dieser Smart Glasses vollständig verbieten können.
0: Was kann ich denn machen, wenn ich im Netz ein Video entdecke, das mit so einer Brille aufgenommen wurde?
1: Also ich würde sagen, zuerst Beweise sichern natürlich, also Screenshots machen, den Link zum Video kopieren, den Account dokumentieren und natürlich auch das Datum. Dann kann ich bei der Plattform die Löschung verlangen bzw. den Inhalt melden. Bei möglicherweise strafbaren Aufnahmen sollte man natürlich auch eine Anzeige erstatten. Die Positionierung der Bundesnetzagentur ist für Smart Glass Kritiker sicher ein Rückschlag, aber das Aufnehmen damit muss ich mir jetzt trotzdem nicht gefallen lassen.
0: Die Bundesnetzagentur sieht keine Grundlage für ein Verbot von Smart Glasses. Heißt aber nicht, dass dieses Verbot damit endgültig vom Tisch ist. Drauf geguckt habe ich mit Deutschlandfunk Nova Tech-Autor Andi Noll.

Gestern Abend, da hatte ich wirklich das erste Mal so das Gefühl, es ist Spätsommer. Ich saß mit einer Freundin in der Pizzeria, wir haben uns draußen hingesetzt und irgendwann waren wir dann so, ah, jetzt wird es ein bisschen kühl und dann lagen da so Decken rum und dann haben wir uns so richtig schön so da eingemummelt. Es war einfach total gemütlich und es wird sicherlich auch noch mal ein paar heiße Tage geben dieses Jahr, ne? Bis zum ersten Pumpkin Spice Latte, es dauert noch, ja? Aber die Cozy Season, Leute, da hinten am Horizont, da kann ich sie schon, ich sehe sie. Heißt irgendwie, die Outfits, die sind dann irgendwann nicht nur darauf ausgelegt, möglichst luftig zu sein und man hängt auch nicht nur drin rum, weil es draußen so heiß ist, sondern weil es drin einfach richtig gemütlich ist. Und warum kann man da nicht mal wieder richtig schön auf ein Konzert gehen, Leute? 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

0: Paul Wetz tanzt Tango und Timo Oberhauser macht die Nachrichten um 10.30 Uhr. Hallo Timo.
1: Hi Anke.
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1: Und erstmal gibt's den Kurzblock. Wegen extremer Dürre wird die Getreideernte in Deutschland wohl schlechter ausfallen. Der Deutsche Bauernverband sagt, er rechnet mit insgesamt knapp 7% weniger als letztes Jahr. Hessens Innenministerium hat den Verein Palästina e.V. verboten wegen antisemitischer Propaganda. Das Ministerium sagt, dass sich der Zweck des Vereins gegen die Verfassung und die Völkerverständigung richtet. Und dank Regen können in Dresden wieder Fähren auf der Elbe fahren, das sagen die Dresdner Verkehrsbetriebe.
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1: In Brasilien steht in anderthalb Monaten die nächste Präsidentschaftswahl an. Der Wahlkampf ist frisch gestartet. Das Thema Karneval könnte dann nochmal eine größere Rolle spielen und dem aktuellen Präsidenten Ärger bringen. Denn Brasiliens oberstes Wahlgericht hat eine Klage gegen Luiz Inácio Lula da Silva zugelassen. Die hat was mit der Karnevalsparade in Rio de Janeiro Anfang des Jahres zu tun. Dabei hatte eine Samba-Schule den Präsidenten zum Motto gehabt und Lula für dessen politischen Aufstieg gefeiert, inklusive Riesenskulptur. Eine Oppositionspartei spricht von Größenwahn und sie wirft Lula vor, bei der Parade unerlaubt Wahlwerbung für sich gemacht zu haben. In die Karnevalsveranstaltung wird jedes Jahr viel Steuergeld gesteckt. Die Opposition findet es daher auch falsch, dass davon eine Samba-Schule profitiert, die den Präsidenten zum Thema gemacht hat. Laut Medienberichten wird Lula jetzt noch ein paar Tage Zeit gegeben, sich zu den Vorwürfen zu äußern. In Russland gibt es offenbar wieder teils zu wenig Benzin. In mindestens 10 Regionen haben die Behörden deshalb die Kontrollen an Tankstellen verschärft. Auch im Raum Moskau war Benzin an einigen Tanken nicht zu kriegen, Diesel dagegen fast überall. Die Versorgungskrise hatte im Mai begonnen und sich auf weite Teile des Landes ausgeweitet. Grund dafür sind ukrainische Drohnenangriffe auf Ölraffinerien in Russland. Zwischendurch hatte sich die Lage mal zwar entspannt, in den letzten Wochen haben neue ukrainische Drohnenangriffe auf Ölraffinerien aber wohl wieder zu Engpässen geführt. Die russische Regierung hat unter anderem den Export von Benzin und Diesel verboten. Außerdem lässt sie Erdölprodukte importieren. Die schwimmenden Dörfer der Tuli Sapsi gehören zu den bekanntesten Besonderheiten in Kambodscha. Dort leben ganze Gemeinschaften auf dem Wasser oder in Häusern auf sehr hohen Stelzen, weil sich der Wasserstand des Sees im Laufe des Jahres stark verändert. Für viele Kinder dort wird der Schulbesuch aber schwieriger. Weil Treibstoff wegen des Iran-Kriegs immer teurer wird, können sich viele Familien den Schulweg per Boot nicht mehr leisten. Nach einem Bericht der Nachrichtenagentur AP haben einige Kinder schon die Schule verlassen. Sie arbeiten jetzt, um ihren Familien zu helfen, über die Runden zu kommen. Die anderen Kinder fahren eigenständig mit kleinen Motorbooten zu ihrer Schule und holen sich gegenseitig ab. Kambodscha liegt in Südostasien. Es fehlt da an Geld für Bildungs- und Sozialprogramme. Deswegen ist das Land oft auf internationale Unterstützung angewiesen.
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1: Im Laufe des Tages ziehen weitere dicke Wolken durch. Es kann immer mal regnen. Das Ganze bei maximal 18 bis 28 Grad.
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0: Guten Morgen. Charlie XCX hätte ich jetzt für euch. Ich fände es schön, wenn ihr einfach, wenn euch das vielleicht ein bisschen gut gefällt. Mir gefällt es irgendwie auch ganz gut. Wink, wink.
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0: 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Oktober im Molotow. 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Und einfach weiter jetzt Claudia Neumeier zuhören.
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2: Bis Vögel gelernt haben zu fliegen wie, naja, Vögel, hat es gedauert. Wie der Urvogel Archaeopteryx es geschafft haben könnte abzuheben, hat ein Team von der Uni Southampton nun untersucht. Aufgrund seines Körperbaus konnte sich Archaeopteryx nicht wie heutige Vögel mit einem kräftigen Flügelschlag in die Luft heben. Seine Flugmuskulatur war noch zu wenig ausgeprägt und er konnte seine Flügel auch nicht weit genug über den Rücken heben. Wahrscheinlich hatte Archaeopteryx aber muskulösere Beine als heutige Vögel. Und die nutzte er wohl. Mit anatomischen Daten des Urvogels und einem biomechanischen Computermodell simulierten die Forschenden, wie Archaeopteryx mit 2 bis 3 Hüpfern Geschwindigkeit aufnimmt und dann abhebt, mit der mindestens erforderlichen Startgeschwindigkeit von 7 Metern pro Sekunde. Obwohl heutige Vögel wie Krähen, Elstern und Möwen mit nur einem Sprung losfliegen können, nutzen auch sie oft noch die energiesparendere Mehrsprungtechnik. Im Zentrum der meisten Galaxien in unserem Weltall sitzt ein schwarzes Loch, das so schwer ist, dass es alles anzieht und verschluckt. Es gibt aber auch Galaxien mit 2 schwarzen Löchern. Und jetzt haben Forschende unter anderem vom Max-Planck-Institut in Garching eine Galaxie entdeckt, die sogar 3 schwarze Löcher hat. Davon umkreisen sich 2 im Zentrum und das dritte ist was weiter weg, etwa 5500 Lichtjahre. Was genau das dritte schwarze Loch macht und wie diese ungewöhnliche Konstellation entstanden ist, ist unklar. Die Galaxie mit den 3 schwarzen Löchern ist zwar schon kurz nach dem Urknall entstanden, die Forschenden gehen aber davon aus, dass die Dreierkonstellation nur noch wenige 100 Millionen Jahre existiert. Denn dann werden die 2 schwarzen Löcher im Zentrum wahrscheinlich miteinander verschmelzen. Die UV-Strahlung über Europa nimmt deutlich zu. Das zeigt eine Studie, an der unter anderem das Bundesamt für Strahlenschutz beteiligt war. Für die wurden Daten von 40 UV-Messstationen aus 19 Ländern ausgewertet, und zwar über einen Zeitraum von 10 Jahren. An mehr als der Hälfte nahm die jährliche UV-Strahlung deutlich zu, und zwar um 10 bis 20%. Der Klimawandel sorgt den Forschenden zufolge dafür, dass es weniger Wolken über Europa gibt. Veränderungen in der Ozonschicht würden nur eine untergeordnete Rolle spielen. Die fehlende Bewölkung macht sich vor allem über Mittel- und Westeuropa bemerkbar, also auch über Deutschland. UV-Strahlung ist die Hauptursache für Hautkrebs, was die häufigste Krebsart in Deutschland ist. Das Bundesamt für Strahlenschutz schreibt, dass bei Klimaschutz auch an UV-Schutz mitgedacht werden sollte, etwa durch Investitionen in Stadtgrün und in Schattenplätze.
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0: Wir früher so Pyjama-Party mit Chips, Flips und Gummibärchen. Wir so heute, wenn jemand neben mir im Bett so laut atmet, kriege ich harte Aggros. Und außerdem kann ich eigentlich auch sowieso nicht einpennen, weil ich habe ja Angst zu schnarchen und dann könnte ja die andere Person nicht mehr schlafen, ne? Ja, und jetzt sitzen wir da mit unseren Friends im Café oder im Restaurant und erzählen uns, was so die letzten Wochen los war. Catch-up-Culture wird es auch genannt. Auch Raffaela kennt das und sie hat irgendwann gemerkt, die Idealvorstellung von Freundschaft, die sieht eigentlich ganz anders aus.
1: Traumhaft ist für mich immer, wenn alles im Hier und Jetzt bleibt. Und das fehlt mir bei den Update-Treffen. Da wird von Stoff von vor 3 Monaten berichtet, also so protokollartig. Und es findet nichts im Hier und Jetzt statt. Also ich habe mir dann auch gewünscht, wenn ich ein Problem habe oder eine Entscheidung, die ich gerade in meinem Alltag treffen muss, jetzt brauche ich jemanden.
0: Aber woher kommt das, dass Freundschaften was geworden sind, was man so abhaken muss? Claudia Neu ist Soziologin und forscht unter anderem zu gesellschaftlichem Zusammenhalt. Und für sie passt Catch-up-Culture total in unsere Zeit.
2: Ich glaube, das hat eben mit der Vorstellung zu tun, die ja insgesamt da ist, dass ein Leben optimiert sein muss. Es muss ja nicht nur die Freundschaft optimiert sein, sondern es muss auch der eigene Körper optimiert sein. Das ist ja eine richtige Arbeit, ein Leben zu optimieren. Da kann ich nicht einfach mal dahergeschlappt kommen und bei der Freundin klingeln, ob es jetzt gerade passt und die sitzt da im Morgenrock.
0: Aber auch Social Media und globale Krisen, die haben was damit zu tun, wie wir unsere Freundschaften führen, wie da die Zusammenhänge sind. 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

0: Saatmann, tau mich auf. Es ist 11 Uhr, Nicola Reik ist da mit dem News-Update. Hallo Nicola.
1: Hey Anke, hallo.
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1: Hitze und Trockenheit haben dafür gesorgt, dass in Deutschland in diesem Jahr deutlich weniger Getreide geerntet werden kann als üblich. Das zeigt die Erntebilanz des Deutschen Bauernverbands. Demnach rechnen die Betriebe insgesamt mit einem Getreideertrag von knapp 42 Millionen Tonnen. Das sind 7% weniger als letztes Jahr. Bei Kartoffeln und Zuckerrüben ist auch schon klar, dass die Ernte schlechter wird als sonst. Grund dafür, dass sich die Pflanzen auf den Feldern nicht gut entwickelt haben, sind laut Bauernpräsident Joachim Ruckwied die klimawandelbedingten Wetterextreme in diesem Jahr. Besonders in Süd- und Westdeutschland ist es schon seit dem Frühjahr zu trocken. Dazu kamen diverse Hitzewellen. Für Nutztierbetriebe sind außerdem die ausgetrockneten Wiesen ein Problem. Dadurch fehlen wichtige Futterreserven. Der Brand im belgischen Naturschutzgebiet Hohes Venn breitet sich aktuell nicht weiter aus, aber für die umliegenden Orte besteht Gefahr durch die Rauchgase. Die deutsche Stadt Monschau meldet für sich und mehrere Gemeinden in der Nähe eine starke Geruchsbelästigung und mögliche Schadstoffbelastung in der Luft. Die Menschen in den betroffenen Orten sollen sich in geschlossenen Räumen aufhalten, Klima- und Lüftungsanlagen abschalten und Fenster und Türen geschlossen halten. Auch Tiere sollten möglichst nicht draußen sein. Der Brandgeruch reicht inzwischen auch bis in weiter entfernte Orte in Nordrhein-Westfalen. Hinweise dazu kommen aus Köln, Aachen, Leverkusen und dem Rhein-Erft-Kreis. In Belgien kämpfen noch rund 500 Einsatzkräfte gegen den Moorbrand. Bis der vollständig gelöscht wird, wird es nach Einschätzung des Innenministers Wochen dauern. Die Zahl der Baugenehmigungen für Wohnungen in Deutschland ist in der ersten Jahreshälfte so stark gestiegen wie schon lange nicht mehr. Laut Statistischem Bundesamt wurden von Januar bis Juni knapp 240.000 Wohnungen genehmigt. Das waren rund 15% mehr als im gleichen Zeitraum letztes Jahr. Das ist der stärkste Anstieg seit 2016. Die Behörde sagt aber auch, dass der Anstieg von einem sehr niedrigen Level ausging. Bundesbauministerin Verena Huberts hat gesagt, dass Deutschland beim Wohnungsbau noch längst nicht an dem Punkt ist, wo man stehen müsste. Die Zahlen zeigen nach ihrer Ansicht aber, dass es aufwärts geht und zum Beispiel Bauförderprogramme gut angenommen werden. In Zukunft sollen laut der SPD-Politikerin noch mehr Bürokratie abgebaut und mehr Mittel in den Sozialbau gesteckt werden. Hessens Innenministerium hat den Verein Palästina e.V. verboten wegen antisemitischer Propaganda. Das Ministerium sagt, dass sich der Zweck und die Tätigkeit vom Verein gegen die Verfassung und die Völkerverständigung richten. Dem Verein wird vorgeworfen, antisemitische und anti-israelische Propaganda zu verbreiten. Im Zusammenhang mit dem Verbot gab es am Morgen auch Durchsuchungen in Hessen und Baden-Württemberg.
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1: Meist bewölkt heute, es kann immer mal regnen, auch einzelne Gewitter sind möglich, maximal 18 bis 28 Grad. Morgen wird es auch eher bewölkt und Schauer und Gewitter sind drin, im Südwesten bis 32 Grad, ansonsten maximal 20 bis 28.
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0: Hallo. Gaming findet alleine vorm Computer oder der Konsole statt. Ja, von wegen. Also selbst wenn man online zockt, ne, man kann Teil einer riesigen Community sein, wenn man die richtige Community für sich findet. Und wenn man keine findet, dann kann man eine eigene gründen. Warum das immer mehr Frauen und queere Menschen machen, das gucken wir uns nach dem übernächsten Song hier an.
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1: So klingt das, wenn eine Gaming-Gruppe gegen einen schwierigen Gegner nach vielen, vielen Versuchen endlich gewinnt. In Gaming-Communities, ne, da geht es aber nicht nur um Spielen, da geht es auch um Gemeinschaft, da geht es um Freundschaften. Aber wer Online-Spiele spielt, der lebt auch oft andere Dinge. Beleidigungen, Hass, Anfeindungen, Diskriminierung. Und manche Menschen, die steigen deswegen aus. Andere, die gründen ihre eigene Gaming-Community. Deutschlandfunk Nova-Reporter Giovanni Fagna, der hat in einer davon mitgespielt.
2: 3, 2, 1.
3: Hat doch 1%.
4: Falls sie nicht wahr.
5: Wenn dieser Countdown kommt, wird's ernst. Ich kämpfe mit 19 weiteren Spielerinnen in World of Warcraft gegen den Anbruch der Mitternacht.
6: Ja genau, wir treffen uns dann, also alle möglichst zu Luvan laufen, weil wir verteilt wieder hochkommen aus der zweiten Phase.
5: Ich spiele hier mit der queeren Gaming-Community Alerta. Wer hier eine Weile dabei ist, merkt schnell, hier wird nicht nur gezockt, das ist ein Safe Space. Laut einer aktuellen Bertelsmann-Studie wird mehr als jeder Dritte beim Gaming beleidigt. Und das passiert nicht zufällig. Geschlecht und sexuelle Orientierung spielen eine Rolle dabei, wer Diskriminierung erfährt, so wie Silvia.
7: Also als Frau im Gaming habe ich eigentlich zwei Probleme. Das eine ist, die Leute denken, dass ich nicht spielen kann. Und das andere ist die Anmache.
5: Auch queere Spieler werden immer wieder angefeindet. Daniel hat daraus Konsequenzen gezogen.
8: Denn so für mich festgestellt, es ist oft so unterschwellig irgendwie eine Art von Homofeindlichkeit, Transfeindlichkeit oder Frauenfeindlichkeit, die da immer so ein bisschen mitschwingt. Und da hatte ich irgendwann einfach so keinen Bock mehr drauf und habe mich dann dazu entschieden, mal einen eigenen Versuch zu starten mit Regeln, wie ich mir das vorstelle, wie ich da gerne ein soziales Zusammenleben hätte.
5: Daraufhin hat Daniel die Gilde Alerta gegründet, seine eigene Community. Zeitweise spielen bei Alerta rund 40 Personen, die sich an 2 Abenden pro Woche treffen. Doch ein sicherer Ort entsteht nicht einfach von allein. Bevor gespielt wird, kommt ein kurzer Vibe-Check über Discord.
8: Wenn ich Kennenlerngespräche mache, rede ich da auch dann über Regeln, die es so bei uns gibt. Ich habe gar nichts gegen Flirten, aber ich möchte schon nicht, dass sich irgendwer sexuell übergriffig behandelt fühlt.
5: Und wenn das dann doch mal nicht passt?
8: Man geht mit der Person ins Gespräch, gibt der dann irgendwie noch eine Chance. Und wenn sich das dann aber nicht bessert, dann müssen wir uns leider von der Person trennen.
5: Für David, Benny und Silvia gehört dieser Safe Space zum Alltag. Sie verbringen viel Zeit miteinander, sprechen über verschiedene Themen, Popkultur, Politik, Gefühle, Probleme, Berufliches und natürlich Gaming.
9: Diese queere Gilde, ne, habe ich halt doch schon mehr Spaß, weil du halt mit Leuten spielst, wo du dich halt auch teilweise halt einfach nicht verstellen musst, um anderen halt zu gefallen. Ja, wir haben uns schon mal im Real Life getroffen und da wir ja aus unterschiedlichen Teilen von Deutschland alle kommen, war das schon sehr schön, ne, dann auch einfach mal Leute face-to-face zu sehen.
7: Aber das war eigentlich ziemlich schnell klar, dass das gut funktioniert, dass ich da ganz normal als Mensch angenommen wurde und ja, das ist richtig schön gewesen und wir sind ja da auch sehr gemischt, also so vom Alter, dem Hintergrund und so.
8: Ich würde schon sagen, dass ich hier auch gute Freundschaften drüber gefunden habe. Es geht natürlich schon viel auch um Gaming, aber ich würde sagen, dass es auch dort ums persönliche Leben geht. Vor allem auch einfach dadurch, dass wir durchaus ja auch einen politischen Hauch haben und wir uns da auch viel drüber unterhalten können.
5: Im Kern bleibt Alerta natürlich eine Gaming-Gilde, ein Zusammenschluss von Spielerinnen. Aber was bei Alerta passiert, ist kein Einzelfall, sagt Nandita Wegehaupt, Geschäftsführerin der Deutschen Stiftung Spielekultur.
10: Gaming und Gaming-Communities sind dadurch einfach ganz relevante Sozialräume, wo Leben passiert. Und man kann sagen, Gaming-Communities sind der Spiegel der Gesellschaften. Ne? Da sind Menschen drin, jeglicher Altersgruppe und mit jeglichem Interesse.
5: Doch irgendwann geht es um mehr als nur um das Spiel.
10: Gaming ist der Anlass. Das ist so ein bisschen wie wenn ein Sportverein für einen was ganz Wichtiges ist, dann spielt man vielleicht gerne Fußball, aber es geht um Gemeinschaft. Ne? Es geht um die Freundschaften, die dort entstehen. Es geht darum, auf Gleichgesinnte zu treffen, auf Menschen, die ähnliche Interessen haben wie man selbst.
5: Online-Games gelten oft als rauer Ort. Alerta zeigt, es geht auch anders. Hier beginnt ein Spieleabend mit einem Bosskampf und endet manchmal mit einer Freundschaft. Der eigentliche Endgegner ist vielleicht gar nicht der Boss im Spiel, sondern eine Community zu finden, bei der man sich nicht verstellen muss. Und manchmal beginnt eine Freundschaft eben mit den Worten
2: 3, 2, 1.
1: Deutschlandfunk Nova-Reporter Giovanni Fagna, der hat sich angeguckt, warum es viele eigene queere Communities im Online-Gaming gibt.

0: Wenn es einem mal über den Tag nicht so gut geht, ne, dann ist das in der Regel wirklich jetzt kein Mental Health Ding. Wenn das längerfristig ist, dann kann das aber natürlich schon sein. Und man muss auch sagen, die Krankentage wegen psychischer Erkrankungen, die steigen in Deutschland. Aber wie krank sind wir wirklich? Heißt das wirklich, dass wir mental immer kaputter sind? Das sagt Frank Jacobi dazu. Der ist Professor für klinische Psychologie und Psychotherapie in Berlin.
1: Die Frage, nehmen psychische Erkrankungen zu? Da können wir vorsichtig formulieren, es gibt keine Abnahme psychischer Störungen. Und schon gar, wenn wir uns die Abrechnungsdaten angucken, die Daten der Krankenkasse, die sind im Versorgungsalltag enorm angewachsen in den letzten 2 Jahrzehnten.
0: Aber woher kommt dieser Anstieg? Also woran liegt das?
1: Dann haben wir auch noch einen Punkt, der so ein bisschen schwierig manchmal ist zu diskutieren. Wir haben oft auch so eine gewisse Erwartungshaltung bei Betroffenen. Ein Kollege von mir sagte mal, da kommt dann die Diagnose manchmal schon durch die Praxistür herein und sagt, ich möchte jetzt diese Diagnose haben.
0: Aber sind dann die Betroffenen selber schuld? Wirklich? Jein, sagt Psychologe Frank Jacobi. Also er sagt, zwar hätten manche Menschen eine falsche Vorstellung mit den Wartezeiten auf den Behandlungstermin und mit Diagnosen, aber die Mehrheit sei das nicht. Also ne, irgendwie manche kommen da so reingesteppt, aber viele eben auch nicht. Stattdessen viel, viel größeres Problem, ein Versorgungsproblem. Stichwort Krise in der ambulanten Psychotherapie. Außerdem sagt Jacobi auch noch, es gibt eine große Veränderung in der Arbeitswelt und das bedeutet auch viel für unsere mentale Gesundheit. 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

0: High Hopes 3000 war das von Role Model. Es ist 11.30 Uhr. Timo Oberhauser ist da mit allem, was gerade wichtig ist. Hallo Timo.
1: Hi Anke.
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1: Und erstmal drei Meldungen in kurz vorweg. Wegen extremer Dürre fällt die Getreideernte in Deutschland besonders schlecht aus. Der Deutsche Bauernverband rechnet mit insgesamt knapp 7% weniger als letztes Jahr. Der Rauch vom Waldbrand im Hohen Venn zieht in die umliegenden

0: Orte und Regionen. Monschau hat eine Warnung wegen möglicher gesundheitsgefährdender Schadstoffe rausgegeben. Die Menschen in mehreren Gemeinden sollen in geschlossenen Räumen bleiben. Und das Oberlandesgericht Stuttgart hat einen jungen Ukrainer zu 1 Jahr und 3 Monaten Freiheitsstrafe verurteilt, wegen Agententätigkeit für Russland und wegen Anschlagsplänen.
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0: Die Droge Fentanyl bleibt ein großes Problem in den USA. Immer wieder stellt die Drogenbekämpfungsbehörde riesige Mengen davon im Land sicher. In einigen Fällen lassen Ermittlerinnen und Ermittler Fentanyl-Lieferungen aber wohl auch ganz bewusst durch, um die Chancen auf größere Verfahren zu erhöhen. An dieser Strategie gibt es Kritik. Die Nachrichtenagentur AP berichtet über Mitarbeiter der Behörde, die inzwischen von einem Risiko für die öffentliche Sicherheit sprechen. Medien berichten über mögliche Fälle, bei denen Lieferungen von teils Hunderttausenden Pillen zwar beobachtet, aber nicht beschlagnahmt wurden. Kritiker finden, dass so eine Strategie auch im Widerspruch steht zur Kampagne der Behörde. In der warnt sie nämlich davor, dass schon eine einzige Fentanylpille tödlich sein kann. Jetzt soll untersucht werden, ob die US-Drogenbekämpfungsbehörde möglicherweise gegen Ermittlungsregeln verstößt. Die Türkei hat 2 neue Meeresschutzgebiete festgelegt. Dem Nachbarland Griechenland passen die aber nicht. Die griechische Regierung sagt, dass Teile davon bis ins eigene Staatsgebiet reichen und dass es Bereiche gibt, die in internationalen Gewässern liegen. Griechenland nennt die Meeresschutzgebiete deshalb illegal. Griechenland und die Türkei streiten schon seit Jahrzehnten darüber, wo genau die Grenzen in der Ägäis verlaufen. Im Meeresboden wird viel Erdgas vermutet. Vor 3 Jahren haben beide Länder eine Erklärung unterschrieben, dass sie sich für gute Beziehungen einsetzen wollen. Griechenlands Regierung findet, dass die Türkei mit den Schutzgebieten gerade aber nicht für eine gute Nachbarschaft sorgt. Die Türkei hat bisher noch nichts zu den Vorwürfen gesagt. Taiwan will nächstes Jahr so viel Geld für seine Verteidigung ausgeben wie noch nie. Das Militärbudget soll erstmals über 1 Billion Taiwan-Dollar liegen. Das sind umgerechnet gut 30 Milliarden Euro. Zum Vergleich, der gesamte Haushalt des Landes umfasst rund 110 Milliarden Euro. Der Präsident will die Verteidigung weiter ausbauen. Taiwan setzt dabei vor allem auf kleinere Waffensysteme wie Drohnen, um sich im Ernstfall gegen die deutlich größere chinesische Armee zu schützen. China betrachtet Taiwan als Teil seines Staatsgebiets. Es droht immer wieder damit, die demokratisch regierte Insel anzugreifen. Peking hatte den militärischen Druck zuletzt auch noch mal verstärkt.
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0: Es ziehen weiter dicke Wolken durch und die bringen teils Regen. Stellenweise kann es auch mal gewittern. 18 bis 23 Grad maximal, im Südwesten bis 28 Grad.
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2: Und mit der entspanntesten Band irgendwie. Es ist immer so cool, es ist so smooth und man denkt so, yes. Und letzten Freitag ist das neue Album rausgekommen von Jungle und der Song ist auch drauf. Carrie.

0: jeden Monat die absoluten Schmerzen aus der Hölle, wenn man seine Periode hat. Und der Arzt, der sagt, ja, nehmen Sie mal ein bisschen hier Ibuprofen und so, ne? Schmerzen bei der Periode haben ja viele Leute. Und ihr seid so, nee, das ist nicht normal. Und viele, viele Jahre bekommt ihr dann erst später die Diagnose Endometriose. So geht's richtig vielen Frauen in Deutschland. Abhilfe schaffen könnte eine bessere Versorgung, die läuft aber sehr, sehr schleppend. Eine Frau, die Endometriose-Patienten betreut, das ist eine Endometriose-Nurse. Wie man da einen Termin bekommt und warum das, surprise, surprise, nicht so einfach ist, das checken wir hier in einer halben Stunde. Jetzt ist Timo Oberhauser hier.
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2: In einem schwer zugänglichen Gebirgszug in Australien haben Forschende ein unbekanntes Stück Regenwald entdeckt. Bisher hatte man die Vegetation in den Schluchten der Greater Blue Mountains fälschlicherweise für Eukalyptuswald gehalten. Ein Team unter Leitung der Western Sydney University hat nun hochaufgelöste Satellitenbilder ausgewertet und das Ökosystem auch direkt vor Ort untersucht. Dabei stellte es fest, dass die Regenwaldfläche in dem Gebiet 3 bis 4 Mal größer ist als bisher gedacht. Dort leben Pflanzengemeinschaften, deren Ursprung man bis zu 180 Millionen Jahre zurückverfolgen kann, zu einer Zeit, als Australien noch Teil des riesigen Kontinents Gondwana war. In den Schluchten der Greater Blue Mountains ist das Klima kühler und feuchter als im Rest des Gebirges, wodurch dort Regenwälder entstehen könnten. Doch der Klimawandel bedroht auch diese ökologische Nische durch weniger Regen und erhöhte Brandgefahr in den umliegenden Eukalyptuswäldern. Die besten Hochschulen der Welt sind die US-Elite-Unis Harvard und Stanford und das Massachusetts Institute of Technology. Zumindest laut einem unabhängigen Beratungsbüro, das die Rangliste seit 2003 macht. Die ersten 12 Plätze belegen da ausschließlich Unis aus den USA und dem Vereinigten Königreich. Die erste deutsche Hochschule kommt auf Platz 45, die Technische Universität München. In den Top 100 sind außerdem noch die LMU München, die Uni Heidelberg und die Uni Bonn. Das Shanghaier Beratungsbüro berücksichtigt in seinem Ranking 6 Kriterien, zum Beispiel wie viele Nobelpreise die Absolventen und Professoren gewonnen haben, wie häufig die Forschenden der Unis zitiert werden und wie häufig sie in hochkarätigen Fachzeitschriften publizieren. Die Kriterien zielen damit hauptsächlich auf den Erfolg der Forschung ab und nicht auf die Qualität der Lehre. Das ist ein häufiger Kritikpunkt am Shanghai Ranking. Über die Boxen läuft gerade ein absoluter Banger. Da macht das Autofahren doch Spaß. Aber gerade dann sollte man besser extra vorsichtig sein, denn statistisch führt das häufiger zu Unfällen. Den Zusammenhang stellen Forschende im Fachmagazin JAMA Network Open her. Sie haben Daten aus einem offiziellen US-Register, in dem tödliche Kfz-Unfälle verzeichnet sind, und vom Streamingdienst Spotify ausgewertet. Dabei zeigte sich, wann immer ein besonders beliebtes Album bei Spotify rauskam, wurde mehr gestreamt. Gleichzeitig gab es pro Tag etwa 15% mehr tödliche Autounfälle. Betroffen waren vor allem junge Männer, die allein im Auto unterwegs waren. Vermutlich hatten sie die Musik laut aufgedreht und waren deshalb abgelenkt, schreiben die Forschenden.
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1: Ist das die Weltlage oder ist das irgendwie eine Midlife-Crisis vielleicht auch? Fragt man sich, während man irgendwie überlegt, wie man eigentlich sein Leben bisher so gelebt hat, ne? Was kommt da noch? Welche Meilensteine hat man erreicht? Welche irgendwie auch verpasst? Hätte man vielleicht Kinder haben müssen mittlerweile? Sollte man sich alles auf gar keinen Fall fragen, wenn man gerade eigentlich auf dem Weg ins Bett ist und pennen sollte, weil dann pennt man auf gar keinen Fall. Vielleicht macht man besser einen Song draus. Das hat Kraftklub-Sänger Kummer auf seinem Soloalbum Kiox vor 6 Jahren gemacht.
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1: Den Song, den hat er gemacht zusammen mit Max Strabe. Der heißt Der Rest meines Lebens. Und auf diesem Song, da hadert Kummer damit, dass er eben nicht weiß, ob die beste Phase seines Lebens vielleicht schon längst gewesen ist. Es geht so um dieses Gefühl, jung bin ich nicht mehr, alt, aber irgendwie auch.

0: Laru war das mit Cabin Fever. Es ist 12 Uhr, Nicola Reik ist jetzt da, bringt uns auf den neuesten Stand. Hallo Nicola.
1: Hey Anke, hallo.
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1: In Sachsen-Anhalt gibt es jetzt ein neues Forschungszentrum, das sich mit Drohnen befasst. Bundesinnenminister Alexander Dobrindt hat das Zentrum am Flughafen Magdeburg-Cochtitt eröffnet. Das Institut soll unter anderem Möglichkeiten für den Einsatz und die Abwehr von Drohnen entwickeln. Das Technologiezentrum Drohnensicherheit gehört zu den Einrichtungen des Deutschen Zentrums für Luft- und Raumfahrt. Dobrindt sprach von einem Schattenkrieg, in dem Deutschland täglich Zielscheibe von hybriden Angriffen sei. Er bezog sich auch auf den Fund einer Sprengstoffdrohne in Leipzig vor 2 Wochen. Hitze und Trockenheit haben dafür gesorgt, dass in Deutschland in diesem Jahr deutlich weniger Getreide geerntet werden kann als üblich. Das zeigt die Erntebilanz des Deutschen Bauernverbands. Demnach rechnen die Betriebe insgesamt mit einem Ernteertrag von knapp 42 Millionen Tonnen. Das sind 7% weniger als letztes Jahr. Bei Kartoffeln und Zuckerrüben ist auch schon klar, dass die Ernte schlechter wird als sonst. Grund dafür, dass sich die Pflanzen auf den Feldern nicht gut entwickelt haben, sind laut Bauernpräsident Joachim Ruckwied die klimawandelbedingten Wetterextreme in diesem Jahr. Besonders in Süd- und Westdeutschland ist es schon seit dem Frühjahr zu trocken. Dazu kamen diverse Hitzewellen. Für Nutztierbetriebe sind außerdem die ausgetrockneten Wiesen ein Problem. Dadurch fehlen wichtige Futterreserven. Der Brand im belgischen Naturschutzgebiet Hohes Venn breitet sich aktuell nicht weiter aus, aber für die umliegenden Orte besteht Gefahr durch Rauchgase. Die deutsche Stadt Monschau meldet für sich und mehrere Gemeinden in der Nähe eine starke Geruchsbelästigung und mögliche Schadstoffbelastung in der Luft. Die Menschen in den betroffenen Orten sollen sich in geschlossenen Räumen aufhalten. Auch Tiere sollten möglichst nicht draußen sein. Der Brandgeruch reicht inzwischen auch bis in weiter entfernte Orte in Nordrhein-Westfalen. Hinweise dazu kommen aus Köln, Aachen, Leverkusen und dem Rhein-Erft-Kreis. Ein junger Ukrainer soll im Auftrag Russlands Brandanschläge in Deutschland vorbereitet haben. Jetzt wurde der Mann zu einer Haftstrafe verurteilt. Das Oberlandesgericht Stuttgart verhängte eine Freiheitsstrafe von 1 Jahr und 3 Monaten wegen Agententätigkeit. Es standen in dem Zusammenhang noch 2 andere ukrainische Angeklagte vor Gericht. Sie wurden freigesprochen. Den 3 Männern war vorgeworfen worden, dass sie zuerst die Transportwege von Paketen von Deutschland in die Ukraine ausspionieren wollten und später geplant hatten, Sprengstoffpakete zu verschicken. Laut Anklage flogen sie aber schon bei der Vorbereitung der Anschläge auf.
2: Das Wetter.
1: Ziemlich bewölkt heute, kann immer mal wieder regnen oder auch gewittern. Maximal 18 bis 28 Grad. Morgen dann auch Wolken und Schauer und Gewitter. Im Südwesten bis 32 Grad. Ansonsten morgen maximal 20 bis 28.
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3: Hallo. Der Bedarf wäre riesig. Trotzdem gibt es gerade mal eine Handvoll Menschen in Deutschland, die als Endometriose-Nurse arbeiten und die Menschen mit Endometriose beraten. Was die leisten und warum es wirklich schwierig bis unmöglich ist, einen Termin zu bekommen, das gucken wir uns hier an nach dem übernächsten Song.
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0: Zwischen 8-15% aller Mädchen und Frauen haben Endometriose. Das ist eine chronische Erkrankung, bei der Gewebe, ähnlich der Gebärmutterschleimhaut, außerhalb der Gebärmutter wächst, was unter anderem zu extrem schmerzhaften Regelblutungen führt. Die medizinische Versorgung in Deutschland, ja, die ist wirklich eine mittlere Katastrophe. An der Berliner Charité, da soll eine Endometriose-Nurse die Versorgung der Patientin verbessern. Lena Hoffmann ist das und mit der habe ich vor der Sendung gesprochen. Ich habe sie erstmal gefragt, Lena, was genau ist denn eigentlich eine Endometriose-Nurse?
1: Also eine Endometriose-Nurse ist eine Pflegefachperson mit einem akademischen Hintergrund oder einer akademischen Ausbildung, die sich speziell für Patientinnen mit Endometriose und aber auch Adenomiose beschäftigt und da in dem Bereich spezialisiert hat.
0: Und was leistest du jetzt, was zum Beispiel ÄrztInnen nicht machen können?
1: Genau, das ist, also in der ärztlichen Sprechstunde liegt der Fokus vor allem auf die Anamnesestellung, die Diagnostik und auch die Therapieempfehlung. Und mein großer Schwerpunkt ist nochmal eine pflegerische Beratung der Patientinnen. Das beinhaltet einmal Aufklärung über das Krankheitsbild, aber auch zum Beispiel den Arztbrief übersetzen, weil doch immer sehr viel medizinische Sprache verwendet wird, die man ja als Laie oftmals nicht versteht. Aber auch, was bedeutet das Krankheitsbild für die Frau oder für die Betroffenen? Und wie kann sie zum Beispiel ihr Lebensstil anpassen und alles wird versucht, individuell zu gestalten.
0: Was sind das denn für Menschen, die zu dir kommen?
1: Das sind vor allem Frauen, die einen Verdacht auf Endometriose haben, die einen sehr langen Leidensweg haben. Also die Diagnosezeitraum beträgt ja bis zu 8 bis 10 Jahre. Sprich, in dem Zeitraum haben Patienten schon wahrscheinlich sehr, sehr viel ausprobiert, haben sehr starke Schmerzen, bekommen dann hier bei uns im Zentrum die Diagnose, eine Therapieempfehlung und sind aber erstmal so ein bisschen platt, weil sie jetzt so lange eigentlich gewartet haben, bis überhaupt jemand sie ernst nimmt. Sprich, die Frauen kommen danach dann auch direkt zu mir.
0: Und wie langfristig betreust du diese Menschen dann?
1: Schon langfristig. Also es ist nicht nur, dass ich eine einzige Beratung den Patientinnen anbiete, sondern die dürfen sich auch nach der Beratung per E-Mail melden oder man macht dann nochmal ein Beratungsgespräch. Ich versuche aber erstmal schon alle Patientinnen einmal auch zu sehen, denen einmal Informationen zu geben. Aber die Beratung kann immer wiederholt werden und es kann von einem Jahr bis mehrere Jahre. Also ich bin jetzt auch seit 3 Jahren da, deswegen kann ich gerade nicht sagen, ob das noch länger als 3 Jahre sein wird. Aber ich habe schon noch Patientinnen, die sich regelmäßig melden, vor allem am Anfang, wenn die sehr unsicher sind und ihre Symptome noch nicht so gut einschätzen können. Vor allem, wenn wir zum Beispiel eine Therapie umgestellt haben, dann melden sich die Patientinnen öfters.
0: Wie bekommt man denn eigentlich so einen Termin dann bei einer Endometriose-Nurse?
1: Genau, aktuell können wir das nur anbieten, wenn die Patientinnen auch bei uns am Endometriosezentrum Patientin sind oder halt auch waren, weil wir das Ganze nicht abrechnen können. Also es gibt keine Abrechnungsform für pflegerische Beratung, was sehr, sehr schade ist, weil Pflege sehr, sehr viel beraten kann und eigentlich auch für Patientinnen eine wichtige Ansprechperson ist. Aber es gibt da leider überhaupt keine Möglichkeit. Deswegen können wir das nur im Rahmen von einem ambulanten Aufenthalt teilweise abrechnen. Und das ist schon auch sehr schade.
0: Und ich kann mir vorstellen, dass der Bedarf auch höher ist als das, was ihr leisten könnt für PatientInnen, oder?
1: Ja, also wir kriegen schon sehr, sehr viele Anfragen, auch von PatientInnen, die nicht bei uns im Zentrum waren, sondern vielleicht in einem anderen Zentrum oder bei einer niedergelassenen gynäkologischen Praxis, die schon, zum Beispiel schon eine Therapie empfohlen haben, einfach noch Rückfragen hat. Und diese Beratung und die Aufklärung, die können halt Praxen und auch einige Kliniken nicht leisten, ne? Und dann denkt man, okay, man kann dann jetzt zur Endometriose-Nurse gehen, was ja auch der Sinn eigentlich der ganzen Sache ist. Aber dadurch, dass wir es halt nicht abrechnen können, ist das natürlich auch immer so ein bisschen eine Grauzone. Wie geht man denn damit jetzt gut um?
0: Das heißt, ob du jetzt mal auf einen kurzen Dienstweg eine E-Mail schreibst, die du eigentlich nicht abrechnen kannst und dann aber sagst, ja gut, ich wäre ja bezahlt mäßig.
1: So quasi. Ich versuche schon auch immer, weil ich den Bedarf und auch die Verzweiflung von den Patientinnen auch sehr gut mitbekomme, versuche ich die schon zum Großteil so ein bisschen zu beraten, den Patienten so ein bisschen was an die Hand zu geben, weil mir das dann auch immer total leid tut, dass es halt dieses Angebot gibt, aber das Angebot halt leider nicht für alle zugänglich ist.
0: Das sagt Lena Hofmann. Sie ist Endometriose-Nurse und arbeitet an der Charité in Berlin und kann tatsächlich gar nicht allen Menschen helfen, denen sie eigentlich gerne helfen würde, weil die Nachfrage so groß ist Und tatsächlich auch, weil das System dafür im Moment noch gar nicht passt, das medizinische.

0: Glatze, Springerstiefel mit weißen Schnürsenkeln, das ist wirklich so das Nazi-Klischee aus den 90ern, ne? Das aber immer häufiger wieder von jungen Rechten getragen wird auch. Das sagt Theresa Fischer. Sie forscht an der Akademie der Bildenden Künste in Wien darüber, wie die Mode von Rechtsradikalen sich entwickelt hat. Und sie sagt, es gibt wirklich ein totales Revival von so richtig alten Klischees.
1: Also wir konnten das auch beobachten, dass es im Prinzip so einen Retro-Trend gibt. Zum Beispiel dieses sehr klischeehafte Bild mit Springerstiefeln und Bomberjacke und der Marke Constable als T-Shirt, was sich dann sozusagen als NSDAP-Kürzel genau liest, und auch Lonsdale und Fred Perry. Also das ist tatsächlich so eine Neuerung, dass solche Retro-Trends und Retro-Styles und vielleicht auch so Oldschool-Labels wie jetzt Thor Steiner beispielsweise wieder bei einer jüngeren Generation der Rechten trendy sind, um auch nochmal so diese politische Zugehörigkeit zu zeigen.
0: Fred Perry gerade mit der Marke ist schon immer ein bisschen absurd, weil Fred Perry war ein jüdischer Tennisspieler, und es ist ein Beispiel auch, was zeigt, wie kompliziert es mit den Codes sein kann, weil Fred Perry auch in der linken Szene beliebt ist. Und man muss auch sagen, sowohl Fred Perry wie auch Lonsdale, die distanzieren sich viele, viele, viele Jahre schon von der rechten Szene. Die positionieren sich auch immer wieder für Vielfalt. Ja, und dann gibt es tatsächlich auch noch einen, sag mal, eher praktischen Trend, Thema Klettverschlüsse, der laut Theresa als Bezug zur Bundeswehr gelesen werden kann.
1: Vor allem ist das natürlich sehr vorteilhaft, wenn es jetzt bestimmte Marken gibt, die man vielleicht zu einer Demo tragen mag, aber die vielleicht im Fußballstadion verboten sind. Und dann könnte man theoretisch natürlich so diesen kleinen Klettverschluss, diesen Aufnäher drunter machen.
0: Ja, und dann bei der rechten Demo irgendwie eine 88 dran machen, die danach sofort wieder abmachen, zum Beispiel auch bevor die Polizei einen rankriegt oder sowas. So, und jetzt haben wir eher wahrscheinlich Männer vor Augen gerade, ne? Aber was ist denn eigentlich mit den Frauen? Ja, dieser Tradwife-Trend, der ja auf Social Media auch riesengroß ist, damit wurden Frauen ziemlich gut mobilisiert, sagt Theresa.
1: Der kommt an, ja. Der ist ja auch ein bisschen so in den Mainstream reingegangen. Also es gab sehr viele Influencerinnen, die so diese Tradwife Ästhetik gleich in ein Lifestyle-Produkt irgendwie mitentwickelt haben, das eigentlich so dieses Weltbild gleich aufgenommen haben und daraus natürlich dann Content gemacht haben.
0: Ja, man hat so ein bisschen das Gefühl, es ist die Mode von früher wieder da, auch bei Rechten, und es ist auch genauso schwierig wie früher, das zu dechiffrieren, wenn man das vielleicht alles nicht so kennt. Und das ist ja eben genau das Perfide, dass man da so Codes hat, die dann so if you know, you know mäßig sind, ne?

0: Coin waren das. I think I met you in a dream. Es ist 12.30 Uhr. Anneke Schäfer ist jetzt da mit allem, was gerade wichtig ist. Hallo Anneke.
1: Hi.
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1: Erstmal drei kurze Meldungen. Bundesinnenminister Dobrindt hat in Sachsen-Anhalt ein neues Drohnenforschungszentrum eröffnet. Dort sollen Möglichkeiten zur Nutzung und Abwehr von Drohnen entwickelt werden. Wegen extremer Dürre fällt die Getreideernte in Deutschland besonders schlecht aus. Der Deutsche Bauernverband rechnet mit insgesamt knapp 7% weniger Ertrag als letztes Jahr. Und der Rauch vom Moorbrand im Hohen Venn breitet sich großflächig aus. Monschau hat eine Warnung wegen möglicher gesundheitsgefährdender Schadstoffe rausgegeben. Der Brandgeruch liegt auch in den weiter entfernten Städten Aachen und Köln in der Luft.
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1: Wer in Brasilien den Online-Dienst Discord nutzt, kann darüber erstmal keine Livestreams oder Videocalls mehr machen. Die Datenschutzbehörde hat angeordnet, die Funktionen abzustellen. Grund sind Diskussionen über den Tod einer 13-Jährigen. Das

0: Mädchen soll während eines Livestreams zum Suizid gedrängt worden sein. 5 verdächtige Jugendliche wurden festgenommen. Die Behörde wirft Discord in Brasilien vor, Minderjährige nicht genug zu schützen. Die Rede ist unter anderem von Gewalt und Belästigung in Livestreams. Der Gründer von Discord weist die Vorwürfe zurück. In Indien sind bei einer Massenpanik in einem Hindu-Tempel 7 Menschen gestorben. Viele weitere wurden verletzt. Das berichtet das Nachrichtenportal Times of India. Das Unglück passierte im Osten Indiens, im Bundesstaat Bihar, im Ashok-Dham-Tempel. Tausende Gläubige hatten sich dort versammelt, um gemeinsam zu beten. Auslöser der Panik war offenbar ein gerissenes Stromkabel. Die Ermittlungen laufen. Bihars Ministerpräsident sagte den Angehörigen der Todesopfer eine Entschädigung zu von umgerechnet rund 3.700 Euro. Bei großen Hindu-Festen kommt es in Indien immer wieder zu Massenpanik. Letztes Jahr starben während eines Pilgerfests mehr als 40 Menschen. Im Iran sind 2 Grafikdesigner festgenommen worden, nachdem sie sich mit 2 französischen Diplomaten getroffen haben. Nach Angaben ihrer Familien wird ihnen von iranischer Seite vorgeworfen, Teil einer, Zitat, französischen Einmischung im Land zu sein. Die Angehörigen sagen dagegen, dass es bei dem Treffen um den künstlerischen Austausch ging. Zwischen Frankreich und dem Iran gibt es Programme, die den Austausch fördern. So auch das Programm Villa Sadik des Kulturdienstes der französischen Botschaft. Das soll der Grund des Treffens gewesen sein. Die Familien fordern auch die Hilfe Frankreichs. Das Land hat sich zu der Situation der beiden Künstler aber bisher noch nicht geäußert.
1: Das Wetter.
0: Es ziehen weiter dicke Wolken durch und die bringen teils Regen. Stellenweise kann es auch mal gewittern. 18 bis 23 Grad maximal, im Südwesten bis 28 Grad.
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2: Das bin ich, hi. Und das hier sind Stormzy und Odile mit 24 Hours.

0: Einmal in meinem Leben, nee, zweimal. Zweimal habe ich Karaoke gesungen. Einmal davon, Florence and the Machine mit You've Got the Love, war beim Melt-Festival. Hat mir extrem großen Spaß gemacht. Und ich finde, den kann man einfach so gut brüllen. Wie gut ist es, dass der hier gleich läuft, Leute. Ich verspreche euch, mein Mikroregler wird unten bleiben. Ihr werdet mich nicht hören, wie ich hier gleich das Studio zusammenbrülle. Aber bevor Florence and the Machine da sind, ist jetzt erstmal Jan Bungartz da.
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2: Sand wirkt vielleicht erstmal simpel, ist aber als Material ganz schön komplex. Die Körner haben unterschiedliche Formen und Größen, das macht es sehr kompliziert, Sand am Computer zu simulieren, zum Beispiel für Kinofilme. Ein Team vom Institute of Science and Technology Austria hat versucht, Sandkörner so zu modellieren, dass sie sich physikalisch realistisch verhalten. Sie haben eine Reihe von Kornformen durchprobiert, von einfachen Kugeln bis hin zu Strukturen, die sich stark ineinander verhaken. Darunter ist eine Struktur, die einem großen, dreidimensional verdrehten Buchstaben, einem H, ähnelt. Solche Körner verhaken sich kaum und gleiten mit etwas mehr Reibung als normale Kugeln aneinander vorbei. Eine andere Struktur mit 6 Beinen verhakt sich eher. Drückt man Sand aus solchen Kornstrukturen zusammen, dann kann er seine Form relativ stabil halten. Die Arbeit des Teams könnte es ermöglichen, große Sandmengen in Zukunft realistischer und mit weniger Rechenaufwand zu simulieren, zum Beispiel in weiteren Dune-Filmen. Die Pubertät kann verdammt anstrengend sein, denn zumindest gefühlt verändert sich alles auf einmal. Dieser Übergang kann zu sozialen Ängsten führen. Ob und wie den Jugendlichen Hunde dabei helfen können, mit diesem Stress umzugehen, das wollte ein Forschungsteam im Journal of Adolescence genauer wissen. Es hat rund 500 Jugendliche mit ausgeprägten sozialen Ängsten und ihre Eltern befragt, wie die Beziehung der Jugendlichen zu ihrem Hund ist. Dabei zeigten sich ein paar Zusammenhänge. Jugendliche, die sich fürsorglich um den Hund kümmerten, gingen auf gesündere Art und Weise mit dem Stress des Erwachsenwerdens um, zum Beispiel durch positiveres Denken oder die Fähigkeit, Probleme zu lösen. Wer den Hund als Ersatz für Menschen betrachtete, nutzte aber eher ungesunde Stressbewältigungsstrategien. Ein Grund dafür könnte sein, dass es den Mangel an menschlichen Beziehungen widerspiegelt, wenn ein Hund der soziale Hauptanker wird. Die Schaben sind zurück. In der Küche wäre das ärgerlich. Für die Insel Lord Howe vor der australischen Ostküste sind es aber tolle Neuigkeiten. Denn es bedeutet, dass sich die Natur auf der abgelegenen Insel erholt. Vor über 100 Jahren haben Mäuse und Hausratten, die auf Lord Howe nicht heimisch sind, die Insel besiedelt und dort mehrere Tier- und Pflanzenarten ausgerottet. 2015 stimmte die Bevölkerung für eine umfassende Bekämpfung der Nagetiere. Und die war erfolgreich, wie untersucht. Untersuchungen im Fachmagazin Biological Invasions zeigen. Unter anderem haben sich die Bestände der Lord Howe Holzschabe, die zwischenzeitlich sogar als ausgerottet gegolten hatte, gut entwickelt. Und damit haben jetzt auch Vögel und Reptilien, die sich von diesen wirbellosen Tieren ernähren, die Chance, sich auf Lord Howe wieder zu vermehren.
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1: Leute, wenn ihr sagt, ne? Nee, also, es sind wirklich, es sind die anderen, die aggro sind im Straßenverkehr. Ich bin das nicht. Leute, wirklich nicht? Nicht mal ein bisschen? Nicht mal ganz selten nur? Ich meine, irgendwoher müssen diese krassen Zahlen kommen. Eine neue Untersuchung von der Unfallforschung der Versicherer gibt es. Und die zeigt, jede zweite Person im Straßenverkehr drängelt ab und zu. Jede dritte schneidet beim Überholen so, dass die andere Person abbremsen muss. Viele Leute sind so geladen, dass sie das Gefühl haben, ich muss mich sofort abreagieren.
2: Ein Auto fährt jetzt irgendwie vielleicht falsch oder parkt irgendwo falsch. Und dann kommt einfach so ein Mann aus dem Auto und schreit irgendwie, ja, was machst du hier, wieso machst du das? Und dann ist es einfach so ein Konflikt, den man absolut vermeiden könnte und absolut nicht braucht.
1: So eine Stresssituation hat Anna aus Berlin gestern erlebt. Und die Zahlen, die zeigen tatsächlich auch, vor ein paar Jahren war das mit dem Drängeln und aggressiven Fahren noch nicht so krass wie heute. Bei unserer Straßenumfrage in Berlin-Kreuzberg haben einige gesagt, sie spüren das selber auch jeden Tag.
3: Man einfach merkt, die Leute geben nicht so viel Acht, dass man eben dann geschnitten wird oder eben sehr nah an einem vorbeigefahren wird. Ich fahre viel mit dem Motorroller, fällt es mir auch manchmal auf.
1: An manchen Tagen hat Christian, den ihr gerade gehört habt, deswegen schon überlegt, irgendwie das Auto, den Motorroller lieber stehen zu lassen, ne? Und man muss sagen, Selbst- und Fremdbild klaffen weit auseinander. Über 90% der befragten Autofahrerinnen und Autofahrer, die meinten von sich selber zum Beispiel, dass sie Radfahrende besonders rücksichtsvoll überholen würden. Gleichzeitig beobachten aber auch knapp 90%, dass andere Radfahrer zu eng überholen. Also the math and mathing, sag ich mal, ne? Und als wir heute Morgen hier schon mal bei Deutschlandfunk Nova über dieses Thema gesprochen haben, da haben sich super viele von euch bei uns gemeldet, haben wir uns sehr gefreut. Unter anderem Kai aus Hildesheim, der hat sich per WhatsApp gemeldet. Der ist mit dem Rad unterwegs und der setzt ganz bewusst auf positive Verstärkung.
4: Ich hebe eigentlich immer meine Hand. Es ist irgendwie eine ganz kurze kleine Geste, um mich zu bedanken, dass ich gesehen wurde. Und dass die Autos quasi angehalten haben für mich. Und glaube auch, dass es die Akzeptanz so zwischen den Verkehrsteilnehmern erhöht.
1: Wie geht's euch denn im Straßenverkehr? Fühlt ihr euch noch safe? Oder vielleicht seid ihr auch mal ein bisschen selbstkritisch und habt Sachen, wo ihr sagt, die will ich in Zukunft besser machen? Meldet euch total gerne per WhatsApp bei uns, könnt uns eine Sprachnachricht schicken, könnt uns schreiben unter der 030 8503 8503. Ich glaube, da gibt es noch mehr Stories aus dem Straßenverkehr, die ihr ja vielleicht auch Lust habt, mit uns zu teilen.

0: Ich mag einfach so diese Herangehensweise, dass man ein Alltagsthema hat und das dann aber noch wissenschaftlich mit erörtert.
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0: Also es sind immer so Momente von, mit dem Gedanken bin ich irgendwie nicht alleine.
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0: Brockhoff mit Blue Star. 13 Uhr ist es. Nicola Reik ist jetzt da mit allem, was gerade wichtig ist. Hallo Nicola.
1: Hallo Anke.
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1: In Sachsen-Anhalt gibt es ein neues Forschungszentrum, das sich mit Drohnen befasst. Bundesinnenminister Alexander Dobrindt hat das Zentrum am Flughafen Magdeburg-Cochstedt eröffnet. Das Institut soll unter anderem Möglichkeiten für den Einsatz und die Abwehr von Drohnen entwickeln. Das Technologiezentrum Drohnensicherheit gehört zu den Einrichtungen des Deutschen Zentrums für Luft- und Raumfahrt. Dobrindt sprach von einem Schattenkrieg, in dem Deutschland täglich Zielscheibe von hybriden Angriffen sei. Er bezog sich auch auf den Fund einer Sprengstoffdrohne in Leipzig vor 2 Wochen. Der aktuelle Regen sorgt dafür, dass die Pegel der Flüsse langsam wieder steigen. Das Wasserstraßen- und Schifffahrtsamt Rhein rechnet damit, dass der Pegelstand bei Düsseldorf irgendwann morgen von 0 auf 5 cm steigt. Vorher war dort zum ersten Mal ein Negativpegel von minus 1 gemessen worden. Wenn es weiter regnet, könnte der Pegel am Wochenende bis auf 23 cm hochgehen, was immer noch sehr niedrig wäre. Zum Vergleich, zwischen 2010 und 2020 lag der mittlere Pegelstand am Rhein in Düsseldorf bei knapp 260 cm, wobei die Fahrrinne immer deutlich tiefer ist als der Messwert am Ufer. Auch an anderen Rhein-Messstationen und weiteren Flüssen sind die Pegelstände mit dem Regen wieder leicht gestiegen. Der Schiffverkehr ist aber immer noch auf ein Minimum beschränkt. Der Brand im belgischen Naturschutzgebiet Hohes Venn breitet sich aktuell nicht weiter aus, aber für die umliegenden Orte besteht Gefahr durch die Rauchgase. Die deutsche Stadt Monschau meldet für sich und mehrere Gemeinden in der Nähe eine starke Geruchsbelästigung und mögliche Schadstoffbelastung in der Luft. Für die Menschen in den betroffenen Orten heißt es, dass sie sich in geschlossenen Räumen aufhalten sollen. Auch Tiere sollten möglichst nicht draußen sein. Der Brandgeruch reicht inzwischen auch bis in weiter entfernte Orte. Hinweise dazu kommen zum Beispiel aus Köln, Aachen, Frankfurt oder Wuppertal. An 6 deutschen Seehäfen gibt es heute Warnstreiks. Dazu aufgerufen hat die Gewerkschaft Verdi. Es geht um die Häfen Hamburg, Bremerhaven und Bremen, Wilhelmshaven, Emden und Brake. Am Hamburger Containerhafen gab es dazu eine Kundgebung. Daran haben sich laut Gewerkschaft mehr als 2000 Hafenarbeiter beteiligt. Hintergrund sind Tarifverhandlungen. Verdi fordert für die rund 11.000 Beschäftigten in den Häfen gut 8% höhere Stundenlöhne als bisher. Das Angebot der Arbeitgeber liegt deutlich drunter.
2: Das Wetter.
1: Ziemlich bewölkt heute, immer mal Regen, auch einzelne Gewitter sind drin, maximal 18 bis 28 Grad. Morgen dann auch Wolken, Schauer und Gewitter, im Südwesten bis 32 Grad, ansonsten maximal 20 bis 28.
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0: Hallo. Bei uns hier im Kölner Funkhaus, es riecht verbrannt. Und das kommt hier alles an von, ihr habt es gerade schon in den Nachrichten gehört, dem Naturschutzgebiet Hohes Venn. Das ist ungefähr 130 Kilometer entfernt von uns, hier gerade in Köln, in Belgien. Und das liegt direkt an der deutschen Grenze. Seit letzter Woche brennt es da. Und warum es irre schwierig sein wird, diesen Brand zu löschen und das mehrere Wochen dauern kann, das gucken wir uns hier an nach dem übernächsten Song.
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0: Seit letzter Woche, da brennt es in Belgien und zwar im Naturschutzgebiet Hohes Venn. Und auch wenn das Wetter mitspielt aktuell, bisschen Regen, wenig Wind und der Brand sich aktuell nicht weiter ausbreitet, die Löscharbeiten, die werden wohl noch lange dauern. Weil es brennt dort ja in einem Moorgebiet. Und das heißt, es brennt nicht nur oben in den Bäumen, sondern auch unten im Boden. Was das alles bedeutet, das klären wir mit Linden Pronto. Er ist Feuerwehrmann und Experte für Waldbrandmanagement und jetzt bei mir am Telefon. Herr Pronto, aktuell regnet es im Bereich der deutsch-belgischen Grenze. Ja, wie erleichtert das jetzt die Löscharbeiten?
1: Natürlich, wenn wir jetzt die schweren Bedingungen, die wir in den vorigen Tagen gesehen haben, nicht haben, dann geht es die Einsatzkräfte besser, weil das Feuer dann nicht rasant ausbreitet, jetzt mit so wie mit Wind und Hitze, die wir schon gehabt haben. Also es macht die Löscharbeiten einfacher sozusagen, aber wie Sie auch erwähnt haben, das ist keine nur Oberflächenbrand, sondern es brennt ja auch im Boden und das ist das Entscheidende hier.
0: Wie kriegt man diese Brände aus dem Boden wieder raus?
1: Also erst muss man quasi die Ausbreitung oben stoppen. Also das ist erstmal gut, dass es eingedämmt ist soweit. Aber dann fängt erstmal die Arbeit an und da muss man quasi diese Hotspots suchen. Man muss Boden teilweise öffnen, diese Glutnester lokalisieren. Wasser muss irgendwie auch in den Boden rein. Nicht nur obendrauf, also spricht eventuell auch so speziell so Löschlanzen oder andere Methoden, um das ganze Gebiet nochmal wieder zu benässen, aber auf so einer riesigen Fläche ist natürlich extrem schwierig.
0: Das heißt, es reicht nicht, da jetzt einfach massenweise Wasser in dieses Gebiet reinfließen zu lassen?
1: Ja, auf über 3000 Hektar ist es schwierig. Wenn man jetzt in andere Moorgebiete schauen, also Richtung Indonesien oder so, das sind alle Gebiete, die kanalisiert wurde und dadurch auch quasi vorsätzlich ausgetrocknet. Aber hier ist es nicht der Fall, wo man jetzt einfach durch die Wasserspiegel einfach erhöhen kann durch diese Kanalisierung. Also hier muss es wirklich viel Zeit, viel Regen und viel Handarbeit sozusagen erfolgen, bis man wieder diese Brände im Unterbereich in den Griff bekommen.
0: Wald- und Moorbrände von diesen Dimensionen, wie die jetzt eben in den letzten Tagen und Wochen in Westeuropa und in Mitteleuropa waren, das hatten wir vorher noch nicht. Sind die Feuerwehren auf solche Ereignisse überhaupt vorbereitet?
1: Ja, leider nicht, aber das ist auch kein Vorwurf an Einsatzkräfte, sondern das ist eher ein strukturelles Problem. Wir haben Vegetationsbrände eher so als Stiefkind behandelt. Und das ist seine eigene Fachdisziplin eigentlich. Und dafür reichen auch keine 2 Stunden Lehrgang auf dem Stoppelfeld aus, sondern man muss wirklich Feuerverhalten verstehen, die taktische Ausbildung machen, natürlich auch die passende PSA-Handwerkzeuge. Aber dann die Führungskompetenz muss auch gesteigert werden mit Speziellwissen und auch vor allem echte Erfahrung in der Vegetationsbrandbekämpfung, weil diese Extrembedingungen, die wir jetzt sehen in Europa, das ist entscheidend bei der Ausbildung, nicht nur, ob man das Feuer löschen kann, sondern ob wirklich alle wieder heil und gesund wieder nach Hause kommen.
0: Was wäre denn ein realistisches Szenario, zeitlich gesehen, um so eine Vorbereitung erfolgreich zu machen? Also kann man sagen, in 3, 5, 10 Jahren sind wir wahrscheinlich soweit?
1: Ja, es muss ja auch erst auf politischer Ebene. Also einige Studien zeigen, dass es braucht ungefähr so 7 Jahre, bis man so eine Gesetzänderung wirklich lokal umgesetzt wird. Ich habe ein bisschen mehr Hoffnung, dass diese Situation uns ein bisschen mehr anfeuert, dass auch viele lokale Initiativ, was so Vorbereitung angeht, etwas bewegen kann. Aber auf der anderen Seite stehen unsere Einsatzkräfte auch vor einer unmögliche Herausforderung, weil das ist eigentlich kein Feuerwehrproblem, sondern das ist ein Problem von der Landschaftsnutzung und Landschaftsmanagement. Und da müssen wir ganz andere Akteure einbeziehen und ganz andere Maßnahmen erzählen, überhaupt, dass solche Brände nicht entstehen und nicht so extrem werden und so schnell ausbreiten.
0: Das sagt der Feuerwehrmann und Brandexperte Linden Pronto. Mit ihm habe ich darüber gesprochen, warum die Löscharbeiten im Naturschutzgebiet Hohes Venn noch Wochen andauern werden und was es eigentlich bräuchte, um sowas auf lange Sicht kontrolliert zu bekommen.

0: Israels rechtsextremer Polizeiminister Itamar Ben-Gvir. Der fordert ein noch härteres Vorgehen im Gazastreifen. In einem Podcast, da hat er tatsächlich gerade gefordert, Menschen abzuschießen.
1: Unsere Wiederherstellung ist ihre Zerstörung. Die Leute reden und es ist kein Geheimnis. Ich bin anderer Meinung als der Premierminister. Ich denke, wir müssen im Gazastreifen gezielte Tötungen durchführen, jede Nacht 30, 40 ausschalten. Nicht nur diejenigen, die uns jetzt gefährden. Nein, dort gibt es Leute, die keine menschlichen Wesen sind. Sie sollten nicht leben. Sie sind keine Menschen. Ich mache ihnen ein Kompliment, wenn ich sie als Menschen bezeichne.
0: Ben-Gvir ist schon häufiger mit extremen Äußerungen gegenüber Palästinensern aufgefallen. Aber warum eskaliert er jetzt immer weiter? Jan-Christoph Kitzler aus dem ARD-Studio in Tel Aviv, der sieht da zunächst mal einen Zusammenhang mit dem Wahlkampf. Der ist inzwischen wirklich full on. Am 27. Oktober wird in Israel ein neues Parlament gewählt. Und Ben-Gvir, der macht sich tatsächlich Hoffnung, mit seiner rechtsextremen Partei wieder dabei zu sein.
2: Die Prognosen, die scheinen ihm auch recht zu geben. Bisher ist er nicht unter der Schwelle, bei denen Parteien nicht mehr reinkommen. Die liegt hier bei 3,25% in Israel. Und mit solchen harten Aussagen versucht er, seine Wählerschaft zu mobilisieren.
0: Und nicht nur das, tatsächlich, und das ist extrem erschreckend, soll es laut Medienberichten diese gezielten Tötungen im Gazastreifen längst geben.
2: Das passiert zwar nicht in dieser Größenordnung. Er hat ja von 30 bis 40 gezielten Tötungen jede Nacht gesprochen, so wörtlich. Das passiert trotzdem täglich fast im Gazastreifen. Es gibt Berichte von israelischen Medien, dass es da eine Art Liste gebe, dass Israels Armee vorhat, jeden Terroristen, der am 7. Oktober 2023, am Tag des Terrorüberfalls aus dem Gazastreifen auf Israel, die Grenze überschritten hat, dass der getötet werden soll. Und das passiert jetzt. Diese Liste wird offenbar abgearbeitet. Fast jeden Tag gibt es Meldungen von solchen gezielten Tötungen.
0: Und während diese krassen Forderungen des israelischen Polizeiministers international und auch in Deutschland heftig kritisiert werden, die Reaktionen in Israel, die sind eher mau.
2: Auf der einen Seite, weil man von Ben-Gvir solche Aussagen, wenn auch nicht in dieser Heftigkeit, kennt. Und auf der anderen Seite vielleicht, weil man dieses Spiel auch nicht mitspielen will, jetzt im Wahlkampf ihm dann noch Öffentlichkeit zu bieten. Es wird ziemlich ignoriert und auch Menschenrechtsorganisationen hier in Israel, die immer wieder die Politik von Ben-Gvir kritisieren, zum Beispiel im Westjordanland, wo ja auch Israels Polizei aktiv ist, die halten sich jetzt auch zurück. Die wollen da offenbar nicht zusätzliches Öl ins Feuer gießen.
0: Jan-Christoph Kitzler aus dem ARD-Studio Tel Aviv hat uns die menschenverachtenden Forderungen des israelischen Polizeiministers Itamar Ben-Gvir und Reaktionen eingeordnet.

0: mit Believing. 13.30 Uhr ist es. Anneke Schäfer ist da mit allem, was gerade wichtig ist. Hallo Anneke.
1: Hi.
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3: Erstmal drei kurze Meldungen. Wegen extremer Dürre fällt die Getreideernte in Deutschland besonders schlecht aus. Der Deutsche Bauernverband rechnet mit insgesamt knapp 7% weniger Ertrag als letztes Jahr. Stärkerer Wind über dem Waldbrand im Hohen Venn in Belgien tragen den Brandgeruch bis in weit entfernte Städte in Westdeutschland. Köln, Frankfurt und Wuppertal melden Geruchsbelästigung, aber keine Gesundheitsgefahr. Für einige Gemeinden nahe der belgischen Grenze gab es eine Warnung vor möglichen Schadstoffen. Und nach dem Drohnenvorfall am Flughafen Leipzig-Halle verlangt der Pilotenverband Vereinigung Cockpit bessere technische Ausrüstung von Flughäfen, um Drohnen sicher und schnell zu erkennen. Die Piloten sagen, bevor man Drohnen abwehren kann, muss man sie erstmal verlässlich erkennen.
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3: In den USA ist in den beiden größten Stauseen gerade besonders wenig Wasser. Grund ist auch hier die anhaltende Dürre. Die Behörden sprechen von einem so niedrigen Wasserstand wie noch nie, seit der genau beobachtet wird. Es geht um die Stauseen Lake Powell und Lake Mead im Westen der USA. Die versorgen um die 40 Millionen Menschen mit Wasser und Strom. Aber da könnte es bald Probleme geben.

0: Probleme geben. Laut den Behörden liegt der Wasserstand nur noch knapp über dem Schwellenwert, ab dem die Stromerzeugung beeinträchtigt wäre. Auch den Farmen in der Region könnte bald Wasser für ihre riesigen Felder fehlen. In Pakistan sind bei einer Razzia in einem mutmaßlichen Online-Betrugszentrum viele Ausländer festgenommen worden. Die Ermittlungsbehörden sprechen von 258 Leuten. Sie sagen, dass unter den Verdächtigen viele Chinesen und Menschen aus Vietnam sind. Das Betrugszentrum soll in der Hauptstadt Islamabad betrieben worden sein. Die Festgenommenen waren offenbar mit Touristenvisa eingereist. Sie durften deshalb in Pakistan nicht arbeiten. Jetzt wurden sie erstmal in einem Gefängnis untergebracht. Die Behörden sagen, die Verdächtigen könnten in Telefonbetrug, Online-Glücksspiel und Anlagebetrug verwickelt sein. Kriminelle Banden nutzen solche Betrugszentren, um hohe Gewinne zu erzielen. In den letzten Jahren sind immer mehr solcher Zentren in südasiatischen Ländern eröffnet worden. In China sorgt gerade ein Film für volle Kinos, von dem es wohl keiner erwartet hat. Der Guardian schreibt, die Menschen strömen in den Film, weil er so besonders schlecht ist. Niu Lai bedeutet übersetzt, die Kuh kommt. Es ist ein Animationsfilm über ein Kalb und eine Lerche, produziert von nur zwei Menschen. In den ersten Tagen gingen nur wenige hundert Menschen in den Film. Es gab auch keine Werbung dafür. Als aber im Netz darüber diskutiert wurde, wie schlecht der Film sei, entstanden Memes und immer mehr Leute in China wollten ihn sehen. So wurde Niu Lai laut der britischen Zeitung zu einem der erfolgreichsten Filme des Jahres. Filmfans sehen in der simplen und zum Teil schlampig gemachten Animation eine willkommene Abwechslung im Zeitalter von KI und immer effektvoller produzierten Filmen.
1: Das Wetter.
0: Es ziehen weiter dicke Wolken durch und die bringen teils Regen. Stellenweise kann es auch mal gewittern. 18 bis 23 Grad im Südwesten bis 28 Grad. Morgen kann dann wieder ein paar Grad wärmer werden. Aber weiter grau mit Schauern und einzelnen Gewittern.
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2: Ganz entspannt geht's jetzt hier durch den Dienstag. Mit Wiz DMC und Wait for You.

0: Da waren die Heinz schon zu Ende mit Coffee. Ich glaube, ich könnte. Vielleicht sollte ich auch. Naja, ist ein Problem für nach der Sendung, sag ich mal. Jetzt ist Jan Bungertz da mit spannenden Dingen aus der Wissenschaft.
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2: Letztes Wochenende kam es beim Start eines Langstreckenflugs in München fast zu einem Unglück. Eine Boeing 787 musste danach tonnenweise Treibstoff ablassen, sicherheitshalber. Dass Kerosin in die Luft abgegeben wird, passiert häufiger, als man vielleicht denkt. Eine Liste vom Luftfahrtbundesamt zeigt, allein in der ersten Hälfte dieses Jahres wurden 15 Fälle von Treibstoffablassen verzeichnet. Offizieller Grund sind meistens technische Probleme. Hintergrund ist, dass Flugzeuge bei der Landung weniger Gewicht aushalten als beim Start und mit vollem Tank zu schwer wären. Doch was macht es mit Mensch und Natur, wenn tonnenweise Kerosin in die Luft abgegeben wird? Laut Umweltbundesamt sind keine kritischen Auswirkungen auf die Gesundheit oder die Umwelt bekannt. Das Kerosin wird so fein versprüht, dass ein Großteil verdunstet, vorausgesetzt, das Ablassen passiert in ausreichend großer Höhe. Der Rest verteilt sich stark, bevor es runterkommt. Das Umweltamt empfiehlt trotzdem, dass Flugzeuge ihren Treibstoff nicht immer über demselben Gebiet ablassen. Die einen mögen Ausdauersport, andere setzen eher auf knackig kurzes und intensives Training. Im Körper scheinen beide Trainingsarten unterschiedliche Prozesse auszulösen. Für eine Studie im Fachmagazin Cell Reports Medicine sollten einige Männer 90 Minuten lang moderat Fahrrad fahren und einige sollten mehrmals 30 Sekunden lang sprinten und dazwischen 4-minütige Pausen machen. Nach den Trainings analysierten die Forschenden das Blut der Testpersonen und dabei kam raus, nach den Sprints veränderten sich die Konzentrationen von vielen Stoffwechselprodukten und Proteinen, darunter solche, die mit Gefäßwachstum und Gewebeumbau zu tun haben. Beim moderaten Radfahren fanden die Forschenden andere Veränderungen im Blut, allerdings erst 3 Stunden nach dem Training. Weil in der Studie nur eine kleine Gruppe junger, gesunder Männer untersucht wurde, lassen sich die Ergebnisse aber nicht einfach übertragen. Anpassung oder Flucht? Das sind die beiden Optionen, die Lebewesen haben, wenn der Klimawandel ihre Umgebung verändert. Schmetterlinge in den deutschen Alpen flüchten wohl vor allem, und zwar in höhere, kühlere Lagen. Eine Forscherin der Uni Würzburg hat die Schmetterlinge in einem Bergabschnitt im Berchtesgadener Nationalpark untersucht, zwischen rund 800 und 1800 Höhenmetern. Die Biologin hat keinen Hinweis darauf gefunden, dass sich einzelne Arten an höhere Temperaturen anpassen könnten. Stattdessen kam raus, dass es in den wärmeren Gegenden mehr große und helle Schmetterlinge gibt, die besser mit Wärme umgehen können. In den kühleren Höhen gab es mehr kleine, dunkle Schmetterlinge. Der Klimawandel könnte also die Zusammensetzung der Schmetterlingsgemeinschaften zunehmend verschieben.
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Leute, wir freuen uns ja immer total, wenn ihr uns Themen reingebt, ne? Und die dann in unser Programm reinkommen. Aktuell könnt ihr tatsächlich wieder in großem Stil abstimmen über das, was im Programm von Deutschlandfunk Nova nächstes Jahr passieren soll. 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Einmal haben wir schöne neue Arbeitswelt, auch für mich. Da geht es eben um die Frage, wie unsere Arbeitswelt in der Zukunft vielleicht so aussehen kann, dass sie für alle funktioniert. Dann haben wir verbindend, umkämpft und verzichtbar. Was ist Heimat? Heimat kann zu Hause sein, kann aber auch erdrückend sein. Und genau um dieses Spannungsfeld soll es gehen. Und dann haben wir das dritte Thema, was junge Menschen in Deutschland zu sagen haben. Ne? Da geht es um die Frage, ob junge Menschen in Deutschland gerade vielleicht ein bisschen hinten überfallen. Stichwort, später keine Rente, heute dafür aber auch kein BAföG. Und dann das letzte Thema, Männlichkeit im Umbruch. Wann ist ein Mann ein Mann? 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Und abstimmen könnt ihr, wenn ihr mögt, über das nächste Denkfabrik-Thema auf deutschlandfunknova.de. So Leute, ich verabschiede mich an dieser Stelle. Ihr bleibt aber bitte einfach weiter dran. Marcel Bohn, der ist ab 14 Uhr für euch da. Anke von der Weih aber nicht. Habt noch einen schönen restlichen Montag. Dienstag ist es Dienstag, Leute. Wir beruhigen uns alle. Habt einen schönen restlichen Dienstag und habt's gut.

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0: Hier bei Deutschlandfunk Nova. 14 Uhr haben wir jetzt, das heißt, ihr kriegt ein Update, was so los ist. Und das hat jetzt Nicola Reik für euch vorbereitet. Hallo Nicola.
1: Hey Marcel, hallo.
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1: Über dem Großfeuer im belgischen Naturschutzgebiet Hohes Venn ist stärkerer Wind aufgekommen und der trägt den Brandgeruch bis in weit entfernte Städte in Westdeutschland. Im grenznahen Monschau sollen die Menschen drinnen bleiben. Dort warnen die Behörden vor möglichen Gesundheitsgefahren durch Schadstoffe. Auch weiter entfernte Städte wie Köln, Wuppertal oder Frankfurt melden Brandgeruch, aber keine Gesundheitsgefahr. Die Einsatzkräfte in Belgien fürchten, dass der Wind die Löscharbeiten schwieriger machen könnte, wenn er noch stärker wird. Der Pilotenverband Vereinigung Cockpit VC fordert eine bessere technische Ausrüstung für Flughäfen, um Drohnen schnell zu erkennen. Der Verband sagt, nicht die Abwehr von Drohnen ist das größte Problem, sondern die rechtzeitige Erkennung. Ähnlich hatten sich mehrere große deutsche Flughäfen geäußert nach dem Fund einer Sprengstoffdrohne am Flughafen Leipzig-Halle vor 2 Wochen. Der Pilotenverband verlangt auch klare Richtlinien dafür, wann ein Flugobjekt abgeschossen werden soll und eine bessere Kommunikation zwischen Flughäfen, Flugsicherung, Polizei, Bundeswehr und Sicherheitsbehörden. Die Piloten verweisen darauf, dass weltweit schon mehrfach versehentlich Verkehrsflugzeuge abgeschossen wurden, weil man sie für eine Bedrohung hielt. In der Demokratischen Republik Kongo breitet sich das Ebola-Virus weiter sehr schnell aus. Deutschland stockt jetzt seine Hilfe auf. Laut der Entwicklungsministerin Rim Alabali Radovan stehen für den Kampf gegen die Epidemie jetzt 11 zusätzliche Millionen Euro zur Verfügung. Deutschland liefert nach ihren Angaben Ausrüstung und mobile Labore und schult Gesundheitskräfte, die Menschen im Kongo über die Krankheit aufklären sollen. Der aktuelle Regen sorgt dafür, dass die Pegel der Flüsse langsam wieder steigen. Das Wasserstraßen- und Schifffahrtsamt Rhein rechnet damit, dass der Pegelstand bei Düsseldorf irgendwann morgen von 0 auf 5 cm steigt. Vorher war dort zum ersten Mal ein Negativpegel von minus 1 gemessen worden. Wenn es weiter regnet, könnte der Pegel am Wochenende bis auf 23 cm hochgehen, was immer noch sehr niedrig wäre. Zum Vergleich, von 2010 bis 2020 lag der mittlere Pegelstand am Rhein in Düsseldorf bei knapp 260 cm, wobei die Fahrrinne immer deutlich tiefer ist als der Messwert am Ufer. Auch an anderen Rheinmessstationen und weiteren Flüssen sind die Pegelstände mit dem Regen wieder leicht gestiegen. Der Schiffsverkehr ist aber immer noch auf ein Minimum beschränkt.
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1: Bewölkt ist es heute, es kann immer mal wieder regnen, auch einzelne Gewitter sind drin, maximal 18 bis 28 Grad. Auch morgen Wolken, Schauer und Gewitter, im Südwesten bis 32 Grad, ansonsten maximal 20 bis 28.
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0: Immer mehr Aggression im Straßenverkehr. Fast die Hälfte drängelt, wenn einem das Vorderauto ein bisschen zu langsam ist. Fast ein Drittel schert nach dem Überholen viel zu dicht ein. Und das macht viele richtig aggressiv. Jeder Zweite reagiert sich sofort beim Autofahren ab. Mit Fluchen, Beleidigen, Rumbrüllen, all das. Das kommt aus dieser neuen Studie von den Unfallversicherern. Die sagen auch, das ist die letzten Jahre immer schlimmer geworden. Vielleicht brauchen wir einfach ein bisschen mehr Entspannung beim Autofahren. Vielleicht wenn ihr eure Lieblingskünstler einfach mal bringt ein neues Album raus, ihr wollt jetzt laut mitsingen, um einfach mal runterzukommen. Vielleicht aber auch keine so gute Idee. Da gibt es jetzt auch eine neue Studie dazu. Es gab wohl immer mehr Unfälle, wenn angesagte, gefragte Musikalben rausgekommen sind. Crazy. Warum, wie kommt das? Und hängt das wirklich mit der Musik zusammen? Das schauen wir uns hier an zum Start in diesen Dienstagnachmittag nach Luna Morgenstern und dem Bombay Bicycle Club.
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0: 10 nach 2. Hier ist Deutschlandfunk Nova und es ist 2017. Drake bringt endlich sein neues Album raus. Geil, endlich pumpen, endlich laut aufdrehen, einfach mal überall mitsingen im Auto. Und dann plötzlich kracht's aber hinter euch. Das könnte genau so passiert sein. Offenbar gibt es einen Zusammenhang. Wenn besonders beliebte Musik veröffentlicht wird, dann steigt die Zahl der tödlichen Autounfälle. Und Klaus Jansen aus dem Deutschlandfunk Nova Wissensteam hat sich mal das genauer angeguckt für uns. Erklär mal, worum es da geht.
1: Ja, da ist eine Studie zu erschienen jetzt, die hat sich in den USA alle tödlichen Verkehrsunfälle angeguckt, von 2017 bis 2022 und das zeitlich verglichen mit den erfolgreichsten Alben, die in der Zeit bei Spotify rausgekommen sind.
0: Also so eben Drake zum Beispiel, Taylor Swift, solche Leute.
1: Ja, ganz genau. Also in den Top 10 ist dreimal Taylor Swift, ganz oben das Midnights-Album und auch Drake, Bad Bunny, Kanye West, Kendrick Lamar, Harry Styles, die sind mit dabei.
0: Okay, und das sollen jetzt irgendwie, weiß ich nicht, tödliche Alben sein?
1: Also die Forschenden sagen ja, die haben sich die Tage vor Albumveröffentlichung angesehen und die Tage ab Veröffentlichung und da zeigt sich, es wurde wirklich deutlich mehr gestreamt erstmal. Also vor dem Veröffentlichungstag waren das täglich so 86 Millionen Streams, ab der Veröffentlichung 123 Millionen im Schnitt pro Tag und parallel dazu ist die Zahl der Verkehrstoten täglich von 121 auf 139 in den USA gesprungen. Durchschnittlich nimmt dann die Zahl der Verkehrstoten also um 15% zu, wenn ein Top-Album veröffentlicht wird. Also ein wirklich erheblicher Zuwachs.
0: Das klingt gruselig, so der Vergleich und sich das vorzustellen. Aber ist auch nachgewiesen, dass die Menschen, die da gestorben sind, auch alle dieses neue Album gehört haben?
1: Nee, also es ist noch nicht mal nachgewiesen, dass die überhaupt Musik gehört haben im Auto. Das ist erstmal ein statistischer Zusammenhang, den die Forschenden da aufgedeckt haben. Das ist jetzt kein Beweis, dass Ablenkung durch Musik im Auto der Grund für diesen tödlichen Unfall jeweils war. Aber die Forschenden, die haben die anderen üblichen Faktoren auch rausgerechnet. Also zum Beispiel Alkohol am Steuer oder den Zustand des Autos. Oder die haben auch zufällig andere Tage untersucht, an denen kein relevantes Album rauskam.
0: Es kann also schon stimmen, dass wirklich diese großen Musikveröffentlichungen zu mehr tödlichen Autounfällen führen.
1: Ja. Oder die Forschenden haben halt was Wichtiges übersehen. Ja. Das schreiben die selber im Fachmagazin JAMA Network Open. Das könnte halt auch sein, ist halt Wissenschaft. Aber so oder so heißt es in der Studie, kann zu viel Ablenkung im Auto einfach tödlich sein. Betroffen sind vor allem jüngere und männliche Autofahrer, die allein unterwegs sind. So heißt es in der Studie. Mhm. Aber Gefahr gibt es natürlich für alle, die im Auto unterwegs sind.
0: Und dabei ist es ja eigentlich so, ne? Autofahren und gleichzeitig Musik hören, das kriegen wir eigentlich schon hin.
1: Ja, also es ist jetzt auch unklar, was genau diese Ablenkung jetzt ausgemacht hat. Also ob es das Rumdrücken am Smartphone war oder am Touchscreen oder wird man von der Musik zu sehr jetzt mitgerissen oder so. Es kann auch die Lautstärke sein. Also wenn sehr laut Musik gehört wird, dann bekommt man den Verkehr nicht mehr so richtig mit. Hupen zum Beispiel oder Sirenen von Polizei, Feuerwehr, das sind alles so mögliche Sachen, die das sein könnten. Also dass Taylor Swift oder Harry Styles da in solchen Sounds betten, also dass man das nicht hört wegen Taylor Swift und Harry Styles.
0: Genau. Ja. Wie ist das, wenn man so laut im Auto irgendwie Musik hört oder so? Gibt es eigentlich eine Obergrenze, wie laut das maximal sein darf?
1: Also so in Dezibel jetzt steht das nirgendwo im Gesetz geschrieben. In der Straßenverkehrsordnung in Deutschland steht nur, dass das Gehör nicht durch Geräte beeinträchtigt werden darf. Also wenn du den Verkehr nicht mehr richtig mitbekommst, eine Hupe zum Beispiel, dann ist die Musik einfach zu laut.
0: Und was droht mir denn?
1: 10 Euro Bußgeld, wenn das rauskommt. Allerdings, wenn du nachweislich wegen zu lauter Musik jetzt nicht mitbekommst, dass die Polizei oder die Feuerwehr durch muss, Rettungskräfte, dann kostet das mindestens 240 Euro und der Führerschein ist auch mindestens für einen Monat weg. Und wenn du bei zu lauter Musik einen Unfall hast, dann kann es sein, dass du deswegen eine Mitschuld bekommst und die Kaskoversicherung nicht zahlt wegen grober Fahrlässigkeit.
0: Und da gucken wir uns auch noch Zahlen heute hier in der Sendung dazu an, in ungefähr 2 Stunden. Wollen wir mal gucken, wie schnell das Handy auch in die Hand genommen wird. Und gerade auch Musik aussuchen ist da ein großer Teil. Und gerade bei jungen Leuten wird das schon immer selbstverständlicher in die Hand genommen. Und offensichtlich gibt es, zumindest einen Zusammenhang, wie viel da zusammenhängt zwischen tödlichen Autounfällen, die zunehmen, wenn groß Musikalben rauskommt. Haben sie in USA rausgefunden. Und alle Infos dazu hatte Klaus Jansen für uns hier bei Deutschlandfunk Nova.

0: So, ich brauche jetzt einmal ein paar Freiwillige, die spontan sind und am Wochenende ja Bock haben, auf ein Festival zu gehen. 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Michael aus Koblenz hat uns auch extra per WhatsApp geschrieben. Er hat geschrieben, Zitat, ich brauche keine Tickets. Ich habe schon welche. Wir waren nämlich letztes Jahr beim Golden Leaves Festival und wirklich hat sich direkt einfach noch nicht mal richtig abgereisten Tickets für dieses Jahr geholt.
1: So ist es, genau. Ich wusste noch nichts vom Line-Up, sondern habe blind direkt wieder Tickets für 2026 gekauft.
0: Ne, da sieht man schon irgendwie, das Festival an sich muss irgendwie was schon an sich haben. Nimm uns mal bitte mit, so irgendwie, wie ist der so, der Vibe? Was ist das so für ein Festival, das Golden Leaves?
1: Also, da sind im letzten Jahr jede Menge Künstler und Künstlerinnen aufgetreten, die ich gerne mal live sehen wollte. Ja. Und die Tatsache, dass das kein Riesenfestival ist, sondern, ja, familiäre Atmosphäre, fast schon intim, kann man sagen, war für mich entscheidend, dabei zu sein. Und die Leute, die da aufgetreten sind, die waren sozusagen zum Anfassen. Zum Beispiel die Sängerinnen von Blond, Nina und Lotta, die liefen da rum und mit denen konnte man quatschen. Also überhaupt keine, wie sagt man so, Barriere, mit den Künstlerinnen und Künstlern in Kontakt zu kommen. Vielleicht eine Sache noch aus dem letzten Jahr, das war ein absoluter Gänsehautmoment, da ist Betteroff aufgetreten. Ja. Und mitten in einem Lied war auf einmal Stromausfall. Also nichts mehr, ne? Keine E-Gitarre, kein Keyboard, nichts. Ja. Und dann hat er sich tatsächlich eine stinknormale Gitarre ergriffen, hat sich vorne an die Kante der Bühne gestellt und zusammen mit dem Publikum a cappella sozusagen Dussmann gespielt. Das war der Hammer. Das war für mich der Gänsehautmoment des Festivals. Also total klasse.
0: Mega cool. Und auch sonst irgendwie, die Location sieht auch irgendwie geil aus, so mit den Bäumen. Und irgendwie sieht es aber auch sehr gemütlich aus für ein Festival.
1: Das ist so. Da ist ein See, so ein See, ein Teich ist da direkt daneben. Es ist mitten im Grünen. Ja. Drei Bühnen sind da aufgebaut. Ja, und es ist wirklich so, dass die Leute da auf Picknickdecken zwischendurch auch mal was essen, trinken, chillen sozusagen. Das gibt das alles her.
0: Der Michael kommt aus dem Schwärmen gar nicht mehr raus, ne? 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Und ich spiele euch jetzt die Hundreds hier bei Deutschlandfunk Nova. Die sind auch am Start, am Sonntag. Beim Golden Leaves Festival werdet ihr die sehen. Nochmal WhatsApp an die 030 8503 8503, wenn ihr auch bald so schwärmen wollt wie der Michael über das Golden Leaves Festival.

0: Die Hundreds sind das hier bei Deutschlandfunk Nova. 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In Darmstadt ist das. Schön in der Mitte in Deutschland, erreichbar für jeden. 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

0: Das ist ganz neu bei uns. Boy Loco mit Closer bei Deutschlandfunk Nova. 14:30 haben wir jetzt am Dienstagnachmittag. Das heißt, ihr kriegt ein Update von Anneke Schäfer. Hallo Anneke.
1: Hi.
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1: Erstmal drei kurze Meldungen. Der Präsident des Zentralrats der Juden in Deutschland, Schuster, hat die Äußerungen des israelischen Sicherheitsministers Ben-Gvir über gezielte Tötungen von Palästinensern verurteilt. Ben-Gvir hatte gesagt, es gäbe im Gazastreifen Menschen, die es nicht verdient hätten zu leben. Im Kampf gegen den Großbrand im belgischen Naturschutzgebiet Hohes Venn schlagen die Einsatzkräfte jetzt Brandschneisen in den Boden. So soll verhindert werden, dass das Feuer auf deutsches Gebiet übergreift. Und Deutschland stockt seine Hilfe für die Bekämpfung der Ebola-Epidemie in der Demokratischen Republik Kongo auf. Laut Entwicklungsministerin Radovan stehen dafür jetzt 11 zusätzliche Millionen Euro zur Verfügung.
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1: Das KI-Unternehmen OpenAI will in den USA ein riesiges neues Rechenzentrum nutzen. In dem Rechenzentrum sollen mehr als 1,5 Millionen Chips von Nvidia zum Einsatz kommen. Die Anlage ist auf eine Kapazität von bis zu 8 Gigawatt ausgelegt. So könnte sie das größte einzelne KI-Rechenzentrum weltweit werden. OpenAI ist der Konzern hinter ChatGPT. Bezahlt wird das Projekt unter anderem von Nvidia und Investoren. Das Rechenzentrum soll auf dem Gelände einer früheren Urananreicherungsanlage im US-Bundesstaat Ohio entstehen. Der Energiebedarf wird laut den Plänen vor allem durch ein neues Gaskraftwerk gedeckt. Umfragen zufolge lehnen knapp 3/4 der US-Bürger es ab, dass in der Nähe ihres Wohnortes Rechenzentren gebaut werden, denn die brauchen viel Strom und Wasser zum Kühlen. Taiwan will nächstes Jahr so viel Geld für seine Verteidigung ausgeben wie noch nie. Das Militärbudget soll erstmals über 1 Billion Taiwan-Dollar liegen. Das sind umgerechnet gut 30 Milliarden Euro. Zum Vergleich, der gesamte Haushalt des Landes umfasst rund 110 Milliarden Euro. Der Präsident will die Verteidigung weiter ausbauen. Taiwan setzt dabei vor allem auf kleinere Waffensysteme wie Drohnen, um sich im Ernstfall gegen die deutlich größere chinesische Armee zu schützen. China betrachtet Taiwan als Teil seines Staatsgebiets. Es droht immer wieder damit, die demokratisch regierte Insel anzugreifen. Peking hatte den militärischen Druck zuletzt verstärkt. Vor der Küste von Oman wird gerade ein kaputter Öltanker geborgen, aus dem schon viel Öl ausgelaufen ist. Doch schlechtes Wetter und das flache Wasser machen das Ganze schwierig. Außerdem gibt es Felsen, die die Bergungsschiffe behindern.

0: Vom omanischen Verkehrsministerium heißt es, dass ein großer Teil des Schiffes schon mit Wasser vollgelaufen ist. Der Tanker ist Ende Juni auf Grund gelaufen, wahrscheinlich nach einem Angriff. Wie genau das passiert ist, ist bisher nicht klar. Aus dem Tanker läuft Rohöl in einem geschützten Meeresgebiet aus. Der große Ölteppich hatte letzte Woche die Küste Omans erreicht. Das Schiff soll zur russischen Schattenflotte gehören. Das sind alte Öltanker, mit denen Russland versucht, Sanktionen zu umgehen.
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0: Es ziehen weiter dicke Wolken durch und die bringen teils Regen. Stellenweise kann es auch mal gewittern. 18 bis 23 Grad maximal, im Südwesten bis 28 Grad. Morgen kann es dann wieder ein paar Grad wärmer werden, aber weiter grau mit Schauern und einzelnen Gewittern.
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2: 14.33 Uhr haben wir. Entspannten Dienstag euch. Jetzt mit den Beaches.

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0: und Berg hier bei Deutscher Wohngruber mit kaputte Diamanten, die fitten wirklich extrem gut zusammen. Und ja, ich weiß, es ist ein bisschen Wolken aufgezogen, auch über Deutschland jetzt so in den letzten Tagen und auch die nächsten Tage bleibt das. Aber wir haben immer noch Mitte August und auch wenn die Sonne da nur manchmal durchblitzt oder auch generell trotzdem da ist, Sonnencreme benutzen. Und Jan Bungertz hat noch mehr Gründe dafür.
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2: Die UV-Strahlung über Europa nimmt tendenziell zu. Das zeigt eine Studie, an der unter anderem das Bundesamt für Strahlenschutz beteiligt war. Dafür wurden Daten von 40 UV-Messstationen aus 19 Ländern ausgewertet, und zwar über einen Zeitraum von 10 Jahren. An mehr als der Hälfte nahm die jährliche UV-Strahlung deutlich zu, und zwar um 10-20%. Der Klimawandel sorgt den Forschenden zufolge dafür, dass es weniger Wolken über Europa gibt. Die fehlende Bewölkung macht sich vor allem über Mittel- und Westeuropa bemerkbar, also auch über Deutschland. UV-Strahlung ist die Hauptursache für Hautkrebs. Das Bundesamt für Strahlenschutz schreibt, dass bei Klimaschutz auch an UV-Schutz gedacht werden sollte, etwa durch Investitionen in Stadtgrün und in Schattenplätze. Mini-Roboter, die sich nur mit Hilfe von Schall fortbewegen, die hat ein Team aus dem schweizerischen Lausanne entwickelt. Das klappt, weil die Mini-Roboter glockenförmige Hohlräume haben. Bei bestimmten Schallfrequenzen fangen die an, so zu schwingen, dass die Luft im Inneren der Hohlräume in einem gebündelten Strahl ausgestoßen wird und den Roboter antreibt. Für die Studie im Fachmagazin Science Advances haben die Forschenden mehrere Varianten der Roboter gebaut. Kleine Boote mit verschiedenen Hohlräumen ließen sich durch unterschiedliche Frequenzen ansteuern und so zielgerichtet um Hindernisse herum navigieren. Mit Ultraschallfrequenzen trieben die Forschenden außerdem winzige Drohnen an. Da diese Roboter mit Hohlräumen statt mit magnetischen oder elektrischen Bauteilen funktionieren, können sie besonders klein und leicht gebaut werden. Zum Beispiel könnte man sie als schallempfindliche Strukturen in Bauteile integrieren. Und dann noch was für Game of Thrones-Fans. Eine neu entdeckte Echsenart in Thailand ist nach einem Drachen aus der Prequel-Serie House of the Dragon benannt worden. Sie heißt jetzt Acanthosaura syrax, nach dem Drachen von Rhaenyra Targaryen. Die Forschenden aus Thailand finden, dass das gut passt, denn ähnlich wie der goldgelbe Drache Cyrax hat die neu entdeckte Hornechse unter anderem gelbe bis gelblich-grüne Schuppen. Ausgemacht wurde Acanthosaura syrax in den hochgelegenen immergrünen Bergwäldern des Mae-Wong-Nationalparks im Westen Thailands. Besonders ist an dieser Echsenart, dass sie für ihre Körpergröße ungewöhnlich viele Eier legt, zwischen 6 und 16 pro Nest. Von anderen Echsenarten in Thailand konnte die neue Art durch DNA-Merkmale unterschieden werden.
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0: Dandy Warhols Bohemian Like You
1: hier bei Deutschlandfunk Nova.
0: Wir zerbrechen uns gerade den Kopf. Ist das aus irgendeiner Serie? Aus einer Werbung? Das Lied? Wir kommen nicht drauf. WhatsApp an die 030 8503 8503, wenn ihr sagt, seid ihr doof. Ich weiß ganz genau, wo das her ist. Davor was anderes.
2: Also ich würde einfach sagen, dass ich so, was meine eigene Sexualität angeht, ganz offen bin und da gar nicht jetzt so eine feste Vorstellung davon habe, wo die Reise noch hingehen könnte.
0: Damit definiert sich Judith als sexpositiv. Sie ist Ende 30, lebt in einer Großstadt und datet gerne queer. Sie geht auch mal auf Kinky-Partys und vielleicht fühlt ihr euch dagegen so direkt so, okay, total brüde. Aber um sexpositiv zu sein, muss man eben nicht kinky sein, irgendwie ständig in Swingerclub gehen oder in einer offenen polyamoren Beziehung leben?
3: Nein, absolut nicht. Muss man nicht. Aber man kann trotzdem wohlwollend hinschauen und sagen, ah, so machen das andere Menschen. Ah, so leben andere Menschen ihre Sexualität.
0: Das sagt Beatrix Reudinger. Sie hat als Sexualberaterin einen sexpositiven Ratgeber geschrieben. Und für sie lohnt es sich, sexpositiv zu sein. Und damit meint sie eben, sich mit Sexualität, Identität, Orientierung und ja, den eigenen Bedürfnissen beschäftigen.
3: Ja, im Idealfall lerne ich mich selber besser kennen und lerne ich meinen Partner, meine Partnerin besser kennen und erweitere auch mein Spektrum, also das, was ich machen will und was ich ausprobieren will, eben gemeinsam mit meinem Lieblingsmenschen, oder auch vielleicht erkenne ich, dass Monogamie nicht mein Weg ist und suche mir Communities oder Möglichkeiten, Sexualität anders auszuleben. Also es geht immer darum, bewusster mit sich und den eigenen Bedürfnissen umgehen.
0: Und vielleicht hat auch Judith natürlich durch das, dass sie eben einfach auch schon auf Kinky-Partys geht und so weiter, irgendwie eh schon vielleicht ein bisschen offeneres Verhältnis zur Sexualität. Aber sie sieht das auch genauso und nutzt das vor allem auch, um ja eben weiter offen und neugierig bleiben zu können.
2: Ich glaube, es ist irgendwie schön, wenn wir uns sowas bewahren können, dass wir uns selber nicht abschließen können und auch andere nicht. Und da einfach so eine Offenheit kultivieren können, die zu neuen, spannenden, inspirierenden Begegnungen führt. Und das finde ich ist schon, das lohnt sich.
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0: Deutschland Mobile ist hier für euch und hey, ich große Props hier an Chris Pito, so heißt er bei WhatsApp, hat geschrieben an die 03085038503. Wir haben ja gerade gesucht, woher die Dandy Warhols mit dem Song kommen und er hat gesagt, ist das nicht hier aus einer Handywerbung? Und natürlich, das ist es natürlich. Dankeschön. Machen wir weiter hier. 15 Uhr ist Anneke Schäfer, hat ein Update für euch, was los ist. Hallo Anneke.
1: Hi Marcel, Nicola hier.
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1: Der rechtsextreme Sicherheitsminister von Israel, Itamar Ben-Gvir, hat mit seinen Äußerungen über gezielte Tötungen von Menschen im Gazastreifen viel Kritik ausgelöst. Auch der Präsident des Zentralrats der Juden in Deutschland, Josef Schuster, ist entsetzt. Schuster nannte die Worte des Ministers zutiefst beschämend und verantwortungslos. Die Aussagen stünden diametral zu jüdischen Werten und schadeten dem Ansehen Israels. Ben-Gvir hatte unter anderem in einem Podcast gesagt, es gebe im Gazastreifen Menschen, die es nicht verdient hätten zu leben. Er sprach von 30 bis 40 Menschen, die pro Nacht gezielt getötet werden sollten. Auch innerhalb der deutschen Politik löste er damit parteiübergreifend Empörung und den Ruf nach Konsequenzen aus. Trotz des Regens bleibt die Brandbekämpfung im Hohen Venn schwierig. Jetzt graben die Einsatzkräfte Schneisen in den Boden, damit das Feuer sich nicht weiter ausbreitet, auch nicht auf deutsches Gebiet. Der Brand ist aktuell weitgehend unter Kontrolle. Nur an die vorderste Feuerfront kommen die Einsatzkräfte wegen des schwierigen Geländes nicht ran. Durch den Regen hat sich auch der Rauch verstärkt. Das macht den Einsatz von Löschflugzeugen und Hubschraubern unmöglich. Der stärkere Wind treibt den Rauch zum Teil bis in weit entfernte westdeutsche Städte wie Köln und Frankfurt. Im grenznahen Monschau sollen die Menschen wegen der Rauchgefahr möglichst drinnen bleiben. Im Hohen Venn brennt das Hochmoor inzwischen auf einer Fläche von 3000 Hektar. Das ist so groß wie die Nordseeinsel Borkum. Hitze und Trockenheit haben dafür gesorgt, dass in Deutschland in diesem Jahr deutlich weniger Getreide geerntet werden kann als üblich. Das zeigt die Erntebilanz des Deutschen Bauernverbands. Demnach rechnen die Betriebe insgesamt mit einem Getreideertrag von knapp 42 Millionen Tonnen. Das sind 7% weniger als letztes Jahr. Bei Kartoffeln und Zuckerrüben ist auch schon klar, dass die Ernte schlechter wird als sonst. Grund dafür, dass sich die Pflanzen auf den Feldern nicht gut entwickelt haben, sind laut Bauernpräsident Joachim Ruckwied die klimawandelbedingten Wetter. Extreme in diesem Jahr. Besonders in Süd- und Westdeutschland ist es schon seit dem Frühjahr zu trocken. Dazu kamen diverse Hitzewellen. Für Nutztierbetriebe sind außerdem die ausgetrockneten Wiesen ein Problem. Dadurch fehlen wichtige Futterreserven. In Sachsen-Anhalt gibt es ein neues Forschungszentrum, das sich mit Drohnen befasst. Bundesinnenminister Alexander Dobrindt hat das Zentrum am Flughafen Magdeburg-Cochstedt heute eröffnet. Das Institut soll unter anderem Möglichkeiten für den Einsatz und die Abwehr von Drohnen entwickeln. Das Technologiezentrum Drohnensicherheit gehört zu den Einrichtungen des Deutschen Zentrums für Luft- und Raumfahrt. Dobrindt sprach von einem Schattenkrieg, in dem Deutschland täglich Zielscheibe von hybriden Angriffen sei. Er bezog sich auch auf den Fund einer Sprengstoffdrohne in Leipzig vor 2 Wochen.
2: Das Wetter.
1: Ziemlich bewölkt heute. Es kann immer mal wieder regnen. Einzelne Gewitter sind auch möglich. Maximal 18 bis 28 Grad. Morgen dann auch Wolken, Schauer und Gewitter. Im Südwesten kann es bis zu 32 Grad warm werden. Ansonsten maximal 20 bis 28.
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0: Podcast hier, Hörbuch da, Serien, Filme. Aber wer liest denn noch? Es wird wohl immer weniger. Bei der letzten Studie 2024 waren es 27 Minuten am Tag. 10 Jahre vorher waren es 5 Minuten noch mehr. Ja, wir machen jetzt mal Umfrage, schnell an euch. WhatsApp an die 03085038503. Wie viele Bücher habt ihr dieses Jahr schon gelesen? WhatsApp 03085038503. Wie viele Bücher habt ihr 2026 schon von vorne bis hinten komplett durchgelesen? Schauen wir uns an, weil es geht nämlich hier in 5 Minuten um das Ende des Lesens. Das ist auch ein Artikel gewesen vom US-Magazin The Atlantic. Die haben da ja so ein bisschen Hinweise gesucht, dass irgendwie das Lesen kurz vorm Ende steht vielleicht. Niemand liest mehr Bücher, sogar Studis an größeren Unis könnten nicht mehr so gut mit längeren Texten umgehen. Und da schauen wir mal drauf, was das überhaupt für ein Problem wäre. Wäre das ein Problem? Ist das schlimm, wenn Leute einfach nicht mehr lesen? Hat sich mein Kollege Alex Böhle angeschaut, erzählt er uns hier nach Phoebe Bridgers und Zimmer 90.
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0: Vier Bücher. Hat Tobias geschrieben per WhatsApp an die 03085038503. Er schränkt aber direkt auch mit ein. Quasi, es sind nur vier, weil ich natürlich auch viel Podcasts und Hörbücher und so höre. Ich glaube, an Klaus-Peter kommen wir nicht ran. 20 Bücher hat er dieses Jahr schon gelesen. Das ist richtig krass und quasi kompletter Gegentrend zu dem, um was es jetzt geht. Es geht nämlich um das Ende des Lesens. Darum ging es letzten Monat in einem Artikel von The Atlantic. Dass wir irgendwann mit Lesen aufhören und was daran so schlimm wäre. Alex Böhle aus dem Deutschlandfunk Nova Team hat sich das mal für uns angeguckt. Liest du viel erstmal?
1: Ich bin ein Leser. Ich würde gern mehr, aber gar nicht so wenig.
0: Ja. Das kenne ich. Ich würde auch gern mehr. Ich bin bisher bei 1,5 Büchern dieses Jahr.
1: Ich habe, glaube ich, 2, 3 geschafft, aber ja.
0: Okay, das geht auch noch, ist auch noch überschaubar, ne? Aber das, was die jetzt hier in dem Artikel da schreiben, das klingt ja schon krass, so das Ende des Lesens. Was ist da dran?
1: Ja, die Zahlen zeigen auf jeden Fall, es werden weniger Bücher gelesen. Also allein die Verkaufszahlen aus den letzten Jahren. Laut dem Börsenverein des deutschen Buchhandels ist der Umsatz im letzten Jahr um knapp 3% gesunken. Das klingt erstmal noch nicht so viel, aber bei jungen Menschen ist das noch viel stärker. Mhm. Bei den 10- bis 15-Jährigen ist der Umsatz um fast 25% eingebrochen und der deutsche Buchhandel hat auch ein Wort dafür gefunden, der spricht auf jeden Fall von einer Lesekrise. Mhm. Dazu kommt, neue Bücher werden immer kürzer und auch die Sätze in den Büchern werden immer kürzer.
0: Okay, ja, ich merke das schon. Ich habe auch so ein paar alte Bücher, so Buddenbrooks oder so gelesen. Mhm. Das ist ein sehr langes Buch mit sehr, sehr langen Sätzen. Aber das heißt jetzt ja nicht unbedingt, dass es besser ist als vielleicht so manches.
1: Oder? Richtig, das macht Buddenbrooks noch nicht zu einem guten Buch. Ja. Aber Studien zeigen für die USA und auch für Deutschland, dass junge Menschen immer mehr damit strugglen, längere Texte zu verstehen und eben zu lesen. Und darüber habe ich auch mit Gerhard Lauer gesprochen. Er untersucht Bücher als Medium und auch das Leseverhalten. Und für ihn ist das Problem, das dahinter steckt, noch viel größer.
2: Wir laufen gerade mit Vollgas gegen eine Betonwand. Also das Wegbrechen von Bildungsfähigkeiten in einem solchen Umfang hat es in der Geschichte jetzt der deutschsprachigen Länder seit ungefähr der Mitte des 19. Jahrhunderts noch nicht gegeben.
0: Okay, das ist schon krass, was er da ausholt. Aber liegt das jetzt nur daran, dass wir keine langen Bücher mehr lesen? Nicht mehr so richtige Brecher?
1: Nee, nicht alleine daran. Aber Lesen an sich hat ja ganz viele Funktionen. Also sich einfach mal ganz auf eine Sache einzulassen, so richtig zu konzentrieren über eine Stunde oder noch länger, ja. Das lernt man halt beim Lesen. Und Studien zeigen auch, dass Lesen empathischer macht. Also es geht nicht nur um die Inhalte, sondern um so eine Perspektivübernahme.
0: Check ich. Also gerade wenn ich auch so dran denke, ne, als Kind, so kleiner Rabe, whatever, alles super viel gelesen, aber dann umso mehr in der Schule und dann auch Leute wollten, dass ich lese und so, ist auch immer irgendwie.
1: Ja, und Kinder lesen viel, Jugendliche lesen dann weniger und das nennt man Leseknick. Also wenn sie in die Pubertät kommen, dann lesen sie einfach weniger. Ist ja ganz klar, es gibt dann andere Hobbys, andere Beschäftigungen. Dazu kommt noch Social Media und dieser Leseknick betrifft auch Jungs noch viel stärker als Mädchen.
0: Finde ich wenig überraschend, wenn ich mir BookTok auch angucke, ne? Weil das ist ja auf der anderen Seite mega erfolgreich zum Teil.
1: Ja genau, zum Teil ist es mega erfolgreich und darüber habe ich auch mit Dominik Achtermeier gesprochen. Er ist Lehrer und auch Literaturwissenschaftler und er sieht jetzt in diesem Social-Media-Phänomen BookTok auch eine Chance.
3: Das ist quasi wie eine Art Peer-Group im digitalen Raum. Man findet Gleichgesinnte und es wird auch gelesen und vor allem darüber kommuniziert.
1: Aber dass man eben durch BookTok oder so richtig Bock auf Bücher bekommt, das gilt nur für einen kleinen Teil, hauptsächlich Mädchen und so. Aber einige lesen dann eben mehr Bücher als je zuvor, die sind total in diesem Hype drin und andere lesen dafür praktisch gar nicht mehr.
0: Okay. Kann man das irgendwie ausgleichen, dieses Lesen? Also ich weiß, Filme, ne, gibt es ja jetzt, wir haben gerade Odyssee, Homer quasi verfilmt, Hörbücher gibt es ganz viel.
1: Ja, total, das funktioniert auch. Also die Inhalte bekommt man auch woanders, bei einer Doku oder bei einem Spielfilm, das sagt auch der Buchforscher Gerhard Lauer. Und der andere Effekt, so ein Perspektivwechsel, der passiert auch nicht nur beim Lesen.
2: Das kann beim Hören von Musik passieren. Das kann passieren, indem ich einfach durch die Natur gehe. Und es gibt keine systematische Forschung, die vergleicht, wie die verschiedenen Medien, die verschiedenen Praktiken tatsächlich sich auf Einfühlen und Mitfühlen auswirken.
1: Wichtig ist, dass wir die positiven Effekte der Bücher nicht verlieren. Also sowas wie komplexe Probleme zu bearbeiten, empathisch zu sein und sich wirklich auch mal hinzusetzen und sich für eine Stunde zu konzentrieren. Das fällt jetzt alles weg und wie man das ersetzen kann, was die Bücher in den letzten paar hundert Jahren geschafft haben, da brauchen wir noch eine Lösung.
0: über das Ende des Lesens oder vielleicht sogar eher eine Neuerfindung des Lesens. Darüber haben Alex Böhle und ich gesprochen hier bei Deutschlandfunk Nova. Und ich muss ja auch sagen, ne, so ein Buch ist einfach auch mal dann doch ein geiler Ausgleich zu ständig Bildschirm. Handy haben wir hier, Fernseher und so weiter. So ein Buch in die Hand nehmen ist halt auch einfach was Schönes, ne?
1: Wenn man es noch schafft, dann auf jeden Fall was Schönes.
0: Ja, unbedingt. Danke, Alex.
4: Und ich sehe gerade noch die Nachricht übrigens von Bettina auch per WhatsApp an die 0308503503. 36 Bücher! Gerade ist sie an 37 dran. Das checken wir noch ab.

0: Deutschlandfunk Nova ist hier und wenn ihr gerade Auto fahrt, bitte mal das Handy weglegen. Danke. Habe ich euch erwischt? Gut möglich, weil immer mehr nutzen ihr Handy während der Fahrt. Vor allem unter 35-Jährige daddeln besonders viel. Die Unfallforscher der Versicherer, die haben dazu eine Langzeitstudie gemacht. Das ist auch die, die jetzt rumgegangen ist, mit, dass wir immer aggressiver werden beim Autofahren. Aber zur Handynutzung finde ich krass. Ne? 63% von den U35-Leuten, die haben ab und zu mal das Handy in der Hand. Und 25% sogar oft bis sehr oft.
1: Nein, doch.
0: Ja, und in der Studie, da wurde jetzt auch mal gefragt, was macht man eigentlich genau da am Handy, ne? Und wir gehen da jetzt mal so ein paar Dinge durch und da brauche ich auch die passende Musik dazu, genau. Weil wenn mich mal gucken wollen, ist das beim Autofahren erlaubt mit dem Handy oder ist das absolut unproblematisch und da kann natürlich gar nichts passieren, das könnt ihr easy mal machen. Erstmal Textnachrichten lesen und schreiben.
1: Nein.
0: Okay. Dann Sprachnachrichten verschicken, das machen 34%. Oder, nee, sogar Fotos oder Videos aufnehmen. Das machen 24%. Das darf man doch dann sicher, wenn das so viele machen, oder?
1: Nein!
0: Na, okay. Dann Audioinhalte auswählen. Das machen 45% bei der Fahrt. Musik auswählen. Also wenn ihr nicht gerade Radio hört, ne, dann irgendwie hier Spotify-Playlist oder sowas anschmeißen. Das muss doch schon drin sein. Dafür kann man das Handy doch mal in die Hand nehmen, oder?
1: Nein.
0: Okay, auch nicht, ja. So, dann aber haben wir hier noch 21%, die scrollen im Auto auch mal einfach ein bisschen durch Instagram, durch TikTok, Social Media, das darf man doch...
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0: Deutschlandfunk Nova ist hier für euch. 15:30 haben wir jetzt am Dienstagnachmittag. Da gibt es ein Update für euch. Das hat Anneke Schäfer vorbereitet. Hallo Anneke.
1: Hey.
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1: Erstmal drei Meldungen in kurz. Die Deutsche Feuerwehrgewerkschaft fordert eine bessere Vorbereitung auf künftige Waldbrände, zum Beispiel mehr geländegängige Fahrzeuge. Außerdem sollten Feuerschneisen und Wasserdepots schon angelegt werden, bevor es brennt, sagt ein Sprecher. Der Präsident des Zentralrats der Juden in Deutschland, Schuster, hat die Äußerungen des israelischen Sicherheitsministers Ben-Gvir über gezielte Tötungen von Palästinensern verurteilt. Ben-Gvir hatte gesagt, es gebe im Gazastreifen Menschen, die es nicht verdient hätten zu leben. Und der aktuelle Regen sorgt dafür, dass die Pegel der Flüsse langsam wieder steigen. Am Rhein in Düsseldorf wird damit gerechnet, dass der Pegelstand morgen von 0 auf 5 cm klettert. Vorher war dort zum ersten Mal ein Negativpegel von minus 1 gemessen worden.
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1: Im Gazastreifen sind kaum noch landwirtschaftliche Anbauflächen zugänglich und unbeschädigt. Die Welternährungsorganisation FAO hat Satellitendaten ausgewertet und schreibt, dass nur noch 3% genutzt werden können für die knapp 2 Millionen palästinensischen Einwohner. Dass es nur noch so wenig Ackerfläche gibt, liegt laut der UNO-Organisation daran, dass die israelischen Besatzungstruppen ihr kontrolliertes Gebiet ausgeweitet haben. Auch die allermeisten Gewächshäuser sind wegen Militär Sperren nicht zugänglich. Die Palästinenser können sich so kaum selbst versorgen. Dazu kommt laut FAO noch, dass Israel die Einfuhr von Produkten für die Landwirtschaft begrenzt, wie Saatgut, Dünger, Bewässerungsgeräte und Treibstoff. Israels Führung wird schon länger vorgeworfen, Hunger als Kriegswaffe zu nutzen. Die Türkei hat 2 neue Meeresschutzgebiete festgelegt. Dem Nachbarland Griechenland passen die aber nicht. Die griechische Regierung sagt, dass Teile davon bis ins eigene Staatsgebiet reichen und dass es Bereiche gibt, die in internationalen Gewässern liegen. Griechenland nennt die Meeresschutzgebiete deshalb illegal. Griechenland und die Türkei streiten schon seit Jahrzehnten darüber, wo genau die Grenzen in der Ägäis verlaufen. Im Meeresboden wird viel Erdgas vermutet. Vor 3 Jahren haben beide Länder eine Erklärung unterschrieben, dass sie sich für gute Beziehungen einsetzen wollen. Griechenlands Regierung findet, dass die Türkei mit den Schutzgebieten gerade aber nicht für eine gute Nachbarschaft sorgt. Die Türkei hat bisher noch nichts zu den Vorwürfen gesagt. In Brasilien steht in 1,5 Monaten die nächste Präsidentschaftswahl an. Der Wahlkampf ist frisch gestartet. Das Thema Karneval könnte da noch mal eine größere Rolle spielen und dem aktuellen Präsidenten Ärger bringen. Denn Brasiliens oberstes Wahlgericht hat eine Klage gegen Luiz Inácio Lula da Silva zugelassen. Die hat mit der Karnevalsparade in Rio de Janeiro Anfang des Jahres zu tun. Dabei hatte eine Samba-Schule den Präsidenten zum Motto gehabt und Lula für dessen politischen

0: erkämpften Aufstieg gefeiert, inklusive Riesenskulptur. Eine Oppositionspartei spricht von Größenwahn und sie wirft Lula vor, bei der Parade unerlaubt Wahlwerbung für sich gemacht zu haben. In die Karnevalsveranstaltung wird jedes Jahr viel Steuergeld gesteckt. Die Opposition findet es daher auch falsch, dass davon eine Samba-Schule profitiert, die den Präsidenten zum Thema gemacht hat. Laut Medienberichten wird Lula jetzt noch ein paar Tage Zeit gegeben, sich zu den Vorwürfen zu äußern.
1: Das Wetter.
0: Weiter dicke Wolken, die auch Regen bringen. Stellenweise kann es mal gewittern. 18 bis 28 Grad heute. Morgen dann ein paar Grad wärmer, aber weiter grau mit Schauern und einzelnen Gewittern.
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2: Also dieses Lesethema, das Ende des Lesens, das lässt euch nicht locker hier. Nächste Nachricht reingekommen. Matthias hat einen stabilen Gag ausgepackt per WhatsApp an die 030 8503 8503. Er hat geschrieben, es gibt ja, ne, ihr kennt das so im Laden, ne, diese Lesebrillen, die da überall rumliegen und so, die es irgendwie im Supermarkt gibt, aber die es auch beim Optiker gibt und so weiter, ne, damit man irgendwie besser lesen kann. Die heißen offiziell Fertiglesebrillen. Und deswegen sagt Matthias, ja, ist doch top, wenn man mit einem Buch nicht durchkommt, einfach eine Fertiglesebrille anziehen.
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0: 15:41 Uhr. Deutschlandfunk Nova ist hier für euch jetzt mit Jan Bungertz. Hallo Jan.
1: Hey Marcel.
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1: Kondensstreifen hinter Flugzeugen sind schlecht fürs Klima auf der Erde. Sie bestehen hauptsächlich aus Wasserdampf und Abgasprodukten aus den Flugzeugtriebwerken. Das Wasser gefriert in der kalten Höhenluft zu Eiskristallen. Ähnlich wie helle, natürliche Wolken lassen diese Eiswolken vergleichsweise viel Sonnenlicht durch, halten aber die Wärme in der Erdatmosphäre fest. Ein Forschungsprojekt der britischen Regierung und Tech-Firmen, darunter Google, will deshalb herausfinden, wie man den Klimaeffekt verringern kann. Am sinnvollsten ist da wohl, Kondensstreifen möglichst zu vermeiden. Das geht durch Anpassungen der Flugroute. In Zukunft soll KI dabei helfen, dass Flugzeuge keine größeren Umwege nehmen müssen. Denn oft reichen schon kleine Änderungen der Flughöhe, um feuchte Luftzonen zu vermeiden. Das würde die Bildung von besonders klimaschädlichen, beständigen Teppichen aus Kondensstreifen verringern. Getestet wird das in den kommenden Jahren über dem Nordatlantik. In einem schwer zugänglichen Gebirgszug in Australien haben Forschende ein unbekanntes Stück Regenwald entdeckt. Bisher hatte man die Vegetation in den Schluchten der Greater Blue Mountains fälschlicherweise für Eukalyptuswald gehalten. Ein Team unter Leitung der Western Sydney University hat nun hochaufgelöste Satellitenbilder ausgewertet und das Ökosystem auch direkt vor Ort untersucht. Dabei stellte es fest, dass die Regenwaldfläche in dem Gebiet 3- bis 4-mal größer ist als bisher gedacht. Dort leben Pflanzengemeinschaften, deren Ursprung man bis zu 180 Millionen Jahre zurückverfolgen kann, zu einer Zeit, als Australien noch Teil des riesigen Kontinents Gondwana war. In den Schluchten der Greater Blue Mountains ist das Klima kühler und feuchter als im Rest des Gebirges, wodurch dort Regenwälder entstehen konnten. Bis die Vögel gelernt hatten zu fliegen, hat's gedauert. Wie der Urvogel Archaeopteryx es geschafft haben könnte, abzuheben, hat ein Team von der Uni Southampton untersucht. Aufgrund seines Körperbaus konnte sich Archaeopteryx nicht wie heutige Vögel mit einem kräftigen Flügelschlag in die Luft heben. Seine Flugmuskulatur war noch zu wenig ausgeprägt und er konnte seine Flügel auch nicht weit genug über dem Rücken heben. Wahrscheinlich hatte Archaeopteryx aber muskulösere Beine als heutige Vögel. Mit anatomischen Daten des Urvogels und einem biomechanischen Computermodell simulierten die Forschenden daher, wie Archaeopteryx mit 2 bis 3 Hüpfern Geschwindigkeit aufnimmt. Das half ihm wohl, die mindestens erforderliche Startgeschwindigkeit von 7 Metern pro Sekunde zu erreichen und um letztlich abzuheben.
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0: die Sahara, die Wüste Gobi. Das sind wahrscheinlich so die berühmtesten Wüsten. Aber es gibt die quasi überall auf der Welt und Wüsten breiten sich mit dem Klimawandel immer weiter aus. Und genau darum geht es jetzt noch 10 Tage lang seit dieser Woche in der Mongolei. Da ist nämlich eine UN-Konferenz zur Wüstenbildung. Und wir zoomen mal rein auf eine Wüste, nicht in Afrika oder in Asien, sondern hier bei uns in Ostbrandenburg. Da ist nämlich die Liberosa-Wüste. Die ist durch einen Waldbrand entstanden und danach war es ein Truppenübungsplatz. Und seitdem ist sie eben verwüstet, also komplett so ausgetrocknet und so sandig. Und um diese Liberosa-Wüste, da kümmert sich Andreas Meissner mit seinem Team von der Stiftung Naturlandschaften Brandenburg.
1: Schönen guten Tag, Herr Bohn.
0: So, bei Wüste haben wir eigentlich direkt so hohe Sanddünen wie in der Sahara ein bisschen im Kopf. Ist die Liberosa-Wüste auch so eine Wüste?
1: Ja, sie ist erstmal maximal nur eine Halbwüste, weil sie ganz viel Vegetation aufweist. Das heißt also, hier sind Silbergrasfluren flächendeckend vorhanden und sie ist flach und hat nur am Rande einige kleine Binnendünen. Aber einen so großen Raum zu haben mit über 500 Hektar, der nahezu baumfrei ist, ist in Deutschland einzigartig.
0: Mhm. Klingt auch super außergewöhnlich. Jetzt sprechen wir heute eben wegen dieser UN-Konferenz in der Mongolei. Da geht es eben darum, dass sich Trockenwüsten und trockene Gebiete weltweit immer mehr ausbreiten. Wie sehr merken Sie das auch bei Ihnen jetzt da in Brandenburg?
1: Wir sehen, dass von den Bäumen angefangen, die immer mehr Trockenstress haben, die also nicht mehr genug Wasser bekommen, aber auch die trockenen Rasen werden in einigen Bereichen größer, wenn der Niederschlag nicht mehr in der gleichen Form fällt, wie wir es gewohnt waren. Und wir hatten jetzt also auch zum Beispiel im Wildnisgebiet Heidehof mal ein Jahr, wo nur noch 270 Millimeter Niederschlag gefallen sind. Normal sind bei uns um die 500 bis 600. Und dann sind wir natürlich mit solchen Niederschlagergebnissen auch im Bereich einer Halbwüste. Und wenn das regelmäßig käme, könnte es auch in Mitteleuropa zu einer Wüstenbildung oder Savannenbildung kommen.
0: Mhm. Wie besorgniserregend ist das?
1: Die Wüstenbildung ist weltweit ein Riesenproblem. Wir erleben mit dem Klimawandel, mit der Erderhitzung, dass die Systeme weltweit sich ändern und dass Wüsten in den großen Wüstengebieten der Erde sich ausdehnen und immer mehr andere Ökosysteme schlucken. Mhm. Und das ist weltweit ein Problem und regional für uns ist das natürlich auch ein besorgniserregendes Thema, wenn hier in der Zukunft nicht mehr genug Niederschlag fällt, dass unser Wald, unsere Wälder stabil stehen, dann erleben wir massive Wechsel in unseren Ökosystemen. Mhm. Und das ist sehr besorgniserregend.
0: Jetzt geht es in der Mongolei auch um Frühwarnsysteme, es geht um Unterstützung durch KI, Weidelandschützen. Sind das so Themen, die auch bei euch da in der Liberosa-Wüste aufkommen?
1: Nein, in der Form nicht, weil die Liberosa-Wüste ja, wie genannt, menschengemacht ist. Sie entstand nach einem Waldbrand und war dann Truppenübungsplatz. Und sie ist deshalb auch bis heute so zu sehen, weil dort über Jahrzehnte sowjetische Panzerverbände geübt haben und den Boden im Nachgang des Waldbrandes komplett vernichtet und zerstört haben. Dort blieb nur übrig der eiszeitliche Sand. Und da das Grundwasser in der Liberosa-Wüste 22 Meter unter der Oberfläche liegt und darüber nur Sandboden ist, versickert der Niederschlag ganz, ganz schnell. Und das heißt, Pflanzen haben dort Riesenschwierigkeiten, überhaupt verfügbares Wasser zu bekommen. Und damit ist die Wiederbewaldung und die Wiederbesiedlung auch mit anderen Pflanzen, jenseits vom Trockenrasen, ultra langsam. Das führt dazu, dass eben jetzt auch mehrere Jahrzehnte, nachdem die Panzerverbände weg sind, immer noch diese Halbwüste zu sehen ist.
0: Wofür ist dieser Raum trotzdem hilfreich? Also was können wir von dem lernen?
1: Wir können lernen, wie langsam sich ein solcher Bereich regeneriert, wenn denn der Mensch erstmal den Boden auch zerstört hat und wenn die Erderhitzung immer mehr Fahrt aufnimmt, der Regen geringer wird. Und demzufolge ist die Liberosa-Halbwüste ein Musterbeispiel dafür, was passiert, wenn wir in der Zukunft weniger Regen und mehr Hitzestress haben.
0: Könnte es auch irgendwie passieren, dass da einfach eben keine so eine Halbwüste mehr irgendwann ist bei euch?
1: Ja, wenn das normal laufen würde mit der Klimaentwicklung und wir weiterhin 500 bis 600 Milliliter Niederschlag auch erwarten könnten dort, dann wird ganz langsam von außen heran die Bäume sich durchsetzen. Wir können jetzt schon beobachten, dass der Kiefernwald, der am Rand steht, sich in Jahrzehnten ganz kleine Stückchen weiter reinbewegt in die Fläche. Das heißt, in 200 Jahren könnte, wenn genug Niederschlag gefallen ist, dort ein lockerer Baumbestand stehen.
0: Diese Woche ist in der Mongolei eine UN-Konferenz zur Wüstenbildung losgegangen. Und mit Andreas Meißner haben wir auf die größte Halbwüste Deutschlands geschaut. Auf die liebe rosa Wüste. Er kümmert sich da um die und was wir von der lernen können. Habt ihr hier gehört bei Deutschlandfunk Nova.

0: Habt einen entspannten Dienstagnachmittag mit Deutschlandfunk Nova, jetzt um Punkt 16 Uhr. Da kriegt ein Update, was so los ist, und das hat jetzt Nicola Reik für euch. Hallo Nicola.
1: Hey Marcel.
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1: Weil es immer mehr Waldbrände gibt, fordert die Deutsche Feuerwehrgewerkschaft eine bessere Vorbereitung. Der Vorsitzende Siegfried Meyer hat im ZDF gesagt, dass der Bund, aber auch die Länder und Kommunen mehr tun müssten, um bei Wald- und Vegetationsbränden schneller reagieren zu können. Er schlug vor, Feuerschneisen und Wasserdepots anzulegen, bevor es brennt. Außerdem bräuchten die Einsatzkräfte mehr geländegängige Fahrzeuge. Durch den menschengemachten Klimawandel gibt es immer mehr Waldbrände. In den letzten Tagen und Wochen waren und sind deshalb auch viele deutsche Feuerwehrleute im Einsatz. Im Moment zum Beispiel bei dem Großbrand im Hohenfenn in Belgien nahe der deutschen Grenze. Der rechtsextreme Sicherheitsminister von Israel, Itamar Ben-Gvir, hat mit seinen Äußerungen über gezielte Tötungen von Menschen im Gazastreifen viel Kritik ausgelöst. Auch der Präsident des Zentralrats der Juden in Deutschland, Josef Schuster, ist entsetzt. Schuster nannte die Worte des Ministers zutiefst beschämend und verantwortungslos. Die Aussagen stünden diametral zu jüdischen Werten und schadeten dem Ansehen Israels. Ben-Gvir hatte unter anderem gesagt, es gebe im Gazastreifen Menschen, die es nicht verdient hätten, zu leben. Er sprach von 30 bis 40 Menschen, die pro Nacht gezielt getötet werden sollten. Auch innerhalb der deutschen Politik löste er damit parteiübergreifend Empörung und den Ruf nach Konsequenzen aus. Der Pilotenverband Vereinigung Cockpit, VC, fordert eine bessere technische Ausrüstung für Flughäfen, um Drohnen schnell zu erkennen. Der Verband sagt, nicht die Abwehr von Drohnen ist das größte Problem, sondern die rechtzeitige Erkennung. Ähnlich hatten sich mehrere große deutsche Flughäfen geäußert nach dem Fund einer Sprengstoffdrohne am Flughafen Leipzig-Halle vor zwei Wochen. Der Pilotenverband verlangt auch klare Richtlinien dafür, wann ein Flugobjekt abgeschossen werden soll und eine bessere Kommunikation zwischen Flughäfen, Flugsicherung, Polizei, Bundeswehr und Sicherheitsbehörden. Die Piloten verweisen darauf, dass weltweit schon mehrfach versehentlich Verkehrsflugzeuge abgeschossen wurden, weil man sie für eine Bedrohung hielt. Die Zahl der Baugenehmigungen für Wohnungen in Deutschland ist in der ersten Jahreshälfte so stark gestiegen wie schon lange nicht mehr. Laut Statistischem Bundesamt wurden von Januar bis Juni knapp 240.000 Wohnungen genehmigt. Das waren rund 15% mehr als im gleichen Zeitraum letztes Jahr. Das ist der stärkste Anstieg seit 2016. Die Behörde sagt aber auch, dass der Anstieg von einem sehr niedrigen Level ausging. Bundesbauministerin Verena Huberts hat gesagt, dass Deutschland beim Wohnungsbau noch längst nicht an dem Punkt ist, wo man stehen müsste. Die Zahlen zeigen ihrer Ansicht nach aber, dass es aufwärts geht und zum Beispiel Bauförderprogramme gut angenommen werden. In Zukunft sollen laut der SPD-Politikerin noch mehr Bürokratie abgebaut und mehr Mittel in den Sozialbau gesteckt werden.
2: Das Wetter.
1: Es ist meist ziemlich bewölkt heute, kann immer mal regnen und auch einzeln gewittern. Maximal 18 bis 28 Grad sind drin. Morgen auch Wolken und Schauer und Gewitter. Im Südwesten wird es bis zu 32 Grad warm. Ansonsten maximal 20 bis 28.
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0: 3 nach 4 haben wir. Habt einen guten Dienstag miteinander.
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0: Und Il Civetto sind das mit Magst du hier bei uns.

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0: Sich nur für GTA 6 eine PlayStation oder ein Gaming-PC kaufen? Wie dumm ist das auf einer Skala von 1 bis 10 oder wie abgehoben? Er schreibt mal per WhatsApp an die 03085038503. In einer halben Stunde geht es um queere Gaming-Communities hier bei Deutschlandfunk Nova. Das habe ich mich deswegen gerade gefragt. Davor jetzt ein bisschen Downer-Thema, aber ist wirklich wichtig. Es geht um einen vergessenen Krieg. Also es geht nicht um den Krieg in der Ukraine oder im Iran, sondern im Sudan in Ostafrika. Da tobt seit über 3 Jahren weiter ein Bürgerkrieg. Der ist aber super underreported und unser Reporter Moritz Behrendt, der hat auch eine Vermutung, woran das so liegt.
1: Sudan erscheint weit weg und es gibt auch eine Flüchtlingswelle aus dem Sudan, aber die hat bislang vor allem die afrikanischen Nachbarländer erreicht. Und dann ist noch ein weiterer Grund. Dieser Krieg, der ist wirklich nur sehr, sehr schwer in ein Muster zu pressen. Hier kämpft gut gegen Böse. Und in einem Kampf zwischen Kriegsverbrechern und Islamisten, da fällt es naturgemäß recht schwer, sich auf eine Seite zu stellen.
0: Der Krieg ist halt einfach auch super komplex. Es geht vor allem um Bodenschätze wie Gold und den Einfluss fremder Mächte wie Saudi-Arabien oder den Vereinigten Arabischen Emiraten. Und ihr merkt schon, hier im Radio sprengt das einfach ein bisschen den Rahmen. Deswegen haben wir eine ganze Podcast-Folge dazu gemacht von unserem täglichen Nachberichten-Podcast Unboxing News. Und da kommt auch Dua drin vor. Die lebt nämlich in der Hauptstadt vom Sudan, in Khartoum. Und sie erzählt da ausführlich, was so ein Krieg mit einem überhaupt macht.
2: Jedes Mal, wenn ich durch Khartoum fahre, bekomme ich Gänsehaut. Manchmal wird mir sogar richtig schlecht. Khartoum wird nie wieder so sein wie früher. Es entsteht gerade ein neues Khartoum. Aber das alte Stadtzentrum, das ist komplett zerstört.
0: Ja, der Krieg hat das Land weiter fest im Griff und umso spannender ist, ja, wie die Menschen trotzdem versuchen, ja, so einen Alltag zu haben. Und Dua merkt auch sowas wie eine gewisse Aufbruchstimmung.
2: Die Menschen sitzen wieder draußen vor den Restaurants. Viele Betreiber lassen einen einfach dort sitzen, auch wenn man nichts bestellt. Es geht gerade gar nicht ums Geld. Es geht darum, dass die Menschen wieder zusammenkommen. Alle haben das Gefühl, wir müssen unsere Stadt gemeinsam wieder zum Leben bringen.
0: Was dafür passieren müsste, damit dieser Krieg endet, das hört ihr in genau der Folge von unserem täglichen Nachrichtenpodcast Unboxing News. 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Deutschlandfunk Nova ist hier. 16:12 Uhr.

0: Die 16:21 Uhr. Hier ist Deutschlandfunk Nova für euch. Eine Hochzeit filmen, crazy Stunts machen auf dem alten Gelände oder sowas, ne? Silvesterfeuerwerk ersetzen. Das war früher so cool. Es gibt jetzt Drohnen. Und jetzt ist es so, Sprengstoffdrohne am Leipziger Flughafen, NATO-Jet schießt Drohne über Rumänien ab, Drohnenspionage über Bundeswehrstandorten. Ihr checkt, ne? Deutschland muss sich auf die Bedrohung durch Drohnen vorbereiten. Das soll in der Nähe von Magdeburg passieren jetzt. Da wurde heute ein Forschungszentrum für Drohnensicherheit eröffnet, unter anderem vom Bundesinnenminister Alexander Dobrindt. Und Niklas Ottersbach ist ja unser Reporter in Sachsen-Anhalt und war auch mit dabei. Hallo Niklas.
1: Hallo, hi.
0: So, das ist auf einem alten Flughafen, dieses Forschungszentrum. Beschreib mal, wie sieht das da genau aus?
1: Ja, das ist ein Flughafen in the middle of nichts, kann man sagen, zwischen Magdeburg, Harz und Halle. Hat so ein bisschen was von Lost Place, dieser Flughafen. Es gibt einen Tower, es gibt ein Rollfeld, auf dem auch ein Airbus landen könnte. Und zu DDR-Zeiten war das ja ein sowjetischer Militärflughafen und jetzt wird dort die hybride Bedrohung aus Russland bearbeitet. Mhm. Das ist so das Besondere an diesem Standort. Und wenn man da langfährt, also man sieht nichts, keine Häuser, also nur ganz wenige. Und ein Gebäude sticht raus, das ist so eine Art Plattenbau. Da waren früher die Offiziershäuser der Russen, die stehen leer. Und das ist jetzt auch Teil des Drohnentestgeländes. Wie gesagt, da stehen ansonsten nicht viele Bäume und Häuser, da kann man viel erproben und deswegen kommt jetzt dort auch dieses nationale Forschungszentrum hin.
0: Mhm. Aber auf dem Gelände wird schon länger an Drohnen geforscht. Was ist dann jetzt genau neu?
1: Na, es gibt mehr Geld und es gibt mehr Personal. Also 10 Millionen Euro vom Bund kommen zusätzlich und 20 bis 30 neue Mitarbeiter werden eingestellt, also Wissenschaftler und Techniker. Und was eben das Besondere an Kochstedt ist, ist diese Geozone. Das ist ein 16 Quadratkilometer großer Streifen, der eben dünn besiedelt ist. Der kann pauschal mit Drohnen beflogen werden. Das heißt, es muss nicht jeder einzelne Drohnenflug angemeldet werden, wie das sonst so ist. Und das beschleunigt die Erprobung enorm, hat mir der Standortleiter Daniel Sülberg gesagt.
2: Das haben wir mit Unterstützung vom Bundesverkehrsministerium tatsächlich hinbekommen, hier in Deutschland ein für Drohnenerprobung einmaliges Setting zu schaffen, wo wir von einer Vorlaufzeit von über einem Jahr runterkommen auf eigentlich regulatorisch unter einem Tag, bis die Drohne tatsächlich fliegen darf.
1: Und das ist eben, wie gesagt, der Grund, weshalb dieses Erprobungszentrum dorthin kommt. Es geht jetzt um Schnelligkeit bei der Drohnenforschung.
0: Ich habe gerade auch schon gesagt, es gibt auch andere Drohnenanwendungen für alles Mögliche. Bei dem Standort jetzt, bei den Projekten, die sind mainly militärisch.
1: Nein, nicht nur. Also es gibt auch zivile Projekte. Also es fing an, als ich vor 5 Jahren dort war, ging es um Medikamentendrohnen, die Medikamente in Afrika irgendwo schwer zugänglichen Gebieten abwerfen sollten. Und mit dem Ukraine-Krieg hat sich der Schwerpunkt dann aber verlagert. Aber es gibt durchaus noch zivile Projekte. Es ist eben, wie man sagt, Dual Use, zivil und militärisch. Mhm. Und die Hälfte der Testkampagnen, die dort gefahren werden, werden von der Industrie gemacht. Das heißt, es ist zur Hälfte Industrie, zur Hälfte staatliche Institutionen, Forschungsinstitutionen, die dort erproben. Aber die haben fast alle Verschwiegenheitserklärungen unterschrieben. Deshalb erfährt man von dort relativ wenig.
0: Okay, das heißt, so wirklich so langfristige Ziele, irgendwie was für Skills da genauso ausgetüffelt werden, das weißt du auch gar nicht so genau.
1: Naja, es geht schon darum, Drohnenangriffe abzuwehren und es ist ja ein Flughafen, deswegen Stichwort Leipzig-Halle. Ja. Also es geht schon darum, Drohnen besser zu detektieren. Das macht man mit Radargeräten, dann zu klassifizieren und Gegenmaßnahmen zu ergreifen. Also da sind dann Jägerdrohnen, die in die Luft gehen und mit so einer Art Greifzange die gegnerische Drohne vom Himmel fischen. Also das alles wird da praktisch erprobt.
0: Das ist schon auch ein bisschen was. Wissen wir, wie wir da dastehen, so, weiß ich nicht, so international auch im Bereich der Drohnenforschung?
1: Also man muss einfach sehen, dass im Ukraine-Krieg alle 2 bis 3 Monate es einen neuen Entwicklungssprung gibt. Und Deutschland hinkt da einfach hinterher. Es gibt ja auch noch das gemeinsame Drohnenabwehrzentrum von Bund und Ländern in Berlin. Da geht es eher so um Abstimmungs-Koordinationsfragen. Und Kochstedt wird, wie gesagt, so ein Testlabor. Und weil man eben dort so schnell die Prototypen auf die Straße beziehungsweise aufs Rollfeld bringen kann, macht man das dort. Aber natürlich ist es eine Aufholjagd. Es ist im Grunde ein Katz-und-Maus-Spiel.
0: Genau, da in der Nähe von Magdeburg hat jetzt das neues Forschungszentrum für Drohnensicherheit aufgemacht. Und Niklas Ottersbach, der für uns in Sachsen-Anhalt ist, hat uns dahin mitgenommen. Hier bei Deutschlandfunk Nova.

0: 16:30 haben wir gleich. Da kriegt ihr ein Update, was so los ist. Und das hat Anneke Schäfer für euch vorbereitet. Hallo Anneke, grüße dich.
1: Hallo.
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1: Erstmal drei kurze Meldungen. Wegen extremer Dürre fällt die Getreideernte in Deutschland besonders schlecht aus. Der Deutsche Bauernverband rechnet mit insgesamt knapp 7% weniger Ertrag als letztes Jahr. Der Präsident des Zentralrats der Juden in Deutschland, Schuster, hat die Äußerungen des israelischen Sicherheitsministers Ben-Gvir über gezielte Tötungen von Palästinensern verurteilt. Ben-Gvir hatte gesagt, es gebe im Gazastreifen Menschen, die es nicht verdient hätten zu leben. Und nach dem Drohnenvorfall am Flughafen Leipzig-Halle verlangt der Pilotenverband Vereinigung Cockpit bessere technische Ausrüstung von Flughäfen, um Drohnen sicher und schnell zu erkennen.
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1: Wenn Firmen pleite gehen, dann lässt sich mit ihren alten Daten noch eine Menge Geld machen. Google hat jetzt zum Beispiel ein Datenpaket einer bankrotten Fluggesellschaft ersteigert für umgerechnet 8,6 Millionen Euro. Damit soll seine KI trainiert werden. Der Konzern sicherte sich Datensätze mit rund 100 Millionen E-Mails und noch mehr Messenger-Chats des Billigfliegers Spirit Airlines. Google sagt, dass damit seine Produkte und KI-Modelle verbessert werden sollen und dass alle personenbezogenen Informationen entfernt werden. Zuletzt hatten KI-Unternehmen auch schon versucht, firmeninterne Kommunikation aus gescheiterten Start-ups zu kaufen. Die Droge Fentanyl bleibt ein großes Problem in den USA. Immer wieder stellt die Drogenbekämpfungsbehörde riesige Mengen davon im Land sicher. In einigen Fällen lassen Ermittler Fentanyl-Lieferungen aber wohl auch ganz bewusst durch, um die Chancen auf größere Verfahren zu erhöhen. An dieser Strategie gibt es Kritik. Die Nachrichtenagentur AP berichtet über Mitarbeiter der Behörde, die inzwischen von einem Risiko für die öffentliche Sicherheit sprechen. Medien berichten über mögliche Fälle, bei denen Lieferungen von teils 100.000 Pillen zwar beobachtet, aber nicht beschlagnahmt wurden. Kritiker finden, dass so eine Strategie auch im Widerspruch steht zur Kampagne der Behörde. In der warnt sie nämlich davor, dass schon eine einzige Fentanylpille tödlich sein kann. Wer in Brasilien den Online-Dienst Discord nutzt, kann darüber erstmal keine Livestreams oder Videocalls mehr machen. Die Datenschutzbehörde hat angeordnet, die Funktionen abzustellen. Grund sind Diskussionen über den Tod einer 13-Jährigen. Das Mädchen soll während eines Livestreams zum Suizid gedrängt worden sein. 5 verdächtige Jugendliche wurden festgenommen. Die Behörde wirft Discord in Brasilien vor, Minderjährige nicht genug zu schützen. Die Rede ist unter anderem von Gewalt und Belästigung in Livestreams. Der Gründer von Discord weist die Vorwürfe zurück.
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1: Es ziehen weiter dicke Wolken durch und die bringen teils Regen. Stellenweise kann es auch gewittern. 18 bis 28 Grad. Morgen kann es dann wieder ein paar Grad wärmer werden, aber weiter grau mit Schauern und Gewittern.
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0: Entspannten Dienstag euch miteinander. Komm, passender Song dazu, zu dem, was jetzt einfach in den letzten Tagen runterkommt. Aber die Natur braucht's ja, das haben wir auch schon gelernt. Hier ist Rain bei Deutschlandfunk Nova jetzt hier für euch. Das ist doch noch Quatsch, was ich erzähle. Sky Newman ist das jetzt hier. Rain aber spielen wir in 5 Minuten hier bei Deutschlandfunk Nova.

0: Soft Launch. Cartwheels hier bei Deutschlandfunk Nova. 16.38 Uhr haben wir gleich. Es ist an der Zeit für Jan Bungartz.
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2: Am Smartphone schnell mal einen Screenshot gemacht, um sich an etwas zu erinnern. Das ist bequem, bringt fürs Hirn aber wohl eher Nachteile. Denn die Information bleibt zwar auf dem Handy gespeichert, prägt sich aber schlechter ins Gedächtnis ein. Ein Forschungsteam aus den USA hat das in mehreren Experimenten untersucht, mit insgesamt fast 900 Teilnehmenden. Die sollten sich Bilder entweder nur ansehen oder zusätzlich einen Screenshot machen. Danach sollten sie die Bilder in Tests wiedererkennen. Und es klappte schlechter, wenn vorher ein Screenshot gemacht wurde. Die Forschenden erklären das so: Wird ein Screenshot gemacht, schließen wir eine Sache schneller innerlich ab. Das senkt die Aufmerksamkeit und die Gedächtnisleistung. Oft füllen dann Unmengen von Screenshots den Handyspeicher und machen zusätzliche Arbeit beim Durchgehen. Das Forschungsteam empfiehlt daher nur einzelne Screenshots, die wir auch gezielt nachbearbeiten, wenn wir uns Dinge merken wollen. Die Pubertät kann verdammt anstrengend sein, denn zumindest gefühlt verändert sich alles auf einmal. Dieser Übergang kann zu sozialen Ängsten führen. Ob und wie den Jugendlichen Hunde dabei helfen können, mit diesem Stress umzugehen, das wollte ein Forschungsteam im Journal of Adolescence genauer wissen. Es hat rund 500 Jugendliche mit ausgeprägten sozialen Ängsten und ihre Eltern befragt, wie die Beziehung der Jugendlichen zu ihrem Hund ist. Dabei zeigten sich ein paar Zusammenhänge. Jugendliche, die sich fürsorglich um den Hund kümmerten, gingen auf gesündere Art und Weise mit dem Stress des Erwachsenwerdens um, zum Beispiel durch positiveres Denken oder die Fähigkeit, Probleme zu lösen. Wer den Hund allerdings als Ersatz für Menschen betrachtete, nutzte eher ungesunde Stressbewältigungsstrategien. Ein Grund dafür könnte sein, dass es den Mangel an menschlichen Beziehungen widerspiegelt, wenn ein Hund der soziale Hauptanker wird. Musik hören gehört im Auto für viele dazu, besonders wenn ein neues Album raus ist. Statistisch gesehen führt das aber wohl häufiger zu Unfällen. Diesen Zusammenhang sehen Forschende im Fachmagazin JAMA Network Open. Sie haben Daten aus einem offiziellen US-Register, in dem tödliche Kfz-Unfälle verzeichnet sind, und vom Streamingdienst Spotify ausgewertet. Dabei zeigte sich, wann immer ein besonders beliebtes Album bei Spotify rauskam, wurde, klar, mehr gestreamt. Gleichzeitig gab es aber pro Tag auch etwa 15% mehr tödliche Autounfälle. Betroffen waren vor allem junge Männer, die allein im Auto unterwegs waren. Vermutlich, sagen die Forschenden, hatten sie die Musik laut aufgedreht und waren abgelenkt. Welche anderen Faktoren da noch reinspielen können, lässt sich in einer statistischen Auswertung nicht sicher sagen. Einen Zusammenhang mit erhöhtem Alkoholkonsum oder schlechtem Wetter konnten die Forschenden aber ausschließen.
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0: 41 Millionen Deutsche, also gut die Hälfte, zockt regelmäßig. Ja, es zocken auch genauso viele Frauen wie Männer, das macht keinen Unterschied. Und das merkt man auch viel in Gaming-Gruppen, weil gemeinsam zocken, das macht natürlich oft mehr Spaß. Man lernt auch neue Leute kennen, trifft sich mal im Real Life. Nächste Woche zum Beispiel bei der Gamescom in Köln. Aber ja, die Gaming-Community kann auch sehr toxisch sein. Auch da gibt es Beleidigungen, Hass, Anfeindungen und so. Manche steigen aus ihrer Gruppe deswegen wieder aus und andere gründen deswegen genau dafür ihre perfekt zugeschnittene Gaming-Community. Und Deutschlandfunk Nova-Reporter Giovanni Fania hat bei genau so einer mitgespielt.
1: 3, 2, 1.
2: Hat doch 1%.
3: Scheiße, nicht wahr?
4: Wenn dieser Countdown kommt, wird's ernst. Ich kämpfe mit 19 weiteren Spielerinnen in World of Warcraft gegen den Anbruch der Mitternacht.
5: Ja genau, wir treffen uns dann, also alle möglichst zur Luva laufen, weil wir verteilt wieder hochkommen aus der zweiten Phase.
4: Ich spiele hier mit der queeren Gaming-Community Alerta. Wer hier eine Weile dabei ist, merkt schnell, hier wird nicht nur gezockt, das ist ein Safe Space. Laut einer aktuellen Bertelsmann-Studie wird mehr als jeder Dritte beim Gaming beleidigt. Und das passiert nicht zufällig. Geschlecht und sexuelle Orientierung spielen eine Rolle dabei, wer Diskriminierung erfährt, so wie Silvia.
6: Also als Frau im Gaming habe ich eigentlich zwei Probleme. Das eine ist, die Leute denken, dass ich nicht spielen kann. Und das andere ist die Anmache.
4: Auch queere Spieler werden immer wieder angefeindet. Daniel hat daraus Konsequenzen gezogen.
7: Dann so für mich festgestellt, es ist oft so unterschwellig irgendwie eine Art von Homofeindlichkeit, Transfeindlichkeit oder Frauenfeindlichkeit, die da immer so ein bisschen mitschwingt. Und da hatte ich irgendwann einfach so keinen Bock mehr drauf und habe mich dann dazu entschieden, mal einen eigenen Versuch zu starten mit Regeln, wie ich mir das vorstelle, wie ich da gerne ein soziales Zusammenleben hätte.
4: Daraufhin hat Daniel die Gilde Alerta gegründet, seine eigene Community. Zeitweise spielen bei Alerta rund 40 Personen, die sich an zwei Abenden pro Woche treffen. Doch ein sicherer Ort entsteht nicht einfach von allein. Bevor gespielt wird, kommt ein kurzer Vibe-Check über Discord.
7: Wenn ich Kennenlerngespräche mache, rede ich da auch dann über Regeln, die es so bei uns gibt. Ich habe gar nichts gegen Flirten, aber ich möchte schon nicht, dass sich irgendwer sexuell übergriffig behandelt fühlt.
4: Und wenn das dann doch mal nicht passt?
7: Man geht mit der Person ins Gespräch, gibt der dann irgendwie noch eine Chance. Und wenn sich das dann aber nicht bessert, dann müssen wir uns leider von der Person trennen.
4: Für David, Benny und Silvia gehört dieser Safe Space zum Alltag. Sie verbringen viel Zeit miteinander, sprechen über verschiedene Themen, Popkultur, Politik, Gefühle, Probleme, Berufliches und natürlich Gaming.
8: Diese queere Gilde, ne, habe ich halt doch schon mehr Spaß, weil du halt mit Leuten spielst, wo du dich halt auch teilweise halt einfach nicht verstellen musst, um anderen halt zu gefallen. Ja, wir haben uns schon mal im Real Life getroffen und da wir ja aus unterschiedlichen Teilen von Deutschland alle kommen, war das schon sehr schön, ne, dann auch einfach mal Leute face to face zu sehen.
6: Aber das war eigentlich ziemlich schnell klar, dass das gut funktioniert, dass ich da ganz normal als Mensch angenommen wurde und ja, das ist richtig schön gewesen und wir sind ja da auch sehr gemischt, also so vom Alter, dem Hintergrund und so.
9: Ich würde schon sagen, dass ich hier auch gute Freundschaften drüber gefunden habe. Es geht natürlich schon viel auch um Gaming, aber ich würde sagen, es ist auch dort ums persönliche Leben geht. Vor allem auch einfach dadurch, dass wir durchaus ja auch einen politischen Hauch haben und wir uns da auch viel drüber unterhalten können.
4: Im Kern bleibt Alerta natürlich eine Gaming-Gilde, ein Zusammenschluss von Spielerinnen. Aber was bei Alerta passiert, ist kein Einzelfall, sagt Nandita Wegehaupt, Geschäftsführerin der Deutschen Stiftung Spielekultur.
10: Gaming und Gaming-Communities sind dadurch einfach ganz relevante Sozialräume, wo Leben passiert. Und man kann sagen, Gaming-Communities sind der Spiegel der Gesellschaften. Da sind Menschen drin, jeglicher Altersgruppe und mit jeglichem Interesse.
4: Doch irgendwann geht es um mehr als nur um das Spiel.
10: Gaming ist der Anlass. Das ist so ein bisschen wie wenn ein Sportverein für einen was ganz Wichtiges ist, dann spielt man vielleicht gerne Fußball, aber es geht um Gemeinschaft. Ne? Es geht um die Freundschaften, die dort entstehen. Es geht darum, auf Gleichgesinnte zu treffen, auf Menschen, die ähnliche Interessen haben wie man selbst.
4: Online-Games gelten oft als rauer Ort. Alerta zeigt, es geht auch anders. Hier beginnt ein Spieleabend mit einem Bosskampf und endet manchmal mit einer Freundschaft. Der eigentliche Endgegner ist vielleicht gar nicht der Boss im Spiel, sondern eine Community zu finden, bei der man sich nicht verstellen muss. Und manchmal beginnt eine Freundschaft eben mit den Worten
1: 3, 2, 1.
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0: somber ist das mit Potential hier bei Deutschlandfunk Nova für euch. Um jetzt 17 Uhr, da kriegt ihr ein Update am Dienstagnachmittag von Alex Wert. Hi Alex.
1: Moin.
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3: Sachsen will mehr gegen Extremismus an Schulen tun. Der zuständige Minister sagt, dass es da einen krassen Anstieg von Fällen gibt. Geplant ist, das Fach Gemeinschaftskunde Rechtserziehung die ganze Zeit zur Pflicht zu machen. Aktuell kann es nach der 9. Klasse abgewählt werden. In dem Fach sollen freiheitlich-demokratische Werte vermittelt werden. Die Schülerinnen und Schüler in Sachsen sollen auch lernen, ihr eigenes Verhalten zu hinterfragen, wenn sie selbst auffällig geworden sind. Für Lehrkräfte sind Schulungen geplant, damit sie illegale Symbole und besser erkennen. Und die sächsischen Schulen sollen über eine spezielle E-Mail schneller die Polizei und andere Extremismus-Fachleute erreichen können, wenn was Verdächtiges passiert. Weil es immer mehr Waldbrände gibt, fordert die Deutsche Feuerwehrgewerkschaft eine bessere Vorbereitung. Der Vorsitzende hat im ZDF gesagt, dass die Politik mehr tun muss, um bei Waldbränden schneller reagieren zu können. Er schlägt vor, Feuerschneisen und Wasserdepots anzulegen, bevor es brennt. Außerdem bräuchten die Einsatzkräfte mehr Fahrzeuge für schwieriges Gelände. Durch den menschengemachten Klimawandel gibt es immer mehr Waldbrände. In den letzten Tagen und Wochen waren und sind deshalb auch viele deutsche Feuerwehrleute im Einsatz. Im Moment zum Beispiel bei dem Großbrand im Hohen Venn in Belgien nahe der deutschen Grenze. Mehr dazu gleich hier im Programm. In der Demokratischen Republik Kongo breitet sich das Ebola-Virus weiter sehr schnell aus. Deutschland stockt seine Hilfe auf. Laut der Entwicklungsministerin Rehm Alabali Radovan stehen für den Kampf gegen die Epidemie jetzt 11 Millionen Euro zusätzlich zur Verfügung. Die SPD-Politikerin spricht vom bisher schwersten Ebola-Ausbruch in der Geschichte des Landes. Deutschland liefert nach ihren Angaben Ausrüstung und mobile Labore und schult Gesundheitskräfte, die die Menschen im Kongo über die Krankheit aufklären sollen. Der aktuelle Regen sorgt dafür, dass die Pegel der Flüsse langsam wieder steigen. Das Wasserstraßen- und Schifffahrtsamt rechnet damit, dass der Pegelstand bei Düsseldorf morgen auf 5 cm steigt. Vorher war dort zum ersten Mal ein Negativpegel von -1 gemessen worden. Wenn es weiter regnet, könnte der Pegel am Wochenende bis auf 23 cm hochgehen, was noch immer sehr niedrig wäre. Zum Vergleich, von 2010 bis 2020 lag der mittlere Pegelstand am Rhein in Düsseldorf bei knapp 260 cm, wobei die Fahrrinne immer deutlich tiefer ist als der Messwert am Ufer. Auch an anderen Rhein-Messstationen und weiteren Flüssen sind die Pegelstände mit dem Regen wieder leicht gestiegen. Der Schiffsverkehr ist aber immer noch auf ein Minimum beschränkt.
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3: Oft bewölkt und immer wieder Schauer, heute noch bei 18 bis 28 Grad. Morgen auch wieder viele Wolken, im Norden und über der Mitte kommt Regen runter, dann 20 bis 32 Grad.
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4: Leute, wir brauchen ein bisschen süßen Tier-Content hier noch, oder? Am Mittwoch, Dienstagnachmittag haben wir. Das sind Corgis, die Wette laufen. Ein Corgi-Rennen, ne? Corgis, diese kleinen beige-weißen Hunde mit diesen kurzen Beinchen und den spitzen Ohren und einem sehr freundlichen Gesicht. Das sind Corgis und in Vilnius, da war jetzt nämlich, ja, das größte Corgi-Wettrennen der Welt vermutlich, sagen zumindest die Organisatoren. Da waren Hunde aus der Region da dabei, also aus dem Baltikum, aus Polen, aus Deutschland, der Ukraine, aus Tschechien, aus den USA und Großbritannien sind sogar Corgis extra dahin gekommen und nicht nur für ein Wettrennen, sondern da waren gleich auch mehrere Disziplinen, also einmal 150 Corgis, die um die Wette rennen und dabei sehr süß aussehen. Dann haben wir noch 38 Corgis, die verschiedene Kostüme getragen haben, das finde ich eigentlich schon ein bisschen schwierig. Aber so ein Corgi, der als Dino verkleidet ist, ist auf der anderen Seite auch schon wieder sehr süß. Oder so ein kleiner Ritter-Corgi, auch toll. Aber mein Lieblingswettbewerb ist ehrlich gesagt, dass Corgi um die Wette bellen, der lauteste Corgi gewinnt. Finde ich toll.
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1: Deutschlandfunk Nova ist hier. Heute am Nachmittag aus Berlin. Normalerweise senkt euch für euch eigentlich aus Köln. Und ich würde jetzt eigentlich gerne mal raus auf die Terrasse gehen bei uns da im Funkhaus und gucken, ob man Rauch riecht. Ja? Weil von dem Waldbrand im belgischen Naturschutzgebiet Hohes Venn an der Grenze zu Nordrhein-Westfalen, da zieht der Rauch wohl einfach sehr weit weiter, dieser Rauchgeruch. Und wir können aber nachfragen bei Klaus Jansen, bei uns aus dem Deutschlandfunk Nova Nachrichten, der jetzt hier mir zugeschaltet ist aus Köln. Riechst du das da irgendwo bei euch, wenn du jetzt da rausgehst?
2: Ich habe es heute Mittag gerochen, Brandgeruch, aber das war vermutlich von einem Haus, was in Köln hier noch zusätzlich gebrannt hat. Ich kann es nicht genau sagen, was es war, aber ich habe Brandgeruch auch in der Nase gehabt. Ja.
1: Aber eben, das haben wir jetzt in den Nachrichten ja auch schon hier seit ein paar Stunden. Der Rauch hat sich sehr ausgedehnt, da eben aus dem Belgischen, einfach sehr weit auch bis an Deutschland rein, ne?
2: Genau, also mittlerweile ist das wirklich ein riesiges Gebiet. Vom südlichen Ruhrgebiet geht das los bis runter kurz vor Karlsruhe oder auch im Westen von Aachen bis kurz oder rund um Frankfurt sogar, Frankfurt am Main immerhin. Dazu kommen noch weitere kleine Brände, die Rauch verursachen, so wie halt auch hier in Köln. Also manchmal kann man es wirklich nicht genau sagen, was das jetzt für Brandgeruch genau ist vor Ort. Aber die Warn-Apps, die zeigen mittlerweile eine Fläche an, die ist gut 200 Kilometer breit und 300 Kilometer hoch auf der Karte.
1: Und da sollte man überall Fenster und Türen geschlossen halten.
2: Das ist generell eine gute Idee in den betroffenen Gebieten. Also der Brandgeruch, der ist sehr unterschiedlich wahrnehmbar. Je nach Witterung kann der gegen Abend auch jetzt noch mal was stärker werden, so gerade in östlicher Richtung. Die Auswirkungen auf die Gesundheit, die sind bei Waldbränden generell auch nicht zu unterschätzen.
1: Heißt konkret?
2: Also in weiter entfernten Städten sagen die Leitstellen, dass da jetzt keine Gefahr besteht, aber wenn sehr viel Rauch in der Luft ist, also das ist dann vor allem der Feinstaub dann schlecht für die Lunge, aber auch für das Herz-Kreislauf-System. Es kann zu Gefäßentzündungen kommen und das begünstigt Herzinfarkte, Schlaganfälle und schon bestehende Erkrankungen wie Asthma können logischerweise sich dann auch verschlechtern. Im Zweifel hilft eine FFP2-Maske, wenn man Brandgeruch wahrnimmt und trotzdem unbedingt unterwegs sein muss. So macht das jetzt zum Beispiel auch die Müllabfuhr im stark betroffenen Monschau in der Eifel. Da ist das Feuer nur wenige Kilometer entfernt.
1: Lass uns da mal hinschauen in dieses Brandgebiet, das Naturschutzgebiet im Osten von Belgien. Da hat es geregnet. Hat das was geholfen?
2: Also geholfen hat der Regen auf jeden Fall, fragt sich jetzt nur wie viel, also wie viel Regen jetzt auch noch runterkommen wird. Es waren so ein paar Liter pro Quadratmeter im Naturschutzgebiet Hohes Venn und heute und morgen soll auch noch was dazukommen, aber die Bürgermeisterin im angrenzenden Monschau, Carmen Krämer, die geht davon aus, dass das Feuer noch lange weiter brennt.
3: Das kann durchaus ja Wochen oder auch noch Monate dauern, bis dass man das letzte Glutnest, was sich im Erdreich befindet, dann eben auch gelöscht hat oder bis dass sich das selbst gelöscht hat, weil wir kommen ja auch gar nicht überall mit den Fahrzeugen dran.
2: Ja, im Wald- und Moorgebiet, da gibt es nur wenige befestigte Straßen. Da sind jetzt hunderte Einsatzkräfte unterwegs, auch um Schneisen zu schlagen, also den Boden auch abzutragen und dann zu löschen. Und so soll halt verhindert werden, dass die Feuer weiter an die deutsche Grenze vorrücken. Die stehen halt kurz davor.
1: Wie gefährlich ist das für die Einsatzkräfte?
2: Also Stand jetzt sind schon 4 Feuerwehrleute verletzt worden. 2 haben eine Rauchvergiftung, die sind wieder in einem stabilen Zustand, heißt es. Die anderen, die haben sich am Rücken und am Knöchel verletzt. Es ist ein gefährlicher Einsatz, auch weil durch den Regen viel Wasserdampf da jetzt entstanden ist und die Sicht deshalb in einigen Gebieten sehr schlecht ist.
1: Wir haben eben gerade schon drauf gedacht, ne? Wir riechen das auch hunderte Kilometer weit entfernt, so den Brand teilweise. Was bedeutet der aber sonst für Natur und das Klima auch?
2: Der hat sehr große Auswirkungen. Der Chef des belgischen Senders BRF, Alain Knieps, hat dem WDR gesagt, dass die Moorflächen auch durch menschliche Veränderungen am Moor viel zu leicht brennen.
4: Das Hohe Venn, müssen Sie sich vorstellen, ein riesengroßer Schwamm und dieser Schwamm ist ausgetrocknet. Das Problem ist ein sogenannter Zombiebrand, also ein Feuer, das man auch auf der Oberfläche nicht unbedingt sieht. Und ökologisch, also auf lange Sicht, sprechen hier schon viele Biologen natürlich von einer Katastrophe.
2: Ja, und dazu gibt das Moor dann noch Unmengen an CO2 ab und das wird es in den nächsten Tagen und vielleicht wohl auch Wochen wohl noch weiter tun, weil solche Brände halt eben sehr schwer zu löschen sind.
1: In Ostbelgien brennt weiter ein großes Wald- und Moorgebiet, das bekommt man auch in weiten Teilen Deutschlands mit, weil der Rauch da reinzieht, hat uns alles Klaus Jansen erklärt hier bei Deutschlandfunk Nova.

0: In 20 Minuten küren wir den größten Deutschlandfunk Nova Bücherwurm, der heute hier am Start ist bei uns. Davor haben wir 17.30 Uhr und ihr bekommt ein Update, was so los ist in Deutschland und der Welt. Jetzt von Annika Schäfer. Grüß dich.
1: Hi.
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3: Drei Schlagzeilen erstmal. Sachsen will mehr gegen Extremismus an Schulen tun. Das Fach Gemeinschaftskunde soll zum Beispiel nicht mehr abwählbar sein. Und die Schulen sollen im Verdachtsfall schneller Kontakt zu Polizei und Fachleuten bekommen. Wegen der Dürre fällt die Getreideernte in Deutschland besonders schlecht aus. Der Bauernverband rechnet mit knapp 7% weniger Ertrag als letztes Jahr. Und nach dem Drohnenvorfall am Flughafen Leipzig-Halle verlangt der Pilotenverband Vereinigung Cockpit bessere technische Ausrüstung von Flughäfen, um Drohnen sicher und schnell zu erkennen.
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3: Gegen den Meta-Konzern läuft ein Prozess, der Instagram und Facebook stark verändern könnte. Der Prozess hatte letzte Woche begonnen. Heute werden vor einem US-Bundesgericht im kalifornischen Oakland die ersten Plädoyers gehalten. Es soll geklärt werden, ob Meta mit seinen Plattformen Minderjährige abhängig und damit psychisch krank macht. Mehrere US-Bundesstaaten verlangen massive Beschränkungen. Endlos scrollen und zu viele Push-Nachrichten soll es nicht mehr geben. Und die Bundesstaaten fordern auch eine Strafzahlung von bis zu 1,2 Billionen Euro. Die Verhandlung soll etwa 6 Wochen dauern. Ende September wird wohl auch Meta-Chef Mark Zuckerberg befragt. Ein Urteil könnte Anfang Oktober kommen. Das KI-Unternehmen OpenAI will in den USA ein riesiges neues Rechenzentrum nutzen. In dem Rechenzentrum sollen mehr als 1,5 Millionen Chips von Nvidia zum Einsatz kommen. Die Anlage ist auf eine Kapazität von bis zu 8 Gigawatt ausgelegt. So könnte sie das größte einzelne KI-Rechenzentrum weltweit werden. OpenAI ist der Konzern hinter ChatGPT. Bezahlt wird das Projekt unter anderem von Nvidia und Investoren. Das Rechenzentrum soll auf dem Gelände einer früheren Uran-Anreicherungsanlage im US-Bundesstaat Ohio entstehen. Der Energiebedarf wird laut den Plänen vor allem durch ein neues Gaskraftwerk gedeckt. Umfragen zufolge lehnen knapp 3/4 der US-Bürger es ab, dass in der Nähe ihres Wohnorts Rechenzentren gebaut werden, denn die brauchen viel Strom und Wasser zum Kühlen. In China sorgt gerade ein Film für volle Kinos, von dem es wohl keiner erwartet hat. Der Guardian schreibt, die Menschen strömen in den Film, weil er so besonders schlecht ist. Niu Lai bedeutet übersetzt, die Kuh kommt. Es ist ein Animationsfilm über ein Kalb und eine Lerche, produziert von nur 2 Menschen. In den ersten Tagen gingen nur wenige 100 Menschen in den Film. Es gab auch keine Werbung dafür. Als aber im Netz darüber diskutiert wurde, wie schlecht der Film sei, entstanden Memes und immer mehr Leute in China wollten ihn sehen. So wurde Niu Lai laut der britischen Zeitung zu einem der erfolgreichsten Filme des Jahres. Filmfans sehen in der simplen und zum Teil schlampig gemachten Animation eine willkommene Abwechslung im Zeitalter von KI und immer effektvoller produzierten Filmen.
2: Das Wetter.
3: Es ziehen weiter dicke Wolken durch und die bringen teils Regen. Stellenweise kann es auch mal gewittern. Morgen bis zu 32 Grad, aber weiter grau mit Schauern und Gewittern.
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0: Ihr fühlt euch ein bisschen wie in der Midlife-Crisis, struggelt einfach ein bisschen im Alter. Die 30 steht da vielleicht gerade frisch dran oder kommt bald. Dann haben wir einen richtigen Song für euch jetzt.
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0: Das sind Kummer und Max Rabe.
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0: Der Rest meines Lebens war 2017 auf dem ersten und einzigen Soloalbum von Felix Kummer. Kummer drauf, auf Kiox war das. Und ich muss sagen, es ist eines meiner absoluten Lieblingsalben. Und der Song sowieso, ne, der ist einfach auch so ein Bruch und er fällt raus. Und genau das, er kann aber auch einfach hart nach vorne, weil er einfach, gerade für Felix Kummer, zumindest in dem Song singt er davon, ja, wie er sich auch da richtig schwer tut, ne, auch erstmal irgendwie aus so einem, ich sag mal, Rockstar-Leben kommt und dann irgendwann sich vielleicht dann doch in irgendwie einer Spießigkeit wiederfindet, in all dem, wo er eigentlich nie so richtig Bock drauf gehabt hat. Und ich mag in dem Song, dass er

genau damit den Frieden findet. Das ist heute unser Lieblingslied hier bei Deutschlandfunk Nova. Da zeigen wir euch ja immer Songs, wo wir sagen, ey, diesen ganz neuen müsst ihr auschecken. Oder habt ihr den noch auf dem Schirm? Der Text ist krass, die Message ist gut. Und genau deswegen haben wir den für heute ausgesucht. Der Rest meines Lebens von Kummer und Max Rabe jetzt hier für euch bei Deutschlandfunk Nova.

0: Noga Eres ist das bei der Deutschlandfunk Nova. Die kommt auch zum Golden Leaves Festival, jetzt am Wochenende. Wenn ihr da Bock auf Tickets habt, WhatsApp an die 030 8503 8503. Spielen wir auch morgen wieder drum. Davor ist jetzt Jan Bungertz hier für euch. Hallo Jan.
1: Hi.
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1: Mini-Roboter, die sich nur mit Hilfe von Schall fortbewegen, die hat ein Team aus dem schweizerischen Lausanne entwickelt. Das klappt, weil die Mini-Roboter glockenförmige Hohlräume haben. Bei bestimmten Schallfrequenzen fangen die an, so zu schwingen, dass die Luft im Inneren der Hohlräume in einem gebündelten Strahl ausgestoßen wird und den Roboter antreibt. Für die Studie im Fachmagazin Science Advances haben die Forschenden mehrere Varianten gebaut. Kleine Boote mit verschiedenen Hohlräumen ließen sich durch unterschiedliche Frequenzen ansteuern und so zielgerichtet um Hindernisse herum navigieren. Mit Ultraschallfrequenzen trieben die Forschenden außerdem winzige Drohnen an. Da diese Roboter mit Hohlräumen statt mit magnetischen oder elektrischen Bauteilen funktionieren, könnten sie besonders klein und leicht gebaut werden. Zum Beispiel könnte man sie als schallempfindliche Strukturen in Bauteile integrieren. Bis Vögel gelernt haben zu fliegen, hat es gedauert. Wie der Urvogel Archaeopteryx es geschafft haben könnte, abzuheben, hat ein Team von der Uni Southampton jetzt untersucht. Aufgrund seines Körperbaus konnte sich Archaeopteryx nicht wie heutige Vögel mit einem kräftigen Flügelschlag in die Luft heben. Seine Flugmuskulatur war noch zu wenig ausgeprägt und er konnte seine Flügel auch nicht weit genug über den Rücken heben. Wahrscheinlich hatte Archaeopteryx muskulösere Beine als heutige Vögel. Mit anatomischen Daten des Urvogels und einem biomechanischen Computermodell simulierten die Forschenden daher, wie Archaeopteryx mit 2 bis 3 Hüpfern Geschwindigkeit aufnimmt. Das half ihm, die mindestens erforderliche Startgeschwindigkeit von 7 Metern pro Sekunde zu erreichen und letztlich abzuheben. Anders als unsere Erde hat der Mars gleich 2 Monde, Phobos und Deimos. Die beiden unterscheidet vor allem ihre Größe. Deimos ist deutlich kleiner als Phobos. Er hat aber noch mehr Besonderheiten. Deimos ist nicht so stark mit sichtbaren Kratern übersät wie sein großer Bruder. Er hat stattdessen eine lockere Schicht aus Geröll und Staub, sieht dadurch glatter aus, abgesehen von einer tiefen Senke am Südpol. Ein Team der Europäischen Weltraumagentur ESA hat jetzt eine Erklärung dafür. Es hat mit Hilfe von Aufnahmen der Raumsonde Hera Computersimulationen gemacht. Laut Studie im Fachmagazin Nature verdankt Deimos sein Aussehen einer beinahe Katastrophe. Der Mond muss von einem rund 300 Meter großen Asteroiden getroffen worden sein, in einem Winkel von 45 Grad. Dieser Aufprall war wohl so heftig, dass Gestein auf dem gesamten Marsmond verteilt wurde, aber eben nicht stark genug, um Deimos zu zerstören.
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0: Wir sammeln hier mal heute bei Deutschlandfunk Nova am Nachmittag. Und zwar, wie viele Bücher ihr schon gelesen habt. Wir sind da drauf gekommen, weil wir das vorher von hatten, dass ja irgendwie nicht mehr so viel gelesen wird. Clara aus Berlin legt 12 Stück mit rein. Flo haben wir, wenn Bedienungsanleitungen nicht mitzählen, dann sind es 14. Aber das ist alles noch wenig gegen Klaus-Peter mit 20 Büchern. Denkt ihr jetzt, okay, gewonnen, herzlichen Glückwunsch, Klaus-Peter. Aber nee, per WhatsApp an die 030 8503 8503. Da ist auch noch, wirklich, ich brauche die richtige Musik. Untoppbar, unser Deutschlandfunk Nova Bücherwurm Nummer 1 reingekommen. Und zwar Bettina aus Aichach, herzlichen Glückwunsch.
1: Vielen Dank, das ist eine große Ehre.
0: Ja, aber das ist auch wirklich krass. Ich muss mir erstmal einholen. 36 Bücher hast du dieses Jahr schon gelesen. Das ist im Schnitt eins pro Woche.
1: Mhm. Ja, das stimmt. Das hört sich ganz schön viel an, wenn es so gesagt wird. Ja.
0: Ist das, was liest du, lustige Taschenbücher?
1: Nee, tatsächlich ganz unterschiedlich. Es gibt schon ein paar sehr lange Bücher, mit denen habe ich so ins Jahr gestartet. Das waren dann fast so 700, 800 Seiten.
0: Nee.
1: Aber das ist ein bisschen außergewöhnlich. Also meistens sind schon so um die 400, manchmal auch ein Hörbuch dazwischen. Ja, ja, so schaffe ich dann wohl eins pro Woche.
0: Wahnsinn, crazy. Aber wie ist das? Mainly so Romane oder auch mal Sachbücher oder ist einfach querbeet bei dir eigentlich?
1: Also vieles sind Romane, auch viele Fantasy-Romane. Sachbücher schaffe ich nicht so viele, weil ich für die Uni sehr viel lesen muss, was so Sachbuchcharakter hat. Und dann fühlt sich das sehr schnell so an, als würde ich was jetzt für die Universität lesen müssen. Also ich lese viel Fantasy oder Science Fiction lese ich auch sehr gerne dieses Jahr. Aber auch viele Romane. Mareike Fallwickel habe ich dieses Jahr schon gelesen. Jenny Colgan, die schreibt auch immer ganz süße Romane.
0: Das sind schon alles Buchtipps, die du uns hier raushaust, parallel natürlich dabei nebenbei. Aber das heißt, was macht das mit dir, wo wir ja gerade hier eine Sendung drüber gesprochen haben, dass so das Ende des Lesens, dass einfach Leute immer weniger lesen und das natürlich auch Auswirkungen hat?
1: Also ich finde das ja sehr schade. Ich muss sagen, ich habe so um mich rum meine Friends, die lesen auch alle sehr gerne, deswegen merke ich das nicht unbedingt so selbst. Aber ich merke das dann durchaus schon auch bei KommilitonInnen, die so sich dann mit den Texten an der Uni schwer tun und sich das dann lieber von einer KI zusammenfassen lassen und dann aber trotzdem in der Diskussion nicht mithalten können. Also das ist schon sehr schade, finde ich, vor allem dann im Uni-Alltag und auch ja generell für die Leute, war ja auch im Beitrag so ein bisschen, dass dann generell man nicht mehr so mitkommt, größere Zusammenhänge zu verstehen in Büchern. Und das finde ich super schade.
0: Falls du mal Buchtipps brauchst, wenn du es andersrum mal machen willst, kennst du eigentlich unseren Podcast Das perfekte Buch?
1: Ich glaube, da habe ich schon ein paar Mal reingehört.
0: Ja, würde ich dir auch auf jeden Fall empfehlen.
1: Muss ich auf jeden Fall machen. Ich liebe auch Podcast hören, deswegen passt das perfekt.
0: Sehr schön. Ja, das perfekte Buch gibt es immer. Jede Woche eine neue Folge bei uns auf deutschlandfunknova.de oder in der Deutschlandfunk-App. Da sind auch sehr gute Buchtipps immer mit dabei. Und jetzt brauche ich noch deinen absoluten Buchtipp, wo du sagst, Leute, das müsst ihr gelesen haben. Und damit fangt ihr am besten jetzt an, wenn ihr sagt, oh, ich bin ein bisschen eingerostet, was Lesen angeht.
1: Oh, okay, ich habe das perfekte Buch dafür.
0: Okay.
1: Das ist von der Autorin Becky Chambers und heißt Der lange Weg zu einem kleinen, zornigen Planeten. Da geht es um eine Weltraumcrew. Es gibt Geheimnisse, es gibt unerwartete Wendungen und gleichzeitig ist es aber nicht so aufwühlend, sondern es ist ein ganz toller Roman über die Beziehungen, die man hat zu den anderen Leuten um sich herum. Und wie man sich gegenseitig hilft und füreinander da ist in verschiedenen Situationen. Und das ist eins der Bücher, die habe ich bestimmt schon 3-4 Mal gelesen, weil es jedes Mal mich wieder so sehr berührt und abholt. Das kann ich nur empfehlen.
0: Wie hieß es nochmal?
1: Der lange Weg zu einem kleinen, zornigen Planeten.
0: Okay, das ist ein exklusiver Buchtipp für euch vom größten Deutschlandfunk-Nova-Bücherwurm, den wir hier am Start haben. Unser Bettina aus Aichach bei Augsburg. Bettina, dann vielen Dank und ja, viel Spaß beim Lesen dann wahrscheinlich heute auch noch.
1: Werde ich auf jeden Fall haben, ja. Dankeschön.
0: 36 Bücher. Ich weiß nicht mehr, ob ich so viele in meinem ganzen Leben schon gelesen habe. Tina Howard bestimmt schon. Die ist hier gleich ab 6 für euch dran. Das heißt, in 7 Minuten hier ist Deutschlandfunk Nova für euch. Jetzt mit Kleber und Robin. Und dann ist da noch Suki Waterhouse hier mit dabei. Habt einen entspannten Dienstag, Nachmittag, Dienstagabend voll miteinander.

0: Ja, meine Lieben, 18 Uhr ist es. Wir haben die gute Suki Waterhouse gehört mit Tiny Raisin. Und jetzt hören wir den guten Axel Alex Wert mit den Nachrichten. Hi, guten Abend.
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2: Um Waldbrände künftig zu verhindern, fordern einige härtere Strafen für Brandstiftung. Der Deutsche Richterbund hält nicht viel davon. Geschäftsführer Sven Rebehn hat der Nachrichtenagentur AFP jetzt gesagt, dass es schon harte Strafen gibt. Und er meint, dass Strafen erfahrungsgemäß sowieso nicht abschreckend wirken. Laut Rebehn schreckt eher das Risiko ab, überhaupt erwischt und schnell verurteilt zu werden. Der Richterbundchef sagt, dass zuerst die überlasteten Staatsanwaltschaften und Strafgerichte besser ausgestattet werden müssen. Die SPD hatte härtere Strafen ins Gespräch gebracht für absichtliche und fahrlässige Brandstiftung. Waldbrände werden fast immer von Menschen verursacht. In Sachsen-Anhalt gibt es ein neues Forschungszentrum, das sich mit Drohnen befasst. Bundesinnenminister Alexander Dobrindt hat das Zentrum am Flughafen Magdeburg-Kochstedt eröffnet. Es soll Möglichkeiten für den Einsatz und die Abwehr von Drohnen entwickeln. Dobrindt sprach von einem Schattenkrieg, in dem Deutschland täglich Zielscheibe von hybriden Angriffen sei. Er bezog sich auch auf den Fund einer Sprengstoffdrohne in Leipzig vor 2 Wochen. Ein junger Mann soll im Auftrag Russlands Brandanschläge in Deutschland vorbereitet haben. Jetzt wurde der Mann zu einer Haftstrafe verurteilt. Das Oberlandesgericht Stuttgart verhängte eine Freiheitsstrafe von 1 Jahr und 3 Monaten wegen Agententätigkeit. In dem Zusammenhang standen noch 2 andere Angeklagte vor Gericht. Sie wurden freigesprochen. Den 3 Männern war vorgeworfen worden, dass sie zuerst die Transportwege von Paketen von Deutschland in die Ukraine ausspionieren wollten und später geplant hatten, Sprengstoffpakete zu verschicken. Laut Anklage flogen sie aber schon bei der Vorbereitung der Anschläge auf. Sachsen will mehr gegen Extremismus an Schulen tun. Der zuständige Minister sagt, dass es einen krassen Anstieg von Fällen gibt. Geplant ist, das Fach Gemeinschaftskunde Rechtserziehung die ganze Zeit zur Pflicht zu machen. Aktuell kann es nach der 9. Klasse abgewählt werden. In dem Fach sollen freiheitlich-demokratische Werte vermittelt werden. Die Schülerinnen und Schüler in Sachsen sollen auch lernen, ihr eigenes Verhalten zu hinterfragen, wenn sie selbst auffällig geworden sind. Für Lehrkräfte sind Schulungen geplant, damit sie illegale Symbole und Äußerungen besser erkennen. Und die sächsischen Schulen sollen über eine spezielle E-Mail schneller die Polizei und andere Extremismus-Fachleute erreichen können, wenn was Verdächtiges passiert.
1: Das Wetter.
2: Oft bewölkt und immer wieder Schauer. In der Nacht regnet es dann eher in der Nordhälfte noch. Die Temperaturen sinken dann auf 19 bis 11 Grad. Morgen auch wieder viele Wolken. Im Norden und über der Mitte kommt Regen runter. Dann 20 bis 32 Grad.
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0: Am Anfang muss man ja sagen, hatten wir diesen Hitzesommer, der ja so losgeballert ist schon im Juli. Und da war es sehr still, verdächtig still. Aus Berlin kam relativ wenig. Also hier waren irgendwie die, in Köln waren die Krankenhäuser zum Beispiel vollkommen überlastet. Es wurde dann irgendwie gesagt, ja auf jeden Fall irgendwie wahnsinnig viele Hitzetote. Und die Politik war so, la, la, la. Also jetzt scheint sich tatsächlich ein bisschen was zu bewegen. Jetzt aktuell mit diesen ganzen Waldbränden, mit denen ja Resteuropa schon auch den ganzen Sommer kämpft und die jetzt bei uns sehr laut anklopfen an der Haustür beziehungsweise schon nach Deutschland rübergeschwappt sind. Also wir gucken da gleich nochmal auf die Situation im Hohen Venn und vor allen Dingen auf die Frage, ob jetzt politisch reagiert wird.
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0: Das ist eine Stimme, die man nicht so schnell vergisst. Giant Rooks haben wir gehört mit Slowdance. Relativ flott für einen Slowdance. Ja, und das ist ein Wort, das leider in diesem Sommer und vermutlich auch in den folgenden Sommern dazu gehören wird: Waldbrände. Erst haben wir ganz viel berichtet über Spanien, Frankreich, Griechenland in diesem Sommer. Mittlerweile brauchen wir nicht mehr so weit weggucken, sondern die Brände sind auch in Deutschland angekommen. Im Hohenfenn an der deutsch-belgischen Grenze sind 3000 Hektar Moorlandschaft verbrannt. Wenige Kilometer weiter brennt es im Hürtgenwald. Und genau dazwischen, zwischen diesen beiden Bränden aktuell, lebt und wohnt Betty. Die ist Wildnispädagogin.
1: Ich bin sehr naturverbunden und die Wildnis und die Natur ist so mein Mittelpunkt meines Lebens. Und ich habe da ein großes Bedürfnis, selber immer mehr zu entdecken und zu lernen und dieses Wissen eben auch an andere Menschen weiterzugeben.
0: Ja, das hat Betty quasi zu ihrer Lebensaufgabe gemacht. Und genau da, wo sie am liebsten unterwegs ist, brennt es eben jetzt. Als sie die Nachricht davon hört, weiß sie auch relativ flott, was das bedeutet.
1: Ich bin nach Hause gefahren dann und bin zwischen den beiden Rauchwolken vom Hürtgenwald und dann dem Fennfeuer heimgefahren und habe geschrien und geweint im Auto, weil das mich so traurig macht, weil wenn man so ein bisschen ein Feingefühl hat für die Natur, auch in den letzten Wochen und Monaten schon, dann war mir sofort klar, es ist so trocken, das wird eine Katastrophe.
0: Ja, und mal abgesehen davon, dass das natürlich für sie schmerzhaft ist, weil sie die Umgebung, die Natur, den Wald so liebt, ist es natürlich auch nicht ungefährlich, zwischen diesen zwei Bränden zu wohnen. Also Betty hat sich dann vorbereitet, hat eine Tasche mit wichtigen Unterlagen, mit dem Nötigsten gepackt, falls sie evakuiert werden müsste. Ist zum Glück aber bisher noch nicht passiert. Aber so wie ihr geht es halt vielen Menschen dort. Es ist so eine Stimmung so zwischen, okay, also jetzt machen wir Alltag weiter, aber irgendwie ist auch die ganze Zeit Alarm.
1: Es ist so bedrückend, ängstlich, ne? Also auch wenn man einkaufen geht zum Beispiel, habe ich Menschen auf der Straße weinen gesehen, niemand lacht mehr, es ist alles so ganz, ganz, ganz bedrückend und am ersten Tag guckt man irgendwie nochmal so alle 20 Minuten in den Live-Ticker. Und am zweiten Tag war es einfach so, ne, wenn es dann plötzlich wieder krass nach Rauch gestunken hat, dann macht man halt die Fenster zu. Wenn die Sirenen zu laut waren, habe ich mir Kopfhörer aufgesetzt.
0: Der Regen hat den Feuerwehrleuten mittlerweile geholfen, ein bisschen mehr Kontrolle über die Brände zurückzugewinnen, das Löschen. Aber das dauert, weil das vor allen Dingen auch unter der Erde brennt, ne, in diesen Mooren. Auch in anderen Orten Deutschland gibt es Waldbrände und haben zuletzt Waldbrände gewütet. Und die Bilder davon, auch von niedrigen Flüssen, von braunen Wiesen, die haben mittlerweile auch die Politik erreicht, beziehungsweise kann die Politik sie nicht weiter ignorieren. 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Ihr findet die aktuelle Folge wie immer bei uns in der Deutschlandfunk-App. Ihr könnt aber auch dranbleiben, auch das wie immer. 19.30 Uhr läuft der Podcast auch hier bei mir in der Sendung. Das hier ist Evan Klar mit Special für euch.

Absal haben wir gehört mit I Like It. Und sag mal, Leute, geht's euch auch so oder nur mir? Also ich habe das Gefühl, dass Ultramarathonlaufen irgendwie auf einmal so ein Ding ist. Also nach dem Motto, ach ja, Marathon kann ja jeder. Nein. Nee, also heute ist Ultramarathon. Wir machen es einfach richtig krass, ja. Ich folge zum Beispiel so zwei Typen, kennt ihr vielleicht auch, Niklas von Lipzig und David Martin. Das sind so zwei lustige Influencer, würde ich jetzt mal sagen, als Jobbeschreibung. Und David hat jetzt beim Last Soul Ultra mitgemacht. Das war hier in Köln, da laufen die Menschen 6,7 Kilometer um den Decksteiner Weiher ringsrum. Also es ist so ein Teich halt, bisschen größere, so eine schöne Anlage. 6,7 Kilometer, klingt jetzt erstmal relativ entspannt, ja. Ist ein bisschen fast unspektakulär, aber das Ding ist, die machen das halt immer und immer und immer und immer wieder. Jede volle Stunde startet eine neue Runde und zwar jede Stunde. Also es gibt keine Nachtpause oder so, ja. Wer schneller fertig ist mit diesen 6,7 Kilometern in einer Stunde, der hat Zeit, was zu essen, was zu trinken, Nickerchen zu machen. Und zu jeder vollen Stunde geht aber wieder eine neue Runde los. Und wenn du da nicht am Start stehst, ne, oder wenn du es nicht schaffst, innerhalb dieser einen Stunde anzukommen und die Runde komplett zu machen, dann bist du ausgeschieden. Sodass quasi nach und nach und nach immer mehr Leute ausscheiden. Also zum Beispiel der David, den ich da ein bisschen beobachtet habe, der hat 25 Runden geschafft, was krass ist. 25 Runden sind ja auch 25 Stunden. Und da hat er quasi insgesamt mehr als 167 Kilometer geschafft. Hab das gestern gesehen, die Reels von dem, ne, die ja dann auch wahrscheinlich eine Weile gebraucht haben, bis die hochgeladen wurden. So, heute Morgen habe ich dann gehört, dass die immer noch laufen. Unfassbar. So, und jetzt steht tatsächlich der Gewinner fest. Also jetzt ist irgendwann mal vorbei gewesen. Und zwar hat gewonnen der US-Amerikaner Mark Dowdle. Der ist 94 Stunden lang immer wieder diese eine Runde gelaufen. Ey, schon allein da würde ich vollkommen irre werden. Und zwar insgesamt sind das dann 630,4 Kilometer. 630 Kilometer gelaufen. Ich weiß nicht, was da los ist. Und der letzte Gegner, also er hat 94 Runden gemacht. Der letzte Gegner, der quasi in Runde 93 ausgeschieden ist, Ayub El Osruti, der wird auch Ello genannt, aus Düsseldorf, war ein Deutscher, hat quasi, wollte unbedingt den Titel haben, hat es aber nicht geschafft und ist in Runde 93 bei 623 Kilometern ausgeschieden. Und dann hat der Mark Dowdle dann quasi noch die 94. Runde hingelegt und das war's. Was? Also ich, echt, oder? Also ein Marathon, ja, 43 Kilometer. Was habt ihr denn gegen Marathons? Was ist denn da los, ja? Warum denn jetzt Ultra? Da tun mir schon beim Zugucken, tun mir schon die Beine weh. Wirklich. Naja, auf jeden Fall herzlichen Glückwunsch. Vermute mal, dass die Teilnehmerinnen und Teilnehmer jetzt vom Wochenende ihre Beine erstmal hochlegen müssen. Wenn sie die überhaupt noch hochlegen können. Oder spüren. Oder vielleicht vor lauter Muskelkater gar nicht mehr können.

0: 18.30 Uhr ist es. Apropos frisch. Es gibt Nachrichten. Sehr gut. Die Kollegin Annika Schäfer ist da. Hallo.
1: Hallo.
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1: Los geht's mit drei kurzen Meldungen. Deutschland will seine Grenzkontrollen nochmal verlängern bis nächstes Jahr im März. Innenminister Dobrindt begründet das damit, dass zu viele Menschen illegal in die EU kämen. Der Deutsche Richterbund lehnt im Zusammenhang mit Waldbränden härtere Strafen gegen Brandstiftung ab. Der Geschäftsführer sagt, dass die Strafen schon hart genug sind und dass sie auch gar nicht abschrecken. Und Sachsen will mehr gegen Extremismus an Schulen tun. Das Fach Gemeinschaftskunde soll zum Beispiel nicht mehr abwählbar sein. Für die Schulen ist im Verdachtsfall ein schnellerer Kontakt zu Polizei und Fachleuten geplant.
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1: In Frankreich ermittelt die Justiz wegen mutmaßlicher russischer Cyberangriffe auf Präsidentschaftskandidaten. Die Staatsanwaltschaft in Paris sagt, dass Websites mit Falschinformationen aufgetaucht sind. Die sollten wohl zwei bekannte Kandidaten schlecht machen. Es wurde fälschlicherweise behauptet, dass die beiden gesundheitliche Probleme hätten. Aus Sicherheitskreisen heißt es, dass sich die Falschinformationen zwar kaum verbreitet haben, aber es war das erste Mal, dass Kandidaten direkt angegriffen wurden. Frankreich wählt im April einen neuen Präsidenten oder eine Präsidentin. Fachleute gehen davon aus, dass Russland versuchen könnte, den Ausgang zu beeinflussen. Die rechtspopulistische Kandidatin Marine Le Pen zum Beispiel hatte sich in der Vergangenheit russlandfreundlich gezeigt. Im Gazastreifen sind kaum noch landwirtschaftliche Anbauflächen zugänglich und unbeschädigt. Die Welternährungsorganisation FAO hat Satellitendaten ausgewertet und schreibt, dass nur noch 3% genutzt werden können für die knapp 2 Millionen palästinensischen Einwohner. Dass es nur noch so wenig Ackerfläche gibt, liegt laut der UNO-Organisation daran, dass die israelischen Besatzungstruppen ihr kontrolliertes Gebiet ausgeweitet haben. Auch die allermeisten Gewächshäuser sind wegen militärischer Sperren nicht zugänglich. Die Palästinenser können sich so kaum selbst versorgen. Dazu kommt laut FAO noch, dass Israel die Einfuhr von Produkten für die Landwirtschaft begrenzt, wie Saatgut, Dünger, Bewässerungsgeräte und Treibstoff. Israels Führung wird schon länger vorgeworfen, Hunger als Kriegswaffe zu nutzen. In den USA ist in den beiden größten Stauseen gerade besonders wenig Wasser. Grund ist auch hier die anhaltende Dürre. Die Behörden sprechen von einem so niedrigen Wasserstand wie noch nie, seit der genau beobachtet wird. Es geht um die Stauseen Lake Powell und Lake Mead im Westen der USA. Die versorgen um die 40 Millionen Menschen mit Wasser und Strom, aber da könnte es bald Probleme geben. Laut den Behörden liegt der Wasserstand nur noch knapp über dem Schwellenwert, ab dem die Stromerzeugung beeinträchtigt wäre. Auch den Farmen in der Region könnte bald Wasser für ihre riesigen Felder fehlen.
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1: Wolken bringen weiter Regen, stellenweise kann es auch gewittern. Morgen bis zu 32 Grad, aber weiter grau mit vielen Schauern.
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0: Ja, und für alle ihr da draußen, die ihr jetzt Abendbrot esst, so hat man das bei uns immer zu Hause gesagt in Sachsen. Einmal Abendbrot essen. So, ne? Ich wünsche euch auf jeden Fall lecker Gürkchen und eine schöne Scheibe Brot.
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0: Warhouse und Sylvie Kreusch haben wir da gehört mit Popcorn. Ich habe eine Freundin, die hatte über Jahre immer wieder starke Schmerzen in der Schulter. Und das Blöde war, dass keiner ihr so richtig erklären konnte, warum. Also keiner wusste, was da los ist. Und dann hat sie mal auf den schlauen Rat einer Ärztin hin ein Tagebuch geführt und immer aufgeschrieben, wann und wie diese Schmerzen auftreten. Und dann hat sich da rausgestellt, dass diese Schmerzen immer parallel zur Periode kommen. Und jetzt kommt's, das wusste ich nämlich bis dahin auch nicht, es gibt eine Erkrankung, da wächst Gewebe, das eigentlich in den weiblichen Unterleib gehört, auf einmal an einer ganz anderen Stelle im Körper, ja? Und dieses gebärmutterähnliche Gewebe fängt dann eben, wenn die Periode kommt, auch an, Schmerzen dir zuzufügen, ja? Also das macht im Prinzip Dinge, dass es sonst auch machen würde, nur an einer völlig falschen Stelle im Körper. Deswegen kommt da auch keiner drauf, ja? Also deswegen ist das so schwer rauszufinden, was der Grund für diese Schmerzen sind, weil man erstmal ja quasi im, zum Beispiel im Röntgen und so weiter, nichts sieht, ja? Die Erkrankung heißt Endometriose, ist chronisch und ist wirklich mega schmerzhaft, gibt es in verschiedenen Ausprägungen. Zwischen 8 und 15% aller Mädchen und Frauen haben das. Und wie so oft bei Erkrankungen, die vor allem Frauen betreffen, die medizinische Versorgung in Deutschland, die ist eher so, ja, mau. Ja. Es gibt jetzt allerdings einen Lichtblick. Es gibt spezielle Krankenschwestern, die sollen da helfen. Das Modell, das gibt es bereits in anderen Ländern, nennt sich da Endometriose Nurses. In Deutschland haben wir diejenige getroffen, die das als erste hier auch eingeführt hat und gemacht hat. Und zwar Lena Hoffmann, damals an der Charité in Berlin. Da hat sie angefangen.
1: Also eine Endometriose Nurse ist eine Pflegefachperson mit einem akademischen Hintergrund oder einer akademischen Ausbildung, die sich speziell für Patientinnen mit Endometriose und aber auch Adenomiose beschäftigt und da in dem Bereich spezialisiert hat.
0: Ihre Arbeit unterscheidet sich auf jeden Fall von der Ärztinnen und Ärzte. Bei denen geht es ja vor allem darum, um die Diagnostik. Also die gucken, okay, was ist das? Krankengeschichte, Therapie. Bei ihr ist das ein bisschen anders.
1: Mein großer Schwerpunkt ist nochmal eine pflegerische Beratung der Patientinnen. Das beinhaltet einmal Aufklärung über das Krankheitsbild, aber auch zum Beispiel den Arztbrief übersetzen, weil ja doch immer sehr viel medizinische Sprache verwendet wird, die man ja als Laie oftmals nicht versteht. Aber auch, was bedeutet das Krankheitsbild für die Frau oder für die Betroffene? Und wie kann sie zum Beispiel ihr Lebensstil anpassen? Und alles wird versucht, individuell zu gestalten.
0: Ja, ihr hört, das ist eigentlich eine super gute Hilfe, gerade für Patientinnen, die oft jahrelang schon starke Schmerzen haben, chronisch, habe ich ja gesagt, ja. Und diese Betreuung, die dauert dann tatsächlich auch länger, also wenn Lena einmal kommt quasi. Und das kann also wirklich über Jahre laufen. Leider kann man sich nicht einfach so bei ihr melden.
1: Aktuell können wir das nur anbieten, wenn die Patientinnen auch bei uns am Endometriosezentrum Patientin sind oder halt auch waren, weil wir das Ganze nicht abrechnen können. Also es gibt keine Abrechnungsform für pflegerische Beratung, was sehr, sehr schade ist.
0: Also es gibt quasi prinzipiell keine Abrechnungsform für pflegerische Beratung, auch wieder bezeichnet. Ne? Könnte man was anbieten für Menschen, die irgendwie jahrelang Schmerzen haben, gibt es halt leider kein passendes Formular dafür. Aber good news, diese Spezialisierung, also das, was Lena da macht als Pflegefachkraft, gibt es mittlerweile nicht mehr nur in der Charité, sondern das hat sich mittlerweile rumgesprochen und es gibt es tatsächlich mehr und mehr an verschiedenen Krankenhäusern, deutschlandweit. Das komplette Gespräch mit Lena, wenn euch das interessiert, findet ihr in der Deutschlandfunk-App.

0: Ja, also klassisches One-Hit-Wonder, oder? Könnte mir jemand sagen, wer diese Band ist? Also den Song, den kennen wir doch alle, aber was ist das? Was ist das nochmal von der Band? Ich kläre euch gerne auf. Das ist ein dänisches Duo. Junior Senior, die gibt es schon lange nicht mehr. Die hatten quasi wirklich dieses eine Album und vor allen Dingen diesen einen Hit, waren wochenlang in den Charts damit. Und es war 2000, Anfang der 2000er und im Jahr 2008 haben sie sich dann aufgelöst. Und geblieben ist dieser wunderbare, schöne Track von Junior Senior, Move Your Feet. Ja, und wenn ihr so ein One-Hit-Wonder habt oder auch eure Favorite-Band oder was auch immer ihr auf musikalisch so drauf habt, dann ist es natürlich super, wenn man das im Auto hören kann und so richtig, richtig alles rauslässt, ja. Die Adele-Arie mitschmettern, irgendwie euren oder hier euren Metal-Song mitgrölen, ja. Also wenn so ein Song läuft, den wir lieben, dann ist auf einmal alles erlaubt. Aus den USA kommt jetzt aber eine Warnung. Es scheint wohl einen Zusammenhang zu geben, wenn besonders beliebte Musik veröffentlicht wird, dann steigt die Zahl der tödlichen Autounfälle. What? Klaus Janssen aus dem Wissensteam hat die Studie für uns unter die Lupe genommen.
1: Sie hat sich in den USA alle tödlichen Verkehrsunfälle angeguckt, von 2017 bis 2022, und das zeitlich verglichen mit den erfolgreichsten Alben, die in der Zeit bei Spotify rausgekommen sind. In den Top 10 ist dreimal Taylor Swift, ganz oben das Midnights-Album, und auch Drake, Bad Bunny, Kanye West, Kendrick Lamar, Harry Styles, die sind mit dabei.
0: Okay, also die Forschenden haben sich die Tage vor Albumveröffentlichung angesehen und dann die Tage ab Veröffentlichung eines solchen Superalbums. Und da zeigte sich eben, es wurde zum einen natürlich deutlich mehr gestreamt. Also vor dem Veröffentlichungstag waren es täglich so um die 86 Millionen Streams. Und dann ab Veröffentlichung, zack, geht das 40 Millionen Streams nach oben. Da sind wir bei ungefähr 123 im Schnitt Millionen Streams, ne? Und dann gab es eben noch eine Statistik, die zeitgleich in die Höhe geschossen ist. Und das ist die Zahl der Verkehrstoten. Also die Zahl ist dann auch von 121 auf 139 hochgegangen. Im Schnitt waren das also 15% mehr Tote, wenn so ein Top-Album veröffentlicht wurde. Das Ding ist natürlich, Album kommt raus, Menschen haben mehr Unfälle, aber haben die jetzt wirklich alle diese Alben gehört? Das ist schon alles so ein bisschen fraglich. Klaus dazu?
1: Nee, also es ist noch nicht mal nachgewiesen, dass die überhaupt Musik gehört haben im Auto. Das ist erstmal statistischer Zusammenhang, den die Forschenden da aufgedeckt haben. Das ist jetzt kein Beweis, dass Ablenkung durch Musik im Auto der Grund für diesen tödlichen Unfall jeweils war. Aber die Forschenden, die haben die anderen üblichen Faktoren auch rausgerechnet, also zum Beispiel Alkohol am Steuer oder den Zustand des Autos, oder die haben auch zufällig andere Tage untersucht, an denen kein relevantes Album rauskam.
0: Es kann also stimmen, dass große Musikveröffentlichungen dazu führen, dass es mehr Autounfälle und deswegen auch mehr Tote gibt. Oder die Forschenden haben was Wichtiges übersehen. Das kann auch sein. Schreiben Sie selber. Ja, aber so heißt es in der Studie, zu viel Ablenkung im Auto, das können wir auch mal festhalten. Da brauchen wir keine Statistik für. Das ist tatsächlich gefährlich und das kann im Zweifel auch tödlich enden. Gerade bei jüngeren Autofahrern ist das oft so. Gerade bei jüngeren männlichen Autofahrern, die allein unterwegs sind. Aber Gefahr gibt es natürlich für alle, die im Auto unterwegs sind, wenn der Gegenüber abgelenkt ist. Menschen, die nicht nur abgelenkt sind, weil sie sich vielleicht auf ihrem Dashboard zwischen den einzelnen Titeln jetzt irgendwie hin und her skippen, sondern vielleicht auch, weil es besonders laut ist im Auto, weil sie die Anlage voll aufdrehen. Da haben wir uns natürlich auch gefragt, wie laut darf das eigentlich sein im Auto? Also wie laut darf man es wirklich machen, die Musik? Und das ist interessanterweise gar nicht geregelt in der deutschen StVO. Man denkt doch immer, bei uns in Deutschland ist alles geregelt. Nein, ist nicht, steht nichts drin, keine Dezibelzahl, nichts. Es gilt aber, wenn die Musik so laut ist, dass du eine Hupe oder einen Krankenwagen nicht mehr hörst, ja, dann wird es problematisch und das kann Konsequenzen haben, sagt Klaus.
1: 10 Euro Bußgeld, wenn das rauskommt. Allerdings, wenn du nachweislich wegen zu lauter Musik jetzt nicht mitbekommst, dass die Polizei oder die Feuerwehr durch muss, Rettungskräfte, dann kostet das mindestens 240 Euro und der Führerschein ist auch mindestens für einen Monat weg. Oh ja, und wenn du bei zu lauter Musik einen Unfall hast, dann kann es sein, dass du deswegen eine Mitschuld bekommst und die Kaskoversicherung nicht zahlt wegen grober Fahrlässigkeit.
0: Also Leute, Musik ja, unbedingt sogar, aber wichtig, Auto ist kein Club. Ne? Also haltet es in Grenzen und wenn eure Lieblingsband auch was Neues rausgebracht hat, ja, lasst euch trotzdem im Auto nicht ablenken. Die Infos dazu, die kamen von Klaus Janssen aus unseren Deutschlandfunk Nova Wissensnachrichten.

0: schon Madonna hat gesagt, sie ist ein Material Girl. Sienna Spiro sagt 2026, sie ist auch ein Material Lover. 19 Uhr ist es. Wir haben Zeit für Nachrichten. Das passt gut. Alex Wert ist nämlich da. Ah, hi Alex.
1: Moin.
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3: Deutschland will seine Grenzkontrollen noch mal ein halbes Jahr verlängern, bis März nächsten Jahres. Laut Innenministerium wurde der Schritt offiziell bei der EU angemeldet. Minister Alexander Dobrindt begründet das mit der Lage an den europäischen Außengrenzen. Der CSU-Politiker hat der Bild-Zeitung gesagt, zu viele Menschen würden illegal einwandern. Innerhalb der EU sollen die Grenzen eigentlich offen sein. Seit 2 Jahren macht Deutschland aber Kontrollen, damals eingeführt von der alten Regierung. Das wird immer wieder kritisiert. Trotzdem wurde die Regelung schon ein paar Mal verlängert. Um Waldbrände künftig zu verhindern, fordern einige härtere Strafen für Brandstiftung. Der Deutsche Richterbund hält nicht viel davon. Geschäftsführer Sven Rebehn hat der Nachrichtenagentur AFP gesagt, dass es schon harte Strafen gibt. Und er meint, dass Strafen erfahrungsgemäß sowieso nicht abschreckend wirken. Laut Rebehn schreckt eher das Risiko ab, überhaupt erwischt und schnell verurteilt zu werden. Der Richterbundschef sagt, dass zuerst die überlasteten Staatsanwaltschaften und Strafgerichte besser ausgestattet werden müssen. Die SPD hatte härtere Strafen ins Gespräch gebracht für absichtliche und fahrlässige Brandstiftung. Waldbrände werden fast immer von Menschen verursacht. In der Demokratischen Republik Kongo sind jetzt schon mehr als 5000 Ebola-Fälle bestätigt. Die Weltgesundheitsorganisation WHO sagt, dass fast die Hälfte der Infizierten gestorben sind seit dem Ausbruch im Mai. Die afrikanische Gesundheitsbehörde CDC geht davon aus, dass die tatsächliche Zahl der Fälle noch höher sein könnte, weil nicht alle gemeldet werden. Laut WHO ist die Epidemie im Kongo noch lange nicht unter Kontrolle und es besteht ein hohes Risiko, dass sie sich international ausbreitet. Das Ebola-Virus wird durch Körperkontakt und Kontakt mit Körperflüssigkeiten übertragen. Es verursacht Fieber, Durchfall und Blutungen. Für das Virus, das gerade im Kongo rumgeht, gibt es bisher weder eine Impfung noch eine Therapie. Ende nächster Woche geht die neue Fußball-Bundesliga-Saison der Männer los. Der Verband der Schiedsrichter fordert deswegen mehr Respekt und Fairness von den Spielern und Trainern der Mannschaften. Es geht zum Beispiel darum, dass Schiris auf dem Platz oft angeschrien werden. Anlass für die Forderungen ist die Fußball-Weltmeisterschaft, die vor kurzem war. Der Schiri-Verband sagt, dass da immer wieder viele Spieler mit den Schiedsrichtern diskutiert haben, obwohl seit kurzem eigentlich nur die Kapitäne der Teams das dürfen. Die Schiedsrichter sagen, dass sie die Regel in der Bundesliga durchsetzen wollen.
2: Das Wetter.
3: Oft bewölkt und immer wieder Schauer. In der Nacht regnet es dann eher in der Nordhälfte noch. Die Temperaturen sinken auf 19 bis 11 Grad. Morgen auch wieder viele Wolken. Im Norden und über der Mitte kommt Regen runter. Dann 20 bis 32 Grad.
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0: Also ich bin ja ein ganz guter Verlierer, ne? Ich verliere einfach nicht so oft, deswegen kann ich das immer ganz gut wegstecken, wenn ich mal verliere. Meine kleine Schwester, die war immer ein ganz schlechter Verlierer, die hat aber auch einfach, weil sie die Kleinste war in der Familie, häufiger verloren. Also einfach, weil sie die Jüngste war, so, ne? Das war manchmal ganz schön schwer mit anzugucken und dann ist sie natürlich sehr, sehr wütend geworden und ich kann das ja verstehen, ne? Aber es gibt auch einfach gerade in der Gaming-Szene Leute, die sind so richtig scheiße, wenn sie verlieren und die holen dann einfach Ressentiments aus sich raus. Da denkt man, ei. Das geht leider gar nicht klar, mein Lieber. So, und dann ist natürlich eigentlich ist ja schöner, wenn man Leute um sich hat, mit denen man irgendwie zocken kann, die gut drauf sind, also auch wenn sie verlieren und die so einen Safe Space einfach um sich rum kreieren. Solche Gruppen gibt's, eine davon haben wir besucht. Mehr davon hören wir gleich.
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0: Das ist Maria Mina mit Just Hold Me. Und Freude darf durchaus ausbrechen.
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0: Ja, so klingt das, wenn eine Gaming-Gruppe gegen einen schwierigen Gegner nach ganz, ganz, ganz, ganz vielen Versuchen endlich gewinnt, ne? So in der Gruppe macht das ja besonders viel Spaß, also so gemeinsam zocken, aber gerade auch die Erfolge gemeinsam feiern, ja. Kann aber auch durchaus nach hinten losgehen, wenn die Verlierer zum Beispiel schlechte Verlierer sind und auf einmal Hass auskippen. Auch so hast du viel irgendwie Diskriminierung und Hate beim Gaming. Ist halt leider genauso weit verbreitet wie überall im Netz, ne? Wer sich den Spaß aber von Hatern nicht nehmen lassen will, der gründet vielleicht seine eigene Gaming-Gruppe. Unser Reporter Giovanni Fania, der war bei einer queeren Community mit dabei.
2: 3, 2, 1.
3: Hat doch 1%!
4: Falls sie nicht wahr.
5: Wenn dieser Countdown kommt, wird's ernst. Ich kämpfe mit 19 weiteren Spielerinnen in World of Warcraft gegen den Anbruch der Mitternacht.
6: Ja genau, wir treffen uns dann, also alle möglichst zu Luther laufen, weil wir verteilt wieder hochkommen aus der zweiten Phase.
5: Ich spiele hier mit der queeren Gaming-Community Alerta. Wer hier eine Weile dabei ist, merkt schnell, hier wird nicht nur gezockt, das ist ein Safe Space. Laut einer aktuellen Bertelsmann-Studie wird mehr als jeder Dritte beim Gaming beleidigt. Und das passiert nicht zufällig. Geschlecht und sexuelle Orientierung spielen eine Rolle dabei, wer Diskriminierung erfährt, so wie Silvia.
7: Also als Frau im Gaming habe ich eigentlich zwei Probleme. Das eine ist, die Leute denken, dass ich nicht spielen kann. Und das andere ist die Anmache.
5: Auch queere Spieler werden immer wieder angefeindet. Daniel hat daraus Konsequenzen gezogen.
8: Denn so für mich festgestellt, es ist oft so unterschwellig irgendwie eine Art von Homofeindlichkeit, Transfeindlichkeit oder Frauenfeindlichkeit, die da immer so ein bisschen mitschwingt. Und da hatte ich irgendwann einfach so keinen Bock mehr drauf und habe mich dann dazu entschieden, mal einen eigenen Versuch zu starten mit Regeln, wie ich mir das vorstelle, wie ich da gerne ein soziales Zusammenleben hätte.
5: Daraufhin hat Daniel die Gilde Alerta gegründet, seine eigene Community. Zeitweise spielen bei Alerta rund 40 Personen, die sich an 2 Abenden pro Woche treffen. Doch ein sicherer Ort entsteht nicht einfach von allein. Bevor gespielt wird, kommt ein kurzer Vibe-Check über Discord.
8: Wenn ich Kennenlerngespräche mache, rede ich da auch dann über Regeln, die es so bei uns gibt. Ich habe gar nichts gegen Flirten, aber ich möchte schon nicht, dass sich irgendwer sexuell übergriffig behandelt fühlt.
5: Und wenn das dann doch mal nicht passt?
8: Man geht mit der Person ins Gespräch, gibt der dann irgendwie noch eine Chance. Und wenn sich das dann aber nicht bessert, dann müssen wir uns leider von der Person trennen.
5: Für David, Benny und Silvia gehört dieser Safe Space zum Alltag. Sie verbringen viel Zeit miteinander, sprechen über verschiedene Themen, Popkultur, Politik, Gefühle, Probleme, Berufliches und natürlich Gaming.
9: Diese queere Gilde, ne, habe ich halt doch schon mehr Spaß, weil du halt mit Leuten spielst, wo du dich halt auch teilweise halt einfach nicht verstellen musst, um anderen halt zu gefallen. Ja, wir haben uns schon mal im Real Life getroffen und da wir ja aus unterschiedlichen Teilen von Deutschland alle kommen, war das schon sehr schön, ne, dann auch einfach mal Leute face to face zu sehen.
7: Aber das war eigentlich ziemlich schnell klar, dass das gut funktioniert, dass ich da ganz normal als Mensch angenommen wurde und ja, das ist richtig schön gewesen und wir sind ja da auch sehr gemischt, also so vom Alter, dem Hintergrund und so.
10: Ich würde schon sagen, dass ich hier auch gute Freundschaften drüber gefunden habe. Es geht natürlich schon viel auch um Gaming, aber ich würde sagen, dass es auch dort ums persönliche Leben geht. Vor allem auch einfach dadurch, dass wir durchaus ja auch einen politischen Hauch haben und wir uns da auch viel drüber unterhalten können.
5: Im Kern bleibt Alerta natürlich eine Gaming-Gilde, ein Zusammenschluss von Spielerinnen. Aber was bei Alerta passiert, ist kein Einzelfall, sagt Nandita Wegehaupt, Geschäftsführerin der Deutschen Stiftung Spielekultur.
11: Gaming und Gaming-Communities sind dadurch einfach ganz relevante Sozialräume, wo Leben passiert. Und man kann sagen, Gaming-Communities sind der Spiegel der Gesellschaften. Da sind Menschen drin, jeglicher Altersgruppe und mit jeglichem Interesse.
5: Doch irgendwann geht es um mehr als nur um das Spiel.
11: Gaming ist der Anlass. Das ist so ein bisschen wie wenn ein Sportverein für einen was ganz Wichtiges ist, dann spielt man vielleicht gerne Fußball, aber es geht um Gemeinschaft. Ne? Es geht um die Freundschaften, die dort entstehen. Es geht darum, auf Gleichgesinnte zu treffen, auf Menschen, die ähnliche Interessen haben wie man selbst.
5: Online-Games gelten oft als rauer Ort. Alerta zeigt, es geht auch anders. Hier beginnt ein Spieleabend mit einem Bosskampf und endet manchmal mit einer Freundschaft. Der eigentliche Endgegner ist vielleicht gar nicht der Boss im Spiel, sondern eine Community zu finden, bei der man sich nicht verstellen muss. Und manchmal beginnt eine Freundschaft eben mit den Worten
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0: Also Giovanni Fania hat auf jeden Fall mitgezockt hier und hat uns erklärt, warum es queere Gaming-Communities gibt. sind die Linda Linders mit Burning Out. 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

0: nein, ihr seid nicht aus Versehen in den 80ern abgebogen. Das, meine Lieben, ist aktuelle Musik aus MacPom, aus Ludwigslust, um genau zu sein. Da kommen nämlich die eben gehörten Kerzen her und von denen haben wir True Love gehört. Ja, Drohnen sind bei uns ja in Deutschland gerade immer wieder Thema. Mutmaßliche Spionagedrohnen, die irgendwie über wichtige Industriestandorte fliegen oder auch in der Nähe von Flughäfen abgefangen werden. Und vor 2 Wochen gab es ja diesen krassen Zwischenfall. Da wurde eine mit Sprengstoff beladene Drohne auf dem Flughafen Halle-Leipzig gerade noch von einem Busfahrer irgendwie runtergeholt, der da aufgepasst hat und schnell geschalten hat. Spätestens seitdem ist, glaube ich, allen klar, also das muss irgendwie besser werden mit dieser Drohnenabwehr in Deutschland. Wir müssen uns besser gegen Angriffe mit Drohnen schützen. Heute hat jetzt Bundesinnenminister Alexander Dobrindt in der Nähe von Magdeburg, genauer gesagt in Kochstedt, ein Forschungszentrum für Drohnensicherheit eröffnet. Also nochmal eröffnet, muss man eigentlich sagen. Niklas Ottersbach, der ist unser Landeskorrespondent für Sachsen-Anhalt, der war auf jeden Fall dabei.
1: Das ist ein Flughafen in the middle of nichts, kann man sagen, zwischen Magdeburg, Harz und Halle. Hat so ein bisschen was von Lost Place, dieser Flughafen. Es gibt ein Tower, es gibt ein Rollfeld, auf dem auch ein Airbus landen könnte. Und zu DDR-Zeiten war das ja ein sowjetischer Militärflughafen und jetzt wird dort die hybride Bedrohung aus Russland bearbeitet. Mhm. Das ist so das Besondere an diesem Standort. Und wenn man da langfährt, also man sieht nichts, keine Häuser, also nur ganz wenige. Und ein Gebäude sticht raus, das ist so eine Art Plattenbau. Da waren früher die Offiziershäuser der Russen. Die stehen leer und das ist jetzt auch Teil des Drohnentestgeländes.
0: Ja, ich sag wieder eröffnet, weil auf dem Gelände wird schon länger geforscht. Neu ist jetzt eben, sagt Niklas, dass da ordentlich Geld reingepumpt wird. 10 Millionen Euro kommen zusätzlich vom Bund und 20 bis 30 neue Mitarbeitende werden eingestellt, also in der Forschung und zum Beispiel auch in der Technik.
1: Und was eben das Besondere an Kochstedt ist, ist diese Geozone. Das ist ein 16 Quadratkilometer großer Streifen, der eben dünn besiedelt ist. Der kann pauschal mit Drohnen beflogen werden. Das heißt, es muss nicht jeder einzelne Drohnenflug angemeldet werden, wie das sonst so ist. Und das beschleunigt die Erprobung enorm.
0: Also es geht jetzt tatsächlich um Tempo, um Druck in der Drohnenforschung, weil so eine mit Sprengstoff beladene Drohne auf einem großen deutschen Flughafen, also mehr Warnung braucht man ja jetzt nicht, ne? Und neben diesen sicherheitspolitischen Aspekten geht es beim Forschungszentrum aber auch um zivile Projekte.
1: Als ich vor 5 Jahren dort war, ging es um Medikamentendrohnen, die Medikamente in Afrika, irgendwo schwer zugänglichen Gebieten abwerfen sollten. Und mit dem Ukraine-Krieg hat sich der Schwerpunkt dann aber verlagert. Aber es gibt durchaus noch zivile Projekte. Es ist eben, wie man sagt, Dual Use, zivil und militärisch. Und die Hälfte der Testkampagnen, die dort gefahren werden, werden von der Industrie gemacht. Das heißt, es ist zur Hälfte Industrie, zur Hälfte staatliche Institutionen, Forschungsinstitutionen, die dort erproben.
0: Jetzt war natürlich der Niklas vor Ort, ne? Und als Journalist fragt man dann, auch bei so einer Eröffnung, fragt man ja nach, ne? Was wird genau gemacht und so. Aber wenn man dann ins Detail gehen will, werden die Leute, die Beteiligten dort relativ schnell schmallippig. Das ist natürlich auch klar, da geht es um die innere Sicherheit. Und da haben auch alle Verschwiegenheitserklärungen unterschrieben. Also da wird nicht genau im Detail erzählt, was da erforscht wird und was, woran die da gerade dran sind. Man kann im Prinzip sagen, es geht darum, Drohnen besser entdecken zu können mit Radargeräten, die dann entsprechend zu klassifizieren und Gegenmaßnahmen zu ergreifen.
1: Da sind dann Jägerdrohnen, die in die Luft gehen und mit so einer Art Greifzange die gegnerische Drohne vom Himmel fischen. Also das alles wird da praktisch erprobt.
0: Und also wenn man das mal vergleicht, in der Ukraine, da gibt es einfach in Sachen Drohnen, in der Entwicklung und Weiterentwicklung durch die ständigen Angriffe aus Russland, alle 2 bis 3 Monate einen massiven Entwicklungsschub. Natürlich, weil da auch einfach der Druck da ist. Ja. In Deutschland ist es so, wir hinken da echt massiv hinterher und diesen Rückstand soll das neu eröffnete Forschungszentrum in Kochstedt jetzt helfen aufzuholen, berichtet hat darüber unser Kollege, der für Sachsen-Anhalt zuständig ist, Niklas Ottersbach.

0: Also die ganz große Hitzewelle hier im Juli, die hat erstmal nicht für große Aufregung im politischen Berlin gesorgt. So war zumindest unser Eindruck hier. Jetzt mit den aktuellen Waldbränden scheint aber tatsächlich etwas Bewegung zu kommen, reinzukommen. Die SPD hat jetzt Pläne vorgelegt und will den Koalitionspartner mit ins Boot holen. Die Kollegen unseres Nachrichtenpodcasts Unboxing News schauen da heute mal ein bisschen genauer auf das Thema. Ich übergebe jetzt an die Kollegin Rahel Klein für die nächsten knapp 19 Minuten. Danach hole ich euch wieder zurück in die Live-Sendung hier. Der Titel vom Podcast heute ist Brand im Hohenfenn. Kommt jetzt mehr Klimaschutz?
1: Für Betty ist das, was an der deutsch-belgischen Grenze gerade passiert, unfassbar.
2: Der Begriff Apokalypse fällt in den letzten Tagen immer wieder und so fühlt sich das auch an.
1: Die Brände im Naturschutzgebiet Hohes Venn und im nicht weit entfernten Hürtgenwald, die haben in den vergangenen Tagen ihr Leben bestimmt.
2: Es ist tagsüber fast dunkel geworden mit so einem Tiefrot. Die Sonne war über Stunden weg.
1: Wie gehen Menschen wie Betty in den Brandgebieten gerade mit der Situation um? Und was könnte ein neuer Vorstoß der SPD für mehr Hitzeschutz und Klimaanpassung verändern? Das ist unser Thema heute.
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1: Hi, was bedeuten die Nachrichten, die uns jeden Tag erreichen, für Einzelne ganz konkret? Darauf schauen wir in diesem Podcast. Ihr bekommt persönliche Perspektiven und die Hintergründe dazu. Heute ist Dienstag, der 18. August. Ohne Natur, ohne Wald geht's für sie nicht.
2: Ich würde sagen, mein Leben ist Natur. Also ich bin sehr naturverbunden.
1: Das ist Betty.
2: Ich bin Wildnispädagogin und leite die Personalabteilung von einem Greentech-Unternehmen.
1: Betty lebt in Rötchen. Das ist eine Gemeinde in Nordrhein-Westfalen, direkt an der belgischen Grenze.
2: Ich wohne tatsächlich erst seit 2,5 Jahren in der Gegend. Und ich war vorher Nomadin und habe einfach gedacht, ich war mal da, wo es mir gefallen hat. Und dann habe ich mich aber in die Natur da so verliebt, dass ich sofort wusste, dass ich bleiben will. Und verbringe den großen Teil im Fenn und in den Wäldern dort. Und fühle mich damit ja, einfach sehr, sehr, sehr verbunden. So, das ist mit meiner Lieblingsnatur auf der Welt.
1: Betty bringt Menschen als Wildnispädagogin die Natur näher. Klärt über Wildpflanzen auf, zeigt anderen, wie man Tierspuren liest. Und in ihrem absoluten Lieblingsort, da brennt es gerade. Bettys Wohnort Rötchen liegt sogar zwischen zwei Brandherden, also dem im Hürtgenwald und dem im Hohen Venn. Hunderte Einsatzkräfte kämpfen da seit Tagen gegen die Feuer. Im Naturschutzgebiet Hohes Venn sind mehr als 3000 Hektar Moorlandschaft betroffen. Das sind rund 4200 Fußballfelder. Das ist also eine riesige Fläche. Und es ist jetzt schon der größte Brand in der Geschichte Belgiens. Wenn man das quasi live miterlebt, was macht das mit einem, wenn man so naturverbunden ist?
2: Ja, das ist ganz schlimm. Ich habe am Freitagmittag relativ zügig, nachdem das Feuer ausgebrochen ist und bevor das, glaube ich, auch in den Medien war, davon erfahren, weil meine Nachbarin in der Facebook-Gruppe ein Foto von unserem Waldrand gepostet hat, wo eine Rauchwolke war. Und ich war gerade am Ruhrsee und bin nach Hause gefahren dann. Und bin zwischen den beiden Rauchwolken vom Hürtgenwald und dann dem Fennfeuer heimgefahren und habe geschrien und geweint im Auto, weil das mich so traurig macht. Weil wenn man so ein bisschen ein Feingefühl hat für die Natur, auch in den letzten Wochen und Monaten schon, dann war mir sofort klar, es ist so trocken, das wird eine Katastrophe.
1: Wie hast du dich dann vorbereitet oder wie bist du vorgegangen? Du hast gesehen, die Bilder ja auch gesehen, es gab auch Evakuierung. Was hast du gemacht, als du dann wieder zu Hause warst?
2: Ja, ich habe mir zu Hause erstmal so einen Überblick verschafft, ne, wo ist das Feuer denn genau? Mhm. Weil ich hatte dann, als ich zu Hause war, erst gesehen, dass es wirklich nah zu sein scheint. Weil das Fenn ist groß, ne? Es sind, ich glaube, 72.000 Hektar. Ne? Das heißt, wenn es im Fenn brennt, dann ist es schlimm genug. Aber wie nah ist es an mir zu Hause? Und dann habe ich festgestellt, dass es schon recht nah ist. Und am Freitagabend habe ich aber dann so einen Notfallkoffer gepackt, ne? Mit meinem Reisepass, mit meiner Geburtsurkunde, ein paar wichtigen Fotos und Unterlagen, um im Notfall evakuiert.

0: werden zu können, ja.
1: Und die Sachen hast du dann ins Auto gepackt oder hast du in eine Tasche gepackt, neben die Tür gestellt oder wie?
0: Erstmal in eine Tasche gepackt, aber dann am Samstag habe ich mein Auto gepackt, weil ich ja auch gerade auf einem Festival bin. Und dann dachte ich, ja, dann kann ich ja einfach direkt mit gepacktem Auto losfahren, sollte es den Notfall geben. Und die Situation wurde ja auch immer brenzliger. Sobald dieser Brand auf einen Wald übergehen würde, wäre die Gefahr auch für mich in Rötchen deutlich größer.
1: Das heißt, du hast wirklich, also sprichwörtlich auf gepackten Koffern so gesessen, warst bereit. Wie ist das dann für dich gewesen, als du zu Hause warst und du wusstest, okay, ich weiß nicht, ob ich jetzt evakuiert werde, wie es weitergeht so? Lenkt man sich ab? Was macht man zu Hause?
0: Ja, das ist ganz erstaunlich. Ich war gar nicht panisch, sondern es ist so bedrückend ängstlich, ne? Also auch wenn man einkaufen geht zum Beispiel, habe ich Menschen auf der Straße weinen gesehen, niemand lacht mehr. Es ist alles so ganz, ganz, ganz bedrückend. Und am ersten Tag guckt man irgendwie nochmal so alle 20 Minuten in den Live-Ticker. Und am zweiten Tag war es einfach so, ne, wenn es dann plötzlich wieder krass nach Rauch gestunken hat, dann macht man halt die Fenster zu. Wenn die Sirenen zu laut waren, habe ich mir Kopfhörer aufgesetzt, um einfach weiterzumachen. Weil das Komische war ja, war ich ja in Sicherheit und dann geht das Leben weiter. Also man muss weiter essen, man putzt weiter seine Küche, man macht weiter andere Dinge.
1: Ja.
0: Das ist eine ganz, ganz seltsame Situation.
1: Du hast es gerochen, du hast die Sirenen gehört und so. Das war schon trotzdem ja auch irgendwie nah, ne?
0: Ja, es war super akut. Also zwischendurch ist es tagsüber fast Nacht, also dunkel geworden mit so einem Tiefrot. Die Sonne war über Stunden weg. Und am Sonntagabend, als Kalter Herberg evakuiert wurde, kamen ja aus der ganzen Region Aachen Feuerwehrleute. Und dann war über 4-5 Stunden ununterbrochen mehrere Sirenen, Helikopter, Panzer, die durch den Ort gefahren sind. Also es ist einfach sehr bedrohlich, ja.
1: Jetzt bist du gestern erstmal weggefahren, bist auf ein Festival gefahren. Wie schwer ist dir das gefallen, dein Zuhause zu verlassen? Oder warst du froh?
0: Nee, ich war nicht froh. Es hat sich komischerweise so angefühlt, als würde ich irgendwen oder irgendwas im Stich lassen. Und ich weiß, dass das irgendwie Quatsch ist. Ich kann nichts tun, aber vom Gefühl ist es so, als würde ich irgendwen im Stich lassen. Und natürlich auch der Gedanke, ich habe dann meinen Koffer mitgenommen und den bei einer Freundin in Köln gelassen. Der Gedanke, dass es eine Realität gibt, ja, dass mein Zuhause nicht mehr da ist, wenn ich zurückkomme. Das ist natürlich auch ein Teil.
1: Regen hat heute, also Dienstag, zumindest für etwas Entspannung gesorgt. In Hürtgenwald ist das Feuer soweit unter Kontrolle. Es gibt nur noch einzelne Glutnester. Bei den deutlich größeren Bränden im Hohen Venn, da hat der Regen auch geholfen. Aber da sind immer noch hunderte Einsatzkräfte dabei, die Brandherde unter Kontrolle zu bringen. Und weil die Glutnester so tief im Boden liegen, dürfte es Wochen oder sogar Monate dauern, das alles komplett zu löschen. Und dieser unfassbar heiße und trockene Sommer mit jetzt schon mehr als 12.000 Hitzetoten in Deutschland, mit Waldbränden in mehreren Bundesländern und im Grenzgebiet, der scheint auch was in der Politik zu bewegen. Die von der SPD geführten Ministerien haben am Wochenende einen Aktionsplan vorgelegt für mehr Hitzeschutz in Deutschland.
2: Dass wir das zu einer Gemeinschaftsaufgabe zwischen den Kommunen, den Ländern und dem Bund machen. Dass wir jetzt auch Förderprogramme auf den Weg bringen, wie zum Beispiel Altenheime, Pflegeheime, Krankenhäuser besser ausgestattet werden können mit Klimaanlagen.
1: Das sagt SPD-Chef und Vizekanzler Lars Klingbeil. Es geht im Kern darum, Klimaanpassung und Naturschutz quasi zur Chefsache zu machen. Bundesländer und Kommunen müssten sich nicht nur selber kümmern, sondern der Bund wäre auch zuständig. Er würde Vorgaben machen und auch Geld geben. Dafür müsste man allerdings das Grundgesetz ändern. Und das alles kann sie uns genauer einordnen.
3: Ich bin Katharina Thoms und ich bin im Hauptstadtstudio des Deutschlandfunks für die Themen Umwelt, Klima und Energie und auch Landwirtschaft zuständig.
1: Jetzt fordert die SPD diese Gemeinschaftsaufgabe des Bundes. Aber es soll ja auch ein Sofortprogramm geben, richtig?
3: Genau, also weil man ja gesagt hat, okay, da hängt eine Grundgesetzänderung dran, da müsste man ja dann auch nochmal ein extra Gesetz machen, wo man ranschreibt, okay, wie gestalten wir das Ganze jetzt aus? Also das dauert, auch selbst wenn sich alle einig wären, würde das dauern. Und deswegen hat man gesagt, okay, bis dahin machen wir verschiedene Dinge. Ein Sofortprogramm würde bedeuten, wir bündeln jetzt erstmal alles, was wir gerade schon machen, denn es ist ja nicht nichts. Nur die Sachen, die der Bund gerade schon fördern kann, da gibt es viele verschiedene Programme im Baubereich für Kommunen, die so Klimaanpassungsmanager einstellen oder oder auch für soziale Einrichtungen, Krankenhäuser, Pflegeheime kann der durchaus Geld geben, aber das sind dann oft so Modellprojekte und da muss
4: die
3: man immer
4: begrenzte
3: so
4: Laufzeit haben, die muss genau, man wieder Gelder immer gucken.
3: Jeder Haushalt neu verhandelt, ja. Zum Beispiel das aktuelle, da gibt es schon gar kein Geld mehr seit einem halben Jahr so. Also ne, das sind so Dinge und dass man das besser aufeinander abstimmt und das dann so nach vorne schiebt nochmal und man will auch zum Beispiel einen nationalen Hitzeaktionsplan mit Fokus auf Gesundheit, weil klar, die Leute, die da am meisten drunter leiden, sind halt eben ältere Menschen, Kinder und Jugendliche oder Menschen mit Vorerkrankungen.
4: Das würde dann zum Beispiel bedeuten, mehr Klimaanlagen in Krankenhäusern, Altenzentren, also Klimaanpassungsmaßnahmen.
3: Genau, also die Klimaanlagen sind ja immer auch ein schöner Streitpunkt. Ja, auch Klimaanlagen wären damit drin, aber man kann ja ganz viel machen. Also Städte begrünen, man kann verschatten, auch wenn man jetzt konkret an bestimmte Häuser oder ja so Betonbauten denkt, ne, wo dann so die Sonne drauf knallt und man weiß eigentlich gar nicht, wo ist der nächste Baum, wo kann ich mich mal hier in Schatten stellen. Wirklich so ganz banale Dinge, auch so Wassersprühanlagen, was man irgendwie aus Südeuropa schon ein bisschen besser kennt. Solche Dinge auch, ja, wie man Wasser in einer Stadt, in einem Ort halten kann, damit alles feuchter ist, damit es mehr Grün gibt, damit mehr Bäume wachsen, Bäume pflanzen. Also es gibt unendlich viele, die Liste ist ewig lang, was man da machen kann und dass man das so ein bisschen konzertierter angeht.
4: Und man muss aber einmal festhalten, es geht da wirklich jetzt in diesen Vorschlägen von der SPD um Klimaanpassung und auch Naturschutz. Das ist ja jetzt nicht ein Riesenwurf, um die Klimakrise zu bekämpfen, ne? Das ist ja nochmal ein anderer Themenbereich eigentlich.
3: Absolut. Geht auch oft immer durcheinander. Gut, dass wir hier nochmal den Punkt machen. Es ist aber natürlich nicht so, dass die Bundesregierung jetzt nichts zum Klimaschutz macht. Da gibt es ja ein großes Klimaschutzprogramm. Das ist auch im Frühjahr nochmal neu verabschiedet worden mit Blick auf die nächsten 4 Jahre, also für die Regierungszeit jetzt. Da passiert auch eine ganze Menge, aber da passiert eigentlich auch zu wenig. Worum geht es beim Klimaschutz? Letztlich ganz banal. Es geht halt darum, klimaneutral zu werden, sprich die Emissionen zu senken, die Treibhausgasausstöße zu reduzieren in allen möglichen Bereichen. Das macht man in der Energiewende, mehr erneuerbare Energien zum Beispiel, das Elektroautoprogramm, solche Dinge. Aber alles das, was die Bundesregierung sich da vorgenommen hat oder auch schon tut, sagen Experten, es reicht eigentlich nicht aus. Das muss man ehrlicherweise schon auch sagen. Und interessant finde ich, und da kommen wir dann wieder zu unserem eigentlichen Thema Klimaanpassung, der natürliche Klimaschutz, der steht sowohl im Klimaschutzprogramm drin, als auch, ist ja eigentlich eine Anpassungsmaßnahme. Es geht darum, eben Wälder so zu renaturieren oder auch Moore wieder zu vernässen, damit die Wasser halten können in ihrer Landschaft. Und damit ist es eine Klimaanpassung, weil sie können bei Starkregen helfen, weil die können das ganz schön aufsaugen. Dann halten sie es aber und wenn es trocken ist, dann ist es trotzdem noch feucht. Gleichzeitig speichern die aber wahnsinnig viel CO2 und helfen eben auch beim Klimaschutz. Also ist eine Win-Win-Situation.
4: Jetzt sind die Reaktionen auf diese Vorschläge sehr unterschiedlich ausgefallen. Vielleicht noch mal kurz zusammengefasst, was sagen die anderen Parteien?
3: Also wir fangen mal mit dem Koalitionspartner an, denn der ist ja durchaus essentiell in dieser ganzen Geschichte.
4: Kann man sagen, ja, wenn er da ist.
3: Wenn er da ist, genau. Also vergangene Woche war es noch eine harte Ablehnung. Inzwischen heißt es, wir haben Fragen, da müssen wir doch erstmal genau hingucken, lassen wir uns das mal prüfen. Und eigentlich machen wir doch schon eine ganze Menge. Das sind so die Argumente, die kommen. Und das, was eigentlich Bauchschmerzen verursacht bei der Union, ist natürlich ganz klar, man müsste das Grundgesetz ändern. Dafür braucht man eine Zweidrittelmehrheit. Und ja, dann müssten natürlich zum Beispiel die Linken mit dabei sein und mit der Linksfraktion da sich zu einigen. Bauchschmerzen. Mhm. Das ist das eine. Und das andere ist natürlich eben, ja, wir gehen, also der Bund würde eine Finanzierungsverpflichtung eingehen, eben die Kohle rüberschieben müssen. Mhm. Und da hat man jetzt auch nicht so wahnsinnig viel Lust drauf.
4: Aber zumindest nimmst du ein wenig mehr Gesprächsbereitschaft wahr jetzt.
3: Ja, weil ich glaube auch, dass dieser Druck und auch einfach die Bilder, die wir jetzt jeden Tag sehen und seit Wochen, da kann man natürlich jetzt nicht so tun, als ob das kein Thema ist.
4: Ja, spätestens seit die Waldbrände in Deutschland oder an deutschen Grenzen sind, ne, ist ja dann auch wirklich so die Frage, okay, können wir es jetzt noch ignorieren?
3: Absolut, absolut. Mhm. Und interessant ist auch, wenn man auf die Opposition guckt, weil zwei Drittel mehr, man braucht ja die Opposition. Ja. Die Grünen und die Linken haben gesagt, begrüßen wir, finden wir grundsätzlich gut, lasst uns drüber reden. Wir würden dann natürlich gerne mitreden, was da so alles drinsteht. Und interessanterweise auch die AfD hat geantwortet und hat gesagt, ja, lehnen wir jetzt grundsätzlich nicht ab.
4: Das heißt, wie realistisch wäre das, dass die Vorschläge durchkommen, vor allem eben eine Grundgesetzänderung? Wie schätzt du das gerade ein?
3: Also das ist nichts, was man von heute auf morgen macht. Und im Moment sehe ich da sehr große Hürden, keine Frage. Jetzt kommt es so ein bisschen drauf an, wie lange ist der Atem der SPD, wie glaubwürdig ist es und wie ernst meint sie das auch? Ich glaube, der Bundesumweltminister meint es schon durchaus ernst, aber er meint viele Dinge ernst und steht oft allein auf weiter Flur in dieser Bundesregierung mit seinen Vorhaben. Das muss man schon auch ehrlicherweise sagen.
4: Jetzt gehört zur Wahrheit natürlich auch dazu, dass die SPD auch nicht so richtig konsistent ist in ihrem Ganzen da. Also Vizekanzler und Finanzminister Lars Klingbeil hat ja vor kurzem erst noch dafür gesorgt, dass Gelder aus dem Klima- und Transformationsfonds anders genutzt werden können, um Haushaltslücken zu stopfen. Also da ist jetzt auch nicht eine komplett einheitliche SPD-Linie zu erkennen in der Vergangenheit, oder?
3: Das hast du sehr schön zusammengefasst.
4: Ja, also
3: ich zitiere an der Stelle Katharina Dröge, Co-Fraktionschefin der Grünen, die Deutschlandfunk gesagt hat, findet sie ein bisschen scheinheilig. Und ja, also es ist so, dass gerade im entstehenden Haushaltsentwurf, der für das nächste Jahr dann da ist, ist aus dem eben Klima- und Transformationsfonds sind 2,7 Milliarden Euro verschoben worden in andere Töpfe, wo man es halt gerade brauchen kann. Und interessant ist, das soll jetzt nicht einmal passieren, so steht es im Entwurf des Haushalts, sondern das soll jedes Jahr neu passieren, dass man dann sagt, ja, wie viel brauchen wir denn dieses Jahr? Ich spitze mal ein bisschen zu und greife in die Kiste. Und wenn das tatsächlich jetzt umgesetzt würde, wäre das natürlich wirklich total unglaubwürdig. Und da interessanter kleiner Aspekt, der umweltpolitische Sprecher der CDU hat dazu im Deutschlandfunk gesagt, ja, da könnte doch Lars Klingbeil jetzt diese knapp 3 Milliarden Euro nehmen, um für Klimaanpassung das Geld auszugeben. Da wäre dann noch die Frage, wo kann man das in welchen Förderprogrammen überhaupt ausgeben? Aber da ist also durchaus Bewegung drin. Das wird, glaube ich, in den Haushaltsverhandlungen nicht so bleiben können.
4: Das heißt, die finden ja dann nach der Sommerpause statt, im Herbst. Und da gucken wir dann mal, wie es am Ende dann im Haushalt final aussieht. Hast du jetzt insgesamt gerade den Eindruck, dass langsam doch irgendwie vielleicht ein Umdenken stattfindet in dieser Bundesregierung, dass das gerade wirklich ein Wendepunkt vielleicht auch ist, Klimaanpassungsmaßnahmen ernst zu nehmen, Klimaschutz auch ernster zu nehmen? Oder ist das im Oktober, wenn es nicht mehr so heiß ist, hoffentlich wieder vergessen?
3: Ich fürchte, dass das ein bisschen passieren könnte. Im Moment ist es eben tatsächlich am Koalitionspartner SPD, ob die da eben diesen langen Atem bewahren. Aber klar, wenn wir jetzt erstmal 3 Landtagswahlen hinter uns haben, dann werden andere Themen wieder ganz nach oben auf die 1 kommen. Und da geht es dann eben drum, schafft man das wieder nach vorne zu holen und eben nicht zu vergessen und dann im nächsten Sommer wieder ganz überrascht zu sein.
4: Dass Klima- und Hitzeschutz in der Prio immer wieder auch nach unten rutschen. Dieses Gefühl hat Betty aus Rötchen jedenfalls. Ich habe sie gefragt, wie sie gerade auf die politischen EntscheiderInnen bei dem Thema schaut.
0: Ich habe da eine große Wut. Das war, glaube ich, auch Teil meines Schreins am Freitag im Auto, als ich nach Hause gefahren bin. Das ist so eine Verzweiflung, die, glaube ich, viele teilen. Das macht mich auch super emotional, ist, dass ja, weltweit ja, Regierungen nicht Notfallmaßnahmen ergreifen, um unseren Planeten irgendwie noch zu retten und zu schützen und die Klimakatastrophe einzudämmen. Das heißt, nö, also weder unsere Politik noch weltweit oder EU, wie auch immer, habe ich irgendein Vertrauen gerade drin, dass da wirklich Maßnahmen ergriffen werden, die zu einer Änderung führen.
4: Das klingt jetzt erstmal ziemlich hoffnungslos. Betty sagt aber, sie hat durchaus noch Hoffnung. Sie hofft, dass irgendwann doch immer mehr Menschen begreifen, wie akut die Klimakrise ist. Und auch im Kleinen was tun. Die Natur schützen. Das, sagt sie, sei auf jeden Fall ihr ganz persönlicher Weg.
0: Ja, auf jeden Fall. Das ist Teil auch meiner Arbeit, dass ich Naturverbindung vermitteln möchte. Und sobald man mit Natur verbunden ist und dieses Gefühl auch in sich trägt, dann kann man, glaube ich, gar nicht mehr anders, als zu versuchen, das auch zu schützen und den eigenen Beitrag zu leisten. Und der kann ja ganz unterschiedlich sein. Ne? Und das kann ja jeder im Kleinen für sich machen. Ich habe beschlossen, das als Wildnispädagogin zu tun und Menschen so meine Sicht auf die Natur und die Tierwelt und alles, was es mitbringt, zu zeigen und dadurch die Begeisterung zu wecken.
5: Also ihr habt Betty, die Wildnispädagogin, gehört im Interview mit Rahel Klein. Die Kollegen von Unboxing News haben heute gefragt, ob es nach dem Brand im Hohenfenn vielleicht doch mehr Klimaschutzmaßnahmen geben wird, ob die Politik in Berlin sich in diese Richtung bewegen wird. Ihr könnt diese Folge, wenn ihr gerade erst eingeschaltet habt und gehört habt und so, oh, das hätte ich jetzt gerne im vollen Ausmaß gehört, kein Problem. Ist draußen, also quasi könnt ihr überall, wo es Podcasts gibt, euch ranziehen, zum Beispiel bei uns in der Deutschlandfunk-App. Wir machen hier weiter mit Musiksendung ab 8. Ich habe schöne Musikthemen für euch vorbereitet. Es gibt ein paar neue Tracks, die gerade rausgekommen sind. Wir besprechen das ein oder andere Album so ein bisschen. Und ich habe wirklich auch eine schöne Playlist am Start. Ich freue mich schon sehr. Jetzt geht's hier weiter mit Musik. Bis zu den

0: Nachdem Girl hier über ihr Inner Wasteland gesungen haben, wird es auch in diesen Minuten 8 Uhr. Und das bedeutet, wir haben Zeit für Nachrichten. Der Alex Wert ist am Start. Hi.
1: Moin.
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1: In einem großen Prozess in den USA gegen den Meta-Konzern geht es um schwere Vorwürfe. Die Staatsanwaltschaft hat in ihren ersten Plädoyers gesagt, dass Meta Kinder und Jugendliche abhängig gemacht hat mit seinen Plattformen Insta und Facebook. Die Funktionsweise ihrer Gehirne sei ausgenutzt und die Öffentlichkeit getäuscht worden. Mehrere US-Bundesstaaten fordern in dem Prozess in Kalifornien, dass das endlos Scrollen auf den Plattformen beschränkt wird, genauso wie die häufige Push-Meldungen und das Zählen von Gefällt-mir-Angaben. Meta soll auch eine Strafe von 200 Milliarden Dollar zahlen. Der Konzern sagt, dass er junge User genug schützt. Hitze und Trockenheit haben dafür gesorgt, dass in Deutschland in diesem Jahr deutlich weniger Getreide geerntet werden kann als üblich. Das zeigt die Bilanz des Deutschen Bauernverbands. Die Betriebe rechnen insgesamt mit einer Ernte von knapp 42 Millionen Tonnen. Das sind 7% weniger als letztes Jahr. Bei Kartoffeln und Zuckerrüben ist auch schon klar, dass die Ernte schlechter wird als sonst. Grund dafür, dass sich die Pflanzen auf den Feldern nicht gut entwickelt haben, sind laut dem Bauernpräsidenten die klimawandelbedingten Wetterextreme in diesem Jahr. Besonders in Süd- und Westdeutschland ist es schon seit dem Frühjahr zu trocken. Dazu kamen einige Hitzewellen. Deutschland will seine Grenzkontrollen noch mal ein halbes Jahr verlängern, bis März nächsten Jahres. Laut Innenministerium wurde der Schritt offiziell bei der EU angemeldet. Minister Alexander Dobrindt begründet das mit der Lage an den europäischen Außengrenzen. Der CSU-Politiker hat der Bild-Zeitung gesagt, zu viele Menschen würden illegal einwandern. Innerhalb der EU sollen die Grenzen eigentlich offen sein. Seit 2 Jahren macht Deutschland aber Kontrollen, damals eingeführt von der alten Regierung. Das wird immer wieder kritisiert. Trotzdem wurde die Regelung schon ein paar Mal verlängert. Am Münchner Flughafen hat es innerhalb weniger Tage den zweiten Sicherheitsvorfall gegeben. Eine Airport-Sprecherin sagt, dass gestern eine Lufthansa-Maschine im Anflug schon ein Stück vor der Landebahn auf dem Boden aufgesetzt ist. An der Schwelle der Landebahn wurde die Beleuchtung beschädigt. Der Flieger ist laut der Sprecherin trotzdem sicher gelandet und keiner der rund 350 Passagiere wurde verletzt. Die Ursache für den Vorfall ist noch unklar und wird ermittelt. Letztes Wochenende war am Münchner Flughafen eine Vietnam Airlines-Maschine beim Start über die Piste hinausgeschossen. Der Flieger konnte aber knapp doch noch abheben. Auch hier ist die Ursache noch nicht eindeutig geklärt.
2: Das Wetter.
1: Oft bewölkt und immer wieder Schauer. In der Nacht regnet es dann eher in der Nordhälfte noch. Die Temperaturen sinken auf 19 bis 11 Grad. Morgen auch wieder viele Wolken. Im Norden und über der Mitte kommt Regen runter. Dann 20 bis 32 Grad.
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0: No. Und diese Musiksendung, die wird eingerahmt von zwei Königinnen, ja? Also absolute Queens hier. Wir starten nämlich mit Erykah Badu und wir schließen mit Janet Jackson. Also die Älteren unter euch, die bekommen vielleicht jetzt gerade ein bisschen Leuchten in den Augen, weil eigentlich fast jeder irgendwie einen Janet Jackson Song kennt und gut findet und auch von Erykah Badu ein. Die Jüngeren unter euch könnten vielleicht, wissen die das noch nicht so genau, vielleicht nichts mit den beiden anfangen, aber das kann sich doch ändern. Das würden wir jetzt einfach direkt ändern, gleich.
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0: Paul Wetz-Gaga Baby hier bei Deutschlandfunk Nova. Und es gibt Musikalben, Leute, die sind einfach legendär. Vielleicht habt ihr auch also eins bei euch im Regal stehen oder bei euch auf der Playlist. Also einfach diese legendären Musikalben, die Musik verändert haben. Nicht nur euch, sondern die ganze Musiklandschaft. Erika Badus Baduism aus dem Jahr 1997 gehört für mich definitiv dazu. I will die on that hill. Also, da könnt ihr euch gerne mit mir streiten, aber Baduism ist einfach unfassbar. 26 Jahre war sie damals und das war ihr Debüt, ihr aller, also man hat natürlich vorher Musik schon gemacht, aber das war ihr allererstes Gesamtkonzeptalbum und mit dem ist sie einfach direkt auf Platz 1 der US Billboard Charts gelandet. Was für ein unfassbarer Erfolg, ja. Und dieses Album ist dann irgendwann tatsächlich auch bei mir gelandet, damals noch Kleintina, Teenager, und ich war so platt, ich weiß das noch wie gestern. Und ich dachte so, Wahnsinn, ey, so kann Musik auch klingen. Und zwar Musik, die quasi heute produziert wird. Einer meiner Lieblingssongs aus dem Album Apple Tree, also dieser weiche irgendwie Neo-Soul-Sound der Sängerin mit den großen bunten Kopftüchern, diese Musikalität, und die ist aber nicht kompliziert oder verklausuliert oder so, dann einfach schön und sehr direkt. Und Erika Badu hat einfach auch von Anfang an ihren so unverkennbaren eigenen Style gehabt und auch Themen, fand ich, die zum Beispiel, also die ich vorher noch nie so gehört hatte in Musik. Da geht es ja zum Beispiel viel um so Spiritualität, um ihre Wurzeln, ja. Das gab es halt vorher nicht so. Das hier ist On and On, auch von Baduism. Oh, so ein gutes Album. Ich habe heute da reingehört, also ich muss das dringend wieder hören. Ja. Erika Badu, die hat seitdem einen festen Platz im Musikgeschäft, seit fast 30 Jahren. Ihr letztes Studioalbum ist aber tatsächlich schon eine ganze Weile her. Aber sie muss ja auch niemand mehr was beweisen, ne? Die hat ja keinen Druck mehr, hat 3 Kinder großgezogen, inzwischen ist Doula geworden, hat andere Musikerinnen gementort, begleitet, hat einen Film mitgespielt und so weiter, hat natürlich immer weiter auch Musik gemacht, ist auch immer wieder live aufgetreten. Vielleicht denkt ihr, es ist vielleicht ein bisschen still um sie geworden, aber eigentlich war sie konstant immer da. Und jetzt kommt nach 11 Jahren tatsächlich mal wieder ein Album raus. Und dieses Album ist, sagt sie selber, eine Reflexion, also schon auch ein Rückblick auf ihr Leben, aber auch einfach Fragen, die sie an die Gegenwart stellt. Dafür hat sie einen sehr guten Kompagnon gefunden, und zwar den Produzenten The Alchemist, der auch schon mit Eminem, Snoop, mit Kendrick Lamar hat er zusammengearbeitet, also der kann was, ne? Und das Album, das kommt jetzt raus am 28. August, in 10 Tagen, also nächste Woche Freitag. Eine Single gibt's aber schon vorab und die spiele ich euch jetzt. Die ist ungewöhnlich lang für die heutige Zeit, 6 Minuten 26, aber wir haben gesagt, es muss so. Wer kann so. Erika Badu, The Alchemist, Witch Doctor heißt der Track.
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Reese war das. Köln. Und wir kommen jetzt zu einer Lady, die so Afro-Fusion und Dancehall zusammen mixt, und zwar sehr gut. Sängerin Moly hat sich ihren ganz eigenen Sound mittlerweile zusammengebastelt und die ist auch sehr speziell. Man hört die immer sofort raus, die Stimme. Erst war sie damit in Westafrika sehr erfolgreich, kommt selber aus Ghana, dann ist sie in die USA gezogen, einfach um da auch ein bisschen weltweit quasi musikalisch unterwegs zu sein, ja, und hat dort schnell Herzen erobert. Spätestens natürlich mit dem hier, den kennt ihr bestimmt auch. And if you hear this sound, then go on bend your back, go on bend your knees, baby, shake it to the max. Will the DJ please turn up the bass to the max? So, und sie bastelt natürlich immer weiter daran, nicht nur so ein One-Hit-Wonder zu sein mit Shake It To The Max, sondern da immer was Neues nachzulegen und anders zu klingen weiter als andere. Und wir hören ihr gerne dabei zu, zum Beispiel hier Moly mit Bees and Honey und der Track heißt Party Girl. 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

Zimmer 90 hier bei uns am Start bei Deutschlandfunk Nova mit Summer Nights. Ja, und bevor wir gleich zum Cumbia Jam auf Benny Blancos neuem Album Hermoso kommen, müssen wir uns nochmal ganz kurz darüber unterhalten, was Menschen da schon wieder rumhaten. Leute. Also Benny Blanco, ne, wer den nicht kennt, das ist ein ziemlich erfolgreicher Musikproduzent. Der hat irgendwie Leute auf der Liste wie Britney Spears, Katy Perry, Justin Bieber, Ed Sheeran. Der kann was, ja. Das ist also wirklich, ne, so, der ist eine Nummer. Dann hat er angefangen, Selena Gomez zu daten und mittlerweile sind die beiden auch verheiratet und die Menschen haben sich das Maul zerrissen über den, weil der halt nicht so ein hochglanzpolierter Schönling ist, so, ne? Der ist halt so ein bisschen kleiner, der hat irgendwie Locken und keine Ahnung, also ich finde, ist halt ein ganz normaler Typ und Leute so, Selena Gomez mit Benny Blanco, hä? Also ich weiß nicht, also ich denke als Frau so, wir wollen doch bitte weg davon, Menschen nach ihrem Aussehen zu beurteilen, das gilt aber auch für alle, ne? Also kannst du ja nicht sagen, irgendwie Bodyshame ist scheiße und dann sagen, ja, der ist aber zu hässlich. Das, so geht's halt nicht, ne? Also gilt halt auch für Männer. So. Jetzt hat er ein Album rausgebracht und also ein eigenes Album, ne? Also so, genau. Also trägt hinten seinen Namen, vorne seinen Namen und überhaupt. Und hat das mit ein paar Visuals verbunden, die durchaus speziell sind. Der hat sich nämlich so eine Maske anfertigen lassen, die seine eigenen Gesichtszüge so ein bisschen ins Groteske verzieht. Also ich habe das gesehen und dachte, das ist so ein bisschen wie wenn man im Sommer in so Urlaubsländern am Strand unterwegs ist. Und da gibt es auch immer diese Karikaturisten, die innerhalb von 5 Minuten so ein Bild von euch malen, wisst ihr? Wo du dann so riesige Ohren hast und so riesige Zähne und so, die einfach so 2, 3 Features aus deinem Gesicht oder von deinem Körper nehmen und die so ein bisschen übertreiben. So sieht das aus. So ein Gesicht hat er sich machen lassen, so eine Maske. Und ich finde es eigentlich einen ganz geilen Take. Also auch, um sich ein bisschen darüber lustig zu machen, wie oberflächlich Menschen sind und wie wahnsinnig viel sich über sein Aussehen aufgeregt wird, so nach dem Motto, na, jetzt gebe ich euch aber mal richtig was zu diskutieren. Und es klappt. Also ist leider so, ist absurd, aber funktioniert. Leute machen sich also, ne, lustig und keine Ahnung, finden es komisch und seltsam und wir konzentrieren uns aber eben hier auf die Musik. Na, das ist ja das Schöne am Radio, da fällt das alles einfach weg. Und wir haben einen schönen Titel rausgesucht von diesem neuen Album von ihm. Cumbia Jam habe ich schon gesagt, ne? Hermoso heißt das Album. Und jetzt der Titel, da ist auch tatsächlich seine Frau zu hören, also Selena Gomez. Und Becky G ist auch noch mit am Start. Und der Titel heißt Te Olvido.

Das sind die Butterfly Feelings mit Icona Pop und wir kommen zu einer Frau, die auch als die Pop-Reformerin aus der Türkei gefeiert wird. Das ist schon auch ein ordentlicher Titel. Also als jemand, der es schafft, türkischen Pop aufs nächste Level zu heben. Auf jeden Fall gibt sie ihr Wissen schon mal weiter, ja? Denn in der türkischen Version von The Voice sitzt sie in der Jury. Ich rede von Melike Sahin. Die hören wir jetzt mit ihrem 2024-Hit Ortak.

Grand Paris, Why I Love You. Es ist ein absoluter Triumph, dieses Album. Ich kann nicht aufhören, es zu hören. Also wenn das jemand über dein Album sagt, ne, das du gerade rausgebracht hast, letzten Freitag, dann ist das doch ein sehr, sehr schönes Kompliment. Wenn das auch noch Taylor Swift über dein Album sagt, die auf Insta 273 Millionen Menschen hat und ihre Meinung mit genau diesen 273 Millionen Menschen teilt, tja, dann heißt du offensichtlich Phoebe Bridgers und hast einfach eine richtig gute Freundin, ja. Also ich finde es tatsächlich total schön, wie die beiden sich gegenseitig unterstützen. Also die loben sich so über den Klee für ihre Arbeit und für ihre Skills und ich denke auch so, ja, warum nicht, ne? Also ich meine, hallo, wenn deine Freunde dich nicht loben, wer denn sonst? Und das geht wirklich auch in beide Richtungen. Also es ist jetzt nicht so, dass nur Taylor sagt, wow, Phoebe ist so eine krasse Songwriterin und die ist so eine totale super Musikerin, sondern ist auch umgedreht. Also Phoebe, die haben ja auch schon ganz viel zusammengearbeitet. Phoebe sagt eben auch, also ich möchte nicht, ich bin froh, dass ich in einer Welt lebe, in der auch diese Taylor Swift existiert, ja. Also ganz cool. Und die scheinen wirklich gute Freundinnen zu sein. Und Taylor Swift ist auch wirklich so ein, das finde ich schon auch, genau hingeguckt, erstaunlich. Das ist so eine, die nicht nur sagt, hast du gut gemacht, ne? Kriegt man ja manchmal auch so ein Kompliment oder so von Freunden, was weiß ich. Sondern, und das ist wirklich cool, wenn jemand so ganz spezifisch, also wenn man merkt, der hat das richtig durchdrungen, was man da abgeleistet hat. Also der ist ganz spezifisch und sagt zum Beispiel über Phoebes Songwriting, die schreibt über Trauer mit so einer Verletzlichkeit und so viel Liebe zum Detail und lässt den Zuhörenden mit ganz viel Ehrlichkeit daran teilhaben und vertraut ihm da auch. Und das ist etwas, das nur Phoebe kann. Und das ist doch ein sehr, sehr schönes Kompliment. Komplimente sind besonders schön, finde ich, wenn sie sehr spezifisch sind. So, jetzt wollen wir natürlich auch hören, was von diesem Album da, was am Freitag rausgekommen ist. Lost Weekend heißt das aktuelle, neue, frisch neue Album von Phoebe Bridgers. Und daraus hören wir den Song Liberty Tree. Mal gucken, ob das alles stimmt, was die Taylor Swift über ihre Freundin Phoebe sagt.

Das perfekte Problem von Error haben wir da gehört. Und es gibt noch einmal einen schönen Titel aus meinem speziellen Musikpool, der ja immer so ein bisschen Afrobeat, Afromusik hat und auch Global Pop. Und aus der letzteren Kategorie spiele ich euch jetzt gleich noch die Sao de Sagazon. Die könntet ihr kennen. Die hat nämlich die Abschlussfeier der Olympischen Sommerspiele 2024 eröffnet in den Jardin des Tuileries in Paris. Und die ist in Frankreich super, super erfolgreich. Also die hat wirklich ein Debütalbum hingelegt, 2023, hat da direkt französische Musikpreise abgeräumt und ist mittlerweile aber auch in Deutschland. Also die war zum Beispiel, glaube ich, beim Magazin Royal, beim ZDF, ist sie auch schon aufgetreten, hatte quasi schon ihr deutsches Fernsehdebüt. Und das ist ganz sweet, die war als Kind, also die hat ganz viele Geschwister und die hat es immer so ein bisschen schwer, weil die so hypersensibel ist, hat sie gesagt. Also genau, hat er so ein bisschen drunter gelitten, hat die Musik dann auch gebraucht, um das zu verarbeiten und hat von Tom O'Dell inspiriert angefangen, eigene Songs zu schreiben. Und den Song, den ich euch jetzt spiele, ein paar Jährchen später, den hat sie gemeinsam mit Tom O'Dell aufgenommen. Schön, ne? Oder? Er ist die Inspiration und hier auch der Gesangs- und Musikpartner. Wir hören jetzt Sao de Sagazon mit Tom O'Dell, Old Friend.

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1: Ich bin heute über den Friedhof gelaufen. Das war eigentlich nur eine Abkürzung, weil hier in Köln gibt es mittendrin in der Stadt so einen großen alten Friedhof, der sehr, sehr schön ist. Und dann hat es so geregnet und relativ schnell wurde aus meiner eigentlich nur schnellen Abkürzung so ein Spaziergang, bei dem ich mir ein bisschen mehr Zeit gelassen habe, als ich eigentlich hatte. Ich gehe dann doch irgendwie, das war so ein bisschen geregnet und so, war fast schon Herbststimmung und ich habe mir dann so ein bisschen die Gräber da angeguckt, ne, und ich lese da ganz gerne auch so Grabstein Geburtsjahr und Todesjahr und rechne dann aus, wie alt die Menschen geworden sind. Ich weiß nicht, vielleicht machen das andere auch noch, aber und immer wenn ich dann denke, oh, der hatte gar nicht genug Zeit auf dieser schönen Erde, ne, so scheiße, ey, der ist jung gestorben, ne? Und das hat mich mal wieder so kurz innehalten lassen und daran erinnern lassen quasi, dass vieles einfach nicht selbstverständlich ist und dass wir in unserem Alltag immer mal wieder innehalten sollten, um wertzuschätzen, was wir haben. Und deswegen spiele ich euch jetzt noch ein ganz tolles Stück zum Schluss. Wie versprochen, wir fangen mit Queen Erykah Badu in der Sendung an und hören mit Queen Janet Jackson auf. Und hier kommt der Song, der uns zum Appreciaten einlädt. 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Tina Howard ist mein Name. Gerne morgen wieder für euch am Start, wenn ihr mögt, hier ab.

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1: Um 21 Uhr mit Alex Werth. Trotz des Regens bleibt die Brandbekämpfung im Hohen Venn schwierig. Jetzt graben die Einsatzkräfte Schneisen in den Boden, damit das Feuer sich nicht weiter ausbreitet, auch nicht auf deutsches Gebiet. Der Brand in Belgien ist aktuell weitgehend unter Kontrolle. Nur an die vorderste Feuerfront kommen die Einsatzkräfte wegen des schwierigen Geländes nicht ran. Durch den Regen hat sich auch der Rauch verstärkt. Das macht den Einsatz von Löschflugzeugen und Hubschraubern unmöglich. Der stärkere Wind treibt den Rauch zum Teil bis in weit entfernte westdeutsche Städte wie Köln und Frankfurt. Nahe der belgischen Grenze in Nordrhein-Westfalen sollen die Menschen wegen der Rauchgefahr möglichst drinnen bleiben. In einem großen Prozess in den USA gegen den Meta-Konzern geht es um schwere Vorwürfe. Die Staatsanwaltschaft hat in ihren ersten Plädoyers gesagt, dass Meta Kinder und Jugendliche abhängig gemacht hat mit seinen Plattformen Insta und Facebook. Die Funktionsweise ihrer Gehirne sei ausgenutzt und die Öffentlichkeit getäuscht worden. Mehrere US-Bundesstaaten fordern in dem Prozess in Kalifornien, dass das Endlos-Scrollen auf den Plattformen beschränkt wird, genauso wie häufige Push-Meldungen und das Zählen von gefällt mir Angaben. Meta soll auch eine Strafe von 200 Milliarden Dollar zahlen. Der Konzern sagt, dass er junge User genug schützt. Sachsen will mehr gegen Extremismus an Schulen tun. Der zuständige Minister sagt, dass es einen krassen Anstieg von Fällen gibt. Geplant ist, das Fach Gemeinschaftskunde Rechtserziehung die ganze Zeit zur Pflicht zu machen. Aktuell kann es nach der 9. Klasse abgewählt werden. In dem Fach sollen freiheitlich-demokratische Werte vermittelt werden. Die Schülerinnen und Schüler in Sachsen sollen auch lernen, ihr eigenes Verhalten zu hinterfragen, wenn sie selbst auffällig geworden sind. Für Lehrkräfte sind Schulungen geplant, damit sie illegale Symbole und Äußerungen besser erkennen. Und die sächsischen Schulen sollen über eine spezielle E-Mail schneller die Polizei und andere Extremismusfachleute erreichen können, wenn was Verdächtiges passiert. Der US-Sender ABC klagt gegen die Medienaufsichtsbehörde des Landes. Der Sender sagt, dass die Behörde seine Presse- und Medienfreiheit einschränkt. Die US-Medienaufsicht will die Sendelizenzen von ABC checken, 2 Jahre früher als eigentlich vorgesehen. Der Sender sagt, dass das Schikane ist, weil der US-Regierung die Programminhalte nicht gefallen. Zu ABC gehört auch der Moderator Jimmy Kimmel. Der hat schon oft heftig gegen US-Präsident Donald Trump ausgeteilt. Nach einem Spruch forderte Trump, dass der Moderator gefeuert wird. Kurz danach hatte die Medienaufsicht entschieden, die ABC-Lizenzen zu überprüfen.
0: Das Wetter.
1: Oft bewölkt und immer wieder Schauer. In der Nacht regnet es nur noch in der Nordhälfte. Die Temperaturen sinken auf 19 bis 11 Grad. Morgen auch wieder viele Wolken. Im Norden und über der Mitte kommt Regen runter. Dann 20 bis 32 Grad.
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2: Christina, hast du schon mal Cannabis zum Einschlafen ausprobiert?
3: Nee, ich vertraue beim Schlafen drauf, dass mein Körper das gut alleine schafft.
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2: Wir sprechen heute über Cannabis zum Einschlafen. Und zwar in den verschiedensten Formen. Wir sprechen über medizinisches Cannabis, wir sprechen auch über den Joint zum Eigenbedarf, aber auch über die ganzen CBD-Produkte, die es gerade überall gibt, sowas wie Öl oder einen Tee.
3: Ja, wir klären heute, wie sich Cannabis auf unseren Schlaf auswirkt, ob die Werbung für CBD-Produkte halten kann, was sie verspricht und was es mit dem Schlaf macht, wenn sich jemand entscheidet, mit dem Kiffen aufzuhören.
2: Ja, genau. Und am Ende unserer Folge, wie immer, unser Schlafmythencheck. Da schauen wir uns ganz genau an, ob CBD-Präparate wie eben diese Öle oder Kapseln dafür sorgen, dass sich unsere Schlafqualität verbessert. Denn das versprechen viele Hersteller, hast du gerade schon angedeutet. Wir klären, ob es ein Mythos ist oder die Wahrheit. Und damit willkommen bei Überschlafen. Ihr hört an meiner Seite Schlafforscherin Dr. Christine Blume und wir befassen uns heute eben mit Cannabis. Wollten wir schon länger mal machen, ne Christine?
3: Ja, genau. Bekommen wir auch immer wieder Fragen dazu?
2: Ja, genau, stimmt. Überschlafen@deutschlandfunknova.de, wenn ihr uns mal eine schreiben wollt mit einer Frage zu welchem Thema auch immer.
3: Genau. Und der Vollständigkeit halber, und die Stimme, die ihr gerade gehört habt, die gehört Ilka Knigge, Moderatorin und Wissenschaftsjournalistin.
2: Stimmt, haben wir auch noch gar nicht gesagt. Nee. Hallo, vielen Dank. Aber jetzt zu Cannabis. Es gibt von der Cannabispflanze ja verschiedene Arten. Mhm. Es gibt männliche und weibliche Pflanzen. Es gibt auch verschiedene Züchtungen und. Und seit der Teillegalisierung ist der Anbau für den Eigenbedarf erlaubt. Dazu eben noch diese Menge von Produkten, die den Wirkstoff aus der Pflanze enthalten, haben wir eben schon kurz angesprochen. Mhm. Denn zwei Pflanzenstoffe sind ja in den meisten Cannabispflanzen drin, wenn auch in sehr unterschiedlichen Mengen, je nach Pflanze, THC und CBD. Lass uns drüber sprechen, Christine, wie diese beiden Stoffe wirken. Vielleicht fangen wir einfach mal bei CBD an.
3: Genau, CBD, das ist die Abkürzung für Cannabidiol. Das ist die nicht berauschende Substanz in Cannabis, also das macht nicht high. CBD wird so generell eine entspannende Wirkung nachgesagt. Es soll auch stimmungsaufhellend sein, neben ganz vielen anderen Dingen, die da versprochen werden, so gerade im Bereich der Werbung. Und Cannabis beinhaltet eigentlich über 50 sogenannte Cannabinoide, also verschiedene Stoffe. Und aber die zwei mit der höchsten Konzentration in Hanfpflanzen, das sind eben CBD und das THC, also das Tetrahydrocannabidiol.
2: Lass uns über das sprechen. Mhm. Wie wirkt das?
3: Ja, THC hat verschiedene Effekte auf den Körper und auch auf die Psyche. Und das ist für den Rausch zuständig, den Menschen erleben, wenn sie zum Beispiel einen Joint rauchen. Es sorgt zum Beispiel für gute Stimmung, Entspannung, eine intensivere Wahrnehmung von Geräuschen, Gerüchen oder auch anderen Sinneseindrücken. Manche sagen auch, sie sind dann kreativer, sie haben mehr Appetit. Das nehmen, glaube ich, viele Menschen wahr. Und es ändert auch zum Beispiel die Schmerzwahrnehmung. Und das klingt jetzt alles so total positiv, aber vielleicht auch zu positiv, denn es kann auch zu Panik, Schwindel oder Herzrasen und Halluzinationen führen. Und solche Nebenwirkungen und schlechte Trips, die sind halt durchaus auch möglich.
2: Du hast eben gesagt, dass du Cannabis zum Schlafen noch nicht ausprobiert hast. Hast du es denn ganz generell schon mal ausprobiert?
3: Ja, einmal. Da war ich mit Kolleginnen und Kollegen bei einer Konferenz in Amsterdam.
2: Klassiker.
3: Das wäre jetzt mal der Punkt, wo man das ausprobieren könnte. Ich muss sagen, also als Nichtraucherin war das Rauchen für mich beziehungsweise meine Lungen schon so die erste Hürde, also das überhaupt zu inhalieren. Und auch die Wirkung, ich weiß nur noch, ist ein paar Jahre her, ich weiß nur noch, mir war es danach einfach nur kalt, so richtig kalt bis auf die Knochen und auch eine heiße Dusche hat es nicht ändern können. Und einer Kollegin von mir ging es danach nicht gut, also wir haben uns einfach noch super Sorgen um sie gemacht. Aber ehrlich gesagt, es war dann so, am nächsten Tag dachte ich so, ey, nee, also das gibt mir einfach nichts. Also es gibt nichts an dieser Erfahrung, dass es sich für mich lohnen würde zu wiederholen.
2: Ja, ich glaube, da ist man auch einfach sehr individuell. Ne?
3: Ja. Aber du hast, glaube ich, andere Erfahrungen gemacht.
2: Ja, ich habe CBD vor allem ausprobiert. Ne? Also sowas in Ölform oder als Tee habe ich mal geschenkt bekommen. Fand ich durchaus gar nicht so schlecht. Mhm. Hat mir ein bisschen zum Beispiel bei Menstruationsbeschwerden geholfen. Aber ist vielleicht auch Placebo, werden wir nachher vielleicht noch drüber reden, welchen Effekt CBD-T zum Beispiel hat. Ja, man darf den Placebo-Effekt nicht unterschätzen.
3: Nee, der ist super.
2: Dann lass uns doch die verschiedenen Formen einfach mal nacheinander durchgehen. Sagen wir mal, ich baue selbst Cannabis an und rauche am Abend einen Joint. Wie verändert sich dadurch mein Schlaf?
3: Wenn wir deinen Schlaf danach im Schlaflabor untersuchen, also dich verkabeln, deine Hirnströme messen, um deinen Schlaf objektiv zu beurteilen, dann sehen wir da zwar vielleicht Veränderungen, aber keine, wo wir jetzt sagen würden, das entspricht ganz klar einer Verbesserung oder auch Verschlechterung des Schlafs. Was man da häufiger sieht, ist, dass der REM-Schlaf, also der Rapid Eye Movement, schnelle Augenbewegungen, man ist gelähmt, aber hat eher intensive Träume, dass dieser REM-Schlaf eher etwas reduziert ist so im Verlauf der Nacht. Also wir kriegen weniger davon und der kommt häufig auch ein bisschen später. Also meistens sagt man so, vielleicht nach 70 bis 90 Minuten kommt häufig so die erste REM-Phase, die ist dann noch kurz. Im Laufe der Nacht wird es immer mehr REM-Schlaf, die Phasen werden immer länger. Und nach einem Joint scheint es eben so zu sein, bei vielen Menschen, dass dann diese erste REM-Phase nicht nach 70 bis 90 Minuten kommt, sondern ja halt irgendwie noch ein ganzes Stück später.
2: Ja, das ist sehr interessant. Okay, das heißt, die Schlafzusammensetzung verändert sich ein wenig und so die Aufteilung in der Nacht.
3: Genau, genau. Also auch so grob das, was wir als Schlafarchitektur vielleicht beschreiben würden. Aber du würdest vielleicht am nächsten Morgen trotzdem berichten, dass du besser geschlafen hast. Also subjektiv hätte sich dein Schlaf nach dem Joint vielleicht sogar verbessert. Es könnte also aber sein, dass es eben hauptsächlich die Erwartung ist, dass der Joint deinen Schlaf verbessern wird, die dann wirklich dazu führt, auch dass du deinen Schlaf als besser erlebst.
2: Klassischer Placebo-Effekt,
3: genau,
2: oder?
3: Genau,
2: ja, weil wir wissen, okay, das entspannt mich und dann komme ich besser runter und so. Ja. Und dann denke ich am nächsten Tag, ah, super, hat geklappt.
3: Ja. Und du hast ja was gemacht. Also allein dieses Wissen, ich habe was getan, von dem ich erwarte vielleicht noch, dass es meinen Schlaf verbessert. Das hat eben auch eine Wirkung. Und insgesamt muss man aber natürlich auch sagen, es kommt immer drauf an, was für ein Kraut du da angebaut und geraucht hast. Denn da gibt es ja auch Unterschiede, zum Beispiel in dem Anteil von THC und CBD, also in dem berauschenden und nicht berauschenden Anteil. Und je nachdem kann natürlich auch die Wirkung dann unterschiedlich sein.
2: Das heißt, CBD und THC haben auch eine unterschiedliche Wirkung auf unseren Schlaf.
3: Also nach den Studien, die ich dazu gefunden habe, scheint THC eine stärkere Wirkung auf den Schlaf zu haben als eben CBD. Man muss aber auch sagen, es gibt dazu deutlich weniger Forschung, als man manchmal so denken würde. Das liegt aber auch vermutlich zum Teil daran zumindest, dass Cannabis-Produkte einfach so unterschiedlich sind. Also die Effekte sind von Studie zu Studie dann gar nicht unbedingt vergleichbar, weil eben es unterschiedlich viel CBD und THC drin. Man kann das Zeug rauchen, man kann es irgendwie essen als Cookies. Es gibt Öle und so weiter und so fort. Und ich habe das Gefühl, es könnte gerade in Bezug auf den Schlaf auch eines Tages eine Studie kommen, die ja unsere bisherigen Erkenntnisse über den Haufen wirft. Dann machen wir natürlich bei Überschlafen ein Update.
2: Das machen wir auf jeden Fall. Ich bin eben so ein bisschen hellhörig geworden, als du über REM-Schlaf gesprochen hast. Wir haben ja hier bei Überschlafen auch schon mal über Antidepressiva gesprochen. Das war in unserer Folge über Schlafmittel. Und da hast du erzählt, dass es welche gibt, die den REM-Schlaf unterdrücken. Mhm. Ist das dann so ein ähnlicher Effekt auch bei Cannabis?
3: Also in Studien finden sich Hinweise darauf, dass THC nicht so sehr CBD dazu führen kann, dass etwas weniger REM-Schlaf stattfindet. CBD, gerade in geringen Dosen, scheint da keinen Einfluss zu haben. Es kann also sein, dass man da weniger REM-Schlaf bekommt, aber es könnte eben auch sein, dass das THC einfach den REM-Schlaf so ersetzt. Also die Funktion, die eben normalerweise der REM-Schlaf hat, die wird jetzt vom THC übernommen. Und in dem Fall würde es vielleicht auch für unseren Körper gar keinen so großen Unterschied machen. Also das ist auch die Hypothese bei den Antidepressiva, wo eben eine bestimmte Sorte von Antidepressiva den REM-Schlaf unterdrückt. Da geht man echt davon aus, dass das Medikament einfach die Funktion des Schlafs in dem Moment auch übernimmt.
2: Sag doch noch mal kurz für alle, welche Funktion der REM-Schlaf hat.
3: Ja, also was genau jetzt im REM-Schlaf passiert, wofür er gut ist, das ist noch gar nicht abschließend geklärt. Manche Forschenden sagen, er sei besonders wichtig für die Plastizität des Gehirns, also dafür, dass sich unser Nervensystem immer wieder verändern und anpassen kann. Also das ermöglicht uns ja zum Beispiel auch das Lernen, so neue Verknüpfungen werden hergestellt und so. Der REM-Schlaf, der könnte da besonders wichtig sein für das Erlernen von Bewegungsabläufen. Andere Forschende betonen aber auch, dass der REM-Schlaf besonders wichtig sei, zum Beispiel für die emotionale Verarbeitung von Erlebnissen. Also es gibt da auch in der Forschung so ein bisschen unterschiedliche Strömungen und jedes Forscherteam hat vielleicht auch so ein bisschen eine eigene Hypothese, die dann da vorangetrieben wird. Aber das sind so zwei Aspekte, die man dem REM-Schlaf zuschreibt.
2: Das klingt jetzt so ein bisschen so, als könnten wir vielleicht gar nicht richtig sagen, was das für uns heißt, wenn wir keinen REM-Schlaf haben oder wenn Cannabis oder das Antidepressivum jetzt den REM-Schlaf so ersetzt. Ne?
3: Ja, also das eine ist, man sagt zwar immer unterdrücken, aber eigentlich ist es eben so eine Reduktion. Also es ist jetzt nicht so, dass man dann überhaupt keinen REM-Schlaf mehr hat, sondern man hat einfach weniger davon. Und ja, das ist eigentlich nicht abzuschätzen, was da passiert. Also im Idealfall, sagen wir, Anführungszeichen Idealfall, wenn es wirklich einfach den REM-Schlaf ersetzt, dann passiert vielleicht gar nichts.
2: Ja.
3: Aber ja, also es kann natürlich auch potenziell negative Konsequenzen haben. Ja, aber das kann man so nicht abschätzen.
2: Mega interessant. Macht das eigentlich einen Unterschied jetzt? Ich gucke auf den Effekt, ne? Ob ich regelmäßig abends einen Joint rauche oder nur selten?
3: Ja, wenn du nur ab und zu rauchst, also einen Joint rauchst, dann sind die Chancen, dass du eine Wirkung spürst, sicher höher, weil der Körper gewöhnt sich einfach mit der Zeit daran. Und Schlafstörungen sind deshalb auch eine Nebenwirkung eines Cannabisentzugs.
2: Okay, da kommen wir gleich noch zu. Ich würde sagen, wenn ich einfach am Abend einen Joint rauche, weil ich mir erhoffe, besser schlafen zu können, dann ist das so eine Art Selbsttherapie oder vielleicht auch Selbstmedikation. Und das ist wahrscheinlich keine gute Idee. Oder wie würdest du das sehen?
3: Ja, also ganz abgesehen davon, dass Cannabis trotz Teillegalisierung einfach nicht vollkommen unbedenklich ist und der Konsum mitunter auch ernsthafte und schwerwiegende Nebenwirkungen haben kann, gibt es momentan einfach nicht genügend wissenschaftliche Belegungen, die eine Grundlage darstellen würden für eine Empfehlung von Cannabis zur Behandlung von Schlafproblemen. Das muss man ganz klar sagen. Und selbst wenn künftige Studien eine Wirksamkeit jetzt nahelegen würden, dann ist es eben ja trotzdem nur eine symptomatische Behandlung. Also letztlich ist Cannabis in dem Moment ein Medikament. Und das führt halt auch oft nur so lange zu einer Veränderung, also einer Verbesserung des Schlafes, wie man es einnimmt. Vielleicht nachher dann im Entzug sogar zu einer Verschlechterung, aber am Grundproblem wird ja nichts verändert. Und empfohlen wird deshalb eben die sogenannte kognitive Verhaltenstherapie bei Insomnie. Klar, man kann sich überlegen, kann man das unterstützen oder wenn man das jetzt nur manchmal hat, hilft dann vielleicht auch ein Medikament oder ist das ausreichend. Aber wenn man sagt, eine langfristige, nachhaltige Lösung ist eben nach momentanem Wissensstand diese kognitive Verhaltenstherapie bei Insomnie, bei der man also das Verhalten und die Gedanken rund um den Schlaf versucht zu verändern, mit dem Ziel, dass Patientinnen und Patienten wieder lernen, gut zu schlafen.
2: Lass uns doch mal kurz für alle, die uns zuhören und die vielleicht einfach auch einen großen Leidensdruck haben, weil sie schlecht schlafen und sich vielleicht ja auch versuchen, einfach selbst zu helfen mit einem Joint. Lass uns für die doch mal kurz sagen, wie kommen die an so eine kognitive Verhaltenstherapie bei Insomnie?
3: Ja, der einfachste Weg momentan ist sicher, das über eine App erstmal zu versuchen. Also es gibt in Deutschland 2 sogenannte digitale Gesundheitsanwendungen, die man sich vom Arzt, von der Ärztin oder auch einem Psychotherapeuten, Psychotherapeutin auf Rezept verschreiben lassen kann. Und da führt man im digitalen Raum genau die Therapie durch, die man ja auch in Präsenz bei einem Therapeuten oder einer Therapeutin durchführen könnte. Es ist leider einfach so, dass überhaupt in der Psychotherapie gibt es immer einen Therapeutenmangel und eben auch gerade bei Therapeutinnen und Therapeuten, die diese spezielle Form der kognitiven Verhaltenstherapie bei Insomnie oder für Insomnie anbieten. Deshalb würde ich momentan empfehlen, im ersten Schritt es mit einer App zu versuchen, sich vielleicht sogar parallel auf eine Warteliste setzen zu lassen bei jemandem, der das auch in Präsenz anbietet. Und dann kann man so die Wartezeit auch nutzen und ja diese Therapieform schon in der App ausprobieren.
2: Ich muss
3: sagen, also die Studien sagen, wenn man es schafft, dran zu bleiben, und das ist natürlich ein bisschen schwieriger, als wenn ich jede Woche einen Termin bei meiner Therapeutin oder beim Therapeuten habe, aber wenn ich es schaffe, auch bei der App dran zu bleiben, dann kann das ähnlich gut wirksam sein wie eine Therapie in Präsenz.
2: Das ist schon mal gut zu wissen. Und als Info für euch, falls ihr uns noch nicht so lange zuhört, Christine ist so eine Therapeutin und du bringst uns ja manchmal auch viele Infos aus deinen Stunden hier mit, Tipps, die du auch deinen Patientinnen und Patienten gibst. Und darüber sind wir sehr dankbar. Das hilft, glaube ich, vielen da draußen. Lass uns aber mal über das Cannabis sprechen, das ein Arzt oder eine Ärztin verschreiben kann, unter anderem auch bei Schlafstörungen. Das ist ja das medizinische Cannabis. Sagen wir mal, ich möchte das haben, weil ich nicht gut schlafe. Unter welchen Umständen schreiben Ärztinnen und Ärzte das denn auf?
3: Also ich habe es noch nie probiert, mir das verschreiben zu lassen. Darf es natürlich selber auch als Psychologe nicht verschreiben. Meine Vermutung wäre jetzt eigentlich, dass es gar nicht so leicht ist oder so leicht sein sollte, jemanden zu finden, der dir das verschreibt. Denn eine klare Zulassung jetzt für bestimmte Diagnosen gibt es für medizinisches Cannabis eigentlich nicht. Also es gibt keine Liste von Krankheiten, für die man das verschreiben darf. Das ist ja bei Arzneimitteln anders. Und übrigens, es gibt auch ja Arzneimittel auf Cannabis-Basis und zumindest die, die ich gecheckt habe, die sind nicht bei Schlafstörungen zugelassen. Das Bundesinstitut für Arzneimittel und Medizinprodukte sagt, Ärztinnen und Ärzte sollen sich eben vor der Verschreibung von medizinischem Cannabis selbstständig über den Stand der Wissenschaft informieren. Also wenn es wissenschaftliche Belege für eine Wirksamkeit zum Beispiel bei Schlafstörungen gibt, dann können sie das verschreiben, sonst eigentlich nicht. Frag mich immer, so ein Grenzfall ist vielleicht dann auch, wenn jemand sagt, also mir hilft es aber bei meiner Schlafstörung. Ne? Ist dann halt so eine Einzelfallstudie. Die Studien, die es zum Thema Cannabis und Schlafstörungen gibt, die sagen, wenn eine neurologische Ursache oder auch eine psychische, da sind wir dann häufig im Bereich der Insomnie, Ein- und oder Durchschlafstörungen mit Tagesbeeinträchtigungen, wenn eine neurologische oder psychische Ursachen vom Schlafen abhalten, dann ist Cannabis eben kaum wirksam. Cannabis kann am ehesten Menschen helfen, die zum Beispiel in der Nacht aufgrund von Schmerzen nicht gut schlafen können.
2: Alles klar, okay. Schmerzen aber auch, glaube ich, ein großes Thema, ne? Wenn man einfach starke Schmerzen hat, dann ist Schlafen ja wirklich auch eine schwierige Angelegenheit. In diesem Falle, nehmen wir das mal an, also eine Person hat Schmerzen, bekommt medizinisches Cannabis aufgeschrieben. Was bekomme ich denn dann? Also was gibt es dann? Tabletten, Blüten, Extrakte? Die Formen, die es gibt, das sind ja vielfältig. Ne?
3: Also es gibt sogenannte Fertigarzneimittel. Das ist jetzt nicht unbedingt das medizinische Cannabis, da denkt man vielleicht eher dann an Blüten oder so. Aber es gibt Fertigarzneimittel, da kaufst du einfach ein fertiges Produkt in der Apotheke.
2: Genauso eine Tablette, wie man, ja.
3: Ja, genau. Spray oder auch Kapseln sind es dann. Das sind Extrakte oder die werden manchmal auch einfach im Labor hergestellt. Also sind synthetische Cannabis-Stoffe oder Cannabis-ähnliche Stoffe. Prinzipiell können Ärzte und Ärztinnen aber auch natürlich Blüten verordnen, ja.
2: Okay, dann lass uns kurz bei den Blüten bleiben. Wenn die aufgeschrieben werden, raucht man die dann einfach oder wie nimmt man die dann zu sich?
3: Also ja, rauchen kannst du natürlich schon. Empfohlen wird dafür so einen speziellen Verdampfer zu verwenden. Einfach weil das Rauchen an sich natürlich auch die Lunge schädigt und das bei so einem Verdampfen des Produkts einfach weniger die Gefahr ist. Du kannst aber auch einen Tee draus machen. Oh ja. Da sagt das Bundesinstitut für Arzneimittel und Medizinprodukte aber, dass die Zubereitung weniger effizient sei. Also ich verstehe das so, dass da weniger Inhaltsstoffe aus der Blüte gelöst werden. Mhm. Und ja, Kekse kannst du natürlich auch backen, aber da ist wohl die Dosierung oder Therapie einfach nicht so gut steuerbar.
2: Wie schlafe ich damit? Was ändert sich am Schlaf?
3: Also wenn zum Beispiel chronische Schmerzen dich eben nicht schlafen lassen, dann kann sich der Schlaf durch das Cannabis schon verbessern. Ansonsten muss ich sagen, würde ich mir jetzt aufgrund der wissenschaftlichen Studienlage nicht allzu viel Hoffnung machen, dass es dich von Schlafproblemen befreit, abgesehen eben von dem Placebo-Effekt, den wir ja schon angesprochen haben.
2: Ja, das heißt, wir sind dann eigentlich wieder bei einer anderen Form von Therapie, bei der kognitiven Verhaltenstherapie zum Beispiel, die du eben angesprochen hast. Welche Möglichkeiten gibt es noch?
3: Ja, also ja, wie du sagst, Cannabisprodukte sind gerade bei schwerwiegenden Schlafproblemen und der Insomnie eben definitiv nicht die erste Wahl und vielleicht auch wirklich eher die letzte. Wenn es hilft, dann ist es natürlich eine tolle Option, dann kann man das auch ausprobieren, aber die kognitive Verhaltenstherapie bei Insomnie ist einfach die langfristig wirksame Form der Behandlung, die auch wirklich gute Effekte bringt. Also es gibt Studien, die finden, dass diese Therapieform eben bis zu 10 Jahre nach Abschluss noch wirksam ist. Ja, weil Patientinnen und Patienten eben lernen sollen, wieder gut zu schlafen und eigentlich in der Therapie ihre eigenen Therapeutinnen und Therapeuten werden. Bei 80% findet man eine Verbesserung des Schlafs und bei 40-50% finden wir so eine starke Verbesserung, dass sie dann eigentlich auch keine Insomnie-Diagnose mehr haben. Und deshalb, ja, würde ich auch wirklich ermutigen, den Weg zu gehen und zum Beispiel mit einer App das mal auszuprobieren.
2: Wir haben auch eine extra Folge dazu gemacht. Jetzt sprechen wir so oft drüber. Könnt ihr gerne mal bei uns auf der Seite auf deutschlandfunknova.de suchen oder in der Deutschlandfunk-App. Schlafstörung, wie Insomnie therapiert wird. Und wir haben auch eine Folge gemacht, wo es darum geht, ab wann eine Schlafstörung kritisch wird. Also wenn ihr das Gefühl habt, oh, vielleicht ist es bei mir schon längst irgendwie so gekippt, dass ich mir mal helfen lassen sollte, könnt ihr euch die mal anhören. Insomnie, wann wird's kritisch, heißt die. Lass uns an der Stelle dann mal über CBD-Produkte sprechen. Es gibt ja alle möglichen, auch eben mit unterschiedlichen Konzentrationen, Öle, Fruchtgummis habe ich auch gefunden in der Recherche hierfür, hatte ich bisher noch nicht gesehen, Kapseln, dann teilweise aber auch so Kombi-Präparate, da ist dann auch noch Melatonin drin. Und an der Stelle würde ich sagen, kommen wir zu unserem Mythencheck.
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2: CBD-Präparate wie Öle oder Kapseln sorgen dafür, dass sich die Schlafqualität verbessert. Das versprechen viele der Hersteller von diesen CBD-Produkten. Manche sind da in ihren Formulierungen sehr vorsichtig, andere überhaupt nicht. Ich habe mich wirklich mal so ein bisschen durchs Netz geklickt. Man kann ja auch alles Mögliche online bestellen, ne? Aber lass uns drüber sprechen, was dran ist. Es ist eine tolle Verkaufsmasche, aber ist es wissenschaftlich belegt, Christine?
3: Also vielleicht nochmal zur Erinnerung, CBD, das ist der nicht berauschende Wirkstoff im Cannabis. Insgesamt muss man aber sagen, zum Thema CBD und Schlaf, da mangelt es einfach an guten Studien. Die Studien, die es gibt, sind aber nicht allzu vielversprechend. Eine Übersichtsarbeit vom November 2024, die hat geschlussfolgert, dass es bei den veröffentlichten Studien keine Hinweise darauf gibt, dass niedrig dosiertes CBD bei der Linderung von Insomniesymptomen, also Einschlafstörungen, Durchschlafstörungen mit auch einer Tagesbeeinträchtigung hilfreich sein könnte. Es kann jetzt natürlich sein, dass höhere Dosierungen besser wirken, aber letztlich muss man da die Ergebnisse der entsprechenden Studien abwarten. Aktuell kann man es aus wissenschaftlicher Sicht einfach nicht empfehlen.
2: Okay, das heißt, bei Insomnie braucht man sich einfach nichts davon zu versprechen, außer vielleicht diesen wunderbaren Placebo-Effekt, ja? Außer, dass es vielleicht auch nichts kaputt macht. Ich finde, es ist nämlich schon ein bisschen benebelnd. Also ich hatte so ein Öl mal ausprobiert, weißt du, das machst du dir so unter die Zunge. Und ich habe schon das Gefühl, einem wird so fast leicht schwindelig davon. Und alleine dadurch will man dann irgendwie ins Bett. Aber ja, ob es die Schlafqualität verbessert, ist ja nochmal was anderes, als dass es einem beim Einschlafen hilft.
3: Ja, genau.
2: Über eine Sache haben wir jetzt noch gar nicht geredet, aber wir haben eben gesagt, dass wir darüber sprechen wollen. Nämlich, was mit dem Schlaf passiert, wenn wir auf Cannabis-Entzug sind. Nehmen wir mal an, ich habe gerne und auch viel gekifft und ich habe jetzt aufgehört. Was passiert denn dann?
3: Ja, also erstmal super herzlichen Glückwunsch, dass du dich dazu entschlossen hast.
2: Es ist ein fiktiver Fall, das müssen wir dazu sagen.
3: So 24 bis 48 Stunden nach dem letzten Joint, da können dann Entzugssymptome auftreten. Insbesondere eben, wenn du über einen langen Zeitraum und vielleicht auch wirklich täglich gekifft hast. Und dieser Entzug, der wirkt sich auch auf den Schlaf aus. Also viele verspüren dann Unruhe, Nervosität und eben Schlafprobleme. Das sind häufige Entzugserscheinungen. Dazu können auch Angstzustände oder Kopfschmerzen kommen, auch eine erhöhte Temperatur oder Schüttelfrost. Also alles nichts, was einen so richtig gut schlafen
2: Was kann dagegen helfen?
3: Also der Entzug, der ist zwar unangenehm, aber für Menschen, die ansonsten gesund sind, stellt ja keine gesundheitliche Gefahr dar. Also das ist auch anders als beim Entzug von anderen Substanzen. Man muss dafür auch jetzt nicht in die Klinik, aber 7 bis 14 Tage kann es schon dauern, bis eben die Symptome verschwinden. Und da muss man durch. Und das ist natürlich auch schwer, dann eben diese Zeit zu überstehen und nicht dem Drang nachzugeben, doch wieder ein Joint zu rauchen. Unterstützung gibt es da auch bei Sucht- und Drogenberatungsstellen. Wir verlinken euch zum Beispiel auch das Programm Quit the Shit vom Bundesinstitut für Arzneimittel und Medizinprodukte in den Shownotes und auch das Suchthilfeverzeichnis der Deutschen Hauptstelle für Suchtfragen.
2: Christina, es klingt aber nicht so gut, ne? Ich habe irgendwie so das Bedürfnis, dass wir den Leuten vielleicht noch was mitgeben. Weißt du, kann man sich irgendwie ein warmes Bad einlassen? Kann man vielleicht Sport machen? Also würden vielleicht diese klassischen Tipps, die man auch gibt, wenn man sich gerade sowieso mit dem Schlafen schwer tut, kann man die anwenden?
3: Ja, so Schaden tun die sicher nicht. Und ich glaube, es kann durchaus auch sinnvoll sein, sich eben dann in so einer Situation was zu überlegen, was man dann tun würde, wenn man dann nicht schlafen kann. Was ist ich irgendwie, ja, ein warmes Bad nehmen, sich versuchen zu entspannen, spazieren gehen, lenkt einen vielleicht auch in dem Moment davon ab, dass man ja das Bedürfnis hat, was zu rauchen.
2: Ja.
3: Aber vermutlich muss man da einfach durch.
2: Ja, okay. Aber sich was Gutes tun schadet ja nie.
3: Nee.
2: Also ich glaube, jeder, der schon mal Probleme hatte einzuschlafen, Probleme hatte durchzuschlafen, weiß, dass man sich damit nicht abfinden muss, so, ne? Und dass man vielleicht irgendeine Tätigkeit findet, die man in der Zeit machen kann, bis man dann wieder versuchen kann einzuschlafen, und sowas kann ja auch schon helfen.
3: Genau, und ich glaube, vielleicht hilft auch das Wissen, dass es ja irgendwann vorbeigeht und dass man dann auch, wenn man den Entzug hinter sich hat, wieder gut schlafen kann, hoffentlich dann auch ohne Cannabis.
2: Christine, was nehmen wir daraus mit?
3: Ja, die Studienlage spricht nicht unbedingt für Cannabis, CBD oder was auch immer als Schlafmittel oder als Substanz, die eben den Schlaf verbessert. Aus meiner Perspektive ganz klar wäre es besser, auf eine langfristige und nachhaltige Strategie zu setzen, und das ist eben die kognitive Verhaltenstherapie bei Insomnie. Und wenn man eben über einen längeren Zeitraum intensiv Cannabis konsumiert, dann kann es beim Entzug auch auf den Schlaf gehen.
2: Ja, und ich meine, was sowieso, glaube ich, wichtig ist in jeder Situation, wo wir das Gefühl haben, boah, wir schlafen nicht richtig, ist, dass wir uns damit auseinandersetzen und vielleicht schon mal mit sowas wie Schlafhygiene anfangen und dann unser Problem ernst nehmen, ne?
3: Ja.
2: Und uns vielleicht um einen Therapieplatz oder um eine der Apps erstmal auch kümmern.
3: Genau.
2: Und ich glaube, wir beide können hier auf jeden Fall schon mal sagen, man kann da rauskommen, weil du behandelst jede Menge Menschen, die dann plötzlich nach Jahren wieder schlafen und total dankbar sind.
3: Ja.
2: Und an der Stelle wünschen wir euch einen guten Schlaf.
3: Ja, hoffentlich auch ohne Cannabis. Und wenn es mal nicht klappt, stresst euch nicht.
2: Und wenn ihr Fragen habt oder Anmerkungen, die ihr dringend mal loswerden wollt, schreibt uns an überschlafen@deutschlandfunknova.de.
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1: Um 22 Uhr mit Alex Wert. In einem großen Prozess in den USA gegen den Meta-Konzern geht es um schwere Vorwürfe. Die Staatsanwaltschaft hat in ihren ersten Plädoyers gesagt, dass Meta Kinder und Jugendliche abhängig gemacht hat mit seinen Plattformen Insta und Facebook. Die Funktionsweise ihrer Gehirne sei ausgenutzt und die Öffentlichkeit getäuscht worden. Mehrere US-Bundesstaaten fordern in dem Prozess in Kalifornien, dass das endlos Scrollen auf den Plattformen beschränkt wird. Genauso wie häufige Push-Meldungen und das Zählen von Gefällt-mir-Angaben. Meta soll auch eine Strafe von 200 Milliarden Dollar zahlen. Der Konzern sagt, dass er junge User genug schützt. Die Staatsanwaltschaft Stendal will die Immunität des AfD-Europaabgeordneten Arno Bausemer aufheben lassen. Das soll Ermittlungen gegen den Politiker möglich machen. Laut Justiz hat Bausemer selbst online gepostet, dass er zwei Teenager angegriffen hat. Die zwei sollen vorher AfD-Wahlwerbung kaputt gemacht haben. Ein 14-Jähriger aus Stendal soll dabei mit einem Baseballschläger am Kopf verletzt worden sein. Bausemer wurde laut Staatsanwaltschaft auch betrunken am Steuer erwischt. Das Europaparlament muss jetzt entscheiden, ob die Immunität des AfD-Politikers aufgehoben wird. Grüne und Linke fordern, dass Bausemer zurücktritt. Trotz des Regens bleibt die Brandbekämpfung im Hohen Venn schwierig. Jetzt graben die Einsatzkräfte Schneisen in den Boden, damit das Feuer sich nicht weiter ausbreitet, auch nicht auf deutsches Gebiet. Der Brand in Belgien ist aktuell weitgehend unter Kontrolle. Nur an die vorderste Feuerfront kommen die Einsatzkräfte wegen des schwierigen Geländes nicht ran. Durch den Regen hat sich auch der Rauch verstärkt. Das macht den Einsatz von Löschflugzeugen und Hubschraubern unmöglich. Der stärkere Wind treibt den Rauch zum Teil bis in weit entfernte westdeutsche Städte wie Köln und Frankfurt. In der Nähe des Brandes sollen die Menschen wegen der Rauchgefahr möglichst drinnen bleiben. Eine neue App soll sichtbar machen, wie viel Lehrerinnen und Lehrer tatsächlich arbeiten. Sie kommt von der Bildungsgewerkschaft GEW für Lehrkräfte in einigen Bundesländern. Die Gewerkschaft sagt, dass Lehrkräfte systematisch überlastet sind und unbezahlte Mehrarbeit machen. Zum Beispiel durch Korrekturen, Vorbereitungen und Elterngespräche. Die App soll helfen, rechtliche Ansprüche durchzusetzen. Bis auf Bremen verzichten alle Bundesländer darauf, die Arbeitszeit von Lehrkräften zu tracken. Sie sagen, dass eine spezielle EU-Regel das erlaubt. Die GEW-App gibt es schon in Hessen. In Berlin startet sie jetzt zum neuen Schuljahr. In Niedersachsen ist sie für nach den Herbstferien geplant.
0: Das Wetter.
1: Oft bewölkt und immer wieder Schauer. In der Nacht regnet es dann eher in der Nordhälfte noch. Die Temperaturen sinken auf 19 bis 11 Grad. Morgen auch wieder viele Wolken. Im Norden und über der Mitte kommt Regen runter. Dann 20 bis 32 Grad.
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1: Um 23 Uhr mit Alex Wertz. In einem großen Prozess in den USA gegen den Meta-Konzern geht es um schwere Vorwürfe. Die Staatsanwaltschaft hat in ihren ersten Plädoyers gesagt, dass Meta Kinder und Jugendliche abhängig gemacht hat mit seinen Plattformen Insta und Facebook. Die Funktionsweise der Gehirne der jungen Leute sei ausgenutzt und die Öffentlichkeit getäuscht worden. Mehrere US-Bundesstaaten fordern in dem Prozess in Kalifornien, dass das endlos Scrollen auf den Plattformen beschränkt wird, genauso wie häufige Push-Meldungen und das Zählen von Gefällt-mir-Angaben. Meta soll auch eine Strafe von 200 Milliarden Dollar zahlen. Der Konzern sagt, dass er junge User genug schützt. Letzten Monat ist in Baden-Württemberg ein Bahnmitarbeiter aus dem fahrenden Zug gefallen und dabei lebensgefährlich verletzt worden nach einem Gerangel mit einem Fahrgast. Der Angreifer bleibt erstmal auf freiem Fuß. Das hat das Karlsruher Landgericht jetzt entschieden. Die Staatsanwaltschaft wollte den Mann festnehmen lassen. Das Gericht sagt aber, dass er nicht wissen konnte, dass sich die Zugtür in dem Gerangel öffnen würde. Der Fahrgast war alkoholisiert. Wegen des Gerangels wird weiter gegen ihn ermittelt. Der Bahnmitarbeiter wurde lebensgefährlich verletzt. Inzwischen ist er außer Lebensgefahr. Russlands Regierung hat offenbar umgerechnet fast 4 Milliarden Euro für den Krieg gegen die Ukraine gespendet bekommen. Das schreibt eine russische Wirtschaftszeitung. Das meiste Geld kam seit März. Da wurden Unternehmen zur Spende aufgerufen. Die unabhängige russische Seite The Bell schreibt, dass der Aufruf vom Chef des staatlichen Ölkonzerns Rosneft kam, der auch ein Freund von Präsident Wladimir Putin ist. Laut dem Bericht wurde ausdrücklich nach Geld für den Krieg gefragt. Ob es tatsächlich dafür verwendet wird, ist unklar. Russland steckt aber immer mehr Geld in den Angriffskrieg gegen die Ukraine, der mittlerweile 4,5 Jahre dauert. Ende nächster Woche geht die neue Fußball-Bundesliga-Saison der Männer los. Der Verband der Schiedsrichter fordert deswegen mehr Respekt und Fairness von den Spielern und Trainern der Mannschaften. Es geht zum Beispiel darum, dass Schiris auf dem Platz oft angeschrien werden. Anlass für die Forderungen ist die Fußball-Weltmeisterschaft, die vor kurzem war. Der Schiri-Verband sagt, dass da immer wieder viele Spieler mit den Schiedsrichtern diskutiert haben, obwohl seit kurzem eigentlich nur die Kapitäne der Teams das dürfen. Die Schiedsrichter sagen, dass sie die Regel in der Bundesliga durchsetzen wollen.
0: Das Wetter.
1: In der Nacht regnet es in der Nordhälfte noch. Die Temperaturen sinken auf 19 bis 11 Grad. Morgen auch wieder viele Wolken. Im Norden und über der Mitte kommt Regen runter. Dann 20 bis 32 Grad.
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